0: Boden befeuchtet. Dadurch hat sich das Feuer zuletzt deutlich langsamer ausgebreitet. Die Löscharbeiten sind schwierig, weil in dem betroffenen Gebiet Munitionsreste liegen. Das waren die Nachrichten. Das Wetter in Deutschland. Nach letzten Schauern zunächst trocken, später im Nord- und Südwesten Schauer und Gewitter bei 16 bis 8 Grad. Tagsüber in der Südosthälfte Schauer und kräftige Gewitter, später im Südwesten freundlich, von Nordwesten neue Schauer bis 26 Grad. Es ist 2.03 Uhr.
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2: Mit Yaji Mai, willkommen zur zweiten großen Runde. Freut mich, dass Sie sich von uns mit klassischer Musik in dieser Nacht begleiten lassen. Vielleicht ja auch durch Sie hindurch. An gutem Begleitmaterial soll's nicht fehlen. Im Mittelpunkt der kommenden Viertelstunde steht dabei ein wunderbar brummelndes Instrument, das Fagott. Die Noten dafür, die stammen von einem Böhmen des 18. Jahrhunderts, Johann Baptist Georg Neruda.

Patrick de Rietis, in Frankreich geborener Österreicher, der auch lange in Italien lebte. Zu Hause ist er in der Musik und begeistert mit seinem Fagottspiel, hier gerade zusammen mit den Kammersolisten Bratislava. Die Noten stammten aus der Feder von Johann Baptist Georg Neruda. Er komponierte dieses Fagottkonzert in C-Dur. Klangfarbenwechsel im heutigen ARD-Nachtkonzert mit der französischen Sopranistin Véronique Jeans, die uns gleich im eigentlichen mythologischen Sinn bezirzt, denn sie schlüpft in die Rolle der Zauberin Circe in einer lyrischen Tragödie von Jean-Marie Leclerc dem Älteren, Skylla und Glaukos.

Mythologischer Stoff aus Ovids Metamorphosen, beliebte Vorlage nicht nur, aber auch für Musiktheater wie hier mit Skylla und Glaukus, eine Liebes- und Dreiecksgeschichte zwischen Nymphe, Meeresgott und Zauberin Circe, die war hier gerade zu hören im vierten Akt einer lyrischen Tragödie von Jean-Marie Leclerc, des Älteren. Wunderbar dargestellt von der Sopranistin Véronique Jeans und begleitet vom Ensemble Les Talents Lyriques unter Christophe Rousset. Nach tragischem Bühnenstoff jetzt ein musikalischer Spaß, wie Mozart sein Dorfmusikanten-Sextett überschrieb, eine klingende Parodie mit bisweilen gewollt schrägen Tönen und trotzdem, oder gerade deshalb, wunderbar anzuhören. Alle Details hat Jordi Savall mit seinem Ensemble Le Concert des Nations. Viel Vergnügen.

Wenn ein Profi-Ensemble ganz bewusst ein bisschen laienhaft musizieren soll, dann klingt's trotzdem prima, wie hier Mitglieder von Le Concert des Nations, einem der fantastischen Ensembles rund um den Katalanen Jordi Savall, zeigten. Hier gerade mit Mozarts musikalischem Spaß, seinem parodistisch angehauchten Dorfmusikanten-Sextett. Seriöse Musikalität, die gibt's jetzt mit Musik von Ludwig August Lebrun, einst Hofoboist in Mannheim. Und so steht auch jetzt die Oboe im Zentrum des folgenden G-Moll-Konzerts. In unserer niederländischen Aufnahme glänzt dabei Bart Schneemann im Solopart, umrahmt vom Radiokammerorchester unter Jan-Willem de Vriend.

Musik von Ludwig August Le Brun, Mannheimer Mozart-Zeitgenosse mit väterlicherseits belgischem Blut in den Adern. Sein Instrument war die Oboe, so auch in diesem G-Moll-Konzert Nummer 2. Gerade gespielt von Bart Schneemann und begleitet vom niederländischen Radiokammerorchester unter Jan-Willem de Vriend. Weiter geht's im heutigen ARD-Nachtkonzert mit Kammermusik von Josef Haydn, und zwar mit seinem Streichquartett in Esto Opus 9 Nummer 2, gespielt vom ungarischen Festetic-Quartett.

Das vor 4 Jahrzehnten gegründete ungarische Festetics-Quartett, benannt nach einer Adelsfamilie, die sich Kulturförderung auf die Fahnen geschrieben hatte, hier gerade zu hören mit Joseph Haydns Es-Dur-Streichquartett Opus 9 Nummer 2. Streicherklang in größerer Besetzung bietet unsere nächste Musik, komponiert von Anton Filz, 1733 im bayerischen Eichstätt geboren, starb er schon 26 Jahre später in Mannheim. Aus seiner Feder stammt das folgende Konzert für Cello und Streichorchester in G-Dur, in unserer Schweizer Aufnahme gespielt von Thomas de Menger und der Kamerata Bern, geleitet von Thomas Führi.

Der Cellist Thomas de Menga und die Kamerata Bern waren das und spielten dieses G-Dur-Konzert von Anton Filz. Mit ein paar Takten Beethoven begleitet uns Alfred Brendel auf 4 Uhr zu. Gleich nach den Nachrichten geht's mit Musik von Henri Vieuton in die nächste Runde ARD-Nachtkonzert, präsentiert von BR Classic.

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1: Um 4 Uhr mit Ronald Lessig. Bei der Fußballweltmeisterschaft hat England das Spiel um Platz 3 gewonnen. Die Engländer setzten sich im kleinen Finale mit 6:4 gegen Frankreich durch. Aus dem ARD-WM-Team Hendrik Lückhoff.
2: Es war ein extrem unterhaltsames Spiel. In der ersten Hälfte ging bei Frankreich fast nichts, bei England alles. So führten die Three Lions zur Pause schon mit 4:0. Im zweiten Durchgang zeigte Frankreich mit 4 neuen Spielern aber ein anderes Gesicht, schoss 3 Tore in 18 Minuten und der Ausgleich war möglich. Aber England traf zum 5. Mal. Frankreich schaffte nochmal den Anschluss, aber England setzte den Schlusspunkt mit dem 6:4. Für die Engländer ist Platz 3 das beste WM-Resultat nach dem Titel 1966.
1: Bundeskanzler Merz will offenbar noch in diesem Monat klären, wer nach dem Rücktritt von Jens Spahn neuer Fraktionschef der Union im Bundestag werden soll. Als mögliche Nachfolger werden unter anderem Kanzleramtschef Frey, Bundesinnenminister Dobrindt und CDU-Generalsekretär Linnemann gehandelt. Spahn hatte erst vor wenigen Tagen bekannt gegeben, dass er und sein Ehemann mithilfe einer Leihmutter in den USA ein Kind zur Welt gebracht haben. In Deutschland ist das verboten. Spahns Entscheidung hat auch in der eigenen Partei Empörung ausgelöst. Ihm wird mangelnde Glaubwürdigkeit vorgeworfen. Russland hat die ukrainische Hauptstadt Kiew erneut massiv mit Raketen angegriffen. Reporter vor Ort berichteten von zahlreichen Explosionen, die im Zentrum der Stadt zu hören gewesen seien. Bürgermeister Klitschko informierte über Einschläge und Schäden in einigen Stadtteilen. Mehrere Menschen seien verletzt worden. Auch in der Hafenstadt Odessa gab es Angriffe. Laut dem ukrainischen Militär schlug dabei eine Rakete in einem Vergnügungspark ein. Mindestens 2 Menschen seien getötet worden. Von heute an dürfen große Unternehmen in der EU unverkaufte Kleidung und Schuhe nicht mehr einfach vernichten. Entsprechende Regeln sind jetzt in Kraft getreten. Laut EU-Kommission sollen sie dazu führen, dass sparsamer mit Ressourcen umgegangen wird, weniger Umweltschäden verursacht und Wettbewerbsbedingungen fairer werden. Die Unternehmen müssen versuchen, ihre Waren auf anderen Wegen loszuwerden, zum Beispiel als Spenden. Nach Schätzungen der Europäischen Umweltagentur werden zurzeit 4-9% aller Textilien in der EU vernichtet, ohne jemals getragen worden zu sein. Das waren die Nachrichten. Das Wetter in Deutschland. Tagsüber in der Südosthälfte Schauer und Gewitter, im Südwesten freundlich, aber von Nordwesten her Schauer und Gewitter, 18-26 Grad. Am Montag in der Nordosthälfte wechselhaft mit Schauern, sonst heiter bis wolkig, 18-26 Grad, und am Dienstag wechselhaft bis 27 Grad. Es ist 4:03 Uhr.
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3: Weiterhin mit Jerzy May für Sie am Mikrofon und in dieser Stundenrunde, wie vorhin versprochen, zunächst mit Musik von Henri Vieuxtemps. Im 19. Jahrhundert war der Belgier ein gefeierter Geigenvirtuose und wusste natürlich brillant und effektvoll für sein Instrument zu schreiben. Das beweist auch der Solopart seiner Fantasia Appassionata Opus 35. Alle Einzelheiten jetzt von der Geigerin Vivian Hagner und der Königlich Flämischen Philharmonie, dirigiert von Martin Brabins.

Die deutsch-koreanische aus München stammende Geigerin Vivian Hagner 2009 zusammen mit der Königlich Flämischen Philharmonie. Das war die Fantasia Appassionata für Violin und Orchester Opus 35 von Henri Vieton. Auch nachher wird die Geige nochmal im Mittelpunkt stehen bei einem Konzert von Franz Bender. Die kommenden gut 20 Minuten, die sind aber erstmal dem Klavier gewidmet. Der norwegische Pianist Stefan Veselka spielt sechs Masurken Opus 56 von Antonín Dvořák.

Klaviermusik von Antonín Dvořák. Der norwegische Pianist Stefan Veselka war das mit 6 Masurken Opus 56. Wir erweitern die Besetzung für ein Violinkonzert von Franz Bender, 3 Sätze in A-Dur, mit der bulgarischen Meistergeigerin Zefira Valova und dem Ensemble Il Pomodoro.

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1: Um 5 Uhr mit Ronald Lessig. England hat bei der Fußballweltmeisterschaft das Spiel um Platz 3 gewonnen. Das Team von Trainer Thomas Tuchel setzte sich mit 6:4 gegen Frankreich durch. Aus dem ARD-WM-Team Hendrik Lückhoff.
2: Es war ein Spektakel. Nach der ersten Hälfte lag England schon mit 4:0 vorn und der Sieg schien klar. Nach der Pause aber traf Frankreich dreimal und der Ausgleich lag in der Luft. Stattdessen schoss England das 5. Tor. Frankreich kam nochmal zum Anschluss, aber England hatte mit dem 6:4 noch eine Antwort. England feiert unter Trainer Thomas Tuchel mit Platz 3 das beste WM-Ergebnis nach dem Titel 1966. Bei Frankreich erlebte Trainer Didier Deschamps keinen versöhnlichen Abschied. Heute Abend treffen im Finale Spanien und Argentinien aufeinander. Bei den Spaniern musste wegen eines Gewitters das Abschlusstraining ausfallen.
1: Bundeskanzler Merz will offenbar noch in diesem Monat klären, wer neuer Fraktionschef der Union werden soll. Der bisherige Vorsitzende Spahn war gestern im Zuge der Leihmutter-Affäre zurückgetreten. Aus der Nachrichtenredaktion Daniel Runge.
3: Als Top-Kandidat für die Spahn-Nachfolge gilt Kanzleramtschef Frei, ein enger Vertrauter von Merz. Aber auch Innenminister Dobrindt und CDU-Generalsekretär Lindemann werden hoch gehandelt. Gewählt wird der neue Fraktionschef von den Abgeordneten. Spahn hatte erst vor wenigen Tagen bekannt gegeben, dass er und sein Ehemann mit Hilfe einer Leihmutter in den USA ein Kind zur Welt gebracht haben, was in Deutschland verboten ist. Auch Parteikollegen hatten Spahn deshalb mangelnde Glaubwürdigkeit vorgeworfen.
1: Von heute an dürfen große Unternehmen in der EU unverkaufte Kleidung und Schuhe nicht mehr einfach vernichten. Entsprechende Regeln sind in Kraft getreten. Die Unternehmen müssen versuchen, ihre Waren auf anderen Wegen loszuwerden, zum Beispiel als Spenden. Nach Schätzungen der Europäischen Umweltagentur werden zurzeit bis zu 9% aller Textilien in der EU vernichtet, ohne jemals getragen worden zu sein. In Mailand ist am Abend ein Konzert des puerto-ricanischen Sängers Bad Bunny wegen eines heftigen Hagelschauers abgebrochen worden. Das Veranstaltungsgelände wurde geräumt. Dort hatten sich laut italienischen Nachrichtenagenturen 80.000 Menschen für das Konzert versammelt. Nach Angaben der Feuerwehr wurden mehrere Zuschauer von großen Hagelkörnern am Kopf getroffen und verletzt. In sozialen Medien ist auf Videos zu sehen, wie Konzertbesucher unter Schreien im Hagelschauer umherirren. Das waren die Nachrichten. Das Wetter in Deutschland. Tagsüber in der Südosthälfte Schauer und vereinzelt Gewitter, später im Südwesten freundlich, aber von Nordwesten her wieder Schauer und Gewitter, 18 bis 26 Grad. Am Montag im Norden wechselhaft mit Schauern, sonst heiter bis 26 Grad. 5:03 Uhr.
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4: 6 Uhr. Die Nachrichten des Bayerischen Rundfunks mit Inka Kübel. Die Übersicht. Merz will Spahn-Nachfolge wohl noch im Juli klären. Ukraine meldet massive nächtliche Angriffe auf Kiew. Bei der Fußball-WM gewinnt England gegen Frankreich. Und das Wetter in Bayern: Schauer und einzelne Gewitter, später freundlicher 19 bis 24 Grad. Berlin. Bundeskanzler Merz will offenbar noch im Juli klären, wer Unionsfraktionschef Spahn nach dessen Rücktritt nachfolgen soll. Aus dem Umfeld des Bundeskanzlers heißt es, man wäge gerade die bestehenden Optionen ab. Offenbar wollen sich Merz und CSU-Chef Söder noch an diesem Wochenende abstimmen, um gemeinsam einen Namen vorschlagen zu können. Gewählt wird der oder die neue Vorsitzende dann aber von der Fraktion, möglicherweise in einer Sondersitzung noch in der Sommerpause. Spahn hatte gestern schriftlich seinen Rückzug vom Amt des Fraktionsvorsitzenden erklärt. Hintergrund war die Leihmutter-Affäre, die Spahn auch in den eigenen Reihen viel Kritik eingebracht hatte. Kiew. Die ukrainische Hauptstadt ist in der Nacht wieder massiv mit Raketen angegriffen worden. Mindestens ein Mensch kam bei den russischen Attacken ums Leben. Mindestens 7 weitere wurden nach Behördenangaben verletzt. Laut Kiews Bürgermeister Klitschko gab es Einschläge und Schäden in mehreren Stadtteilen. Unter anderem seien ein Wohnhaus und ein Einkaufszentrum getroffen worden. Brüssel. Von heute an dürfen große Unternehmen in der EU unverkaufte Kleidung und Schuhe nicht mehr einfach so vernichten. Entsprechende Regeln sind jetzt in Kraft getreten. Laut EU-Kommission sollen sie zu einem sparsameren Umgang mit Ressourcen, weniger Umweltschäden und faireren Wettbewerbsbedingungen führen. Die Unternehmen müssen versuchen, ihre Waren auf anderen Wegen loszuwerden, zum Beispiel als Spenden. Nach Schätzungen der Europäischen Umweltagentur werden zurzeit 4-9% aller Textilien in der EU vernichtet, ohne jemals getragen worden zu sein. Bei der Entsorgung fallen demnach gut 5 Millionen Tonnen CO2 pro Jahr an. München. In diesen Minuten beginnt im Englischen Garten der traditionelle Kochalball. Dazu werden wieder tausende Tänzerinnen und Tänzer am chinesischen Turm erwartet. Den Kochalball gab es schon im 19. Jahrhundert. Kochal nannte man damals Köchinnen und anderes Dienstpersonal. Sonntags traf man sich in aller Früh zum Feiern und Tanzen, damit man danach wieder rechtzeitig daheim war, um der Herrschaft zum Beispiel das Frühstück zu machen. 1904 wurde der Ball verboten, aus Mangel an Sittlichkeit, wie es hieß. 1989 wurde er wiederbelebt und seitdem findet er immer am dritten Sonntag im Juli statt. Ein Verein will die Veranstaltung sogar zum Weltkulturerbe machen. Miami. Bei der Fußball-WM hat England das Spiel um Platz 3 gewonnen. Das Team unter dem deutschen Trainer Tuchel schlug Frankreich mit 6:4 in der regulären Spielzeit. Der Franzose Mbappé schoss 2 Tore und zog damit in der ewigen WM-Torjägerliste am Argentinier Messi vorbei. Allein in diesem Turnier sind Mbappé 10 Tore gelungen. Messi liegt aktuell bei 8 Turniertoren. Er steht heute Abend mit seinem Team im Finale der WM. Das Spiel gegen Spanien beginnt um 21 Uhr deutscher Zeit. Das Wetter in Bayern. Zunächst mehr Wolken als Sonne und von Franken bis in den Südosten gebietsweise schauerartiger Regen und einzelne Gewitter. Später freundlicher, dazu weht ein böiger Wind. Höchstwerte 19 bis 24 Grad. Kommende Nacht meist klar bei 12 bis 6 Grad. Morgen und am Dienstag überwiegend sonnig. Am Mittwoch ziehen im Norden Bayerns Wolken auf. Vereinzelt kann es regnen. Die Höchstwerte liegen in den nächsten Tagen zwischen 18 und 26 Grad. Es ist 6.04 Uhr. Die Verkehrsmeldungen. A3 Frankfurt Richtung Würzburg zwischen Markt Heidenfeld und Wertheim-Lenkfurt 3 Kilometer Stau. Und A7 Ulm Richtung Würzburg zwischen dem Kreuz Feuchtwangen-Crailsheim und Wörnitz ein Unfall im Baustellenbereich. Soweit die Verkehrsübersicht.
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1: Bayern 2 am Sonntagmorgen. In der Sendereihe Positionen hören Sie die Vereinigung Evangelischer Freikirchen. Es spricht Anna Kirsch von der Evangelisch-Freikirchlichen Gemeinde in Regensburg.
2: Mitten im Winter entdeckte ich schließlich, dass in mir ein unbesiegbarer Sommer wohnt. Dieser Satz stammt vom französischen Schriftsteller und Philosophen Albert Camus. Und damit einen schönen guten Morgen. Wir befinden uns gerade mitten im Sommer. Trotzdem stellt sich in der aktuellen Zeit die Frage: Wohnt in uns ein unbesiegbarer Sommer voller Hoffnung, von dem Camus schreibt? Oder ist schon längst der triste, kalte Winter eingezogen, der nicht mehr geht? Trotz 30 Grad und mehr? Krieg, Klima, Krise. Ich habe das Gefühl, wo ich auch hinsehe auf dieser Welt, am liebsten möchte ich den Kopf in den Sand stecken. Die Welt um mich herum fühlt sich oft ziemlich nach hoffnungslosem Winter an. Schlechte Nachrichten von Katastrophen jeglicher Art verfolgen mich. Sie übermannen mich, gehen mir unter die Haut und machen mich ängstlich und ohnmächtig. Wie soll ich da noch voller Hoffnung in die Zukunft blicken? Und wo gestalte ich die Zukunft aktiv mit? Denn eins ist klar: Die Zukunft kommt nicht einfach so. Jeder Einzelne von uns gestaltet sie mit, ob wir wollen oder nicht. Wie bleiben Sie hoffnungsvoll und positiv gestimmt? An diesem Sonntagmorgen möchte ich mich genau mit dieser Frage beschäftigen. Zur Einstimmung auf das Thema hören wir einige Zeilen aus dem Lied »When You Believe«, »Wenn du daran glaubst« von Whitney Houston und Mariah Carey.

Gut, jetzt mal Butter bei die Fische. Bei der Vorbereitung auf diese Andacht habe ich mich lange gefragt, was mir denn eigentlich Hoffnung schenkt und an welcher Stelle ich die Zukunft aktiv mitgestalte. Und ich muss Ihnen gleich zu Beginn gestehen, das Allerweltskonzept für hundertprozentige Hoffnung habe ich nicht gefunden. Oftmals ist es eher so. Mir gibt eine Nachricht im Alltag Hoffnung und im nächsten Moment fegt eine Negativschlagzeile wieder alles davon. Beim genaueren Hinsehen merke ich dennoch, dass mir oftmals andere Menschen Hoffnung schenken, in dem, was sie aufs Spiel setzen und welchen Mut sie beweisen. Das kann im Freundes- oder Bekanntenkreis sein oder auf der großen Bühne dieser Welt. Menschen, die für die Gleichberechtigung aller Menschen aufstehen, die sich gegen Gewalt, Hass und Diskriminierung positionieren. Menschen, die sich für unsere Umwelt und die Natur einsetzen, ohne dabei zuerst an sich selbst zu denken. Am 18. Juli findet jährlich der internationale Nelson-Mandela-Tag statt. Nelson Mandela war ein südafrikanischer Bürgerrechtler und Politiker. Er führte als erster schwarzer Präsident seines Landes von 1994 bis 1999 die Demokratie ein. Nelson Mandela steht weltweit als Symbol für den friedlichen Kampf gegen Rassismus, die Überwindung der Apartheid und die Kraft der Versöhnung. Seine Geschichte ist wirklich inspirierend. Stellen Sie sich einmal vor. Er verbrachte 27 Jahre im Gefängnis. Hätte jemand Grund zur Hoffnungslosigkeit gehabt, dann er. Und doch hielt er an der Überzeugung fest, dass Versöhnung möglich ist. Nach seiner Freilassung im Jahr 1990 setzte er auf Vergebung anstatt auf Rache. Können Sie sich das vorstellen?

Aus meiner Sicht ist es eine große Leistung, nach so langer Zeit in Gefangenschaft dem eigenen Peiniger gütig gegenüberzutreten. Für seine Bemühungen um ein demokratisches Südafrika und die Überwindung der Rassentrennung erhielt er 1993 sogar den Friedensnobelpreis. Folgendes Zitat von ihm berührt mich besonders. Mögen deine Entscheidungen deine Hoffnungen widerspiegeln, nicht deine Ängste. Gerade in der aktuellen Zeit voller Ungewissheit und Angst sollten wir uns in unseren täglichen Entscheidungen immer wieder von der Hoffnung leiten lassen. Angefangen bei den kleinen Dingen. Den Einsatz für einen ausgeschlossenen oder nicht korrekt behandelten Kollegen. Bis hin zu unserer Entscheidung bei der nächsten politischen Wahl. Eine weitere mutige Person aus der Vergangenheit, die mir noch heute Hoffnung schenkt, ist Sophie Scholl. Gemeinsam mit ihrem Bruder und anderen Mitgliedern der Weißen Rose verfasste und verbreitete sie während des Zweiten Weltkrieges Flugblätter. Diese riefen die Bevölkerung zum Nachdenken und zum Widerstand gegen den Nationalsozialismus auf. Die Flugblätter wurden sogar in England nachgedruckt und von britischen Flugzeugen über Deutschland abgeworfen. Sophie wurde somit zum Symbol für Mut und Zivilcourage und das Hochhalten von demokratischen Werten. Anders als bei Nelson Mandela bezahlte Sophie ihren Widerstand mit dem Leben. Nach ihrer Verhaftung durch das NS-Regime wurden Sophie und Hans Scholl sowie ihr Mitstreiter Christopher Probst am 22. Februar 1943 hingerichtet. Die Geschichte zeigt uns, dass auch Einzelne etwas bewirken können. Obwohl die Weiße Rose das NS-Regime nicht stürzen konnte, wurde ihr Widerstand zu einem bleibenden Symbol für Menschlichkeit und Verantwortung. Ihre Geschichte erinnert uns daran, dass eine einzelne Stimme gegen Unrecht Bedeutung haben kann. Auch heute noch. Diese und andere Menschen schenken mir Hoffnung. Eine große Hoffnung finde ich aber auch in meinem christlichen Glauben. Aber was sagt denn eigentlich die Bibel zum Thema Hoffnung? In Römer 12 steht: Seid fröhlich in der Hoffnung darauf, dass Gott seine Zusagen erfüllt. Bleibt standhaft, wenn ihr verfolgt werdet. Und lasst euch durch nichts vom Gebet abbringen. Und weiter lese ich: Lasst dich nicht vom Bösen besiegen, sondern besiege das Böse durch das Gute. Das ist keine Aufforderung, die Augen vor der Wirklichkeit zu verschließen, sondern gleichermaßen an der Hoffnung festzuhalten und ins Gebet zu gehen, sowie ins Tun zu kommen. Das Böse mit dem Guten zu überwinden. Der Wirklichkeit also ins Gesicht zu schauen und die Zukunft aktiv zu gestalten und nicht einfach auf mich zukommen zu lassen. Jesus selbst schaut nicht weg. Sein Wirken gilt vor allem den Armen, Kranken, Trauernden und Ausgeschlossenen. Den Menschen am Rande der Gesellschaft oder die in tiefer Trauer sind. Mit ihnen verbringt er Zeit. Er macht sie zu seiner Priorität. Im Matthäusevangelium spricht er sie sogar selig. Hier ein Auszug. Selig sind, die da Leid tragen, denn sie sollen getröstet werden. Selig sind, die Frieden stiften, denn sie werden Gottes Kinder heißen. Selig sind, die um der Gerechtigkeit willen verfolgt werden, denn ihrer ist das Himmelreich. Hoffnung fängt also nicht irgendwo weit in der Ferne an, sondern hier bei mir. Bei meinen Mitmenschen, in meiner Nachbarschaft, im Job, im Verein, in meiner Familie. Dann, wenn ich den Mut habe, füreinander und für Gerechtigkeit einzustehen. Wenn ich nicht aufhöre, Verantwortung zu übernehmen, auch dort, wo die Probleme größer sind als ich selbst. Wie bleibe ich also hoffnungsvoll? Indem ich nicht nur auf das schaue, was zerbricht, sondern auch auf das, was wächst. Indem ich nicht so tue, als könne ich die Zukunft nicht beeinflussen, sondern meinen Teil im Kleinen oder Großen dazu beitrage. Indem ich mich daran erinnere, Hoffnung ist eine Entscheidung. Indem ich, um Albert Camus nochmal zu zitieren,

merke, dass in mir ein unbesiegbarer Sommer wohnt und ich diesen weitergeben darf. Und indem ich nicht müde werde, für Friede und Gerechtigkeit für alle Menschen zu beten. Und wenn Sie dauerhaft mitbekommen wollen, welche guten Dinge in der Welt so passieren, dann kann ich Ihnen das deutsche Nachrichtenportal Good News, gute Nachrichten, ans Herz legen. Hier werden Sie regelmäßig zu positiven Nachrichten aus Gesellschaft, Umwelt und Politik informiert. Das schenkt definitiv Hoffnung. 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Die nächste Andacht der evangelischen Freikirchen hören Sie am 23. August. Ich wünsche Ihnen noch einen schönen, hoffnungsvollen Sonntag und verabschiede mich mit dem Lied Can't Give Up Now. Ich kann jetzt einfach nicht aufgeben. Von Mary.

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2: 7 Uhr. Die Nachrichten des Bayerischen Rundfunks mit Inka Kübel. Die Übersicht. Merz will Spahn-Nachfolge wohl noch im Juli klären. Krankenkassen erwarten stabile Beiträge bis 2029. England gewinnt Spiel um Platz 3 bei der Fußball-WM. Und das Wetter in Bayern: Sonne, Wolken und örtlich Gewitter bis 24 Grad. Berlin. Bundeskanzler Merz will die Nachfolge an der Spitze der Unionsfraktion offenbar schnell klären. Laut deutscher Presseagentur soll noch im Juli eine Entscheidung fallen. Nach dem Rücktritt von Jens Spahn wird unter anderem Kanzleramtschef Frei als möglicher Nachfolger genannt. Im Gespräch sind außerdem CDU-Generalsekretär Linnemann sowie Innenminister Dobrindt von der CSU. Aktuell führt der bisherige Vize-Vorsitzende Hoffmann die Fraktion aus CDU und CSU. Im BR-Interview sagte der CSU-Politiker, der Rücktritt von Spahn habe der Union und ihrer Glaubwürdigkeit nicht geschadet. Eine persönliche Lebensentscheidung sei auch kein Grund für eine Koalitionskrise. Spahn war gestern zurückgetreten. Er reagierte damit auf viele kritische Stimmen, auch aus den eigenen Reihen, nachdem er und sein Mann mit Hilfe einer Leihmutter in den USA ein Kind bekommen haben. Budapest. Ungarns Präsident Sulyok hat eine Verfassungsänderung unterzeichnet, die seine Amtszeit mit sofortiger Wirkung beendet. Das Gesetz wurde von der regierenden Tiso-Partei des neuen Ministerpräsidenten Modyar eingebracht. Sulyok erklärte in einem Video, er habe das Gesetz nach sorgfältiger Abwägung seiner rechtlichen Möglichkeiten und seines Gewissens unterzeichnet. Er warnte jedoch, die Reform füge der Rechtsstaatlichkeit schweren Schaden zu. Modyar will mit dem Umbau die Institutionen vom politischen Erbe seines Vorgängers Orbán befreien. Die Verfassungsänderung sieht auch eine Altersgrenze für Verfassungsrichter vor, was den Orbán-vertrauten Pold in den Ruhestand zwingt. Zudem werden Abgeordnetenmandate auf 12 Jahre begrenzt. Ex-Regierungschef Orbán kritisierte die Reformen als Tyrannei. Berlin. Die gesetzlichen Krankenkassen gehen davon aus, dass die Beiträge in den nächsten 2 Jahren nicht weiter steigen werden. Der Chef des Kassenspitzenverbandes Blatt sagte, das beschlossene Sparpaket der Bundesregierung sorge für eine stabile Grundlage, vorausgesetzt alle Maßnahmen würden konsequent umgesetzt. Laut einem Bericht des Haushaltsausschusses gleichen die geplanten Einsparungen im nächsten Jahr in etwa das Defizit aus. Im Jahr darauf gäbe es einen kleinen Puffer und danach seien die erwarteten Lücken bei den Krankenkassen wieder größer als die geplanten Entlastungen. Das Sparpaket sieht Ausgabenbremsen bei Praxen, Kliniken, Apotheken und Pharmabranche vor, aber auch höhere Zuzahlungen für Medikamente und Einschränkungen der kostenlosen Mitversicherung. Wien. Bei Bergunfällen in Österreich sind 2 Deutsche ums Leben gekommen. Ein Urlauber aus Franken verunglückte beim Wandern in Vorarlberg. Der Mann aus Fürth war laut der Landespolizeidirektion zusammen mit einer Begleiterin auf dem Mindelheimer Klettersteig unterwegs. Als er sein Klettersteigset aushängte, verlor er das Gleichgewicht und stürzte etwa 100 Meter über eine senkrechte Felswand in die Tiefe. Ein weiterer Deutscher ist in den Ötztaler Alpen bei Sölden ums Leben gekommen. Wie die österreichische Nachrichtenagentur APA meldet, verlor der 63-Jährige beim Abstieg von der Wildspitze aus bisher unbekannter Ursache das Gleichgewicht und stürzte ab. Miami. Bei der Fußball-WM hat England das Spiel um Platz 3 gewonnen. Das Team unter dem deutschen Trainer Tuchel schlug Frankreich mit 6:4 in der regulären Spielzeit. Der Franzose Mbappé schoss 2 Tore und zog damit in der ewigen WM-Torjägerliste am Argentinier Messi vorbei. Dieser steht heute Abend mit seinem Team im WM-Finale gegen Spanien. Das Wetter in Bayern: Zunächst mehr Wolken als Sonne und von Franken bis in den Südosten gebietsweise schauerartiger Regen und einzelne Gewitter. Später freundlicher, dazu weht ein böiger Wind. Höchstwerte 19 bis 24 Grad. Kommende Nacht meist klar bei 12 bis 6 Grad. Morgen und am Dienstag überwiegend sonnig. Am Mittwoch ziehen im Norden Bayerns Wolken auf. Vereinzelt kann es regnen. Es ist 7.04 Uhr. Die Verkehrsmeldungen. Normaler Verkehr auf den Fernstraßen in Bayern. Soweit der Service.
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3: Am Dienstag ist es 70 Jahre her, dass die Bundesrepublik Deutschland die Wehrpflicht eingeführt hat. Damals begleitet von jahrelangem massiven Widerstand großer Teile der Gesellschaft, unter anderem der SPD, der Gewerkschaft, der Kirchen. 1945 hatten die Alliierten beschlossen, Deutschland komplett zu entmilitarisieren. Gut 10 Jahre später hießen dann die Themen Kalter Krieg, atomare Abschreckung, Angst vor Russland. Die Zeiten hatten sich gewendet. Kommt uns das heute bekannt vor? Wir sprechen in der kommenden Stunde über die aktuelle Debatte über die freiwillige

0: Wehrpflicht, was sagen Jugendliche, was die Eltern? Nein, meine Söhne gebe ich nicht, oder doch? Und wir fragen, darf eigentlich ein Staat fordern, dass die Bürger ihr Leben für die Gesellschaft geben? Wir blicken zurück auf 70 Jahre Debatte über die Wehrpflicht und tun das mit der Bundesjustizministerin AD Sabine Leutheuser-Schnarrenberger. Und davor schauen wir auf einen Würzburger Revoluzer. Kennen Sie Hans Böhm? Gleich lernen Sie ihn kennen. Am Mikrofon begrüßt Sie Matthias Morgenroth.
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0: Und wir starten in die Stunde mit Nelly McKay.

0: Bayern 2 am Sonntagmorgen, 7 Uhr und gleich 9 Minuten. Heute ist der 19. Juli, der Sommer 1446 und da vor allem der 19. Juli, das war ein besonderer Tag in Unterfranken. In Unterfranken, in Schwaben und weit darüber hinaus wanderten zehntausende Wallfahrer nach Niklashausen in ein Dorf ins Taubertal, das heute zu Baden-Württemberg gehört, damals aber unter der Regentschaft des Würzburger Bischofs stand. Warum? Weil der 18-jährige Hans Böhm aus Helmstadt in der Nähe von Würzburg dort gepredigt hat, jeden Tag. Die Forderungen des Teenagers waren revolutionär, was seinem Leben dann ein jähes Ende setzte. Heute am 19. Juli eben, auf den Tag genau 550 Jahre nach seinem Tod, nimmt uns Jona Gebhardt mit auf eine Zeitreise ins Spätmittelalter.
1: Es ist der 19. Juli 1476. Auf dem Schottenanger, einem Platz unterhalb der Würzburger Marienburg, brennt der Scheiterhaufen. Hans Böhm, ein Knabe kaum 20 Jahre alt, soll hier sterben. Tod durch Verbrennen, so hatte der Würzburger Bischof geurteilt. Das Feuer senkt schon seinen Wams an, doch was dann passiert, kann der Bischof von Würzburg kaum glauben. Aus dem Qualm schallt die Stimme des Verurteilten. Bis zu seinem Tod soll Hans Böhm auf dem brennenden Scheiterhaufen Marienlieder gesungen haben, so geht die Legende. Doch wie kam es dazu, dass sein junges Leben

0: so früh endete.
1: Er war blutjunger Wanderhirte, Schafhirte, der mit seinen Schafherden durch unsere schöne Gegend gezogen ist und der auf bäuerlichen Festen Musik gemacht hat. Deshalb früher bekannt als der Pauker, heute als der Pfeifer von Niklashausen.
0: Sagt Marliese Düx. Sie ist die Vorständin des Geschichtsvereins von Niklashausen, einem Dorf im Taubertal, heute in Baden-Württemberg, gleich hinter der bayerischen Grenze. Hans Böhm, gebürtig aus Helmstadt bei Würzburg, kam im ausgehenden Mittelalter hierher. Im März 1476 trat er vor die kleine Wallfahrtskapelle und tat etwas, was sein Leben und die Geschichte von Niklashausen radikal verändern sollte.
1: Er verbrannte seine Musikinstrumente und erklärte den Wallfahrern, die Mutter Gottes sei ihm erschienen.
0: In den 3 Monaten danach pilgern Tausende in das kleine Dorf Niklashausen. 40.000 sollen es gewesen sein. Zum Vergleich, in Würzburg leben damals um die 5.000 Menschen. Und Hans Böhm predigt ihnen allen. Diese Massenbewegung bleibt auch bei der Obrigkeit nicht unbemerkt.
2: Niklashausen hat zur Grafschaft Wertheim gehört. Das heißt, der Graf von Wertheim war der weltliche Herr des Ortes. Niklashausen hat nicht zum Bistum Würzburg gehört, sondern war mainzisches Gebiet, von der religiösen Seite her. Aber der Mainzer Erzbischof hat den Würzburger Amtskollegen mit der Angelegenheit betraut, weil der einfach hier näher vor Ort war. Und der Würzburger Bischof hatte natürlich den Auftrag, diese nicht autorisierte Wallfahrt entsprechend zu untersuchen und gegebenenfalls halt auch zu unterbinden.
0: Sagt Archivarin Claudia Wieland. Sie arbeitet im Archiv des Main-Tauber-Kreises. Dort liegt eine Abschrift eines Schriftwechsels zwischen dem Würzburger Bischof und dem Grafen von Wertheim.
2: Also der Würzburger Bischof hat untersuchen lassen, insofern als er eben ein paar Spitzel geschickt hat, die in Niklashausen sich mal die Reden des Hans Böhm angehört haben. Und die haben dann nach Würzburg berichtet, was da von der Kanzel verkündet wurde. Und diese Reden des Hans Böhm, das ist letzten Endes auch das einzige, einigermaßen nahe an seinem Leben bekannte Zeugnis, auch wenn man sagen muss, es stammt natürlich aus der Hand seiner Gegner. Aber das ist das, was noch am direktesten seine Thesen und seine Parolen zeigt.
0: Auch der Bericht der Spitzel liegt heute noch archivarisch vor.
3: Ihm sei die Jungfrau Maria erschienen und habe ihm den Zorn Gottes wider die Priesterschaft zu verstehen gegeben. Der Kaiser sei ein Bösewicht und mit dem Papst sei es auch nichts. Im Taubertal könne man vollkommene Gnade erhalten, mehr noch als in Rom oder anderswo. Wenn die geistlichen und weltlichen Fürsten nur so viel hätten wie die Gemeinen, so hätten wir alle genug.
2: Er hat 2 Sachen vermengt, eben das Sozialkritische und das Religiöse, was dann zu der Sprengkraft geführt hat, die seine Parolen und seine Predigten hatten.
0: Und das kommt an bei den einfachen Leuten der Zeit, weiß Uwe Klausner, Geschichtslehrer aus der Region.
4: Er sprach, kann man sagen, den Leuten aus dem Herzen. Große Unzufriedenheit mit den sozialen Verhältnissen. Das können wir uns heute gar nicht mehr vorstellen, wie bettelarm die Leute waren. Auch eine große, muss man sagen, Volksfrömmigkeit, weil das Kirchenlatein hat ja keiner verstanden. Warum soll ich dann in die Kirche gehen? Jetzt kommt einer, der sagt, was Sache ist, ja.
0: Es ist die Nacht auf den 14. Juli 1476. 34 Reiter des Bischofs nähern sich Niklashausen. Sie nehmen Hans Böhm gefangen und bringen ihn nach Würzburg auf die Marienburg.
4: Ihm wird der Prozess gemacht, Hauptvorwurf Ketzerei, Aufbegehren gegen die gottgegebene Obrigkeit, Schmähung auch des Bischofs von Würzburg. Natürlich auch aufgrund seiner sozialen Thesen Aufruhr, im Grunde auch gegen die göttliche Ordnung, wo es hieß, es gibt 3 Sorten von Menschen, die einen beten, die anderen kämpfen und die ganz unten, die haben zu arbeiten und die ersten beiden Stände zu ernähren.
0: Nur 3 Monate nach seinem ersten öffentlichen Auftreten wird Hans Böhm in Würzburg verbrannt. Die Asche des jungen Mannes wird im Main verstreut. Der Bischof will eine Reliquienverehrung verhindern. Auch die Kirche Niklashausen lässt er abreißen. Die Wallfahrt verebbt.
4: Die Aura, die er de facto hatte, hat er auf eine gewisse Art immer noch.
0: Uwe Klausner hat einen Roman und ein Theaterstück über Hans Böhm geschrieben. Und nicht nur er. Im Pfeifermuseum in Niklashausen sind zahlreiche Bücher ausgestellt. Und auch Starregisseur Rainer Werner Fassbinder hat in

0: in den 1970ern einen Film über Hans Böhm gedreht.
1: Wenn er einen hat, dann lässt er einen nicht mehr los. Ich glaube, das geht vielen so, es geht Frau Dück so, das geht mir so.
2: Er war einer der ersten Sozialrevolutionäre und das 50 Jahre vor Bauernkrieg und 40 Jahre vor der Reformation und ist erhalten in Erinnerung geblieben weltweit. Ich habe gerade eine Anfrage gekriegt von einem Priester aus Kanada, der einen Podcast machen will über die Reformation und über den Pfeifer und der Unterlagen von mir haben will.
0: Und so lebt die Geschichte von Hans Böhm in Niklashausen weiter. Bis heute. 550 Jahre nach seinem Tod.
3: Vor 550 Jahren in Würzburg. Gleich schauen wir auf eine Debatte, die nicht ganz so alt ist, aber uns jetzt schon 70 Jahre begleitet. Wehrpflicht, Bundeswehr, Aufrüstung. Hier ist PJ Harvey mit einem Song gegen Imperialismus, The Glorious Land.

0: Nein, meine Söhne gebe ich nicht rein, hat Mai. Das Lied ist jahrelang wieder und wieder zitiert und gespielt worden. Nein, meine Söhne gebe ich nicht, Zitat. Kein Ziel, keine Ehre, keine Pflicht sind's wert dafür zu töten und zu sterben. Viele sagen heute, das sehe ich anders, zumindest in der Theorie. In der Praxis, nicht ganz so. Ein halbes Jahr nach Beginn der neuen Wehrerfassung hat die Bundesregierung zwar fast 300.000 Fragebögen an junge Männer und Frauen verschickt. Bis vor ein paar Wochen haben sich aber nur zwischen 500 und 600 Freiwillige für den Wehrdienst verpflichtet, wie aus einer Auswertung des Verteidigungsministeriums hervorgeht. Gleichzeitig ist die Zahl derer massiv gestiegen, die vorsorglich verweigern, falls die allgemeine Wehrpflicht doch wieder eingeführt wird. Nein, meine Söhne gebe ich nicht, oder doch? Katharina Zeckau hat sich umgehört.
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0: zu schade, sie einer Institution zu schenken, die letztendlich nur aufs Töten von Menschen ausgelegt ist. Ich möchte nicht Teil von diesem System sein, wo es darum geht, Menschen zu töten und nationalistische Interessen zu vertreten.
1: Felix, der die 11. Klasse eines Münchner Gymnasiums besucht, hat eine klare Haltung zu Wehrpflicht und Bundeswehr. Er wird wohl im September rund um seinen 18. Geburtstag den Fragebogen zur Wehrerfassung zugeschickt bekommen. Jakob wiederum ist vor ein paar Tagen volljährig geworden, geht in die 12. Klasse und rechnet mit baldiger Post von der Bundeswehr.
2: Mein Ziel ist es, Kampfpilot zu werden oder generell Pilot für die Bundeswehr. Und dazu kam es aus mehreren Faktoren. Nämlich habe ich vor 2-3 Jahren meine Liebe zum Fliegen wiederentdeckt. Aber gleichzeitig natürlich auch liegt mir das Wohlergehen meiner Mitmenschen sehr, sehr am Herzen. Vor allem, wenn man im Moment auf die Reaktion der Wehrpflicht schaut unter Jugendlichen. Ich hadere ein bisschen mit diesem sturen Nein, wir machen das nicht.
1: Jan wird noch in diesem Jahr 19. Von der aktuellen Wehrerfassung ist er also nicht direkt betroffen. Gedanken macht er sich trotzdem.
3: Und ich denke mir schon, dass aktuell halt der Krieg doch näher ist als früher und dass halt so eine Wehrpflicht durchaus ihren Sinn hat, vielleicht noch nicht unbedingt notwendig ist aktuell und dass man auch erstmal mit Bundeswehr attraktiver machen, da durchaus auch mit weggekommen wäre, aber ich habe jetzt nicht eine komplett ablehnende Haltung gegen die Wehrpflicht.
1: Der junge Mann sitzt zusammen mit seinen Eltern am Esstisch der Familie in München-Sendling. Mutter Silke, 54 Jahre, hat ihre Meinung zur Wehrpflicht über die Jahre geändert.
4: Ich denke schon, dass wir eine Armee in irgendeiner Form brauchen. Ich glaube auch nicht, dass wir das mit Freiwilligkeit tatsächlich in der Mannschaftsstärke herbringen, die im Moment im Gespräch ist. Und wahrscheinlich wird es früher oder später eine Wehrpflicht geben. Jetzt sind wir nicht direkt betroffen, weil der Can ja nicht zu denen gehört, die angeschrieben werden. Ich würde es wahrscheinlich für meinen Sohn immer noch nicht toll finden, wenn er zur Bundeswehr ginge. Aber auf der anderen Seite ist es natürlich so, man kann ja auch nicht sagen, hier, wir brauchen eine Armee, aber die anderen müssen es halt machen. Also von daher, so ein bisschen zwiegespalten.
1: Zwiespalt, Dilemma, widersprüchlich oder Zwickmühle. Worte wie diese fallen immer wieder, wenn man mit Menschen über Wehrpflicht und Wehrhaftigkeit spricht. Einfache Antworten gibt es bei einem solch existenziellen Thema offenbar nicht. Karl ist 51 Jahre alt, lebt im bayerischen Oberland und hat 2 Kinder im Teenageralter. Er wurde einst ausgemustert, lehnte Bundeswehr und auch NATO damals ohnehin ab. In seiner frühen Jugend sah er sich mal als Pazifist.
5: Es war ein schöner Gedanke, als ich irgendwie angefangen habe, politisch zu denken als Jugendlicher. Da ist das natürlich total verlockend und toll. Aber ich bin kein Pazifist, nein. Ich denke, man muss wehrhaft sein. Ja, da hat sich meine Meinung schon recht geändert in den letzten Jahren, wo man das so langsam anschwellen fühlt in sich, dass da irgendwie das eigene Weltbild und die eigene Naivität da vielleicht doch nicht der Wirklichkeit entsprechen.
1: Wie würde er reagieren, wenn sich seine Kinder zum Dienst an der Waffe melden würden?
5: Militär, Uniformen und diesem ganzen autoritären Gedanken, der hinter diesem Militär steht. Ja, da sind die irgendwie sehr skeptisch dem gegenüber. Von daher glaube ich nicht, dass ich da persönlich in die Zwickmühle komme. Ich fände es natürlich im Endeffekt wirklich blöd und schlimm. Und es widerspricht auch irgendwie ganz in mir meinen Überzeugungen. Und das ist dann irgendwie vielleicht nicht ganz fair oder richtig oder aufrichtig. Aber natürlich habe ich da das Gefühl, wie vermutlich alle anderen auch, irgendjemand muss es machen, aber hoffentlich nicht meine Kinder. Ja.
1: Jans Vater Reto, 55 Jahre, sieht die Sache nüchterner.
6: Nein, ich würde das nicht ausreden versuchen. Ich war selber im Militärdienst. Vielleicht ist es natürlich ein bisschen was anderes, in der Schweiz zu dienen oder in Deutschland. Ich glaube, die Schweiz hat nochmal ein bisschen ein geringeres Risiko, angegriffen zu werden, zumindest heutzutage. Nichtsdestotrotz habe ich die eigene Erfahrung hier gemacht. Und es ist ja auch nicht so, dass jeder, der im Militärdienst ist, dann automatisch sofort an der Front steht und direkt ausgesetzt ist.
1: Bei entsprechenden geopolitischen Entwicklungen aber könnte es in letzter Konsequenz auch dazu kommen. Genau davor haben Felix und seine Mitprotestierenden auf den Anti-Wehrpflicht-Demos Angst.
0: In einer anderen Welt hätte ich auch irgendwo anders auf dem Planeten geboren.

0: oder Panzerkolonne, die auf den Weg sind Richtung Deutschland, Richtung verbündeter Truppen, die auf jeden Fall klar daran sind, Schaden zu verursachen, dann habe ich persönlich ein sehr geringes Problem damit, ihren Plan zu vereiteln. Denn ich sehe das dann doch so ein bisschen wie eine Kosten-Nutzen-Rechnung. Entweder nehmen wir den Schaden oder sie.
1: Der junge Mann bezeichnet sich als Christ. Eine Diskrepanz sieht er selbst.
0: In einer gewissen Weise ist es widersprüchlich. Und ich gebe zu, ich glaube nicht, dass das sonderlich schön aussehen wird, als Soldat vor Gott zu stehen, falls es dieses Leben nach dem Tod wirklich gibt. Aber ich denke mir halt, wir sind zur Verteidigung da, Verteidigung NATOs oder Verteidigung Deutschlands. Und in einer gewissen Weise ist das meine Art der Nächstenliebe, dass ich mich für jemanden einsetze, den ich nicht kenne.
1: Wenn junge Männer darüber nachdenken müssen, ob sie andere Menschen töten könnten, bedeutet das, dass wir schon zu sehr in einer Kriegslogik stecken, womöglich einen gewissen Tunnelblick entwickelt haben? Karl?
2: Also ich finde, dass da die Gefahr besteht, aber im Großen und Ganzen kommt es mir schon so vor, wie wenn es eher realistisch als tendenziös wäre zurzeit.
1: Auch Reto glaubt, dass Aufrüstung notwendig ist. Nicht zuletzt, um auf der diplomatischen Ebene Gewicht zu haben.
3: Diplomatie kann man ja auch nur machen, solange man eben ein eigenständiges Land ist und frei ist. Das Militär hat man ja eigentlich nicht dazu, oder zumindest in Deutschland hoffe ich, dass man es nicht dazu da hat, um andere Länder zu erobern, sondern um quasi den Preis zu erhöhen, eingenommen zu werden. Wenn man gar nicht wehrhaft ist, glaube ich, dass man eine zu leichte Beute ist.
1: Aber gibt es nicht auch Wege jenseits der militärischen Logik, sich für die Sicherung des Friedens einzusetzen? Der 17-jährige Felix ist fest davon überzeugt.
4: Ich glaube, dass aktuell natürlich ein Militär noch vonnöten ist. Allerdings sollte man schon, wie auch nach dem Kalten Krieg, wieder auf Abrüstung setzen. Wenn man auf die Vergangenheit schaut, hat Aufrüstung nie irgendwas Positives bewirkt. Das letzte Mal, dass man aufgerüstet hat, zur Zeit des Kalten Krieges, stand die Menschheit kurz davor, die Welt zu vernichten. Stichwort Kuba-Krise. Und ich glaube, dass man es auf keinen Fall so weit kommen lassen darf, sondern man sollte lieber sich an den Verhandlungstisch setzen und wieder für Abrüstung und Frieden in Europa und weltweit sorgen.
1: Ein schöner, wichtiger Gedanke, aber auch ein realistischer.
5: Seit diesem Jahr erhalten alle 18-Jährigen einen Brief, in dem ihre Motivation und Bereitschaft, zur Bundeswehr zu gehen, abgefragt wird. Und wenn es nicht reicht mit den Freiwilligen, dann wird die allgemeine Wehrpflicht, die derzeit ausgesetzt ist, wohl wieder aktiviert werden. Am 21. Juli 1956 wurde diese allgemeine Wehrpflicht in der noch jungen Bundesrepublik eingeführt. Am Dienstag ist das also 70 Jahre her. Auf diese 70 Jahre wollen wir jetzt zurückblicken mit Sabine Leuthäuser-Schnarrenberger. In drei Kabinetten war Sabine Leuthäuser-Schnarrenberger von der FDP Bundesjustizministerin und sie war zu der Zeit im Amt, als die Wehrpflicht ausgesetzt wurde. Auch heute noch ist sie vielseitig politisch engagiert, unter anderem für Datensicherheit, für Grundrechte, für Freiheit im Netz und in der Kommunalpolitik in Feldafing am Starnberger See. Und jetzt ist sie bei uns im Studio. Sie sind Juristin, Frau Leuthäuser-Schnarrenberger. Fangen wir mal ganz, ganz grundsätzlich an. Uns begegnet die Frage immer wieder, darf eigentlich ein Staat seine Bürger überhaupt verpflichten, sich für ihn zu, in Anführungsstrichen, opfern? Es gibt ja auch das Recht auf Leben und Unversehrtheit.
6: Ja, es geht ja bei der Wehrpflicht und bei einer verpflichtenden Wehrpflicht, die wir in Deutschland ja lange, lange hatten, natürlich darum, dass der Staat in der Lage ist, sich zu verteidigen, wenn er angegriffen wird. Das ist ja so die Hauptzielrichtung, also der Verteidigungsfall. Wenn der eintritt, dann muss sich ein Staat auch wehren können und dazu braucht es auch Soldatinnen und Soldaten. Das ist einmal, das hat auch einen Rang, der verfassungsrechtlich abgesichert ist, also eine große Rolle spielt und ja auch bei der Notstandsgesetzgebung schon mit eingeflossen ist. Weil aber ein verpflichtender Wehrdienst ein tiefer Eingriff in die Freiheitsrechte ist, in die Entscheidung, was will ich tun, die Selbstbestimmung, möglicherweise auch auf Leben, auf körperliche Unversehrtheit, denn das sind ja keine ungefährlichen Einsätze, die da möglich sein könnten. Gibt es das Recht auf Kriegsdienstverweigerung, das auch in unserer Verfassung ausdrücklich in Artikel 4 Absatz 3

0: normiert ist. Also das hat auch Verfassungsrang. Und damit will man diese unterschiedlichen Interessen der Staat sich verteidigen im Interesse aller Bürgerinnen und Bürger und das Recht des Einzelnen, dass seine Freiheit im Kern, seine Selbstbestimmung geschützt wird auf der anderen Seite. Und da muss man Balance finden. Von daher gilt keines dieser Rechte ganz absolut.
1: Ich habe nachgelesen, wir sind sogar das erste Land der Welt, das 1949 schon das Recht auf Verweigerung in die Verfassung reingeschrieben hat, durch die Erfahrungen des Zweiten Weltkriegs. Da war ja noch gar nicht in der Debatte, dass es wieder eine Bundeswehr, ein Heer in Deutschland geben würde. Aber, habe ich auch nachgelesen, Konrad Adenauer unter anderem war da sehr stark dafür, nach dem Motto, ohne Heer ist ein Staat ja nichts.
0: Es war natürlich 1949 ein Gedanke, den man eigentlich nicht mehrheitsmäßig vertreten konnte. Deutschland war ja da überhaupt noch nicht souverän. Ja. Es gab ja noch einfach die Siegermächte mit ihren Zuständigkeiten und Bestimmungsrechten. Und die hatten ein Interesse, dass Deutschland eine wirklich stabile Demokratie wird und möglichst alles auch im Grundgesetz so ausrichtet, dass man eben nicht wieder in die Situation kommt, dass hier ein starkes Heer, alle dachten natürlich an die Wehrmacht damals, als Staat im Staate, dann auch die Politik außer Kraft setzt, sich über Recht hinwegsetzt. Und deshalb diese Stärkung des Bürgers gegenüber dem Staat, nein, ich muss mich nicht hier opfern. Ich habe mein Recht zu verweigern. Natürlich war auch das nicht grenzenlos. Da müssen auch Voraussetzungen zuvor liegen. Und das ist die Stellschraube, die die Politik dann hat.
1: Trotzdem war eine riesige Debatte. 1955 wurde es auf den Weg gebracht, 1956, also jetzt vor 70 Jahren, wurde dann die Wehrpflicht offiziell eingeführt. Am kommenden Dienstag, wenn man zurückblickt, also am 21. Juli 1956. Und es gab massiven Widerstand. Die SPD war geschlossen dagegen, die Gewerkschaften waren dagegen, die Kirchen waren dagegen, um nur einige gesellschaftliche Gruppierungen zu nennen. Was berührt Sie, wenn Sie da zurückblicken auf diese erste Debatte? Man kann es ja nur erahnen, was die Leute umgetrieben hat.
0: Also mich berührt besonders, dass einmal dieses Thema eigentlich relativ kurz nach 45 und nach Gründung der Bundesrepublik. Wir waren damals 6, dann 7 Jahre alt, muss man sich mal vorstellen. Ja. Es wurde noch aus Trümmern aufgebaut. Wir hatten noch nicht unbedingt so breites Vertrauen in unserer Umgebung, in Europa, in vielen anderen Staaten, weil die uns alle als Kriegstreiber in Erinnerung hatten mit dem Leid für ihre Bevölkerung und vor allen Dingen auch für Soldaten. Und das war von Konrad Adenauer schon ein Thema, eine Entscheidung, die er ja vorangetrieben hat, die aus heutiger Sicht auch weitsichtig erscheint. Konrad Adenauer hat nicht umgetrieben, dass Deutschland jetzt wieder kriegstüchtig sein müsste. Konrad Adenauer hat umgetrieben, dass wir fest verankert in der NATO, in die wir dann ja auch beigetreten sind, und im westlichen Bündnis sind, als ein Partner, auf den man sich verlassen kann, der aber eingebettet in Verpflichtungen, auch in internationale Konventionen und Verträge, dann auch seiner Verantwortung gerecht wird, wenn es die NATO betrifft, einen Beitrag zu leisten. Das war das, was ihn umtrieb, fest zu verankern, Deutschland, die Bundesrepublik im westlichen Bündnis. Und heute sieht man ja, wie wichtig die NATO ist. Ukraine ist angegriffen worden, völkerrechtswidrig. Es geht um die Unterstützung der Ukraine durch die NATO, wo alle ihren Beitrag leisten müssen. Also das war schon etwas, was vieles danach dann schon auch mitbestimmt hat. Diese sehr kontroverse Debatte über die Wiederbewaffnung. Ganz zu Beginn der Debatte ist ja auch Gustav Heinemann zurückgetreten. Ja. Für den war das vollkommen unvorstellbar.
1: Also man wird nur ernst genommen, um jetzt da mal nochmal drauf zurückzukommen. Das war damals schon offenbar so der Impuls. Man wird nur international ernst genommen, wenn man auch in Waffen stehen kann. Das ist ja auch heute wieder in der Debatte. Ne? Wir werden diplomatisch nur ernst genommen, wenn wir auch was hinterlegen können.
0: Ja, Diplomatie spielt natürlich eine ganz entscheidende Rolle. Also ich glaube, man darf nicht so verkürzen, nur mit militärischer Ausrüstung. Wir sind ja auch nicht unbedingt mit Rüstung so azur überall. Ich denke mal an Flugabwehr, ich denke an Drohnen, an vieles andere, dass man sagen könnte, Deutschland leistet da jetzt den allerwichtigsten Beitrag. Deshalb haben wir ja auch das Sondervermögen, um da einiges nachzuholen. Aber ohne Diplomatie geht auch nichts. Heute haben wir leider eine Entwicklung, dass auch gerade von anderen internationalen Akteuren die Diplomatie eher nach hinten geschoben wird.
1: Völkerrecht nach hinten geschoben
0: wird. Völkerrecht wird gebrochen. Ja. Also

0: Putin natürlich steht für den völkerrechtswidrigen Angriffskrieg gegen die Ukraine. Aber es gibt ja völkerrechtliche Bindungen auch in vielen anderen Bereichen. Und da immer wieder
1: Iran
0: gibt es
1: Verletzungen.
0: Iran
1: haben wir jetzt sozusagen USA gegen Iran. Ja, haben wir genau die Debatte überall jetzt
0: genau
1: drin.
0: Auch ja. Da wieder. Trump ist nun nicht derjenige, der nun für eine auch, ich sag mal, eine fundierte, auch kluge Diplomatie steht. Mhm. Für den gibt es ja nur Deal. Entweder du machst das, was ich will, oder ich komme mit Waffen. Also das ist ja keine Diplomatie.
1: Ja, das birgt natürlich dann auch ein Gefahrenpotenzial. Selbst wenn wir bei uns jetzt bestimmen, von Anfang an bestimmt haben, unsere Armee dient der Verteidigung. Ich habe mir dann noch überlegt, ja, was wäre so ein Marker in der Geschichte der Bundeswehr? Unsere Sicherheit wird am Hindukusch verteidigt. Ja. Dieser Satz von Peter Struck zum Auslandseinsatz der Bundeswehr 2004 in Afghanistan. Und das hat ja viele beschäftigt. Mhm. Eine Verteidigungsarmee wie die Bundeswehr, kann die woanders auf der Welt eingesetzt werden, um dann uns unsere Interessen, unsere Sicherheit, unsere Freiheit, was auch immer man dann da jetzt einsetzt, jetzt könnten wir ja weiterspinnen, die Zeit hat sich ja jetzt nun auch weitergedreht, um die da zu verteidigen. Ist das dann noch Verteidigung oder wie aggressiv treten wir auf?
0: Ja, also wenn wir eingebettet sind in internationale Grundlagen für einen Einsatz im Ausland, eingebettet in eine internationale Aufstellung, dann denke ich, können wir da auch unseren Part wahrnehmen. Haben wir ja auch sehr, sehr oft gemacht. Mhm. Aber ich möchte noch mal ganz kurz erinnern, ab wann das überhaupt erst möglich war. Mhm. Erst als das Bundesverfassungsgericht das ausdrücklich diese Out-of-Area-Einsätze auch für mit dem Grundgesetz vereinbar erklärt hatte. Und dem ging ein Verfahren voraus. Und an das erinnert man sich heute nur ganz selten, dass nie mehr in dieser Form stattfand, dass nämlich der Koalitionspartner FDP in der Koalition mit der CDU-CSU gegen den Koalitionspartner, gegen die Regierung geklagt hat beim Bundesverfassungsgericht auf Feststellung, in welchem Umfang Deutschland sich an solchen Auslandseinsätzen beteiligen kann, weil Hans-Dietrich Genscher hat aus tiefster Überzeugung immer vertreten, während seiner gesamten Außenministertätigkeit, ja während seiner politischen Tätigkeit, dass das nie sein sollte und dass das nicht mit dem Grundgesetz vereinbar sei. Und dann hat das Bundesverfassungsgericht das klargestellt. Also da klagt ein Partner gegen eine Regierung in der Koalition. Heute würde man da, ich denke mal, ausrufen, den absoluten Notstand, Untergang der Demokratie, was auch immer. Das hat damals eine ganz, ganz wichtige Klärung gebracht. Und natürlich auch, wie bedeutungsvoll es ist, dass es eine Grundlage dafür gibt nach der UN-Charta. Man kann nicht einfach irgendwo mal eben hinmarschieren, auch nicht Trump in den Iran, um einfach mal zu sagen, jetzt beseitige ich mal eben ein
1: das
0: Regime Tyrannenmord oder wie auch immer. Und wenn Deutschland daran gebunden ist, dann ist es ja eingebettet in ein internationales System. Und das ist, glaube ich, ganz, ganz wichtig, auch für die heutige Debatte. Und deshalb muss auch immer der Bundestag bei jedem Einsatz zustimmen. Ja. Wir sind ein Parlamentsheer, eine Parlamentsarmee. Das verstehen viele in Europa nicht so richtig. Und das ist auch diese demokratische Einbettung, die wir auch, wenn wir im europäischen Kontext agieren, auch beachten müssen.
1: Also sich zählen noch auf das Völkerrecht.
0: Ich zähle auf das Völkerrecht. Ich weiß, wie es unter Druck ist. Ich weiß, dass manche das für naiv halten. Aber wenn es eine gute Tradition in Deutschland gibt nach 49, dann die, dass wir immer diejenigen waren, die wirklich sich an das Völkerrecht gehalten haben und auch Missstände kritisiert haben, wie wir sie jetzt natürlich auch beim Internationalen Strafgerichtshof sehen, der ja auch massiv unter Druck ist.
1: Sabine Leutheusser-Schnarrenberger, Bundesjustizministerin AD. Wir sprechen gleich weiter.

0: Bayern 2 am Sonntagmorgen. Vor der Sendung schon haben wir uns zusammengesetzt, die FDP-Politikerin und ehemalige Bundesjustizministerin Sabine Leutheusser-Schnarrenberger. Anlass 70 Jahre Wehrpflicht in Deutschland. Wenn wir das nochmal zurückbinden zu dem, was wir am Anfang gesagt haben, das Recht auf Verweigerung als Bürgerrecht für jeden einzelnen Menschen gehört mit dazu. Auf der anderen Seite Einbindung in internationales Recht, wenn es um Bundeswehr und Heer geht. Dann habe ich doch manchmal den Eindruck, es wird dann doch mit zwei Maßstäben gemessen. Denken wir an die EU, die gerade der Bitte der Ukraine nachgekommen ist, den bisher geltenden Schutzstatus für wehrfähige Männer einzuschränken. Also wer nicht an die Front will und zwischen 23 und 60 Jahre alt ist, der darf jetzt nicht mehr in die EU einreisen. Aber in der Ukraine ist bekanntlich das Recht auf Kriegsdienstverweigerung ausgesetzt. Mhm. Sprich, man kann nur desertieren.
1: Oder wenn man gehört nicht kämpfen einer will. Ja. Von diesen 10 kleinen Religionsgemeinschaften an, aber auch das wird nicht richtig
0: beachtet. Das klingt dann schon so ein bisschen nach Doppelmoral, weil hier dann doch Interessenspolitik ist. Wieder die Argumentation eigentlich. Ne? Ja. Wir brauchen die, die unsere Freiheit dort verteidigen.
1: Ja. Also das hat ja auch Deutschland insofern sehr beschäftigt, als hier Ukrainer sind, die gerade nach Deutschland geflohen sind, weil sie nicht kämpfen wollen in ihrem Heimatland, weil sie sagen, das ist der sichere Weg in den Tod. Gar nicht nur aus ganz grundsätzlichen pazifistischen Gründen, aber auch die, auch Glaubensüberzeugungen spielen dabei eine Rolle. Und das hat ja auch eine Entwicklung genommen in Deutschland. Da hat dann der Bundesgerichtshof Anfang 2025 geurteilt, als es um die Auslieferung eines Ukrainers ging hier in Deutschland, zurück in sein Heimatland, der sich auf Kriegsdienstverweigerungen berufen hat. Und da hat der Bundesgerichtshof gesagt, wenn das Heimatland Opfer eines völkerrechtswidrigen Angriffskrieges ist, dann kann es auch gerechtfertigt sein, das Recht auf Kriegsdienstverweigerung auszusetzen. Möglicherweise wäre das auch in Deutschland möglich.
0: Das macht natürlich nicht gerade Mut, wenn man so dieses Grundrecht hochhaben
1: will. Also ich denke nicht, dass man hier unser Grundrecht aussetzen kann. Die Wehrpflicht haben wir ausgesetzt 2011. Da war ich Ministerin. Da war Herr Gutenberg Verteidigungsminister. Der hat damals die Vorlagen gemacht und seine Fraktion CDU, CSU davon überzeugt, dass die Wehrpflicht ausgesetzt werden sollte, weil man ja nur von Freunden umgeben war, eine ganz andere Situation hatte. Aber dass dann jetzt die Situation sich geändert hat, ja, das sehen wir. Die ganze Weltenpolitik, Zeitenwende hat sich geändert. Aber man könnte nicht das Recht auf Kriegsdienstverweigerung aussetzen, so wie die Wehrpflicht durch einfaches Gesetz, nicht durch Grundgesetzänderungen, ausgesetzt worden ist. Man kann nur die Anforderungen verändern, wie wir das ja über die Jahrzehnte immer hatten. Es war in Zeiten des Kalten Krieges viel, viel schwieriger, als Kriegsdienstverweigerer in Deutschland anerkannt zu werden. Immer ein mündliches Verfahren, da waren inquisitorische Fragen da. Wie würden Sie im Tyrannenmord entscheiden? Wie, wenn eine Geisel genommen ist und Sie müssten die Waffe einsetzen, nur um Geiseln zu retten? Also wirkliche moralische Konfliktsituationen. Heute ist das ja dann anders, aber da hat die Politik eben diese Möglichkeiten, die Anforderungen zu verändern im Verfahren, aber nicht generell die Kriegsdienstverweigerung auszusetzen.
0: Aber man erkennt schon ein gewisses sozusagen Doppelspiel, wenn man sagt, naja, aber anderen Ländern, da ist halt so, da könnte das ausgesetzt werden und wäre sogar rechtens.
1: Wir haben hier unser Recht. Und natürlich hätten wir es gerne, das wäre überall woanders so.

0: Aber wir sind da nicht der alleinige Maßstab. Von daher ist es jetzt auch nicht eine Entscheidung vom Bundesgerichtshof, die sagt, könnte alle immer abschieben und ausliefern. Nie kann jemand hier bleiben aus der Ukraine, der auch aus diesen Gründen kommt, sondern da muss man schon sehr sorgfältig jeden Einzelfall sich auch ansehen. Ja. Also es ist nicht so ein Pauschalurteil, das so absolut sagt, egal was auch immer ist, nie kann sich irgendjemand auf Kriegsdienstverweigerung mit Blick auf Ukraine berufen.
1: Frau Leutheiser-Schnarrenberger, würden Sie jetzt im Rückblick sagen, besser, wir hätten die Wehrpflicht nicht ausgesetzt?
0: Ja, das beschäftigt mich schon lange. Die FDP war immer die treibende Kraft. Auch vor 2011 hatten wir häufig schon Anträge gestellt, die Wehrpflicht auszusetzen. Immer mit Blick natürlich auch auf die Sicherheitssituation in Deutschland. Eben keine Gefährdungen, eingebettet in Bündnisse. Und deshalb die Möglichkeit zu sagen, nein, der Einzelne soll nicht, gerade in wichtigen Phasen seiner beruflichen Entwicklung nach Schulabschluss dann eingezogen werden zum Wehrdienst, der ja dann auch nur noch wenige Monate umfasste. Dann war die Debatte ja auch, man braucht spezialisierte Kräfte für Auslandseinsätze. Da kann ich nicht 6-monatige Wehrpflichtige hinschicken.
1: War ja auch ausgeschlossen, dass eben nicht Verpflichtete ins Ausland geschickt
0: werden. Und das war ja auch absolut richtig. Ja. Also ja, ich bin manchmal im Zweifel, ob das damals richtig war. Ich denke aber, da das möglich ist von Seiten der Politik, in bestimmten Situationen auch zu sagen, wir brauchen jetzt nicht Wehrpflichtige und wenn sich geopolitisch grundlegende Veränderungen ergeben, dann auch neu nachzudenken, ohne dass das eben immer mit Grundgesetzänderungen verbunden ist. Da kann man nicht mal schnippschnapp machen, wie es einem gerade passt. Dazu ist die Hürde nicht nur zu hoch, sondern auch das Grundgesetz viel zu wertvoll in seiner Ausgestaltung. Aber vielleicht ist es sogar ganz gut, dass wir es gemacht haben, weil wir dadurch heute jetzt so eine öffentliche Debatte auch führen, auch gerade mit ganz vielen jungen Menschen.
1: Manche sagen ja auch, wenn es wieder eine allgemeine Wehrpflicht oder Dienstpflicht gibt, dann hat das auch einen Vorteil, sagen wir mal, für die Gewissensbildung. Denn in jeder Familie ist dann wirklich konkret zu überlegen, was würde ich denn tun? Also würde ich, wo ist mein Platz, ne, für die Gesellschaft? Also es hätte vielleicht auch einen großen Vorteil in der moralischen Gewissensbildung.
0: Ob das so stattfinden würde in Familien, ich weiß es nicht. Ich habe meine Bedenken, ob wirklich da so eine tiefgehende Debatte dann breit gestreut stattfinden würde. Ich finde es gut, wenn wir jetzt darüber wirklich auch intensiv debattieren, auch öffentlich. Ich hätte mir gewünscht, dass der Bundestag, bevor er das Gesetz, was jetzt nicht die Wehrpflicht wieder einführt, verabschiedet, mal in einem offenes Forum junge Leute einlädt. Wir haben so viele Jugendparlamente, Schülerparlamente, Jugendorganisationen, Schülerorganisationen, warum nicht die in den Bundestag einladen und dort eine breite Debatte führen, dass nicht nur das Gefühl da ist, irgendwo hören die uns vielleicht, sondern dass das ganz anders ernst genommen wird. Das ist in meinen Augen das Entscheidende, um eben junge Menschen dann auch mitzunehmen und sie in ihrer Entscheidungsfindung ja eine Orientierung zu geben. Und das ist ja heute dringend notwendig. Wir werden jetzt mal sehen müssen. Ich höre immer wieder aber auch Stimmen, wo junge Menschen sagen, hätte ich mir nie vorstellen können, dass ich mal zur Bundeswehr gehe. Jetzt ganz andere Situation. Hier gibt es was zu verteidigen. Doch, kann ich mir schon vorstellen. Und nicht alle müssen ja an der Waffe dann auch dienen. Es ist ein Ziel da, von den knapp 200.000 Bundeswehr umfassenden Soldatinnen und Soldaten aufzustocken bis 2035 auf 400.000, 450.000. Das ist ein Wahnsinnsziel. Da wird man erstmal sehen müssen, was die nächsten Jahre zeigen.
1: Ja, die ersten Statistiken, wir haben es vorhin schon in der Sendung gehört, zeigen ja, dass 200.000 Fragebögen rausgeschickt wurden, aber positiv beschiedene Rückläufe sind zwischen 500 und 600 bis Jahresmitte gewesen. Also wesentlich weniger, als man sich erhofft hat.
0: Man hofft ja 10.000 zu bekommen, die dann sagen, ja, ich mache dann auch einen Wehrdienst für mindestens sechs bis 23 Monaten. Da kann man sich ja auch verpflichten. Man hat jetzt bessere Rahmenbedingungen geschaffen. Also es ist schon interessanter geworden, auch für eine befristete Zeit zur Bundeswehr zu gehen. Man kriegt nach einem Jahr schon einen besseren Status als Soldatin, Soldat, versorgungsrechtlich und so weiter. Hat man da einiges gemacht. Man kann einen Führerschein gut machen, Sprachkenntnisse erweitern. Also es ist mehr als nur so ein, jetzt rücke ich da mal ein und krabbe da 6 Monate lang über irgendwelche Hindernisse oder versuche mal die Struktur innerhalb einer Bundeswehr kennenzulernen.
1: Herzlichen Dank. Das war Sabine Leutheuser-Schnarrenberger, FDP-Politikerin, Bundesjustizministerin AD. Und wir haben zurückgeblickt auf 70 Jahre Wehrpflicht in Deutschland. Danke fürs Kommen.
0: Danke Ihnen.

0: 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Es ist 7.54 Uhr und das ist höchste Zeit für Zum Sonntag. Unser Gastkommentar kommt heute von der Juristin, Journalistin und Autorin Beatrice von Weizsäcker. Der Sommer hat seine Unschuld verloren, sagt sie. Warum sind wir so vergesslich?
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2: Der Sommer ist da. Bald beginnen in Bayern die Ferien. Endlich. Es sind herrliche Zeiten. Schwimmen gehen, Bergsteigen, ausschlafen, lesen. Wer will sich da schon mit Politik befassen? Sogar das politische Berlin ist in der Sommerpause. Doch die Zeiten haben sich geändert. Was früher die Zeit der Leichtigkeit war, ist heute eine Zeit der Sorgen. Der Sommer hat seine Unschuld verloren. Eine Hitzewelle folgt der anderen. Die Folgen kann man überall sehen, auch wenn wir in Bayern gerade ein wenig aufatmen können. Die Erde glüht, Alte und Kranke werden evakuiert, weil Heime und Spitäler keine Klimaanlagen haben. Schulunterricht wird in Kellerräume verlegt, weil Klassenzimmer zu heiß sind. Die Schienen der Straßenbahn biegen sich. Der Asphalt auf den Straßen hebt sich und wird zum gefährlichen Hindernis. Wälder brennen, Atomkraftwerke werden abgeschaltet. Am erschreckendsten sind die vielen Toten. Nach Angaben des Robert-Koch-Instituts starben deutlich mehr Menschen an den Folgen der Hitze als sonst. Die Politik scheint das nicht zu kümmern. Die Klimaziele sollen nach hinten verschoben werden, weil das Wachstum der Wirtschaft angeblich wichtiger ist. Selbst in Bayern, das einmal Vorreiter beim Klimaschutz sein wollte. Der Bundesumweltminister behauptet, er sei nicht zuständig und verweist auf die Länder und Kommunen. Doch die haben kein Geld. Der Bundeskanzler will die Hitzewelle nicht zur Chefsache machen, weil es das Wetter nicht ändern würde, wie sein Sprecher lakonisch mitteilt. Natürlich erwartet niemand, dass Merz das Problem von einem Tag auf den anderen löst. Es geht

0: darum, Mitgefühl zu zeigen, Verständnis, Solidarität und nicht Ignoranz oder gar Arroganz. Der bayerische Ministerpräsident jedenfalls postete ein Video aus dem Schwimmbad und sagte fröhlich in sein Smartphone, bei der Hitze hilft schwimmen gehen. Und dann noch einmal, diesmal ein Foto, kurz nachdem die Zahl der Hitzetoten bekannt wurde. Zynischer geht es kaum. Es sind nicht nur die üblichen Verdächtigen, wie die Umweltaktivisten von Fridays for Future oder die Grünen, die warnen. Auch der Papst nimmt die Politik regelmäßig in die Pflicht. Zu Recht fordert er eine echte ökologische Umkehr, von der Politik, aber auch von jedem und jeder von uns. Leo steht damit ganz in der Tradition von Papst Franziskus, der schon vor 11 Jahren mit seiner Umweltenzyklika Laudato Si für Aufsehen sorgte und sich genötigt sah, der Enzyklika sogar noch ein Mahnschreiben folgen zu lassen, weil alle Welt untätig blieb. Niemals, solange die Erde besteht, werden Kälte und Hitze aufhören. Der Satz stammt nicht aus dem Jahr 2026, er steht im Alten Testament. Als hätten die biblischen Autoren unsere Zeit vorausgesehen. Es gibt aber auch Tröstliches in der Heiligen Schrift. Wird nicht Tau die Hitze beenden, lautet eine Frage. Ja, klar. Und an anderer Stelle, Gott ist ein Schatten vor glühender Hitze. Ja, das tröstet, doch es hilft uns nicht. Handeln müssen wir selbst. Der Politikbetrieb mag in der Sommerpause sein. Als Ausrede fürs Nichtstun taugt das nicht. Die Sorgen ums Klima bleiben, auch wenn die Temperaturen fallen.
1: Das war ein Kommentar von Beatrice von Weizsäcker. Die Juristin und Publizistin war unter anderem 12 Jahre Mitglied der Präsidien des Evangelischen und des Ökumenischen Kirchentags.
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1: Lest die Wahlprogramme der Parteien. Bittet inständig die katholische Kirche in Sachsen-Anhalt mit ihrer Aktion Bewusst wählen. Wir sind nach den Nachrichten in unserem Feature in Sachsen-Anhalt unterwegs, 7 Wochen vor der Landtagswahl dort. Gleich nach den Nachrichten.

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1: 8 Uhr, die Nachrichten des Bayerischen Rundfunks mit Inka Kübel. Die Übersicht. Merz will Spahn-Nachfolge wohl noch im Juli klären. Ausbildungszahlen im Handwerk sind gestiegen. Bei der Fußball-WM gewinnt England gegen Frankreich. Und das Wetter in Bayern, Schauer und einzelne Gewitter, später freundlicher, 19 bis 24 Grad. Berlin. Bundeskanzler Merz will offenbar noch im Juli klären, wer Unionsfraktionschef Spahn nach dessen Rücktritt nachfolgen soll. Aus dem Umfeld des Bundeskanzlers heißt es, man wäge gerade die bestehenden Optionen ab. Offenbar wollen sich Merz und CSU-Chef Söder noch an diesem Wochenende abstimmen, um gemeinsam einen Namen vorschlagen zu können. Gewählt wird der oder die neue Vorsitzende dann aber von der Fraktion, möglicherweise in einer Sondersitzung noch in der Sommerpause. Spahn hatte gestern schriftlich seinen Rückzug vom Amt des Fraktionsvorsitzenden erklärt. Hintergrund war die Leihmutter-Affäre, die Spahn auch in den eigenen Reihen viel Kritik eingebracht hatte. Berlin. Im Handwerk steigt

0: die Zahl der Ausbildungsverträge entgegen dem Trend in der Gesamtwirtschaft. Das teilte Handwerkspräsident Dittrich der Deutschen Presseagentur mit. Zwischen Januar und Juni 2026 wurden demnach bereits fast 68.000 neue Ausbildungsverträge abgeschlossen. Das sind fast 5% mehr als im Vorjahreszeitraum. Einen solch hohen Wert habe man zuletzt 2018 gehabt, erklärte Handwerkspräsident Dittrich. In einigen Kammerbezirken gebe es sogar zweistellige Zuwächse. Teheran. Das US-Militär hat nach dem Tod zweier Soldaten erneut Ziele im Iran angegriffen. Die amerikanischen Soldaten waren bei einem iranischen Angriff ums Leben gekommen. Ein weiterer US-Soldat wird noch vermisst. Ziel der nächtlichen Militärschläge war es, die iranischen Revolutionsgarden für den Beschuss der Soldaten so wörtlich schnell zu bestrafen. Das teilte das US-Regionalkommando CENTCOM mit. Außerdem sollte die iranische Fähigkeit geschwächt werden, die Handelsschifffahrt in der Straße von Hormus zu bedrohen. Getroffen wurden demnach unter anderem Anlagen zur Küstenüberwachung und Luftverteidigung sowie Raketen- und Drohnenlager. Der Iran antwortete eigenen Angaben zufolge mit dem Beschuss von 2 US-Militärstützpunkten in Kuwait. Brüssel. Von heute an dürfen große Unternehmen in der EU unverkaufte Kleidung und Schuhe nicht einfach so vernichten. Entsprechende Regeln sind jetzt in Kraft getreten. Laut EU-Kommission sollen sie zu einem sparsameren Umgang mit Ressourcen, weniger Umweltschäden und faireren Wettbewerbsbedingungen führen. Die Unternehmen müssen versuchen, ihre Waren auf anderen Wegen loszuwerden, zum Beispiel als Spenden. Nach Schätzungen der Europäischen Umweltagentur werden zurzeit 4-9% aller Textilien in der EU vernichtet, ohne jemals getragen worden zu sein. Bei der Entsorgung entfallen demnach gut 5 Millionen Tonnen CO2 pro Jahr an. Miami. Bei der Fußball-WM hat England das Spiel um Platz 3 gewonnen. Das Team unter dem deutschen Trainer Tuchel schlug Frankreich mit 6-4 in der regulären Spielzeit. Der Franzose Mbappé schoss 2 Tore und zog damit in der ewigen WM-Torjägerliste am Argentinier Messi vorbei. Allein in diesem Turnier sind Mbappé 10 Tore gelungen. Messi liegt aktuell bei 8 Turniertoren. Er steht heute Abend mit seinem Team im Finale der WM. Das Spiel gegen Spanien beginnt um 21 Uhr deutscher Zeit. Das Wetter in Bayern: zunächst mehr Wolken als Sonne und von Franken bis in den Südosten gebietsweise schauerartiger Regen und einzelne Gewitter, später freundlicher, dazu weht ein böiger Wind. Höchstwerte 19 bis 24 Grad, kommende Nacht meist klar bei 12 bis 6 Grad. Morgen und am Dienstag überwiegend sonnig, am Mittwoch ziehen im Norden Bayerns Wolken auf, vereinzelt kann es regnen. Es ist 8.04 Uhr. Die Verkehrsmeldungen: A8 München Richtung Salzburg zwischen Weihjan und Irschenberg, 4 Kilometer Stau wegen Reinigungsarbeiten. Und in Richtung München ist die A8 zwischen der Raststätte Chiemsee Nord und Velden nach einem Unfall gesperrt. Und weiter zwischen Irschenberg und Weihjan Sperre nach einem Lkw-Unfall. Soweit die Verkehrsübersicht.
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2: Weiter für Sie Ihr Mikrofon, Matthias Morgenroth. Die AfD in Sachsen-Anhalt hat sich klar gegen die Kirchen positioniert. Und die Kirchen tun das klar gegen die AfD. In 7 Wochen wird gewählt und in unserem Feature sind wir gleich in Halle und Umgebung unterwegs. Und danach wird es Zeit für einen Rückblick auf die FIFA-Fußball-Weltmeisterschaft, die heute zu Ende geht und auch einige moralische Fragen aufgeworfen hat.
3: Es war ein politischer Akt diesmal, diese ganze WM. Man hatte nicht dieses Feeling, diese Freude, diese Leichtigkeit wie sonst, sondern es war mehr, man hatte so einen politischen Druck dahinter.
4: Genau, Trump hat mit der WM interferiert. Das ist mir hängen geblieben und deswegen hat es ein bisschen weniger gebockt.
2: Wir reden mit unserem Sportreporter Jens-Jörg Rieck in New York, kurz nach 8:30.
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2: Und wir starten in die Stunde mit Eric Bibb, Spezialist für Blues und für akustische Gitarre.

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1: Zehn nach acht haben wir es, 19. Juli, Sie hören Bayern 2. Anfang September, da wählt Sachsen-Anhalt einen neuen Landtag. In den Umfragen liegt derzeit die AfD klar vorne. Eine Partei, die im Osten Deutschlands den beiden großen Kirchen das wahre Christsein abspricht und außerdem plant, die Kirchen massiv einzuschränken. Kirchenvertreter, Gläubige werden derzeit nicht müde, sich einzusetzen gegen die AfD, die in Teilen als klar rechtsextremistisch eingestuft und vom Verfassungsschutz beobachtet wird. Irene S. Man ist unterwegs in Sachsen-Anhalt vor einer Wahl, die das Land dort massiv verändern könnte.
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0: Im Juli in Halle an der Saale. In der Moritzkirche am Rande der Altstadt füllt sich nach und nach der extra bestuhlte Altarraum. Im Kirchenschiff selbst ist kein Platz, denn zwischen den gotischen Spitzbogen, da hat sich etwas breit gemacht.
1: Wow.
2: Monumental. Das
3: ist einfach groß.
4: Es hat viel Kraft.
2: Es überwältigt ein bisschen.
5: Was für ein Tier in der Kirche.
6: Ja, das ist schon ein cooles Ding.
0: Ein weißes, aufgeblasenes Tier. 7 Meter breit, 9 Meter hoch und fast doppelt so lang. Inmitten der Moritzkirche in Halle. Eingerahmt von Säulen, einer Kanzel aus der Renaissance, der berühmten historischen Sauerorgel und dem spätgotischen Flügelaltar. Was soll das bedeuten? Und was ist das nur für ein Tier?
2: So ein Rhino aus aufblasbarem Stoff oder Plastik.
7: Das Rhinoceros im Raum. Es legt gerade einen Zwischenstopp ein, auf seiner Tour durch Sachsen-Anhalt. Durch das Bundesland, in dem am 6. September ein neuer Landtag gewählt wird. Und in dem inzwischen laut Umfragen rund 40% der Menschen erwägen, ihre Stimme der AfD zu geben. Einer Partei, die vom Verfassungsschutz beobachtet und deren Landesverband Sachsen-Anhalt seit 2023 als gesichert rechtsextremistisch eingestuft wird.
8: Auf seiner Reise wird das Rhino Räume für Gespräche über autoritäres Denken über Demokratie und individuelle Verantwortung initiieren können.
7: Erklärt Annegret Labs bei der Vernissage in der Moritzkirche in Halle. Sie ist Direktorin des Kunstmuseums Magdeburg, wo das Tier seit Anfang des Jahres eigentlich seinen festen Wohnsitz hat. Nicht selbst zum Rhinoceros werden. Das ist ein Gedanke, der in dem Stück Die Nashörner des französischen Dramatikers Eugène Ionesco steckt. Der Stoff habe den Künstler, der das Luftrhino entworfen hat, zu dem überdimensionalen Tier inspiriert.
0: Die Einwohner eines kleinen französischen Dorfes verwandeln sich nach und nach in Nashörner. So die Handlung bei Ionesco. Nur eine Person namens Beringer widersetzt sich der Verwandlung bis zum Schluss. Er lässt sich nicht einfangen vom Mainstream der anderen. Während im Theaterstück die einen kein Problem damit haben, sich sofort in Nashörner zu verwandeln, meinen andere, die Erscheinung der Nashörner als eine vorübergehende Anwandlung abtun zu können. Dritte wiederum bleiben seltsam gelassen und versuchen, die Nashörner zu ignorieren.
8: Kommt Ihnen das in der Gegenwart irgendwie bekannt vor?
7: Fragt die Kunsthistorikerin.
9: Ich finde es sehr wichtig und passend zu unseren Zeiten, wenn man über so ein Element im Raum redet.
10: Es sind wirklich schwierige Zeiten, wo man ein dickes Fell und eine dicke Haut braucht und so ein Tier, das wie aus einer anderen Zeit gesprungen ist. Also das bewegt mich und rührt mich zumindest an, dass wir Dinge schützen müssen. Und das geht nicht nur um Tiere in dem Fall.
6: Gerade in diesen politischen Zeiten, also nicht zum Rhinoceros zu werden, macht das Ganze noch mal dramatischer.
0: Das Ende der Geschichte naht. Einzig ein Mensch bleibt übrig. Auch er überlegt, ob es nicht richtiger gewesen wäre, Nashorn zu werden. Auch er findet die Nashörner plötzlich bemerkenswert schön. Und doch entschließt er sich letztendlich dazu, Mensch zu bleiben, Verantwortung zu übernehmen und für die Menschen einzutreten.
7: Basierend auf dem Stück ist im Hebräischen in den 1960er Jahren ein neuer Begriff entstanden, sich zu rhinozerisieren.
8: Es charakterisiert nun tatsächlich jenen Prozess, bei dem Individuen ihre moralischen Bedenken über Bord werfen, um Teil einer extremistischen Masse zu werden oder sich schleichend an antidemokratische Denkweisen zu gewöhnen.
7: Das Rhinoceros in der Moritzkirche in Halle. Für die Initiatoren ist es eine Warnung. Davor, dass die demokratischen Werte, dass Rechtsstaatlichkeit und Menschenrechte womöglich in Gefahr sind. Und es ist eine Mahnung, Verantwortung zu übernehmen, gerade als Christ.
0: An der Orgel der Moritzkirche sitzt am Abend der Vernissage mit Blick auf das Hinterteil des weißen Rhinos Tobias Geuter. Der IT-Experte und gebürtige Sachsen-Anhaltiner leitet ehrenamtlich die Pfarreiengemeinschaft St. Mauritius

0: und St. Elisabeth in Halle. Auch die Moritzkirche gehört dazu.
1: Wir als Kirche haben schon damit zu kämpfen, was uns da möglicherweise im Herbst erwarten wird. Es wäre aber, glaube ich, der falsche Weg, wenn wir jetzt den Kopf in den Sand stecken und sagen, uns ist das egal oder wir nehmen das hin. Und da gehört für mich auch das Rhinozeros dazu.
0: Tobias Geuter hat das Nashorn gemeinsam mit Antje Löhr-Dittrich in die Moritzkirche geholt. Sie ist Vorsitzende eines Vereins, der sich Bürgergesellschaft Moritzkirche nennt. Beide erzählen von Nashornbegegnungen in ihrem weiteren Umfeld.
2: Ja, diese allgemeine Stimmung, die ist ja so, dass die jetzige Regierung nicht richtig arbeitet. Man muss denen mal ein paar auf den Deckel geben, auf die Finger klopfen und ein Denkzeichen und deshalb wählen wir die anderen.
1: Wartet ab, ihr werdet schon sehen, bald haben wir ja Wahlen. Es wird nicht direkt ausgesprochen, aber man kann schon verstehen, was da gesagt wird, wenn man hinhört.
0: Hinhören, was die Menschen auf der Straße sagen und hinhören, was die politischen Akteure propagieren. Zwar ist der Wahlkampf in Sachsen-Anhalt noch gar nicht richtig losgegangen, doch schon seit Monaten haben Tobias Geuter und Antje Löhr-Dittrich den Eindruck, dass Vertreter der AfD bewusst provozieren und polarisieren.
3: Wir wollen restlos ausreizen, was möglich ist. Und diese neue deutsche Strenge im Einwanderungs- und Aufenthaltsrecht, liebe Freunde, die hat einen Namen: Remigration. Wir sagen Ja zu konsequenten Abschiebungen. Wir sagen Ja zur Remigration. Wir werden dafür sorgen, dass die Schulen unsere Kinder zu mündigen, mutigen, klugen, selbstbewussten und freigeistigen Bürgern heranbilden und nicht mehr versuchen, sie zu gehirngewaschenen und kompetenzlosen, feigen Gesinnungssoldaten des Regenbogenimperiums umzuerziehen.
4: Die AfD will die Schulpflicht durch eine Bildungspflicht ersetzen. Außerdem die Lehrpläne in Geschichte überarbeiten. Keine, Zitat, kulturfremden Fachkräfte mehr beschäftigen. Und sie sagt Nein zu Muezzin und Minarett. Explizit angesprochen werden auch evangelische und katholische Kirche im Regierungsprogramm.
0: Dass wir die Privilegien der Kirchensteuerkirchen abschaffen wollen, bedeutet nicht, dass wir den christlichen Glauben ablehnen. Im Gegenteil. Erst wenn die Kirchen unabhängig von staatlichen Geldzahlungen sind, können sie ihre positive Wirkung entfalten. Kein Geld mehr für die evangelische Akademie. Eine AfD-Landesregierung wird diese Zahlungen unverzüglich einstellen. Jedes Jahr zahlt das Land Sachsen-Anhalt den großen Kirchensteuerkirchen über 40 Millionen Euro Steuergeld als sogenannte Staatsleistungen. Bei gleichbleibendem Gesamtvolumen sollen die Staatsleistungen allen christlichen Kirchen proportional zu ihrer Mitgliederzahl zugutekommen.
4: Der Politikwissenschaftler Andreas Püttmann, der sich seit Jahren mit dem Verhältnis von AfD und Kirchen beschäftigt, erklärt:
5: Das heißt im Klartext, dass auch kleine Freikirchen eben jetzt aus diesem Topf auch finanziert werden sollen, die der AfD offensichtlich als affiner zu ihrer eigenen Ideologie erscheinen. Also man will eben Kritik bestrafen.
4: Hans-Thomas Tillschneider ist kulturpolitischer Sprecher der AfD im Sachsen-Anhaltinischen Landtag. Der in Rumänien geborene und in Baden-Württemberg aufgewachsene Politiker will, dass die kleineren Freikirchen sowie orthodoxe Kirchen ebenfalls von den Staatsleistungen profitieren. Bisher finanzieren sich Kirchen wie die Adventisten, die Baptisten oder die griechisch-orthodoxe Kirche durch Spenden der Mitglieder. Die Folge wäre, dass EKD und die katholische Kirche deutlich weniger Gelder bekommen würden.
6: Wir kritisieren die beiden Kirchensteuerkirchen, die EKD und die katholische Kirche in Deutschland, weil sie nicht mehr das Evangelium verkünden, sondern Politik machen. Und zwar im Sinne der Altparteien. Das sollen Kirchen nicht tun.
4: Die AfD in Sachsen-Anhalt spricht den beiden großen Kirchen das wahre Christentum ab. Ihr Wahl- oder Regierungsprogramm ist auch eine Kampfansage an die Kirchen, die sich klar positioniert haben. Sowohl die katholischen deutschen Bischöfe als auch die evangelische Kirche in Deutschland hatten bereits vor 2 Jahren erklärt, völkischer Nationalismus und menschenverachtende Positionen seien mit dem christlichen Menschenbild unvereinbar. Beide Kirchen warnten in diesem Zusammenhang ausdrücklich vor der Wahl rechtsextremer Parteien und nannten dabei namentlich auch die AfD.
0: Der Politikwissenschaftler Andreas Püttmann sieht erhebliche Differenzen zwischen AfD und Kirchen, dem Christentum insgesamt, in vielen sehr grundsätzlichen Überzeugungen.
5: Die wesentlichen Unvereinbarkeiten mit dem Christentum sind bei der AfD das völkisch-nationalistische, also gegen die Gleichwertigkeit von Menschen, dann das anti-individualistische und anti-freiheitliche. Das dritte ist die Hassrede gegen die repräsentative Demokratie und eben gegen einzelne gesellschaftliche Gruppen.
0: Sich der eigenen christlichen Werte bewusst werden. Darauf zielt deshalb eine aktuelle Kampagne des katholischen Bistums Magdeburg ab. Bewusst wählen heißt sie. Der ehrenamtliche Kirchenvorstandsvorsitzende Tobias Geuter unterstützt die Initiative.
1: Bewusst wählen zielt darauf ab, die Menschen darauf hinzuweisen, nicht in das Kreuz aus Verärgerung heraus zu setzen, sondern bewusst darüber nachzudenken, was man mit dieser Stimme für eine Chance hat, ob damit die Dinge verwirklicht werden können, für die ich selber einstehe.
0: Geuter will Menschen nicht vorschreiben, was sie wählen, aber sie davon überzeugen, sich genau anzuschauen, welche Positionen welche Partei vertritt.
4: Ähnlich sieht das der evangelische Regionalbischof Johann Schneider. Im Vorraum der Moritzkirche diskutiert auch er über Nashörner und wie man sie aufhalten kann. Die evangelische Landeskirche von Mitteldeutschland hat anlässlich der Wahl ebenfalls eine Kampagne aufgesetzt. Herz statt Hetze ist der Slogan. Der Kern: Vielfalt, Menschlichkeit und ein offener Dialog. Gerade Letzteres sei ihm besonders wichtig, so Regionalbischof Schneider, der für den Sprengel Halle-Wittenberg zuständig ist. Er warnt, trotz des wichtigen Einsatzes für die Demokratie,
7: dass wir als Kirchen aufpassen müssen, dass wir uns nicht sozusagen gefangen nehmen in die Polarisierung. Wir sind nicht Teil einer politischen Auseinandersetzung. Wir haben eine klare Haltung, aber wir müssen unterscheiden zwischen Bürgergesellschaft und christlicher Kirche. Als Bürger habe ich eine Meinung, eine politische Haltung. Und auch als Bischof sage ich das, weil das Evangelium eben eine Botschaft ist, die einladend ist. Die Versöhnung, die Verständigung, die Zuhören und nicht Anschreien hat.
4: Doch wie geht das konkret? Wie kommt Schneider als evangelischer Bischof ins Gespräch mit Menschen, die bereit sind, eine Partei zu wählen, die das christliche Menschenbild mindestens in Frage stellt, mit ihrer Art Politik zu machen?
7: Ein Satz, den ich immer wieder jetzt bei meinen Fahrten durch Sachsen-Anhalt höre: Die Hoffnung hat die Seiten gewechselt. Das heißt, die Menschen, die diese Partei möglicherweise wählen, haben Hoffnung. Die haben Hoffnung. Und ich versuche, den richtigen Zeitpunkt zu finden, auch um ins Gespräch zu kommen, wenn es einen geschützten Raum gibt. Und das ist wichtig, Kirche und Menschen, wir brauchen diesen geschützten Raum. Das heißt, ich kann und will niemand verteufeln. Dämonisieren hilft nicht weiter, überhaupt nicht.
0: Trotz des klaren Bekenntnisses der Vertreter von katholischer und evangelischer Kirche, auch innerhalb der beiden großen Kirchen wählen Menschen die AfD. Aber, so Andreas Püttmann, es sind weniger. Und zwar signifikant. Zahlreiche Studien belegen, dass vor allem Konfessionslose die in Teilen rechtsextremistische Partei unterstützen.
5: Also bei der Bundestagswahl 2025 waren es 18% der Katholiken, 20% der Protestanten und 24% der Konfessionslosen. Also das war schon ein sehr beträchtlicher Unterschied.
0: Der aus Sicht des Politikwissenschaftlers sogar noch deutlicher ausfällt, wenn man nicht nur nach der offiziellen Kirchenzugehörigkeit fragt, sondern nach der Kirchenbindung.
5: Dann verschärft sich hier die Kluft. Eine Allensbach-Zählung etwa aus dem vergangenen Herbst hat ergeben, dass also die AfD bundesweit zu diesem Zeitpunkt von 31% der Konfessionslosen gewählt worden wäre und nur von 10% der Katholiken und 11% der Protestanten, die kirchennah sind. Und das ist eine Kluft von 20%. Und das ist dann schon recht ernst zu nehmen.
0: Doch was bedeutet das im Hinblick auf die Wahlen in den neuen Bundesländern, wo die Zahl der Kirchenmitglieder deutlich niedriger ist als in den meisten westlichen Bundesländern? In Sachsen-Anhalt zum Beispiel sind rund 3% der Bürgerinnen und Bürger katholisch und rund 11% evangelisch. Ist auch das ein Grund dafür, dass die AfD in Umfragen gerade

0: und Daueraufgeregtheit. Und insofern würde ich sagen, wenn wir feststellen, dass also zumindest in Deutschland Kirchenbindung und Christentum eher immunisieren, dann ergibt sich daraus logischerweise, dass also der starke AfD-Wähleranteil in den neuen Bundesländern auch mit der Entchristlichung zu tun hat.
1: Christus segne und behüte dich.
2: Hier wird Christentum gelebt. Kinderwahlfahrt bei Naumburg zu Beginn der Sommerferien in Sachsen-Anhalt. Dutzende Kinder sitzen auf einer Wiese. Eine Jugendband singt. Das Motto prangt auf einem bunten Banner. Mutig unterwegs im Vertrauen auf Gott. Die Kinder und Jugendlichen kommen aus ganz verschiedenen Orten in der Region. Treffen sich oft nur einmal im Jahr bei den Wallfahrten, bei denen es um die gemeinsame christliche Identität geht und darum, Gemeinschaft zu erleben.
3: Also ich glaube, das Besondere hier ist die gemeinsame Zeit, die Bekannten, die man so trifft in den verschiedenen Standorten.
4: Und auch, dass wir den Kindern immer so ein schönes Programm machen dürfen.
5: Das Gefühl, wenn du hierher kommst und du kennst die Leute und die freuen sich auf dich.
6: Bei mir ist es auch so, dass es einfach so eine kleine Familientradition ist, weil viele meiner Geschwister hier auch schon vorher waren. Und es ist einfach schön, die ganzen gemeinsamen Tage, Abende vor allem auch, die ganz lange gehen. Die ganzen Erwachsenen sind total lieb und nett und man kann immer Spaß mit ihnen haben und das ist total toll.
7: Liebe Kinder, liebe Jugendliche, liebe Schwestern und Brüder, schön, dass ihr alle da seid zu unserer Kinderwallfahrt.
2: Magdeburgs katholischer Bischof Gerhard Feige kennt die Kirchenfeindlichkeit der DDR genauso wie die der AfD. Der gebürtige Hallenser ist in der DDR aufgewachsen, lebte als katholischer Christ unter dem sozialistischen Regime, das die Kirchen zwar zu, ihnen aber wenig Luft zum Atmen ließ und diese mit Argusaugen beobachtete und bespitzelte. Solche Kinderwallfahrten, wie er sie an diesem Tag im katholischen Bildungszentrum St. Michael bei Naumburg feiert, hat Bischof Feige einst als Kind selbst mitgemacht.
8: Das sind ja Errungenschaften, die wir seit DDR-Zeiten praktizieren. Und damals waren die politischen Verhältnisse ja auch rigoros. Und die Bischöfe haben durchgesetzt, dass das zur religiösen Erziehung der Kirche auch gehört. Und ich sehe da keinen Grund, das nicht auch weiterhin zu praktizieren. Hoffe aber natürlich noch, dass die Verhältnisse doch religionsfreundlicher sich gestalten, als es momentan aussehen könnte.
2: Ein kirchenfeindliches Klima, weniger öffentliche Gelder, gerade auch für die kirchliche Kinder-, Jugend- und Erwachsenenbildung. Das sind durchaus Sorgen, die den 74-jährigen Bischof Feige umtreiben, wenn er auf die aktuellen politischen Verhältnisse blickt. Denn genau diese Arbeit sei wichtig in gesamtgesellschaftlicher Hinsicht.
8: Ich glaube, es ist eben wichtig, Kindern Werte zu vermitteln. Das lässt sich nicht nur mit Worten machen, sondern, wie heißt es ja in der Erziehung, Kinder machen nicht das, was ihre Eltern sagen, sondern was sie ihnen vorleben. Und das ist schon prägend und das geht mit. Und das versuchen wir eben auch, so einen Samen mit ins Leben zu bringen.
2: Ein anderer Samen, der aus Sicht von Bischof Feige möglichst schnell aufgehen möge, ist die Kampagne seines Bistums, an der auch Organist und Kirchenvorstand Tobias Geuter mitarbeitet. Bewusst wählen.
8: Es ist viel Stimmung und manche nehmen das eben nicht wahr, was in den Programmen steht, beziehungsweise noch schärfer ja in den Pressemitteilungen der AfD-Landtagsfraktion. Man soll das alles lesen, um mitzubekommen und dann bedenken, was das für Konsequenzen für diesen und für jenen Bereich hat. Das ist manchen gar nicht klar. Wenn es dann heißt, also kulturfremde Fachkräfte abschieben und man hält das dann jemandem vor, der sagt, aber mein syrischer Arzt ist da nicht mit gemeint. Also das mit der Wirklichkeit zusammenzubringen, was da also auch steht, das ist für viele eigentlich schwierig.
2: Gerade nach öffentlichen Auftritten oder längeren Interviews muss Bischof Feige oft schlucken. Er bekommt seitenlange Briefe, teilweise unflätige Beschimpfungen, mal anonym, mal mit Klarnamen. Die Quintessenz für ihn?
8: Da müssen viele Kräfte ran, der Demokratie wieder ein freundlicheres Gesicht zu geben und sich zu engagieren. Das ist so ein allgemeines Jammern und Klagen, als ob es uns ganz schlecht geht und alles furchtbar sei. Und da wieder mehr Lebensfreude reinzubringen und auch bewusst zu machen, dass es uns nicht so

0: so schlecht geht, wie es da beschrieben oder empfunden wird. Das hängt an jedem Einzelnen und das hängt auch an den Politikern.
1: Politik und Kirche. In Sachsen-Anhalt sind Mitglieder der großen Kirchen eine Minderheit. Die aktuellen politischen Debatten, das aufgeheizte zwischenmenschliche Klima nehmen auch Kinder, Eltern und die Betreuerinnen und Betreuer wahr. Doch darüber reden will kaum jemand.
2: Man merkt eben auch die Extremen, also egal aus welcher Richtung, und die Extremen wachsen auch.
3: Es gibt schon halt einfach Gespräche auch mit Andersdenkenden oder mit Allgemeinheit über die Wahlen. Aber ich halte mich da immer sehr neutral, weil mir es auch wichtig ist, nicht auf Konfrontationskurs zu gehen, sondern eher einfach zu gucken, dass wir ja in einer Demokratie leben.
4: Ich denke, es wurde schon früh darüber geredet, wie man das wahrnimmt. Oder nein, heute.
5: Der Politikwissenschaftler Andreas Püttmann weist auf Befragungen hin, wonach die Mehrheit der Menschen eine politische Einmischung der Kirchen tatsächlich ablehnt. Zumindest wenn es um Parteipolitik geht. Bei inhaltlichen Fragen wie Menschenwürde oder Bewahrung der Schöpfung solle sich Kirche durchaus zu Wort melden. Püttmann misst kirchlichen Veranstaltungen gleichwohl eine grundlegende politische Bedeutung zu.
6: Alles ist Demokratieschutz, was der Beheimatung von Menschen dient. Und insofern ist Einsamkeit und also moralische Orientierungslosigkeit ein Radikalisierungsrisiko. Und weil eben also der Schutz der Demokratie deswegen so tief wachsende Wurzeln hat, also in allgemeinen Wertvorstellungen und Normen, dann leistet Kirche auch dann einen Dienst für die Demokratie, wenn das für sie gar nicht so im Vordergrund steht.
5: Am 6. September haben die Menschen in Sachsen-Anhalt die Wahl. Sollten sich die Umfragen bewahrheiten, dann ist nicht ausgeschlossen, dass die AfD zum ersten Mal in einem deutschen Bundesland regieren kann. Bischof Gerhard Feige geht dann davon aus,
0: dass es eine miserable Stimmung im Lande geben wird. Ich habe auch die Befürchtung, dass die Überalterung zunimmt, dass also intelligente, flexible Leute Sachsen-Anhalt verlassen. Und das macht mir die größte Sorge. Was bleibt da noch übrig?
5: Es sind die Menschen, um die sich Bischof Feige sorgt. Deutlich mehr als um seine Kirche.
0: Wer uns hier als katholische Kirche in Sachsen-Anhalt bekämpft, der bekämpft die katholische Kirche in der Bundesrepublik. Und der richtet sich auch gegen, sage ich jetzt mal etwas markig, gegen 1,4 Milliarden Katholiken auf der Welt mit dem Papst an der Spitze. Und ich erinnere mich an DDR-Zeiten, da haben wir bei der Erfurter Bistumswallfahrt auf dem Domplatz, auf den Domstufen, zum Schluss immer ein Telegramm an den Papst geschickt. Und das war unser Signal, ihr könnt uns nicht isolieren, wir sind in weltweiter Verbindung.
1: Dieses Gefühl trägt auch Tobias Geuter, den Mann an der Orgel in der Moritzkirche. Er hat sogar den Eindruck, gerade jetzt bekommt Kirche im Osten eine ganz neue Aufmerksamkeit, wird auch von Nichtchristen geschätzt als eine Kraft, die sich wie auch immer für Demokratie einsetzt.
7: Wenn man es als Chance sehen will, dann kann man wirklich sagen, es ist uns darüber gelungen und es gelingt uns weiter, mit Menschen ins Gespräch zu kommen.
1: Tobias Geuter sitzt wieder an der Orgel. Er will sich nicht entmutigen lassen. Seine Hände fliegen über die Tasten. Beethovens Ode an die Freude, die Europahymne, bildet sich langsam, aber sicher hörbar heraus. Das Rhinoceros im Raum. Es entfaltet auch bei dem ehrenamtlichen Kirchenvorstandsvorsitzenden Wirkung. In ganz unterschiedlichen Nuancen.
7: Man hat es vielleicht ein bisschen an dem gehört, was ich an der Orgel gespielt habe. Also am Anfang die Tapsen, wie es reinkam, unsicher sich im Raum bewegt hat. Dann erstmal, ich sag mal so wie der Elefant im Porzellanladen, Dinge umgeworfen hat. Aber um dann doch letztlich die Schönheit von der Europahymne hörbar zu machen, dass es am Ende gut wird. Und das ist auch meine Hoffnung.
5: Und der evangelische Regionalbischof der Mitteldeutschen Kirche aus Halle-Wittenberg, Johann Schneider, sagt:
8: Wir sind ein menschenfreundliches Land, trotz all der Polarisierung. Wir bleiben das auch. Man darf Sachsen-Anhalt nicht verteufeln und dämonisieren, weil dafür ist ein viel zu schönes Land und die Menschen hier haben das auch nicht verdient.
5: Auch wenn Christinnen und Christen in Sachsen-Anhalt in der Minderheit sind,

0: Mit ihrem Eintreten für die Demokratie, mit Diskussionsangeboten und Wertebildung hoffen sie am Ende einen Unterschied zu machen.
1: Herz statt Hetze? Fragezeichen. Die Kirchen und die AfD vor der Wahl in Sachsen-Anhalt. Das war ein Feature von Irene Essmann. Sie können die Sendung nachhören. 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Heute Abend dann Finale. Es war ja eine etwas andere FIFA-Fußball-Weltmeisterschaft mit Trinkpausen, wo sonst keine waren, mit Partymusik, mit einer roten Karte, weswegen ein amerikanischer Präsident zum Telefon griff. Ich spreche gleich mit unserem Sportreporter Jens-Jörg Rieck vor Ort in New York und wir sprechen nicht über Torbilanzen, sondern über Fragwürdigkeiten. Und das ist Lou Rawls, Lady Love. Your love is peaceful like a summer's breeze. Deine Liebe friedlich wie eine Sommerbrise.

0: 8:41 Uhr haben wir es, Sie hören Bayern 2, Spanien gegen Argentinien, 21 Uhr heute Abend, und ich finde den Gedanken so faszinierend. Wahrscheinlich wird wieder mehr als 1 Milliarde Menschen gleichzeitig dasselbe tun, Fußball schauen. 1 Milliarde. Was bleibt im Kopf, was wird uns bleiben von dieser WM?
1: Es war ein politischer Akt diesmal, diese ganze WM, man hatte nicht dieses

0: Feeling, diese Freude, diese Leichtigkeit wie sonst, sondern es war mehr, also man hatte so einen politischen Druck dahinter.
1: Genau, Trump hat mit der WM interferiert. Das ist mir hängen geblieben. Ist halt ein bisschen unfair, ne, wenn jemand seine Macht ausnutzt, um Spiele zu beeinflussen. Also ich habe das Gefühl, dass die WM sehr politisch war in den USA auch und deswegen hat es ein bisschen weniger gebockt.
2: Allein schon wegen der Zeiten geht das ein bisschen auch an einem vorbei. Also ich glaube, da ist jetzt nichts, was irgendwie bleibt.
3: Nee.
4: Da guckt man die erste Halbzeit und dann guckt man am nächsten Tag, was passiert ist. Ne?
5: Es ging echt bis zum Verbot, dass ich das gucken durfte zu Hause, weil mein Mann so genervt war. Ja, jetzt ist Schluss, jetzt guckst du nicht mehr. Nachdem der Trump gesagt hat, die rote Karte ist nichts, da hat er gesagt, wir gucken nicht mehr. Da musste ich heimlich gucken.
6: Die ganze Welt dreht sich um Fußball. Das ist ja auf der einen Seite schon Völkerverständigung, aber zugleich ist eins der Gastgeberländer, sind die USA, kriegsführende Nation. Es gab Debatten neben dem Sportlichen, die diese WM auch geprägt haben. Die WM war aufgebläht, wenn nie, sie war lang nie wie. Sie hatte einen neuen Rhythmus der Spiele mit den umstrittenen Trinkpausen. Es gab, wir haben es gerade schon gehört, erinnert bekommen, einen US-amerikanischen Präsidenten, der wegen einer roten Karte gegen einen amerikanischen Spieler, den FIFA-Chef Infantino, anrief mit Erfolg. Kurz, es gab während dieser Fußball-Weltmeisterschaft auch eine Begleitmusik, um die es uns nun gehen soll. Ich bin verbunden mit unserem ARD-Sportreporter Jens-Jörg Rieck in New York. Jens-Jörg Rieck, wie war diese Begleitmusik auch in den USA, in Mexiko, in Kanada zu hören?
7: Weniger. Also das ist sicherlich eher so ein europäisches Thema gewesen. Hier hat vor allen Dingen, wenn man die letzten Tage sieht, auch die Finalwoche, die Begeisterung der Südamerikaner diese Veranstaltung getragen. Das muss ich nochmal ganz deutlich sagen. Bei allen Diskussionen ist es vor allen Dingen ein Thema der Menschen aus Lateinamerika. Da zählen ja dann die Mexikaner dazu, ob es die Kolumbianer waren oder die Argentinier, die ja nun wieder im Finale sind. Ja. Sie tragen dieses große Ereignis ganz entscheidend, weil sie bereit sind, alles dafür zu geben. Also das Sparbuch der Oma, das Auto, die Wohnung, weil sie sagen, once in a lifetime und sie wollen dabei sein. Und mit ihrer Begeisterung lebt diese Veranstaltung, hat auch die schon davor in Katar gelebt. Es ist Südamerika, das den Puls dieser Weltmeisterschaften bestimmt.
6: Und war die USA dann auch ein angemessenes Gastgeberland, sag ich mal? Nicht immer war ja ganz klar, wer darf rein, wie repressiv sind wir?
7: Ja, es war natürlich nicht einfach. Es gab den Schiedsrichter aus Somalia, der nicht ins Land durfte. Ich habe die Iraner und diese
6: kurzfristige Visa, Gemeinde, und wo der, auch nicht alle mit rein durften.
7: Die Visa-Geschichte, die Verlagerung des Trainingslagers nach Mexiko, dann die 24-Stunden-Einreisen und so weiter, all das miterlebt. Das war natürlich nicht perfekt, ganz klar. Aber es ist natürlich bei diesem Großereignis mit 48 Mannschaften, 104 Spielen, die XXL-WM, die größte aller Zeiten, natürlich am Ende ein bisschen untergegangen, muss man fairerweise sagen. Die Veranstalter oder die Gastgeberländer ganz konkret haben sich ja sogar bis in die erste K.O.-Runde gehalten. Yeah. Und das hat der Sache auch gut getan, dass sozusagen noch Amerikaner mit dabei waren. Auch wenn ihr Präsident sie nicht besucht hat in der Vorrunde, würde er jetzt heute beim Finale mit dabei sein.
6: Kann das denn jetzt, wenn man so, also internationales Event, Mega-Event, ich fand es total beeindruckend, wenn ich dann mir denke, heute Abend beim Finalspiel, es wird wieder rundum und dumm oder wahrscheinlich noch mehr als 1 Milliarde Leute sein, die vor den Fernsehbildschirmen auf der ganzen Welt gleichzeitig dasselbe tun, Fußball gucken. Diese Internationalität finde ich total beeindruckend. Zugleich aus europäischer Sicht blickt man auf 3 Länder, die es nicht leicht miteinander hatten in jüngster Zeit. Also das eine Land wollte Trump annektieren, gegen das andere baut er eine Mauer. Gibt es da einen Impuls, einen positiven, würdest du sagen, dass man sagt, naja, jetzt haben wir doch auch mal gemeinsam was geschafft?
7: Ja, aber ich weiß nicht, ob er ist ja so erratisch in seiner Politik und auch schon wieder die Pressemitteilung, die das Weiße Haus verschickt hat, zu seiner Teilnahme heute Abend. Er krönt, der König sozusagen, krönt mit seiner Anwesenheit die meistgesehene, sicherste und erfolgreichste WM aller Völker und Zeiten. So geht die Pressemitteilung des Weißen Hauses zu der Teilnahme von Trump. Das ist natürlich seine PR. Politik. Da gibt es gibt's viele, viele Gründe zu diskutieren. Ich hatte damals im Umfeld der WM-Auslosung, das war die Phase, als er venezolanische Schiffverbote, die wahrscheinlich Drogen an Bord hatten, aber es gab ja gar keine Gerichtsverhandlung, einfach bombardiert hat und mehr als 100 Menschen versenkt hat. Also dann bekam er von der FIFA den Friedenspreis. Also wir könnten, wenn wir dieses Feld aufmachen, ewig erzählen. Das ist natürlich kein Ruhmesblatt für den Lauf der Menschheitsgeschichte, was da alles passiert. Hier beim Turnier

0: selber war eher kein so großes Thema, muss man fairerweise sagen, weil das Turnier einfach auch funktioniert hat. Und es hat auch dies in aller Deutlichkeit viel besser funktioniert als das vorher. Das ist ja manchmal auch sehr deutsch, kolportiert wurde und dann hieß es, ja, da wird gar keiner im Stadion sein. Es war das Gegenteil. Es war die erfolgreichste WM in Sachen Besuch. Es waren über 6,5 Millionen Menschen dabei. Klar, es waren jetzt mehr Spiele, aber es war eben nicht so, dass wegen der teuren Ticketpreise die Stadien leer waren. Und es war auch nicht so, dass keine Stimmung da war. Und es war auch nicht so, dass der Ablauf nicht funktioniert hat, auch wenn es seltsame Dinge gab, wie diese Hydration Breaks, die jetzt da hinein implementiert wurden in den Verlauf und die der Werbewirtschaft sicher nicht geschadet haben. Aber es war insgesamt, ich glaube, ein sehr gelungenes Sportfest.
1: Gleich nochmal zur Hydration Break, aber die umstrittene rote Karte, beziehungsweise der Anruf von Trump bei Infantino. Also bei uns in Deutschland war großes Kopfschütteln bis hin zur Befürchtung, da stellt jetzt einer für immer die Spielregeln auf den Kopf oder macht dann das mal, wenn das Schule macht, ja, dann ist irgendwas unwiederbringlich kaputt. War das eine Debatte in den USA oder hat man es gar nicht so wahrgenommen?
0: Ja, also unter uns Reportern auf jeden Fall. Und natürlich ist das ein absolutes No-Go. Also bitte. Also da hat sich die FIFA, die ja nun wahrscheinlich einer der Verbände ist, der sicherlich nicht im Ranking der Beliebtheit ganz oben ist, ob vieler, vieler seltsamer Entscheidungen und dieses ewigen Kotaus vor den Großen, gerade von Infantino in Richtung Donald Trump, sich wieder von ihrer beschämendsten Seite gezeigt, muss man ganz deutlich sagen. Also ich war erschüttert, als die Meldung kam, aber auch das, um nochmal zum Verlauf zu kommen, ist bei 104 Spielen natürlich jetzt mittlerweile auch im ewigen Gang des Betriebes irgendwie so ein bisschen untergegangen, sollte es aber nicht. Insofern ist die Frage absolut berechtigt und mein Statement ist auch ganz klar furchtbar.
1: Wie würdest es denn du sehen? Hier kam sehr viel Unmut oder auch Erstaunen darüber, dass es so wenig um Fußball geht bei der Inszenierung der ganzen Spiele, sondern eben um die Selbstinszenierung, um die Party ringsrum, um die Stars, die da auch noch sind, bis hin zu den Bildern, die das Fernsehen uns liefert, es immer wieder auf Stars geht. Dann natürlich diese ganz eigene Rhythmisierung durch die umstrittenen Trinkpausen, die dann, ja, ich weiß gar nicht, was wirklich dahinter steht. Also jeder hat den Eindruck, es geht eigentlich doch nur um Kommerz und nicht um die Gesundheit der Spieler. Bleibt diese Kommerzialisierung oder diese Partyisierung der Spiele, bleibt da was? Prägt das jetzt in Zukunft das Geschehen bei Weltmeisterschaften?
0: Ja, willkommen in Amerika. Also das in der Tat ist im Land des Entertainments jetzt vielleicht nicht die größte Überraschung gewesen. Ich hoffe nicht. Es gab ja auch vom Deutschen Fußballbund, von der Liga schon klare Statements, dass wir diese Trinkpausen nicht haben werden. Sie haben sich ja selbst karikiert in Stadien, die überdacht waren. Macht das natürlich gar keinen Sinn,
1: bei 20 Grad,
0: dass man
1: ja.
0: das hat. Man wollte, ja genau, man wollte natürlich gleiche Wettbewerbsbedingungen bei allen Spielen, so hieß es dann. Und natürlich hat man das an vielen Ecken und Enden ausgeweitet. Ich glaube auch ganz sicher, wenn man mich heute fragen würde, dass die Erweiterung auf 64 Mannschaften bald kommen wird. Also das Turnier wird definitiv noch größer werden, weil das ganz gut funktioniert hat. Dann hat man im Modus auch noch einen Vorteil. Aber zurück zur eigentlichen Frage. Na klar, wir sind hier in den USA und natürlich haben sie an jeder Stelle versucht, das Ganze aufzublasen. Heute werden wir ja zum Beispiel eine Halbzeitpause haben, die es so bei Weltmeisterschaften noch nicht gab. Es wird allein nach dem Schlusspfiff der ersten Halbzeit erstmal 6 Minuten aufgebaut und dann gibt's eine solche Parade an Superstars, Shakira, Madonna, die K-Pop-Band, BTS, Coldplay, der Dirigent Dudamel, der Venezolaner, den Grundschulchor, Justin Bieber. Also man findet gar kein Ende und fragt sich, wie soll das alles gehen? Und dann muss natürlich nach den 11 Minuten, die es angeblich nur dauert, was ein Wahnsinns-Staccato sein muss, nochmal 6 Minuten abgebaut werden. Wir werden also eine 25-minütige Halbzeitpause haben. Aber auch hier, auch das ist inzwischen nicht mehr neu. Auch bei der Copa America hat man das ausgeweitet. Alles schon so ein bisschen vorboten. Da gehe ich absolut mit. Und die Frage ist deswegen mehr als berechtigt, die das Ganze so ein bisschen in diesen schon mehr kommerzialisierten American Football Bereich hineinschieben. Also da gibt es das ja, all diese Dinge schon. Und natürlich wird das weiter versucht werden. Da bin ich ganz sicher. Konkret aber erstmal Entwarnung für unsere traditionellen Fans in der Bundesliga. Diese Trinkpausen haben wir nicht und wir werden auch die Halbzeitpause mit 15 Minuten haben. Aber mein Glaube ist schon, dass die Tendenz dahin gehen wird, bei Großereignissen das Ganze eher auszuweiten und eben dann die Möglichkeit zu schaffen, noch mehr Geld zu generieren.
1: Jens-Jörg Rieck in New York. Danke für die Einschätzungen. Gibt's zum Abschluss noch einen Tipp für uns fürs Finale heute Abend? Also sportlich
0: ja,
1: gesehen.
0: Ja, weil natürlich eigentlich die Sache mit Messi weitergehen muss, glaube ich. Aber trotzdem, das ist so ein bisschen spooky daran, dass es die Spanier machen. So, vielleicht so deswegen, weil Lamine Jamal, der ist in dieser Woche 19 geworden, mit der Nummer 19 spielt. Und heute ist der 19. Und er ist damals in Deutschland, in Berlin, kurz einen Tag nach seinem 17. Geburtstag Europameister geworden. Heute wird er dann Weltmeister.
1: Na, warten wir es ab. Spannend bleibt's. Herzlichen Dank.
0: Sehr gern.

0: Vor 8 haben wir auf 70 Jahre Wehrpflicht zurückgeschaut, gemeinsam mit der Bundesjustizministerin AD Sabine Leuthäuser-Schnarrenberger. In deren Amtszeit ist ja nun auch viel, dass die Wehrpflicht ausgesetzt wurde. Nun blicken wir zum Abschluss von Glauben, Zweifeln, Leben 80 Jahre zurück. Denn am Ende haben wir ja immer eine gute Nachricht in der Sendung. Vor 80 Jahren kam das erste Care-Paket aus den USA in Deutschland an.
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2: Zu Hause war natürlich die Freude groß. Da haben wir alle Kinder um den Tisch rum das Paket ausgepackt. Und dann waren diese Schätze drin. Trockenei, Milchpulver, Pfannkuchen waren zum Beispiel ganz groß gefragt.

0: Und vor allem war es ein bisschen ein Luxus damals. Das war eben wie Weihnachten immer.
1: Erst waren es in den USA Privatleute, Verwandte, die ins hungernde Deutschland Pakete schickten, organisiert von Gewerkschaften, von Kirchen und anderen, die dann eben denen etwas schickten, die noch einige Monate vorher Kriegsgegner waren und außerdem Kriegsverbrecher und Verbrechen gegen die Menschlichkeit begangen hatten, die bis dahin unvorstellbar waren. 80 Jahre Care-Pakete von den USA nach Deutschland, das hat sich eingebrannt ins Gedächtnis vieler Familien bis heute.

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4: Und das war's mit Glauben, Zweifeln, Leben auf Bayern 2. Am Mikrofon war Matthias Morgenroth und der gibt jetzt weiter an Stefan Parisius. Mach uns mal Appetit, Stefan, auf den Vormittag.
5: Wir können einfach mehr. Wir können mehr. Ihr habt 70 Jahre zurückgeschaut. Ihr habt 80 Jahre zurückgeschaut. Wir schauen 90 Jahre zurück. Wir schlagen euch. Aber wir finden dort leider keine gute Nachricht, sondern den Beginn des Spanischen Bürgerkriegs, den wir nochmal aus heutiger Sicht beleuchten. Eins von vielen Themen gleich nach 9.
4: Viel Spaß dabei.
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6: 9 Uhr. Die Nachrichten des Bayerischen Rundfunks mit Inka Kübel. Die Übersicht. Merz will Spahn Nachfolge wohl noch im Juli klären. Krankenkassen rechnen mit stabilen Beiträgen in den nächsten 2 Jahren. England gewinnt Spiel um Platz 3 bei der Fußball-WM. Und das Wetter in Bayern. Sonne, Wolken und örtlich Gewitter bis 24 Grad. Berlin. Bundeskanzler Merz will die Nachfolge an der Spitze der Unionsfraktion offenbar schnell klären. Laut deutscher Presseagentur soll noch im Juli eine Entscheidung fallen. Nach dem Rücktritt von Jens Spahn wird unter anderem Kanzleramtschef Frei als möglicher Nachfolger genannt. Im Gespräch sind außerdem CDU-Generalsekretär Linnemann sowie Innenminister Dobrindt von der CSU. Aktuell führt der bisherige Vizevorsitzende Hoffmann die Fraktion aus CDU und CSU. Im BR-Interview sagte der CSU-Politiker, der Rücktritt von Spahn habe der Union und ihrer Glaubwürdigkeit nicht geschadet. Eine persönliche Lebensentscheidung sei auch kein Grund für eine Koalitionskrise. Spahn war gestern zurückgetreten. Er reagierte damit auf viele kritische Stimmen auch aus den eigenen Reihen, nachdem er und sein Mann mit Hilfe einer Leihmutter in den USA ein Kind bekommen haben. Berlin. Die gesetzlichen Krankenkassen gehen davon aus, dass die Beiträge in den nächsten 2 Jahren nicht weiter steigen. Der Chef des Kassenspitzenverbands Blatt sagte, das beschlossene Sparpaket der Bundesregierung sorge für eine stabile Grundlage, vorausgesetzt alle Maßnahmen würden konsequent umgesetzt. Laut einem

0: Im Bericht des Haushaltsausschusses gleichen die geplanten Einsparungen im nächsten Jahr in etwa das Defizit aus. Im Jahr darauf gäbe es einen kleinen Puffer und danach seien die erwarteten Lücken bei den Krankenkassen wieder größer als die geplanten Entlastungen. Das Sparpaket sieht Ausgabenbremsen bei Praxen, Kliniken, Apotheken und der Pharmabranche vor, aber auch höhere Zuzahlungen für Medikamente und Einschränkungen der kostenlosen Mitversicherung. Budapest. Ungarns Präsident Sulyok hat eine Verfassungsänderung unterzeichnet, die seine Amtszeit mit sofortiger Wirkung beendet. Das Gesetz wurde von der regierenden Tiso-Partei des neuen Ministerpräsidenten Modjor eingebracht. Sulyok erklärte in einem Video, er habe das Gesetz nach sorgfältiger Abwägung seiner rechtlichen Möglichkeiten und seines Gewissens unterzeichnet. Er warnte jedoch, die Reform füge der Rechtsstaatlichkeit schweren Schaden zu. Modjor will mit dem Umbau die Institutionen vom politischen Erbe seines Vorgängers Orbán befreien. Die Verfassungsänderung sieht auch eine Altersgrenze für Verfassungsrichter vor, was den Orbán-Vertrauten Polt in den Ruhestand zwingt. Zudem werden Abgeordnetenmandate auf 12 Jahre begrenzt. Karlsruhe. Nach der Attacke auf einen Bahnmitarbeiter in einem Regionalzug am Freitagabend bleibt der mutmaßliche Angreifer auf freiem Fuß. Das Amtsgericht Karlsruhe hat einen Haftbefehl abgelehnt. Zur Begründung hieß es, der Mann habe nicht damit rechnen können, dass sich die Zugtür öffnet. Die Staatsanwaltschaft will gegen diese Entscheidung möglicherweise vorgehen. Der 36 Jahre alte Verdächtige soll bei einer Fahrscheinkontrolle aggressiv geworden sein und einen Bahnmitarbeiter angegriffen haben. Dabei hatte sich eine Zugtür geöffnet. Der Bahnmitarbeiter stürzte aus dem Zug und erlitt lebensgefährliche Verletzungen. Der mutmaßliche Angreifer ist bereits wegen Gewaltdelikten vorbestraft und ist unter Bewährung auf freiem Fuß. Miami. Bei der Fußball-WM hat England das Spiel um Platz 3 gewonnen. Das Team unter dem deutschen Trainer Tuchel schlug Frankreich mit 6:4 in der regulären Spielzeit. Der Franzose Mbappé schoss 2 Tore und zog damit in der ewigen WM-Torjägerliste am Argentinier Messi vorbei. Dieser steht heute Abend mit seinem Team im WM-Finale gegen Spanien. Das Wetter in Bayern. Zunächst mehr Wolken als Sonne und von Franken bis in den Südosten gebietsweise schauerartiger Regen und einzelne Gewitter. Später freundlicher, dazu weht ein böiger Wind. Höchstwerte 19 bis 24 Grad. Kommende Nacht meist klar bei 12 bis 6 Grad. Morgen und am Dienstag überwiegend sonnig. Es ist 9.04 Uhr. Die Verkehrsmeldungen. A7 Fulda Richtung Würzburg, zwischen Fuldaer Dreieck und Bad Brückenau-Volkers, 5 Kilometer Stau wegen Bauarbeiten. A8 München Richtung Salzburg, zwischen Holzkirchen und Irschenberg, 8 Kilometer stockender Verkehr wegen Reinigungsarbeiten. In Richtung München ist die A8 zwischen der Raststätte Chiemsee Nord und Felden wegen Bergungsarbeiten gesperrt, zurzeit 4 Kilometer Stau ab Übersee. Und zwischen Irschenberg und Weihern Sperre nach einem Lkw-Unfall und zurzeit 2 Kilometer Stau ab Bad Aibling. Eine Umleitung ist eingerichtet. Soweit der Verkehrsservice.
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2: Grüß Sie und schön, dass Sie dabei sind in dieser Stunde. Wir haben viel vor bis um 10. Wir stellen einen neuen Podcast vor, ganz ausführlich. Schauen auf die Zwischenzeit zwischen Halbzeit 1 und Halbzeit 2 beim WM-Finale heute, erinnern an den spanischen Bürgerkrieg und hören Musik, zum Beispiel von den Bee Gees, 5/8 in Bär in Ehren und BB.
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0: Landehackt aus England war das vielleicht, eher Landehackt dann, naja, mit ihren Lieblingsschuhen, Favorite Pair of Shoes, so heißt das Stück. Ob das in England im Augenblick die Fußballschuhe sind, ist ungewiss, auch nach dem Spiel gegen Frankreich um Platz 3 bei der WM gestern Nacht. Immerhin, nach dem Rücktritt von Jens Spahn gibt es jetzt keinen Grund für einen Rücktritt von Thomas Tuchel als Bundestrainer dort nach dem fulminanten 6:4. Das klingt so wie Elfmeterschießen, war aber noch nicht mal eine Verlängerung. Und in 12 Stunden sind sie ja dann schon wieder geschnürt, die Favorite Pair of Shoes, die Fußballschuhe. Allerdings geht es dann weniger um Lieblingsschuhe, sondern mehr darum, dass sie vom richtigen Sponsor kommen, wenn es dann ans Finale Argentinien gegen Spanien geht. Über das Fußballerische im Finale sprechen wir später hier mit unserem Korrespondenten in New York. Aber jetzt erstmal über sozusagen die Fleischeinlage im Burger, das Würstel im Hotdog, die Butter in der Butterbreze, also die Halbzeitshow, die da heute Abend im Stadion in New Jersey zu erwarten ist. Es ist das erste Mal, dass es dort so eine Halftime-Show geben soll. Aber es war ja auch das erste Mal, dass ein Staatspräsident einen Spieler nach einer roten Karte begnadigt hat und dass es immer diese Trinkpausen gab. Also, ganz nach dem Vorbild Super Bowl sind zur Halftime-Show viele große Stars angekündigt, was zu dieser Weltmeisterschaft und ihren vielen Neuerungen passt, wie Ferdinand Mayen berichtet.
1: So viele Stars soll es seit dem Benefiz-Konzert Live Aid 1985 nicht gegeben haben. Das hat Hugh Evans, der Chefproduzent der weltweit ersten WM-Finals Halbzeitshow, der ARD versprochen.
2: I really do believe that this will be the single largest gathering of artists for a cause since Live Aid.
1: Und tatsächlich, die Liste der mittlerweile bestätigten Künstlerinnen und Künstler ist ein Who is Who der internationalen Musikberühmtheiten. Unter anderem dabei Popstar Justin Bieber, die Band Coldplay, deren Sänger Chris Martin die Show choreografiert hat, und die Queen of Pop Madonna. Natürlich wird auch Shakira gemeinsam mit dem Rapper Burna Boy den WM-Song Die Die performen. Und für besonders viel Aufmerksamkeit sorgt, dass die FIFA sogar die südkoreanische Boyband BTS für einen Kurzauftritt in der Halbzeitshow des WM-Finales angekündigt hat. Das liest sich tatsächlich fast wie ein heutiges Live Aid Line-Up. Ein anderes Versprechen scheint die FIFA jedoch zu brechen.
2: The halftime show only goes for 11 minutes. We're going to be completely respectful to the game of soccer.
1: Ursprünglich hieß es, dass die Show nur 11 Minuten dauern solle, um die Dauer der Halbzeitpause von 15 Minuten nicht zu gefährden. Doch nun berichtet unter anderem die BBC, dass die Pause aufgrund der Show auf 20 Minuten verlängert werden soll. Und manche Medien spekulieren sogar, es könnte eine XXL-Pause von bis zu 30 Minuten geben.
3: Wir hatten das ja auch mal im europäischen Fußball, dass es immer mal wieder auch Versuche gibt und gab. Ich erinnere an diese Helene Fischer beim DFB-Pokalfinale beispielsweise, die dann von den Massen ausgebuht worden ist. Also deshalb gibt es diese Idee, glaube ich, schon länger und es überrascht mich jetzt überhaupt nicht.
1: Sagt Christian Brandt, der an der Universität Bayreuth zur Kommerzialisierung des Fußballs forscht. Begonnen habe die Vermarktung des Sports in den 90er Jahren, sagt Brandt, als die ersten Privatsender

0: in die Übertragung von Spielen einstiegen. Bei der WM in den USA habe die Kommerzialisierung seiner Ansicht nach aber noch einmal neue Höhen erreicht. Denn
1: in den USA haben wir nun eigentlich eine Sportkultur, die ja viel mehr von Marktmechanismen geprägt ist. Die ganzen Sportteams sind Unternehmen und keine Vereine. Und es gibt ohnehin mit Halbzeitshows, mit Vermarktung sehr viele Elemente, die einfach da auch üblich sind.
0: Vermarkten lassen sich Produkte besser, wenn das Spiel nicht mehr zwei Halbzeiten, sondern vier Viertel dauert. So ähnlich wie beim Basketball. Denn jetzt kann in den zwei Trinkpausen Werbung geschaltet werden. Außerdem weiß man im US-Sport, je mehr Spektakel, desto mehr Geld. So wurde bei der WM in nahezu allen Spielen im Stadion Pyrotechnik gezündet und immer wieder blendet die FIFA-Regie Stars als Edelfans ein.
2: Und den haben wir jetzt schon öfters gesehen bei spanischen Spielen, Javier Bardem.
0: Was sogar die Fernsehkommentatoren, wie hier Oliver Schmidt im ZDF, irgendwann genervt hat.
2: 2:30 gespielt schon, schenkt uns der Regisseur eines Fußballspiels schon wieder einen Blick auf die VIP-Tribüne.
0: Christian Brandt von der Uni Bayreuth versteht, dass gerade Fans die Kommerzialisierung kritisieren. Denn
1: damit geht unter anderem zum Beispiel auch einher, dass oft die Fans, die oft im Stadion klassischerweise sich verorten, nicht mehr ganz so wichtig werden.
0: Vermarktung wird so wichtiger als das Gemeinschaftsgefühl. Christian Brandt glaubt jedoch nicht daran, dass viele Entwicklungen dieser WM bleiben werden. So hat die UEFA zum Beispiel bereits angekündigt, die Trinkpausen dieser WM, außer bei großer Hitze, nicht zu übernehmen.
3: Jedenfalls wird diese Halbzeitshow Platz für ganz neue Fußballstatistiken geben. Wie viele Stars singen pro Minute? Wie viele Noten passen in so ein Stadion? Die schrägsten Töne kamen und. Trotzdem schaue ich mir als Vorspeise zur Show vorher die erste Halbzeit an. Ab 21 Uhr im ZDF. Bei dem ganzen Stargewusel bleiben für jeden nur ein paar Sekunden. Als Ausgleich hier jetzt bei uns in voller Länge Bayern 2 am Sonntagvormittag mit dem Organisator der ganzen Show, Chris Martin, mit Coldplay und Flex. 13 Minuten nach 9.

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0: Diese Künstlerin hat schon auf der ganzen Welt gelebt. Tochter eines Nigerianers, geboren in Köln, Stationen in London, Paris, Manhattan und Tahiti. Ayo war das mit Life is Real. 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Es folgt jetzt eins dieser kritischen Kollegen-Interviews, das ich mit der geschätzten Kollegin Caro Matzko geführt habe, denn die hat einen neuen Podcast. Und in solchen Situationen kannst du als Moderator kaum was gewinnen, willst aber umso mehr glänzen. Also gebe ich mir gleich in der Anmoderation alle Mühe. So, kleinen Moment. Große Podcasts werfen ihre Südfrüchte voraus, deswegen sprechen wir... Ja, Entschuldigung.
1: Es ist gut.
0: Ja?
1: Es ist gut.
0: Entschuldigung. Ja, aber wenn jemand seinen Podcast, seinen neuen Zitronenleben am Limo nennt, Caro Matzko, dann muss man doch so anmoderieren, große Podcasts werfen ihre Südfrüche. Oder willst du uns diesen Unsinnstitel einfach mal erklären?
1: Ich finde den so herrlich schwachsinnig. Ja, der Punkt ist, also es gibt ja diese Internetweisheit. Ich weiß nicht, ob sie auf Pippin, den Mittleren, zurückzuführen ist oder auf jemand anders. Wenn das Leben dir Zitronen gibt, mach Limonade draus.
0: Oh, das klingt nach amerikanischem Ratgeber.
1: Ja, ich glaube auch die große Queen Bee, Beyoncé, hat mal ein Album Lemonade genannt, nachdem sie rausgefunden hat, dass Jay-Z, ihr Ehemann, sie betrogen hat. Und da hat sie auch das Beste draus gemacht aus diesem Moment der großen Wut, den sie damals empfunden hat. Und im Prinzip geht es auch genau darum. Also ich treffe für den Podcast eben Menschen, denen das Leben Zitronen beschert hat, die aber da nicht irgendwie traurig davor gesessen sind und sich beweint haben, das sicherlich auch eine Zeit lang, das gehört ja dazu, wenn man etwas betrauert, die aber etwas aus der neuen Lebenssituation gemacht haben und die irgendwie einen Weg gefunden haben, weiterzugehen.
0: Nachdem wir jetzt geklärt haben, Caro, was du mit Beyoncé gemeinsam hast, und das musste ja auch mal gesagt werden, sind wir damit schon da angekommen, was diese ganzen Menschen, die du getroffen hast, gemeinsam haben. Du sagst, das Leben hat ihnen Zitronen gegeben, übersetze ich in meiner Sprache mit Schicksalsschläge, oder?
1: Ja, irgendeine Form von Bruch oder vielleicht gar nicht so sehr ein Schicksalsschlag, der von außen kommt. Vielleicht auch, wie zum Beispiel bei einem meiner Gäste, Albert Reit, ein Erkenntnisprozess, der in dir reift und bei dem du merkst, dass du nicht das Leben lebst, das eigentlich dir und der inneren Wahrheit entspricht. Also es ist ein Befreiungsprozess beim Albert Reit gewesen. Zum Beispiel, der also ist Tierarzt und hat eine Frau geheiratet, die haben 3 Kinder bekommen. Er hat so das scheinbar perfekte Leben gelebt.
0: Das ist genau einer der Punkte, die ihr auch besprochen habt in dieser Sendung. Und Albert Reit ist einer von den ersten 3, die diese Woche in ARD Sounds veröffentlicht wurden. Jan Liebold und Gina Brandemeyer die anderen. Wir hören uns mal dieses perfekte Leben von Albert Reit an.
2: Das Haus ist quasi wirklich die Fassade davon, dass mir ja keiner hinter die Kulissen guckt. Das ist mir jetzt aber erst im Nachhinein bewusst geworden. Ich habe versucht, in meinem Job alles komplett richtig zu machen und dort Karriere zu machen. 3 Kinder, immer möglichst geschniegelt und gebügelt. Wir haben die Pferde am Hof, genau, wir haben ein tolles Haus. Bei uns ist alles wirklich perfekt. Wir machen natürlich an den richtigen Orten Urlaub.
1: Ja, ich erinnere mich an die Südfrankreich-Bilder. Da haben alle eure Kinder so Sonnenhüte auf und quasi Matrosenkleidung an. Und es sieht aus wie ein historisches Foto aus dem Thomas-Mann-Familienalbum.
2: Ja, das war wirklich also ein kompletter Spleen von mir auch. Und ich kann mich erinnern, dass ich anfangs immer wollte, dass meine Tochter, als sie noch Säugling war oder kleiner war, dass die unbedingt immer möglichst weiß gekleidet ist, was ja absoluter Schwachsinn ist oder Unsinn ist, weil also kleine Kinder spucken sich voll und weiß ist doch die schlechteste Farbe. Es sollte alles möglichst klassisch und schön sein und ja, jetzt im Nachhinein weiß ich, ich wollte wirklich keinem die Chance geben, mich zu hinterfragen. Ich würde mir an so ein Podest stellen, dass keiner sich irgendwie auch nur traut, hinter meine Kulissen zu schauen.
1: Warum?
2: Ja, weil ich mich einfach geschämt habe dafür, dass ich ja nur auf Männer stehe. Also das war für mich wirklich, ich habe das nicht so rangelassen. Ich habe mich in München da freier gefühlt, aber ich wollte es trotzdem irgendwo nicht, weil ich für mich ein anderes Leben eigentlich im Sinn hatte. Nämlich ein ganz, ja, wie du vorher gesagt hast, heteronormatives, klassisches Leben.
0: Das nur scheinbar perfekte Leben von Albert Reit, eben den du, Caro, in dem Podcast Zitronenleben am Limo vorstellst. Und zudem hast du sogar einen ganz persönlichen Zugang, glaube ich.
1: Ja, tatsächlich war Albert Reit mal mein Mitbewohner beziehungsweise mein Vermieter, weil in die erste WG, in die ich gezogen bin nach dem Abitur, als ich nach München gekommen bin, um zu studieren, da war der Albert meine Anlaufstelle. Und deswegen kenne ich ihn eigentlich schon lange. Und wir haben uns dazwischen so ein bisschen aus den Augen verloren, weil eben alle Kinder bekommen haben und viel arbeiten. Und irgendwann hat er mich dann eben wieder kontaktiert und hat gesagt, dass er in einer ganz großen Krise ist. Und dann haben wir uns wieder getroffen. Und ich finde eben diesen Bewusstwerdungsprozess, den der Albert durchlaufen hat, ungeheuer beeindruckend, weil... Also ich habe jetzt auch schon Kritik bekommen, weil jemand gesagt hat, ja, aber die Gina Brandlmeier, die andere Protagonistin, die hat

0: zu stehen und sich zu outen in dem einen Prozess und dem anderen Prozess seiner Frau, die er sehr gern hat, zu sagen, du, nee, ich kann das nicht mehr so leben. Ich weiß, wir haben 3 Kinder, wir haben ein Haus, aber es entspricht mir nicht mehr. Ich fühle mein Leben anders. Und dazu gehört so ein ungeheurer Mut, finde ich, dass ich einfach nur den Hut ziehe. Weil natürlich ist es so, wenn ein Schicksalsschlag von außen kommt, dann stehen alle davor und bedauern etwas und sagen, oh, das ist aber schlimm. Aber wenn du quasi selbst verantwortlich bist, du bist der Auslöser dafür, dass auch anderen das Leben jetzt kurzfristig zerbröselt, zu zerbröseln scheint, dann hast du ja auch noch die Verantwortung dafür. Und ich finde, das macht es überhaupt nicht leichter.
1: Und das ist die Gemeinsamkeit letztlich, die bei all den unterschiedlichen Krisen, in die die Menschen geraten sind, sei es gesundheitlich, sei es eben durch den Tod des Bruders oder eben hier in dem Fall durch die sexuelle Orientierung. Die Gemeinsamkeit ist letztlich, wenn ich das richtig verstanden habe, auch die, dass alle drei ihr Leben oder alle insgesamt Gäste, die du in dem Podcast sprichst, ihr Leben daraufhin grundsätzlich verändert haben. Man könnte ja auch einen Herzstillstand haben, überleben und dann einfach so weitermachen wie vorher.
0: Genau, exakt. Und das ist das, was zum Beispiel mein Gast Jan Liebold nicht gemacht hat, sondern er hat eben ganz nach diesem kurz vorübergehenden Tod, den er erleben musste, beziehungsweise hatte davon nicht viel mitbekommen, weil er ja tot war. Das war eher schlimm für seine Angehörigen, die das gesehen haben, wie er einfach umgekippt ist mit Herzstillstand, dass er überlegt hat, ja, lebe ich mein Leben sinnhaft? Und das hat einen riesen Prozess, auch einen innerlichen, in Bewegung gesetzt. Wie möchte ich lesen? Wie möchte ich es gestalten? Wie setze ich meine Prioritäten? Und ich finde, von jeder Geschichte in dem Podcast Zitronen leben am Limo kannst du unglaublich viel mitnehmen für dich selbst.
1: Also quasi aus den Krisen der anderen lernen. Eigentlich ein ganz schöner Plan, den man jetzt eben umsetzen kann, wenn man das zum Beispiel bei ARD Sounds hört. Zitronen leben am Limo mit Caro Matzko. Wir reden gleich noch weiter, Caro, nach aktueller Musik von 5/8 den Ehren zusammen mit Fiber. Hier ist Wir und ziemlich genau 9:30.
2: 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Das verliert sich nicht, das steckt in allen Dingen. Vor allen Dingen in den Menschen, die wir finden. 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
1: Sie sind bei Bayern 2 am Sonntagvormittag und wir machen weiter im Gespräch mit Caro Matzko über ihren neuen Podcast Zitronenleben am Limo. Da geht es ja nicht nur um die Krisen, von denen wir gerade schon gehört haben, das wären im Zweifel die Schlagzeilen in der Boulevardpresse, sondern vor allem auch darum, was Menschen dann aus diesen Krisen gemacht haben. Also was danach entsteht, eben die Limonade. Und was haben diese ersten drei Protagonisten, Jan, Albert und Gina, von denen wir gerade schon gehört haben, was haben die am Ende denn gemacht aus ihren Krisen?
2: Ja, ich habe bei jeder Zitronengeschichte habe ich für irgendwie noch ein übergeordnetes zweites Thema rausgehört. Also die Gina hat zum Beispiel die elterliche Pension, die sie immer als Dunkelland, als Dunkeldorf empfunden hat. Am Attersee auf der dunklen Seite, auf der Gustav-Mahler-Seite, nicht auf der shiny Gustav-Klimt-Seite des Sees. Die hat sie übernommen, weil ihr Bruder an einem epileptischen Anfall gestorben ist und hat halt überlegt, was mache ich da draus? Das ist dieser Ort, den ich als unangenehm, als gruselig empfunden habe in meiner Kindheit. Wie hauche ich dem mein Leben, meine Note, meine Marke, Gina Brandlmeier, ein und hat dieses ganze Ding übernommen, hat ihr buntes Leben, das sie in Wien geführt hat. Sie war eine der Protagonistinnen der Biennale, die das organisiert hat, also des Filmfestes in Wien. Das war sehr bunt und sie, wie bringe ich diese große Welt, in der ich unterwegs bin, wie bringe ich die an den Attersee? Und das hat sie geschafft und zwar hat sie es so geschafft, dass sie wirklich prominente Gäste auch schon empfangen hat, wie zum Beispiel Vivienne Westwood und Patti Smith war mehrere Tage am Attersee bei Gina zu Gast. Und das finde ich so toll. Sie hat nicht aufgegeben, sondern sie hat auch im Dialog mit den Eltern, die das erst überhaupt nicht verstanden hat, dieser Pension komplett ihren Stallgeruch draufgesetzt. Das finde ich sehr, sehr bewundernswert auch. Und dafür hat, damit hat sie sich nicht nur Freunde gemacht im Dorf am Attersee. Der Jan hat eben ein komplett neues Leben gestartet und hat einen Philosophie-Podcast begonnen mit seinem Nachbarn, mit dem er viele Gespräche über Sinn und Unsinn des Lebens geführt hat, der Philosoph ist. Und so ist sein Podcast Der Pudel und der Kern entstanden. Und Albert hat eben jetzt vor einiger Zeit auch neu geheiratet, hat eine neue Liebe gefunden und ist seitdem nicht mehr so unzufrieden mit sich, sondern wesentlich geruhsamer und es hat ihm letzten Endes die Nähe auch zu seinen Kindern, die er nicht mehr herstellen konnte, geschafft, es neu zu etablieren und hat eine wesentlich innigere Beziehung zu seinen Kindern heute, obwohl er zu seiner Homosexualität steht, obwohl er die Mama verlassen hat. Insofern ist da also sehr, sehr viel Schönes raus entstanden.
1: Viel Schönes draus entstanden, vor allen Dingen eben auch ja das Beste draus gemacht. Und das wäre ja dann ungefähr die Übersetzung von der Überschrift If Life Gives You Lemon, Make Lemonade. Das ist ja genau das, was der Titel letztlich auch aussagt. Das läuft immer zuerst auf ARD Sounds und dann auch auf Bayern 2 in 1:1 der Talk. Würdest du sagen, dass das irgendwie andere Gespräche sind, die du für das Podcast führst, als du für unsere Talksendung führst?
2: Naja, 1:1, der Talk hat ja immer den Anspruch, irgendwie die Gesamtheit einer Biografie das zu umreißen. Ja, das manchmal uns ja auch vor ganz große Herausforderungen stellt. Ich habe mit einem der Wittelsbacher mal ein Gespräch geführt, da wusste ich gar nicht, was ich machen soll. Soll ich jetzt über das Fliegenfischen reden, über die Brauerei, über die Ritterspiele oder über sein Privatleben? Ich wusste gar nicht, wo ich anfangen soll. Und ich versuche mich jetzt wirklich bei den Zitronen mehr darauf zu fokussieren, was war der Bruch? Also wie eine klassische Heldenreise. Kurz, wie war das Leben davor, dann der Bruch und wie war das Leben danach und was habe ich daraus gelernt? Und ich habe jetzt bis jetzt bei jedem meiner Gäste noch eine zweite Sinnebene gefunden eben oder ein anderes Thema. Beim Albert war es der Perfektionismus als Coping Strategy. Bei der Gina war es das Licht und die Freiheit und die Kreativität, die man in eine Dunkelheit selber mit hineinbringt, weil man nicht darauf warten kann, dass sich der Ort an sich verändert. Nur ich und der Ort können sich gemeinsam ändern. Beim Jan war es die Frage nach dem Sinn des Lebens und wie wir Sinn in unterschiedlichen Lebensabschnitten vielleicht ja, skizzieren für uns und zusammenfassen. Und jetzt bei der vierten Folge wird es Nico Sommer sein, eine große Hoffnung des Skiverbandes, der mit 16 Jahren schon im Landeskader war und dann durch

0: einen ganz schlimmen Unfall beim Training, eine Querschnittslähmung erlitten hat. Ja, also im wahrsten Sinn des Wortes ein Bruch, nämlich ein Bruch der Wirbelsäule. Vielleicht hören wir da kurz rein.
1: Da war ich damals 16. War der erste Lehrgang von der neuen Saison. Hier ein neues Team, neuer Kader, habe mich schon richtig gefreut, weil die letzte Saison mega gut gelaufen ist. Trainer waren zufrieden, ich war zufrieden. Ich habe so das erste Mal so das Gefühl gehabt, ja, ich schaff's im Weltcup. Und voll motiviert. Und dann der 11. Mai 2017, ganz normaler Trainingstag, wie ich schon Tausende gehabt habe. Wir sind hochgefahren, haben uns aufgewärmt und dann fährst du dich so ein bisschen ein und dann sollten wir quasi ein paar Übungen fahren. Und eine Übung davor war halt bei so einer Wellenbahn, wo es jetzt so hoch runter geht, sollten wir mit einer gewissen Geschwindigkeit reinfahren, damit wir so es lernen, diese Wellen zu schlucken, damit wir da den Bodenkontakt nicht verlieren und so weiter. Und ach so, tausendmal gemacht, aber an dem Tag bin ich jetzt bei der zweiten Fahrt einfach ein bisschen zu schnell reingefahren. Lage gehabt und dann hat es mich so rauskatapultiert, dass ich quasi so weit gesprungen bin, dass ich schon wieder in diesen Gegenhang reingesprungen bin und ich habe mich in der Luft nur noch hinten gedreht. Das heißt, ich bin mit dem Steißbein als erstes aufgekommen und es ist halt wie wenn es mit 80 km/h mit dem Arsch voraus gegen die Wand springst.
2: Puh, das sind ganz persönliche Gespräche. Trotzdem schaffst du es, dass es nicht voyeuristisch wird, finde ich, beim Zuhören. Wie gestaltest du das? Wie machst du diesen Raum, in dem die Menschen über Verletzlichkeit, über solche schockierende Erlebnisse, lebensverändernde Erlebnisse, wie das gerade sprechen können, ohne dass es zu ja, grell wird und bestimmte Linien einfach überschreitet?
0: Ich sitze da wie eine gute Freundin. Ich interessiere mich einfach sehr aufrichtig dafür. Und ich glaube, was ich irgendwie bisher ganz gut hingekriegt habe, ist, dass alle meine Gesprächspartner wissen, sie können mir einfach wirklich blind vertrauen, dass ich kein Schindluder treibe mit ihren Geschichten. Das ist auch eine große Verantwortung, die ich da habe, dass ihre Geschichte ihnen entspricht und sie sich gut präsentiert fühlen. Und ich finde es einfach wirklich unglaublich wunderbar, dass sich diese Menschen mir so öffnen und mir so viel anvertrauen. Aber wir finden auch immer eine gute Ebene dran. Und die Ebene, die ich jetzt bei Nico, abgesehen von diesem schlimmen Unfall, wirklich so großartig finde, ist das Thema seines Ehrgeizes. Das ist ein Ehrgeiz, der den Nico erst sehr einsam gemacht hat, als er ein Kind war, weil er überall immer der Beste sein wollte. Und bis seine Tante zu ihm gesagt hat, Nico, du bist ein Arsch. Du bist ein Arsch und keiner will bei dir sein. Und dann hat er so angefangen, über sich selbst nachzudenken. Und jetzt ist er jemand, der auch mehr denn je durch den Unfall in eine Situation gekommen ist, wo er angewiesen ist auf Hilfe. Darüber denkt er so fulminant und gut nach. Und da, finde ich, kann man so viel lernen von ihm. Und das finde ich eigentlich das Beeindruckende.
2: Zitronen, Leben am Limo, immer zuerst auf ARD Sounds und auf Bayern 2 in 1:1 der Talk und immer mit der guten Freundin Caro Matzko, die auch eine Gemeinsamkeit mit Beyoncé hat, wie sie uns verraten hat. 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

0: His Golden Messenger heißt diese Band aus den USA. Who You Gonna Run To, der Titel. Und jetzt großes Kino im Radio. Was für ein Moment der Filmgeschichte.
1: Und der erste Preis an den ganz coolen, an the King of the Discos, an den Boogie Woogie Boogie Man, den Mann, der sagt, was cool ist und der sagt, was hot ist. Und heute war er hot. Stephanie Mangano, yeah! Und Tony Manero.
0: Tony Manero gewinnt den Tanzwettbewerb in einer Disco in Brooklyn zusammen mit seiner Stephanie. Tony, gespielt von John Travolta. Dieser Film hat seine Weltkarriere begründet. Saturday Night Fever hat ihm die erste Oscar-Nominierung beschert. Ein Meilenstein des Kinos und auch ein Meilenstein der Disco-Ära. Das war 1977. Einige Ältere könnten ganz besondere Erinnerungen an den Film haben. Vielleicht die eigene große Liebe. Die können Sie, die Erinnerung, heute auffrischen. Denn Saturday Night Fever läuft im Fernsehen bei Arte um 20.15 Uhr heute. Also quasi Disco-Kugel statt Fußballabend. Und Arte beschert uns dieses Jahr insgesamt den Summer of Disco. Wir freuen uns, dass wir mit von der Partie sind. Volles Programm dort mit Konzerten, Spielfilmen und Dokumentationen rund um den Sound, der eine Generation geprägt hat. Und zum Beispiel so klang. Aus Saturday Night Fever hier an Ihrem Sonntagmorgen. Die Bee Gees mit More Than a Woman. Gleich 9:45 Uhr.

0: Nach diesem akustischen Blick zurück in die Disco-Ära werden wir in die gleiche Richtung, also rückwärts, noch ein bisschen weitsichtiger.
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1: Und schauen damit auf den Spanischen Bürgerkrieg, denn der Beginn jährt sich in diesen Tagen zum 90. Mal. Das war eine Kraftprobe zwischen den faschistischen Regimes in Europa und ihren marxistisch-sozialistischen Gegnern, weil auf Seiten der Republik viele auch ausländische Intellektuelle, Schriftstellerinnen und Aktivisten mitkämpften, geriet dieser Krieg auch bald zu einem Sujet der künstlerischen Auseinandersetzung damit. Zum Beispiel bei Pablo Picassos berühmten Gemälde Guernica, das die Zerstörung des gleichnamigen Orts im Baskenland darstellt. In Deutschland, meint Gregor Hoppe, hätten viele den Spanischen Bürgerkrieg lange Zeit romantisch überhöht.

1977, da ist Spaniens Diktator Franco schon 2 Jahre tot, singt Hannes Wader dieses Lied aus dem spanischen Bürgerkrieg. Das Publikum singt mit. Internationale Solidarität, wenn auch im Nachhinein. Ernst Busch, der kommunistische Sänger und Schauspieler, hatte in Spanien Lieder für die internationalen Brigaden gesungen, die der Mitte-Links-Regierung beistanden, gegen die Franco putschte.

0: Solidarität.
1: Einer Regierung zu helfen, gegen die die Armee putscht, der zudem das faschistische Ausland beispringt, ist mutig und zeugt zunächst von edler antinationalistischer Gesinnung. Stoff für Heldinnen und Helden. Das Regime in der DDR beanspruchte schon ab 1945, als der Einfluss Moskaus auf die sowjetisch besetzte Zone sich festigte, automatischen Antifaschismus fürs eigene Land. Die Geschichtsschreibung in der DDR verschwieg, dass Moskau im Spanischen Bürgerkrieg die Nicht-Moskau- bzw. Nicht-Stalin-getreuen Gruppen von den eigenen Scharen sabotieren, verleumden und ermorden ließ. Dies passte einfach nicht ins reine Bild internationaler Solidarität unter sozialistischem Dach. Dabei hatten gerade viele hohe Parteikader der SED die NS-Zeit und also auch den Spanischen Bürgerkrieg im Moskauer Exil überdauert. Dort haben sie die Massenverhaftungen und Erschießungen, die Schauprozesse unter Stalin, wenn schon nicht bezeugt, dann aber zumindest mitbekommen. Die Manöver der Stalinisten innerhalb der spanischen Einheitsfront gegen Franco ließen viele Intellektuelle vom Kommunismus abfallen. George Orwell etwa, André Malraux, der später Frankreichs Kulturminister wurde, oder Arthur Köstler. Orwells lesenswertes Buch »Mein Katalonien« erzählt von den Machenschaften innerhalb des republikanischen Bürgerkriegslagers, für das auch er bis zu einer schweren Verwundung gekämpft hatte. Arthur Köstlers Roman »Sonnenfinsternis« schildert eindringlich die stalinistischen Verhöre, die den völlig unschuldig Verhafteten mit aller Gewalt und aller Geduld dazu bringen wollten, Verbrechen zu gestehen, die sie nie begangen hatten, und das Geständnis zu unterschreiben. Ernest Hemingway, auch ein freiwilliger Kämpfer gegen Franco, veröffentlichte 1940 den Roman »Wem die Stunde schlägt«. Ein Riesenerfolg, auch in der Kinoverfilmung mit Gary Cooper und einer hinreißenden Ingrid Bergman mit kurzem blonden Haar in den Hauptrollen.
2: Roberto!
3: Can you ride?
1: Hans Magnus Enzensberger veröffentlichte 1977 in einer Werkphase, die er selbst linksradikal nannte, den Roman »Der kurze Sommer der Anarchie« über den anarchistischen Metallgewerkschafter Buenaventura Durruti. Der hatte schon vor dem Bürgerkrieg Terroraktionen durchgeführt gegen Sicherheitskräfte, Kirchenkreise, Unternehmer und Großgrundbesitzer. Den historischen Durruti schilderte Enzensberger als prinzipienfest, aber sehr naiv und als zum Scheitern verurteilt, denn auch eine anarchistische Bewegung braucht Hierarchie und Befehlsordnung, widerspräche damit aber schon den eigenen Grundsätzen. Klar wird bei Enzensberger, wie Spanien schon vor dem Bürgerkrieg aufgeteilt war,

in die Großgrundbesitzer, die Kirche und das Militär, die ihre Privilegien verteidigten, auf Teufel komm raus, und auf der anderen Seite die Bauern, Handwerker und Arbeiter, die Not litten und Hunger. Enzensbergers Buch »Der kurze Sommer der Anarchie« und sein Erscheinungsjahr 1977 setzten den Autor manchen Verdächtigungen aus.

0: Pablo Picasso schuf 1937 mit Guernica ein weltberühmtes Monumentalgemälde zum spanischen Bürgerkrieg. Genauer gesagt erinnert es an die grausame Bombardierung Guernicas, der heiligen Stadt der Basken. Auf der Weltausstellung in Paris im selben Jahr vorgestellt, wurde es in seiner Eindringlichkeit eines von Picassos bekanntesten Werken. Und dann hing in vielen Wohnungen in Deutschland in den 70er und 80er Jahren noch ein Poster des berühmten Kriegsfotografen Robert Capa. Es zeigt einen republikanischen spanischen Soldaten. Er reißt die Arme hoch und wirft sein Gewehr zur Seite. Offenbar wurde der Mann in diesem Moment tödlich getroffen. Bis heute debattiert die Fachwelt, ob diese Aufnahme gestellt ist oder nicht.
1: Und das ist wohl eines der meistdiskutierten Rätsel der Fotografiegeschichte und wird vermutlich auch für immer ungelöst bleiben, Stand heute, 90 Jahre nach dem Beginn des spanischen Bürgerkriegs. Hier kommt Musik aus Spanien. Pepe mit Me Fui. 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
4: 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Der Tegernsee, der Mars und New Jersey sind nur drei der Stationen. Foodblogger, Raumfahrt und natürlich Fußball-WM. Drei der Themen zwischen 10 und 11. Bis gleich.
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5: 10 Uhr. Die Nachrichten des Bayerischen Rundfunks mit Inka Kübel. Die Übersicht. Merz will Spahn-Nachfolge wohl noch im Juli klären. Ukraine berichtet von massiven nächtlichen Angriffen auf Kiew. Bei der Fußball-WM gewinnt England Spiel um Platz 3. Und das Wetter in Bayern, örtlich Schauer oder Gewitter, später freundlicher bis 24 Grad. Berlin. Nach dem Rücktritt von Jens Spahn soll der Posten an der Spitze der Unionsfraktion schnell besetzt werden. Noch im Juli soll laut deutscher Presseagentur die Entscheidung fallen. Es sind bereits mehrere Personen im Gespräch, unter anderem Kanzleramtschef Frei. Aber auch Bundesinnenminister Dobrindt und CDU-Generalsekretär Linnemann werden als mögliche Nachfolger von Jens Spahn gehandelt. Morgen tagt das CDU-Präsidium. Ob dann bereits ein Vorschlag präsentiert wird, ist unklar. Spahn war gestern zurückgetreten. Hintergrund ist, dass er und sein Mann mit Hilfe einer Leihmutter in den USA ein Kind bekommen haben. Weil das in Deutschland nicht zuletzt wegen des Widerstands der Union verboten ist, war Spahn massiv in die Kritik geraten, auch in den eigenen Reihen. Merz selbst hatte ihn schließlich zum Rücktritt aufgefordert. Kiew. Die ukrainische Hauptstadt ist in der Nacht wieder massiv mit Raketen angegriffen worden. Nach Angaben der Militärverwaltung wurde mindestens ein Mensch getötet, 11 weitere wurden verletzt. Laut Kiews Bürgermeister Klitschko gab es Einschläge und Schäden in mehreren Stadtteilen. Unter anderem seien ein Wohnhaus und ein Einkaufszentrum getroffen worden. Beschädigt wurde auch der Eingangsbereich einer Metrostation. Viele Menschen suchen während russischer Luftangriffe Schutz an den unterirdischen Haltestellen. Berlin. Im Handwerk steigt die Zahl der Ausbildungsverträge entgegen dem Trend in der Gesamtwirtschaft. Das teilte Handwerkspräsident Dittrich der Deutschen Presseagentur mit. Zwischen Januar und Juni 2026 wurden demnach bereits fast 68.000 neue Ausbildungsverträge abgeschlossen. Das sind fast 5% mehr als im Vorjahreszeitraum. Einen solch hohen Wert habe man zuletzt 2018 gehabt, erklärte Dittrich. In einigen Kammerbezirken gebe es sogar zweistellige Zuwächse. Mailand. Das Konzert des Sängers Bad Bunny in der italienischen Metropole ist wegen eines schweren Hagelschauers abgebrochen worden. Rund 80.000 Menschen waren zu dem Konzert an der Pferderennbahn von Mailand gekommen. Laut Feuerwehr wurden mehrere Zuschauer von großen Hagelkörnern am Kopf getroffen und verletzt. Der Puerto Ricaner Bad Bunny befindet sich gerade auf Welttour. Er gilt als einer der wichtigsten popkulturellen Künstler der Gegenwart. So gewann Bad Bunny als erster einen Grammy für ein Album des Jahres, das rein auf Spanisch produziert wurde. Vorläufiger Höhepunkt seiner Karriere war ein Auftritt in der Halbzeitshow des Super Bowls, dem Finale der US-amerikanischen Footballliga NFL. Miami. England hat den dritten Platz bei der Fußball-Weltmeisterschaft belegt. Das Team unter dem deutschen Trainer Tuchel schlug Frankreich in einem torreichen Spiel mit 6:4. Alle Tore fielen in der regulären Spielzeit plus Nachspielzeit. Heute Abend steht dann das Finale des Turniers an. Um 21 Uhr deutscher Zeit spielt Spanien gegen Titelverteidiger Argentinien. Das Wetter in Bayern, gebietsweise Schauer und im Süden teils kräftige Gewitter. Im Laufe des Tages wird es freundlicher mit mehr Sonne, dazu weht ein frischer Wind bei 19 bis 24 Grad. Kommende Nacht meist klar bei 12 bis 6 Grad. Morgen und am Dienstag Sonne und Wolken im Wechsel. Am Mittwoch ziehen ab dem Nachmittag im Norden Wolken und gebietsweise Regen auf. Höchstwerte 18 bis 26 Grad. Es ist 10.04 Uhr. Die Verkehrsmeldungen. A7 Fulda Richtung Würzburg zwischen Fuldaer Dreieck und Bad Brückenau-Volkers. 9 Kilometer Stau wegen Bauarbeiten. A8 München Richtung Salzburg zwischen Holzkirchen und Irschenberg. 8 Kilometer stockender Verkehr und Stau wegen Reinigungsarbeiten. Fahrern von Wohnwagengespannen empfehlen wir, auf der Autobahn zu bleiben, da die Umfahrung steil und nicht gut für Gespanne geeignet ist. Und zwischen Irschenberg und Weihern Sperre nach einem Lkw-Unfall und zurzeit 2 Kilometer Stau ab Bad Aibling. Eine Umleitung ist eingerichtet. A9 Nürnberg Richtung München zwischen Altmühltal und Lenting 5 Kilometer Stau. Und die A95 Garmisch-Partenkirchen Richtung München ist zwischen Eschenlohe und Ohlstadt nach einem Unfall gesperrt. Soweit die Verkehrsübersicht.
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0: Mal nicht von Otis Redding, sondern in der Version von Aaron Neville, Sitting on the Dock of the Bay, entscheiden Sie selbst, wer besser pfeifen kann. 19. Juli, ganz genau vor 50 Jahren, erreichte die Sonde Viking 1 den Mars. Das war die erste Raumsonde, die überhaupt jemals erfolgreich auf dem roten Planeten gelandet ist. Und ein halbes Jahrhundert später, heute, träumen Forscher und Unternehmer davon, Menschen auf den Mars zu bringen. Aber geht das wirklich? Und welche Konsequenzen hätte das für den Planeten? Juliane von Scherpenberg hat recherchiert.
1: Eisige Temperaturen, keine Luft zum Atmen, nirgends ein erfrischendes Blau oder ein saftiges Grün. Nur eine rote Steinwüste, soweit das Auge reicht. So richtig verlockend klingt das nicht. Und doch, der Mars ist ein Sehnsuchtsort. Und die Vorstellung, dass Menschen auf dem Mars leben könnten, bewegt sich langsam aus der Welt der Science-Fiction hinein in die Realität. Fliegen bald die ersten Menschen zum Mars? Das kann Petra Rettberg beantworten. Sie leitete bis vor kurzem die Arbeitsgruppe für Astrobiologie am Deutschen Zentrum für Luft- und Raumfahrt.
2: Zum jetzigen Zeitpunkt wäre eine bemannte Marsmission noch nicht möglich. Das heißt, es bedarf einer sehr langen, jahrzehntelangen Vorbereitung und Entwicklung entsprechender Technologien.
1: Denn der Mars ist weit weg. Die Reise dorthin dauert ein halbes Jahr und das auch nur im Idealfall, wenn er gerade nah an der Erde ist. Außerdem kann man nicht jederzeit wieder zurückfliegen. Astronauten wären also jahrelang unterwegs. Und das ohne regelmäßige Raketenshuttles, die sie beliefern, mit allem, was man so zum Überleben braucht. Sie müssten sich eigenständig versorgen. Mit Luft, mit Wasser und mit Essen. Das sind immense technische Herausforderungen.
2: Tatsächlich wird das aber angegangen, schon seit längerer Zeit. Aber es ist noch ein weiter Weg bis dahin. Und bis man eine Landung eines Astronauten auf dem Mars hat oder gar ein Habitat und eine Kolonie, das wird noch ziemlich lange dauern. Auch wenn einige Leute meinen, dass es schneller gehen könnte.
1: Petra Rettberg spielt an auf Elon Musk. Der hat richtig große Pläne für den Mars. Eine ganze Stadt will er dort bauen, mit Platz für 1 Million Menschen. Eine multiplanetare Spezies soll die Menschheit seiner Vorstellung nach werden, weil die Erde allein langfristig nicht ausreiche. Aber welche Konsequenzen drohen einem Planeten, Milliarden Jahre alt, Millionen von Kilometern entfernt von der Erde, wenn er plötzlich von Menschen aufgesucht wird? Werden dann seine natürlichen Ressourcen verbraucht, sein eigenes Ökosystem kontaminiert? Nun, einerseits werden die Produktionsprozesse von Weltraumsonden und Marsrobotern streng überwacht.
2: Andererseits muss man sich darüber im Klaren sein, dass hier auf der Erde Mikroorganismen überall sind. In der Luft, auf Oberflächen, im Boden, auf unserer Haut, in unserem Körper, überall. Und man muss sich überlegen, wie man die Anzahl der Mikroorganismen auf einem Raumfahrzeug und auf den Instrumenten unterhalb bestimmter Grenzwerte hält.
1: Diese Grenzwerte sind definiert in Richtlinien für Planetenschutz. Aber alles decken die nicht ab. Bisher sind sie nur für Roboter im Detail definiert, nicht für bemannte Marsmissionen. Grundlage für den Planetenschutz bildet ein völkerrechtliches Abkommen, der Weltraumvertrag. Stefan Hobe leitet das Institut für Luftrecht, Weltraumrecht und Cyberrecht an der Universität in Köln. Er erklärt, beispielsweise was die verantwortungsvolle Verwendung von Ressourcen auf fremden Planeten angeht, ist der Weltraumvertrag eher Interpretationssache.
3: Ich bin da eher skeptisch, eher zurückhaltend, weil ich sage, dass jedwede wirtschaftliche Nutzung immer auch erst dann passieren darf, wenn die mögliche Umweltgefährdung für die Planeten wirklich ausgeschlossen werden kann.
1: Aber darüber müssten die Vereinten Nationen ein Abkommen schließen. Besonders zuversichtlich ist Stefan Hobe nicht, dass eine solche Regelung kommen wird. Denn dafür muss Einigkeit herrschen. Es gilt das Konsensprinzip.
3: Ja, das ist also ein veraltetes Prinzip, was man ursprünglich deshalb wollte, weil man der sich entwickelnden Welt Möglichkeiten geben wollte, einer besseren Partizipation. Aber das wird heute schändlich ausgenutzt von anderen zu ganz anderen Zwecken.
1: Auch im Weltraum herrscht also das Dilemma des Völkerrechts. Es funktioniert nur, wenn alle Staaten sich daran halten. Keine zentrale Instanz kann es uneingeschränkt durchsetzen. Und um zu verstehen, auf welch wackeligen Beinen das Völkerrecht steht, muss man nicht zu fremden Planeten reisen. Ein Blick in die Ukraine oder nach Venezuela reicht. Deshalb schaut auch Stefan Hobe besorgt auf Elon Musk und seine Pläne für eine Siedlung auf dem Mars.
3: Derzeitige Konstellationen zugrunde gelegt, wird alles daran gesetzt werden, dass er das kann. Und er wird das machen und es wird keine entsprechende Regelung bisher sein, die jedenfalls eine umweltverträgliche Besiedlung des Mars vorsieht, was ich natürlich für eine mittelmäßige Katastrophe halte.
1: Droht dem Mars am Ende das gleiche Schicksal wie der Erde? Von Ressourcenverschwendung bis Umweltverschmutzung?
3: Wenn wir uns nicht selbst vernünftig verhalten und wenn sich nicht die Hauptakteure vernünftig verhalten, haben wir schlechte Karten.
1: Die Vernunft muss es also am Ende sein, die dafür sorgt, dass der Mars nicht ausgenutzt wird. Ob die gerade hoch im Kurs steht, darüber lässt sich diskutieren. Bis die Technik soweit ist, dauert es aber sowieso noch Jahrzehnte. Vielleicht ist bis dahin auch hier auf der Erde wieder mehr Vernunft eingekehrt.
0: Ja, der Mars ist kein Spaß. Mars is no fun. Das singt hier Camille, 21:15 durch.

Wir spielen Redewendungen. Vervollständigen. Ich sage aufgeschoben, Sie sagen ist nicht aufgehoben. Genau, so kann man Albumtitel erfinden, wirklich. Wenke Wollny ist eine Künstlerin, die gerne mit Wörtern spielt, zeigt sich an ihrem Künstlernamen schon Karl die Große. Und die hatte ihr letztes Album ganz einfach aufgeschoben genannt. Also nur konsequent, dass sie das jetzt mit einer Bonusplatte ergänzt, die da heißt, ist nicht aufgehoben. Einen Song daraus gibt es schon, heißt Kalte Luft. Da hat sie sich einen Soundbastler dazu geholt. Wieder ein Wortspiel, denn dieser Bastler heißt Bastler, nur halt anders geschrieben, Englisch, B-U-S-T-L-A. Also Zusammenfassung, hier ist Karl die Große zusammen mit Bastler, ihr neuer Song, Kalte Luft in Bayern 2 und ja, das sind gleich Kuhglocken.

0: von kalter Luft zu frischer Luft. Landluft bestenfalls, in der Edelvariante vielleicht vom Tegernsee. Die atmet dort Anja Schmidt, die Foodbloggerin, die wir in dieser Woche bei 1:1 der Talk besucht haben. Für Norbert Joa war das ein Ausflug ins Klischee. Seestraße in Rottach-Egern, drumherum Villen, Segelboote, Rolex-Laden.
1: Das ist ein Paradies und wie Paradiese es so an sich haben, da wollen die Menschen hin.
2: Und es wohnt eben auch das ganz große Geld hier. Und wenn jemand viel Geld hat, heißt es oft auch, er hat viel Geschmack.
1: Über Geschmack lässt sich nicht streiten. Oder wie war das?
2: Sehr diplomatisch. In jedem Fall wäre es eine Gegend für hochwertige und auch hochpreisige Lebensmittel, oder? Wenn es Kunden gibt, dann doch hier.
1: Ja, das ist ein sehr guter Punkt, ob eine gute, nahrhafte Ernährung, ob das wirklich von Geld und Bildung abhängt. Sicherlich hat man dadurch Vorteile, aber das ist nicht gesetzt, dass wenn man gut ausgebildet und wohlhabend ist, unbedingt sich gut ernährt. Ob man sich jetzt gut in dem Sinne von frisch, gut zubereitet, regional ernährt.
2: Und es ist weiterhin erstaunlich, wie gering der Stellenwert von Essen bei manchen ist. Und es ist ja ein offenes Geheimnis, dass die Deutschen immer noch prozentual relativ wenig vom Netto fürs Essen ausgeben.
1: Ja, das ist tatsächlich leider so. Leider muss ich wirklich sagen, weil bei mir war das ja früher auch so. Obwohl ich eine Ausbildung als Ingenieurin der Lebensmitteltechnologie habe, ich lange Zeit gar nicht so gut gegessen. Sicherlich nicht katastrophal schlecht, aber
2: Pizza und Burger?
1: Ja, und schnell irgendwie mal was, vielleicht ein Salat, aber mit einer dicken Soße gekauft im Supermarkt. Sowas würde ich heute gar nicht mehr machen.
2: Und der Sohn ist noch in der Schule. Was es dort wohl zu essen gibt?
1: Der kriegt eine Brotzeitbox mit, von Mami gepackt.
2: Wir werden noch das Thema streifen, dass er mit Diabetes lebt und gut lebt.
1: Er lebt sehr gut mit dieser chronischen Erkrankung oder Autoimmunerkrankung, was daran liegt, dass er, glaube ich, jetzt einige Jahre viel Rückendeckung von zu Hause bekommen hat und da langsam reinwachsen konnte.
2: Aber er darf als 11-Jähriger auch Pizza und Burger essen, wenn er möchte? Oder ist die Mama da komplett dagegen?
1: Nein, er darf tatsächlich alles essen. Bei uns war es immer so, dass er frei aufwachsen soll und mehr ein Verständnis dafür bekommen soll, wie man gut isst. Und sowas wächst über die Zeit. Es ist auch für Kinder total schwierig, Softdrinks und Schokolade außen vor zu lassen, wenn das ganze Umfeld das macht. Und mein Gedanke ist immer bei meinem Sohn, dass ich verhindern möchte, dass er im Teenie-Alter, weil er so lange verzichten musste, dann drauf losgeht und sagt, so jetzt erst recht. Und aktuell sind wir auf einem guten Weg.
2: Ja, und das, was hier als Schüsselchen vor uns auf dem Tisch steht, könnte er in jedem Fall bedenkenlos essen, oder? Erdbeeren.
1: Für Erdbeeren braucht man auch Insulin. Also das ist, man braucht Insulin für alle Kohlenhydrate. Und das ist völlig egal, ob das eine Schokolade oder eine Dattel ist. Beides enthält Zucker, Fruchtzucker, aber Pasta enthält Kohlenhydrate. Und wenn man Typ 1 Diabetes hat, dann braucht man Insulin, wenn man Kohlenhydrate isst. Das heißt auch eine Erdbeere.
2: Ja, und mehr noch sogar die beiden Brezen da auf dem schönen Steingut-Teller und dem Croissant.
1: Ja, genau, dafür braucht man ein bisschen mehr. Ja.
2: In jedem Fall isst bei Ihnen daheim das Auge mit. Also wenn ich die Schüsseln sehe, die Obstteller, vor allem die Fotos an den Wänden, das ist alles von Ihnen?
1: Das ist alles von mir, ja. Mhm.
2: Weil das könnte man ja reihenweise zu Postern machen. Einen ganz besonderen Blick auf Wallberg, Tegernsee, Kleinigkeiten wie eine Treppe, die hinabführt ins Wasser.
1: Ich habe einfach irgendwann mal vor ungefähr 10 Jahren damit angefangen, mit meinem Telefon. Und das Ziel war ja damals, einfach mal auszuprobieren, Essen zuzubereiten, zu fotografieren, auf Instagram zu stellen und einfach mal zu schauen, was damit passiert. Und über die Zeit habe ich dann festgestellt, dass es mir Spaß macht, bestimmte Dinge einzufangen. Natürlich primär Essen, aber auch die Landschaft. Irgendwann mal habe ich gemerkt, okay, ich kriege immer mehr Rückmeldungen, dass die Bilder Menschen ansprechen. Deswegen ist es ja ein Hauptbestandteil meines heutigen Alltags. Und wichtigstes Learning für mich war immer, man muss Dinge einfach anfangen. Kamera in die Hand nehmen, Kochtopf in die Hand nehmen.

0: Das finde ich immer so ein tolles Vorzeigegericht, weil da denkt man ja erstmal, oh Gott, das ist ja fürchterlich gesund und schmeckt wahrscheinlich fürchterlich langweilig.
1: Ich höre Hildegard von Bingen schon singen.
0: Ich bin ein großer Verfechter von Dinkel. Es ist einfach die Frage, wie man es kombiniert. Und da kommen geröstete Karotten rein, gerösteten Salbei, eine Zitronenvinaigrette, Johannisbeeren, ein paar Nüsse und ja, das, am Ende schmeckt es ziemlich gut.
2: Guten Appetit. 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

0: BTS aus Südkorea war das mit Please und damit sind wir schon wieder bei der Fußball-WM und im Finale heute Abend in New Jersey, denn da wird auch diese K-Pop-Band in der Halbzeitshow auftreten.
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0: Jetzt interessieren wir uns aber erstmal mehr dafür, was davor und danach passiert. Dazu bin ich jetzt verbunden mit Anne-Kathrin Rose live in New York. Guten Morgen.
2: Guten Morgen.
0: Erstmal ein Blick zurück auf gestern Abend. Das undankbare Spiel um Platz 3. Für viele diesmal aber das Finale der Herzen mit England gegen Frankreich. War es jetzt undankbar oder herzergreifend?
2: Ja, es war vorher undankbar. Da hat der deutsche Trainer Thomas Tuchel, der ja bei den Engländern sozusagen die Verantwortung trägt, gesagt, das ist ein Spiel, das wirklich niemand spielen will. Und dann war es ein Herzensspiel auf beiden Seiten. England hatte richtig Bock, obwohl sie es nicht spielen wollten, haben zur Halbzeit die Engländer schon mit 4-0 geführt. In der zweiten Halbzeit hat freundlicherweise Frankreich dann auch mitgespielt. Und dann geht das Ding am Ende 6-4 aus. Völlig spektakulär, total wild und irgendwie dann doch eines der Highlights dieser WM, obwohl da keiner Lust drauf hatte.
0: Was heißt das jetzt? Jens Spahn ist zurückgetreten. Bleibt Thomas Tuchel das erspart?
2: Ich würde, und wenn mir das zusteht, einmal sagen, Thomas Tuchel ist gereift. Thomas Tuchel hat vielleicht ein bisschen eine bessere Krisenkommunikation als Jens Spahn. Denn Thomas Tuchel, der hat auch gestern nochmal gesagt, nach dieser Partie, dieses Aus gegen Argentinien, wo er ja so für in der Kritik steht, wegen auch seiner Wechsel und seiner taktischen Ausrichtung, er übernimmt die Verantwortung. Er hatte eine Idee und die ist so nicht aufgegangen. Und es tut ihm am meisten weh. Und trotzdem ist er sehr, sehr stolz auf dieses Team. Und da ist er sehr gereift im Vergleich zu seiner Zeit in der Bundesliga, auch gerade bei den Bayern. Also das macht er sehr gut und ich glaube, auch deshalb wird er England-Trainer bleiben.
0: Es gibt noch eine Brücke tatsächlich vom Spiel um Platz 3 zum Finale heute, also nämlich auch ein Fernduell, Mbappé gegen Lionel Messi.

0: Wer wird der Torschützenkönig des Turniers?
1: Ja, ich glaube tatsächlich, dass Kylian Mbappé da einen guten Riecher hatte gestern nach seinem Doppelpack in diesem Spiel und gesagt hat, Lionel, der wird schon noch treffen. Und ich glaube, genauso wird es, denn Lionel Messi, für den ist auch dieses Finale etwas Besonderes. Das gilt auch immer für so Weltstars. Und er spielt in einem argentinischen Team, das für Messi spielt. Das haben mir gestern am Times Square, wo sich die argentinischen Fans getroffen haben, auch nochmal ganz viele erzählt. Die spielen für Messi. Die spielen auch für ihn und na klar auch für den Titel, aber ich bin mir sicher, der trifft heute.
0: In 12 Stunden läuft dann das Finale schon. Entscheidende Frage wird unter anderem sein, ob und wer den Überblick behalten kann, weil da war es in den letzten Tagen in New York ein bisschen schwierig wegen Wolken und Staub, der aus Kanada herkam. Wie ist denn aktuell die Luft? Hat es über Nacht was sauber geregnet?
1: Also geregnet hat es, das ist die gute Nachricht für alle, die Schuhe haben, die es aushalten. Geregnet hat es am Samstag sehr, sehr viel. Da kam allerdings auch noch mal ein bisschen von diesem Rauch runter. Wichtig wird sein heute für Sonntag, dass die Blitze aufhören. Die gab es auch am Samstag, aber die Vorhersage ist deutlich besser. Es sollte ein bisschen heller werden, aber in dieser Stadt habe ich in den letzten 4 Tagen so viel unterschiedliche Wettervorhersagen erlebt, dass man dann rausgeht und denkt, ja, was ist es jetzt? Sonnenbrille, nasse Füße. Wir gucken mal, heute im besten Fall trockene Füße und ein tolles Fußballspiel.
0: Soweit die Wettervorhersage, jetzt die sportliche. Mit was für einem Spiel ist da überhaupt zu rechnen? Wird es so attraktiv wie die Nummer um Platz 3?
1: Ich glaube, es wird nicht so spektakulär, weil bei diesem Spiel um Platz 3, da war irgendwie Anarchie auf dem Platz, hatte ich zwischenzeitlich das Gefühl. Das wird deutlich kontrollierter mit eben diesen defensiv starken, sehr kontrollierten, taktisch super eingestellten Spaniern. Und es wird die große Frage, wie so ein bisschen die 15, 20 ersten Minuten aussehen. Also ob die Spanier resilient genug sind, diesen unangenehmen, ja sehr physischen Spielansatz der Argentinier auszuhalten oder ob sie den Ball einfach so schnell laufen lassen, dass die Argentinier gar nicht in diese Duelle kommen und wann Messi zuschlägt. Das wird die Frage sein, ob die Spanier im Kollektiv eine Antwort auf Messi finden oder ob der wieder diese Räume findet, die er ja oft so 2-3 Sekunden vor allen anderen sieht.
0: Sie haben von den argentinischen Fans gestern an Times Square erzählt, im Augenblick schläft Amerika großenteils noch. Wie groß wird denn am Nachmittag nach Ostküstenzeit dann die Fußballbegeisterung sein, abgesehen von den zugereisten Fans, wenn dann das Finale angepfiffen wird?
1: Die wird riesig sein, weil ich glaube, dass sich vor allen Dingen da, wo hier auch in der Stadt die Argentinier, die alle nicht alle Tickets haben, ich glaube, dass sich viele New Yorker, die sich zumindest dafür interessieren, davon anstecken lassen. Wir haben das gestern gesehen, viele haben dann doch ihre Handys gezückt, haben nochmal gefilmt, haben nochmal geschaut. Also vom Spektakel werden sich viele anstecken lassen und nicht alle werden ins Stadion kommen. Hohe Preise und deshalb glaube ich, die Stimmung wird sehr gut werden in dem Stadion und rundherum.
0: Hoffen wir, dass das Spiel das der Stimmung nachmacht. Vielen Dank, Anne-Kathrin Rose in New York. Und wir gehen akustisch zurück zum WM-Finale vor 12 Jahren. 1904 und vor 12 Jahren war ja 2004 war das hier ein Fußball-Hit. Ich kann immer noch nicht rechnen. Jetzt haben wir 2026. So, vor 12 Jahren haben wir 2014. Da war das hier ein Fußballhit. Rechnen ist schwer um die Zeit. Bebel Gilberto und Lang Lang mit Tico Tico.

0: Family of the Year war das mit Hero, 18 Minuten vor 11. Wir bleiben bei der Musik, wechseln aber wieder zurück aus Großbritannien nach Nordamerika. Mehr als 1,5 Milliarden Streams hat dieser Song schon gesammelt. I should go and warn her. That's So True, der größte Hit von Gracie Abrams aus Los Angeles. Mit gerade mal 26 Jahren wird ihr schon das Label eine der erfolgreichsten Singer-Songwriterinnen weltweit aufgedrückt. Und das Time Magazine setzte sie auf die Liste der 100 einflussreichsten Rising Stars. Heute erscheint das dritte Studioalbum dieses Rising Stars. Daughter from Hell heißt's. Gino Tanner aus der Bayernzer Musikredaktion hat's schon gehört und weiß, von welcher anderen großen Künstlerin sich Gracie Abrams einiges abgeschaut hat.
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0: Es ist der 21. Juni 2024. Gracie Abrams postet ein Video auf Instagram von einem Mädelsabend, der etwas außer Kontrolle geraten ist. Sie versucht, ein Tischfeuer auf einer Kücheninsel zu löschen, mit ihrer Freundin, die gleichzeitig auch ihr großes Vorbild ist, Taylor Swift. Die greift nach einem Mini-Feuerlöscher und bereitet den Flammen ein Ende, während ihre Katze verdutzt in der Küchentür steht und Gracie Abrams sich nicht mehr einkriegt vor Lachen.
1: It smells really good though. You never read
0: up on it. Shame could have learned from it. Musik machen die beiden auch noch an diesem Abend. Und man merkt als Zuschauer, da ist ein ähnliches Verständnis für Songwriting da. Gracie Abrams ist wie Taylor Swift eine Poetin. Eine, die jedes Wort dreimal umdreht, bevor es aufs Papier kommt. Und so beschreibt sie sich selbst im Opening-Track ihres dritten Albums Daughter from Hell als Riss im Asphalt. 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Gracie Abrams singt über eine Beziehung, die ihretwegen gescheitert ist. Sie ist es, die gegen Wände läuft. Sie ist das Problem, das er nicht lösen wird. Schon im Track Hit the Wall zeigt sich, dass Gracie Abrams eine Meisterin des Spannungsaufbaus ist. Der Song kreist lange Zeit nur um dieselben vier Akkorde und man wartet sehnsüchtig darauf, dass sich der Tonraum öffnet. Diesen Trick, uns als Hörer hinzuhalten, reizt Gracie Abrams auf dieser Platte öfter und fast zu oft aus. Auf ihrem Vorgängeralbum The Secret of Us hatte sie etwas mehr Überraschungen parat, wie ein plötzliches E-Gitarren-Solo oder Tracks mit mehr Tempo. Manche sagen, Gracie Abrams sei ein sogenanntes Nepo-Baby, ein Kind reicher Eltern aus der Hollywood-Branche, dem alles in den Schoß fällt. Ihr Vater J.J. Abrams hat Star Wars-Filme produziert und die Science-Fiction-Serie Lost. Es ist also einiges an Geld da im Hause Abrams. Trotzdem lief nicht immer alles rund in Gracie Abrams Jugend. Und darüber denkt sie auf ihrem aktuellen Album nach.
2: Ja, es war definitiv schwer, mit mir zusammenzuleben. Ich war kein einfaches Kind und der Titeltrack Daughter from Hell ist ein Liebesbrief an meine Familie. Ein Dankeschön.
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0: Gracie Abrams wurde in der Vergangenheit dafür gelobt, ein reines Frauenteam um sich zu scharen. Mittlerweile arbeitet Abrams auch mit Männern zusammen, vor allem mit Aaron Dessner, Mitglied der Band The National. Der Mann, der auf vier Alben von Taylor Swift mitgearbeitet hat. Und das hört man auch Gracie Abrams neuer Musik an. Ist Gracie Abrams also einfach nur eine zweite Taylor Swift? Nein, sie klingt weniger kommerziell, ist quasi ein Rohdiamant. Man darf gespannt sein, was da noch kommt, wenn Gracie Abrams erst jenseits der 30 Songs schreibt. Denn außer einem guten finanziellen Polster hat sie von ihren Eltern aus der Filmbranche etwas viel Wichtigeres mitbekommen. Die Gabe, Menschen zu beobachten, mit Sprache zu spielen. Und gekoppelt mit ihrer klaren und manchmal ganz hauchigen Stimme bringt sie Emotionen rüber, von denen andere Musiker nur träumen können.
4: Und hier kommt sie jetzt aus dem frisch erschienenen Album in voller Länge. Gracie Abrams, The Knife.

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1: Früher war der Propper Meister, heute sind es eher die Prepper. Prepper, das sind Menschen, die auch aufs Schlimmste vorbereitet sind. Naja, das sollten wir eigentlich alle sein, meinen manche, besonders Prepper. Und auch ein Freund, den Jan Weiler letzte Woche getroffen hat.
2: Bernds Krisensack. Am Mittwoch traf ich beim Einkaufen meinen Nachbarn Bernd. Er baggerte Ravioli-Dosen und Toilettenpapier in seinen Einkaufswagen und begrüßte mich mit den Worten: Hast du ein Backout-Bag? Ich wusste nicht einmal, was das ist, so sehr habe ich keins. Ein Backout-Bag ist ein Notfallrucksack, mit dessen Inhalt man 3 Tage lang komfortabel in der Lüneburger Heide oder in einem Schwabinger Mietshauskeller überleben kann. Er enthält ein Radio mit Kurbelbetrieb, Seil, Messer, Plane, Wasser, Essbesteck, Taschenlampe, Campingkocher und andere im einschlägigen Campinghandel erhältliche Artikel sowie wetterfeste Kleidung und Lebensmittel mit langen Mindesthaltbarkeitsdaten. So ein Rucksack ist ziemlich groß. Da hat man einiges zu schleppen. Bernd erklärte mir das in knappen Sätzen, während er Dauerwurst und Konserven einpackte. Und gibt es so einen Notfallsack auch in Pink? Fragte ich ihn, weil mir die Vorstellung gefiel, mit einem rosa Riesenrucksack auf dem Rücken pfeifend durch die Apokalypse zu wandern. Bernd tadelte mich, weil ich die Sache nicht ernst genug nähme, und er wies mich darauf hin, dass die Investition von ein paar hundert Euro in so ein Ding am Ende über Leben und Tod entscheide, weil unser Failed State kaum dazu in der Lage sein werde, im Falle einer Invasion durch die Russen die Versorgung der Bevölkerung zu organisieren. Von der Verteidigung der Heimat mal ganz abgesehen. Bernd stapelte Knäckebrot in seinen Wagen und sagte dringlich: Besorg dir einen, besser 2. Stell sie irgendwo in die Wohnung, wo du schnell drankommst. Nicht in einen Schrank, eher davor. Ich konnte nicht folgen. Am besten ist aber, du hast ihn immer dabei. Ich stellte mir vor, wie ich mit meinem Backout-Bag in die Oper oder ins Restaurant ging. Man muss dann überall für 2 Personen reservieren. Ich habe mal von einem Mann gelesen, der seine Gummipuppe ständig mit sich rumschleppte. Seine Frau und seine Kinder gewöhnten sich mit der Zeit daran. Die nicht unattraktive Real Doll saß sogar mit am Abendbrottisch und hatte einen eigenen Teller. Ich denke, sie störte auch deswegen nicht sehr, weil sie weitgehend teilnahms- und appetitlos am Familienleben partizipierte. Ob Bernd seinen gepackten Rucksack mit ins Bett nimmt? Ich traute mich nicht, ihn zu fragen. Ich sagte, dass ich seine Angst für übertrieben halte. Mir ist klar, dass wir nicht in einer Welt leben, in welcher der Kampf gegen Fruchtfliegen die heikelst denkbare Mission darstellt. Und ich weiß, dass wir uns nicht nur vor betrügerischen Mails schützen müssen, sondern auch vor der Spionage durch chinesische Geheimdienste und den ganzen Mist, der uns über soziale Netzwerke in die Birne rauscht und dort Angst und Unheil stiftet. Aber deshalb kaufe ich doch keinen Notfallrucksack in Camouflage-Design. Und das sagte ich Bernd auch. Ich denke, dass er solche beschwichtigenden Sprüche schon öfter gehört hat, denn er reagierte sehr routiniert darauf, indem er sagte: Wir sind im Krieg. Die meisten wissen es noch nicht, aber es ist so. Kriege werden heute nicht mehr erklärt wie vor 150 Jahren. Sie werden einfach geführt und niemand hier ist darauf vorbereitet. Damit schob Bernd ab zur Kasse. Ich legte Joghurt und Milch in meinen Einkaufswagen und dachte an einen Podcast, den ich neulich angehört habe. Darin erklärte der Soziologe Harald Welzer, dass meine Generation in der sichersten und mit Abstand besten Gegend und Zeit der gesamten Menschheitsgeschichte aufgewachsen sei. Die Gewöhnung an Frieden und Wohlstand mache es uns schwer, mit der veränderten Gegenwart umzugehen. Dass wir jetzt keine Mittel gegen die Fruchtfliegen des russischen Despoten Putin haben, ist daher nur folgerichtig. Möglicherweise ist Bernd Avantgarde. Ich hoffe nicht. Ich hoffe, dass er ein Spinner ist. Man darf sich keine Angst machen lassen. Stay calm and carry on. Das ist eine gute Devise. Am Ende kaufte ich eine Dose Ravioli. Krisenessen. Ich hatte plötzlich Lust darauf.

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5: Und mehr zum Lachen jetzt in Bayern 2 am Sonntagvormittag. Denn nach 11, das ist die Comedy- und Kabarettstunde von Bayern 2 am Sonntagvormittag. Heute gratulieren wir den Kollegen von der Anstalt, dem ZDF, zur 100. Sendung, die am Dienstag kommt und für einigen Wirbel gesorgt hat, weil Danger Dan ausgelassen wurde. Auch das ein Thema. Außerdem starke Frauen auf Kabarettbühnen und Sommerkabarett.
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6: 11 Uhr. Die Nachrichten des Bayerischen Rundfunks mit Inka Kübel. Die Übersicht. Merz will Spahn-Nachfolge schnell klären. GDL fordert Konsequenzen nach Angriff auf Bahnmitarbeiter. Argentinien und Spanien kämpfen um WM-Titel. Und das Wetter in Bayern, teils Schauer und Gewitter, später freundlicher, bei 19 bis 24 Grad. Berlin. Nach dem Rücktritt von Jens Spahn soll der Posten an der Spitze der Unionsfraktion schnell besetzt werden. Noch im Juli soll laut deutscher Presseagentur die Entscheidung fallen. Es sind bereits mehrere Personen im Gespräch, unter anderem Kanzleramtschef Frei. Aber auch Bundesinnenminister Dobrindt und CDU-Generalsekretär Linnemann werden als mögliche Nachfolger von Jens Spahn gehandelt. Morgen tagt das CDU-Präsidium. Ob dann bereits ein Vorschlag präsentiert wird, ist unklar. Spahn war gestern zurückgetreten. Hintergrund ist, dass er und sein Mann mit Hilfe einer Leihmutter in den USA ein Kind bekommen haben. Weil das in Deutschland nicht zuletzt wegen des Widerstands der Union verboten ist, war Spahn massiv in die Kritik geraten, auch in den eigenen Reihen. Merz selbst hatte ihn schließlich zum Rücktritt aufgefordert. Karlsruhe. Nach einer weiteren Attacke auf einen Bahnmitarbeiter fordert die Lokführergewerkschaft GDL rechtliche Konsequenzen. Ihr Vorsitzender Reiß sagte dem WDR, es brauche Gesetzesänderungen und Durchgriffsrecht. Viele Bahnmitarbeiter hätten inzwischen Angst, zur Arbeit zu gehen. Bei Karlsruhe hatte am Freitagabend in einem Regionalzug ein Fahrgast einen Bahnmitarbeiter attackiert. Bei dem Gerangel öffnete sich eine Zugtür und der Mitarbeiter stürzte aus dem fahrenden Zug. Er wurde lebensgefährlich verletzt. Der mutmaßliche Angreifer verbüßt gerade eine Bewährungsstrafe wegen eines Gewaltdelikts. Dennoch lehnte das Karlsruher Amtsgericht einen Haftbefehl ab. Zur Begründung hieß es, der Mann habe nicht damit rechnen können, dass sich die Zugtür öffnet. Teheran. Die USA haben vergangene Nacht erneut Luftangriffe auf den Iran geflogen. Die Angriffe erfolgten auf Anweisung von Präsident Trump. Dabei handelte es sich nach Angaben des US-Militärs auch um Vergeltung für den Tod von zwei Soldaten. Diese seien am Freitag in Jordanien ums Leben gekommen. Es war die 8. Nacht in Folge mit US-Luftangriffen auf den Iran, nachdem eine Mitte Juni vereinbarte Waffenruhe gescheitert war. Das iranische Militär reagierte heute Morgen nach eigenen Angaben erneut mit Angriffen auf US-Stützpunkte in Kuwait. Pusan. Das Welterbekomitee der UNESCO tagt ab heute für knapp zwei Wochen in Südkorea. Es prüft Neueinträge auf der Liste der Kultur- und Naturerbestätten. Aus Deutschland geht die Berliner Waldsiedlung Zehlendorf ins Rennen. Frankreich will die D-Day-Landungsstrände in der Normandie als UNESCO-Welterbestätte anerkennen lassen. Insgesamt gibt es mehr als 30 Bewerbungen. Bei der Konferenz geht es auch darum, wie Welterbestätten besser vor Zerstörung durch Kriege, Naturkatastrophen oder Klimawandel geschützt werden können. New Jersey. Heute Abend findet das Finale der Fußball-Weltmeisterschaft statt. Argentinien und Spanien kämpfen um den Titel, wobei Argentinien die historische Chance hat, den WM-Titel zu verteidigen. Das ist zuletzt Brasilien 1962 gelungen. Das Spiel um Platz 3 gewann in der Nacht England mit 6:4 gegen Frankreich. Das Wetter in Bayern: gebietsweise Schauer und im Süden teils kräftige Gewitter. Im Laufe des Tages wird es freundlicher, mit mehr Sonne, dazu weht ein frischer Wind, bei 19 bis 24 Grad. Kommende Nacht meist klar bei 12 bis 6 Grad. Morgen und am Dienstag Sonne und Wolken im Wechsel. Es ist 11:04 Uhr. Die Verkehrsmeldungen. A7, Füssen Richtung Ulm, zwischen Memmingen Süd und Bergheim, 7 Kilometer stockender Verkehr. A7, Fulda Richtung Würzburg, zwischen Fuldaer Dreieck und Bad Brücken auf Volkers, 10 Kilometer Stau wegen Bauarbeiten. A8, München Richtung Salzburg, zwischen Weihern und Bad Aibling stockt der Verkehr. Und in Richtung München, zwischen Rosenheim West und Irschenberg, noch 11 Kilometer Stau, die Bergungsarbeiten sind beendet. A9 Nürnberg Richtung München, zwischen Denkendorf und Langenbruck immer wieder stockender Verkehr und Stau. Und die A95 Garmisch-Partenkirchen Richtung München ist zwischen Eschenlohe und Ohlstadt wegen Bergungsarbeiten gesperrt. Es staut sich und die Polizei regelt den Verkehr. Soweit die Verkehrsübersicht.
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5: Grüß Sie, ich bin Stefan Parisius und einer der Gratulanten zur 100. Ausgabe der ZDF-Fernsehsendung Die Anstalt. Die ist ja gerade schwer im Gespräch, weil da ein Künstler ausgeladen wurde. Wir berichten drüber und erinnern an die Anfänge und Vorläufe.
7: Ich fühle mich wie ein Betonplatte auf der Autobahn bei 40 Grad kurz vorm Blow-up. Ich habe die totale Vollspannung.
8: Hitzig ist nicht witzig, auch deutsches Sprichwort.
5: Ach ja, weil es so schön passt. Sommerkabarett gibt's auch noch in dieser Stunde. Und wir stellen einen besonderen Kinofilm vor. Was haben wir gelacht, heißt der. Dazu Theresa Reichel.
9: Ich merke mir nicht, wie du heißt. Ich nenne dich einfach Baby. Sagt ein Kollege bei meinem ersten Kabarettpreis zu mir, geht dann mit allen anderen Kollegen, ich war die einzige Frau, kollektiv zum Rauchen, als ich dran bin, und gewinnt den Kabarettpreis. Dass mir das nur noch vereinzelt passiert und dass ich als dicke, queere Frau überhaupt die Karriere haben kann, die ich jetzt habe, verdanke ich den Frauen, die vor mir im Entertainment waren. Und wie fucking viel ich ihnen zu verdanken habe, habe ich auch erst gecheckt, als ich Was haben wir gelacht geschaut habe.
5: Frauenpower auf Kabarettbühnen, dazu auch ein Song von Maren Kreumann und Helmut Schleichs Angespitzt. Das alles gibt's hier in dieser Stunde.
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0: Beth Orton war das mit Someone's Daughter. Erinnern Sie sich noch an neulich, also 2014, also gerade mal gut 12 Jahre her? Auch damals schon Fußball-WM, allerdings mit einem anderen Weltmeister, nämlich Deutschland. Auch damals schon Israel startet eine Militäroffensive im Gazastreifen. Aber ganz neu damals, Russland hat in dem Jahr die Krim annektiert. Es gab also schon 2014 nicht allzu viel zu lachen. Vielleicht war das ja der Grund, dass das ZDF damals eine neue Kabarettsendung ins Programm aufgenommen hat, Die Anstalt. Nachfolgerin letztlich der legendären Notizen aus der Provinz von Dieter Hildebrandt. Und dann gab es zwischendurch noch ein paar Jahre Neues aus der Anstalt. Am Dienstag wird in der Anstalt gefeiert, denn es läuft die 100. Ausgabe, präsentiert von Maike Kühl, Klaus von Wagner und Max Uthoff. Wir schauen nochmal zurück auf die 100 Sendungen und erinnern auch an die früheren Gastgeber Frank-Markus Barwasser und Urban Priol.
1: Ich fühle mich wie eine Betonplatte auf der Autobahn bei 40 Grad kurz vorm Blow-up. Ich habe die totale Vollspannung.
2: Ja, aber dann sollte man Sie vielleicht medikamentös mal neu einstellen.
1: Nein, nein, ich will nicht eingestellt werden.
2: Sie sollten aber eingestellt werden. Jetzt begreifen Sie es endlich hier. Wut ist eine Krankheit. Und wenn Sie das nicht mal berücksichtigen, dann kommt irgendwann so ein Psychodoktor und schreibt Ihnen ein Psychozettel, der sich gewaschen hat. Und dann sind Sie weg vom Fenster.
1: Ich bin ja gar nichts, bin ich weg. Zorn, mein lieber Belzig, ist der Stachel für große Taten. Deutsches Sprichwort.
2: Hitzig ist nicht witzig. Auch deutsches Sprichwort.
3: Bei mir gibt es auch ein Sommerfest. Das würde ich selber bezahlen. Aus meinem eigenen Etat würde ich es bezahlen. Ich würde auch die deutsche Oberschicht einladen. Und dann würde ich Sie fragen, ob es Ihnen eigentlich nicht peinlich ist. Ob es Ihnen nicht unwürdig erscheint. Ob es Ihnen nicht genügt, eine Schönwetterelite zu sein, die nicht bereit ist, Verantwortung zu übernehmen, wenn schlechte Zeiten kommen und Sturm angesagt ist. Ich würde Sie fragen, ob es Ihnen nicht peinlich ist, dass Ihr patriotischer Stolz, Deutsche zu sein, schlagartig erlischt, wenn Ihnen der Finanzberater für ein paar Prozente mehr ein namenloses Treuhandkonto im Ausland empfiehlt. Ich würde Sie fragen, ob Sie überhaupt spüren, ob Sie empfindsam dafür sind, dass das Sparpaket Ihrer Wunschregierung eine Kriegserklärung ist an die absolute Mehrheit dieses Volkes, das gar kein Vermögen hat, das man in Sicherheit bringen könnte.
1: Super.
4: Wir sehen diese Sendung schon als schweres Erbe von Urban und Frank Markus und vor allem auch Georg Schramm. Das ist der Anspruch, an dem ich mich selbst messe.
5: Sie haben uns ein großes Erbe hinterlassen und Herr Uthoff und ich werden es verprassen.
4: Das Wichtigste ist, dass die Chemie beim Zusammenarbeiten schon mal stimmt. Ich hoffe, dass ich den Spaß, den wir haben, irgendwie auf die Bühne übertragen können. Den Spaß, den wir beim Schreiben haben und beim Auseinandersetzen haben. Ansonsten werden wir formal nicht auf dieselbe Art und Weise zu unterscheiden sein wie unsere Vorgänger. Das geht ja nicht möglich. Man kann ja, wenn man sich Urban Priol und daneben Georg Schramm anschaut, dagegen sind ja dick und doof ein langweiliges, ähnliches Pärchen. Also sowas wird man nicht herstellen können. Aber wir sind
5: scheitert allein schon an Herrn Uthoffs Frisur, dass wir da in irgendeiner Form, ne? Das geht einfach nicht. Gucken wir das gerade an.
4: Ja.
5: Das ist nicht möglich, da noch einen großen.
4: Meine Frisur und Herrn von Wagners Geschmack sind Dinge, die sozusagen.
5: Die sich ausschließen.
4: Und wir sind natürlich ein bisschen anders im Typ. Ich bin ja als Bühnenfigur ein wenig distanzierter und ein bisschen zynischer. Und der Klaus ist ein leidenschaftlicherer als ich auf der Bühne.
6: Aber nur auf der Bühne?
4: Nur auf der Bühne. Im wirklichen Leben ist das genau umgekehrt, natürlich, wie man es erwartet. Er ist ein zurückhaltender, in sich verschlossener Mensch, austernähnlich, möchte ich sagen, während ich ein Derwisch bin.
7: An dieser Stelle möchte ich ja mal

0: Albert Einstein zitieren, der gesagt hat, es ist eine Form von Wahnsinn, wenn man immer das Gleiche tut und jedes Mal ein anderes Ergebnis erwartet.
1: Udorf, mit solch messerscharfen Analysen, da sehe ich eine große Zukunft an Sie heranwachsen.
2: Es ist schon für uns auch eine ehrenvolle Aufgabe. Es ist nicht nur einfach eine Möglichkeit, irgendwo eine Sendung zu machen, sondern das ist die Sendung, die Georg Schramm sich ausgedacht hat, zusammen mit Urban Priol. Und das ist eine Latte, die sehr hoch hängt. Diese Latte, die steht für inhaltlich hartes und scharfes politisches Kabarett. Und das möchte ich da auch machen. Wenn auch vielleicht wir den Fokus nicht ganz so auf Tagesaktualität legen werden.
3: Ja. Je nachdem, wie man Politik natürlich definiert. Ja. Also das reine Abwatschen von austauschbaren Kellnern, die immer das gleiche Gericht servieren, das wollen wir nicht so sehr machen.
2: Also ich mache das. Das ist nichts, was Herr von Wagner macht, verstehe ich auch, aber ich mache das in der Regel.
3: Ja, weil es keine Arbeit macht. Das, was Arbeit macht, mache ich. Und das ist der Versuch, grundlegende Dinge, die uns auffallen, auch mal jenseits der Tagesaktualität zu beackern.
4: Kann man nicht mal erstmal Ursachenforschung betreiben, bevor
5: wir... Oh, ISIS-Versteher. Man kann das Böse nicht verstehen. Man kann es nur bekämpfen, indem man rechtzeitig eingreift.
4: Ah, verstehe, wie die Amerikaner damals im Mittleren Osten.
5: Ja.
4: Oh, gut, super. Spielen wir das Ganze doch nochmal nach. Also, wir begeben uns ein bisschen zurück ins Jahr, sagen wir mal, 1953. Im Iran regiert das Böse, Mohammed Mossadegh.
5: Was? Der Mann war Rechtsanwalt.
4: Sag ich doch, das Böse.
5: Unsinn. Der Mann war demokratisch gewählt. Der trat ein für eine Trennung von Staat und Kirche.
4: Ja, aber er wollte ans Öl.
5: Was? Dieser Raffzahn.
4: Na gut, also er wollte dem hungernden iranischen Volk sein eigenes Öl zurückgeben, das sich die Briten geschnappt hatten. Aber das sind Details. Das brauchen Sie nicht. Sie sind Amerika.
5: Genau. Der Mann muss weg.
4: Genau.
2: Wir haben schon, glaube ich, gemeinsame politische Schnittmengen. Und eine etwas andere Herangehensweise.
3: Und es ist auch noch nicht klar, wer die größere Garderobe bekommt. Das möchte ich hier an dieser Stelle festhalten.
2: Die Garderobe 1, in der ich bin, die ist, möchte ich mal sagen, auch nicht schöner als die anderen. Ist ein bisschen größer, eine eigene Toilette. Aber ansonsten ist das kein Problem, weil der...
3: Es ist dieselbe Argumentation, wie wenn reiche Leute sagen, ja, wissen Sie, Geld ist eigentlich nicht wichtig im Leben, damit die Leute, die keins haben, nicht unbedingt welches wollen. Weil das würde ja dazu führen, dass man Vermögenssteuern einführt und Spitzensteuersatz ein bisschen höher setzt. Das hat der Herr Uthoff schon sehr gut verinnerlicht und diese Reibereien werden wir hoffentlich auf die Bühne bringen.
2: Ich persönlich halte diesen durchschaubaren Versuch, aus der bloßen Zuteilung einer Garderobe hier gesellschaftstheoretische Konflikte herbeizubeten, die mein Kollege hier so unternimmt, muss ich sagen, das ist ein bisschen durchschaubar. Ich fühle mich ganz wohl in der Garderobe 1 und da machen wir gute Sendungen. Ne? Oder was meinst du, Klaus? Hä?
6: Ich sehe aktuell keinen Kerosinmangel.
7: Also dann vermelden wir, aktuell ist der Urlaub gesichert.
8: Also zumindest der Hinflug.
7: Wie meinen?
8: Naja, wenn Sie zum Beispiel nach Asien fliegen, da ist der Kerosinmangel ja schon deutlich größer. Es kann sein, dass die Lufthansa da gar nicht tanken kann.
6: Alarmismus hilft nicht bei Kerosin.
8: Aber Kerosin hilft beim Heimflug.
9: Ich kann also doch noch einen Ruck durchs Land gehen lassen, ja?
10: Ja, Herr Merz, einen Rechtsruck. Ja, weil Sie rechtsextreme Narrative in den Mainstream geholt haben.
9: Hören Sie, das war Notwehr. Unter diesen NGOs gibt es auch Extremisten. Eine besonders schlimme Gruppe bereitet mir bis heute Albträume. Die...
10: Wie bitte?
9: Die...
10: Herr Merz, ich kann Sie ja wirklich ganz schlecht verstehen.
9: Die Omas gegen
10: Rechts. Ach, die Omas gegen Rechts?
9: Hören Sie, ich sehe... Ich sehe diese vermaledeiten Omas überall.
10: Das ist interessant, Herr Merz. Da möchte ich jetzt mal ein bisschen tiefer reingehen. Sind diese Omas jetzt hier mit uns im Raum, Herr Merz?
9: Natürlich, es ist eine ZDF-Veranstaltung.
3: Wir werden uns auf der Bühne sitzen, weil die Fallhöhe ist wesentlich höher, wenn sich zwei Menschen, die sich im Respekt begegnen, dann unterhalb dieses Respekts gegen die Schienbeine treten.
2: Wir versuchen es so gut wie möglich zu machen und Ziel ist es, eine Sendung zu machen, bei der wir hinterher sagen, also uns hat's gefallen.
11: Klaus von Wagner war das am Ende, einer der Gastgeber der 100. Ausgabe von Die Anstalt am Dienstag im ZDF. Als Jubiläumsgäste haben sich angesagt unter anderem Christian Tramitz, Lutz van der Horst, Gisa Flake, Julia Gámez und Die Sterne. Nicht mit dabei ist dagegen Danger Dan, der eigentlich zusammen mit Igor Levit auftreten sollte. Aber kurz bevor die Sendung aufgezeichnet wurde, kam eine Ausladung vom ZDF mit der Begründung, Zitat, der Text des Liedes kann als Aufruf zur Gewalt verstanden werden. Echt jetzt? Wir hören mal rein. Das wollte Danger Dan unter der Überschrift Keine

0: Idee.
1: Und dann folgt eine längere, detailliertere Beschreibung, wie man sich zusammenschließen und welche Aktionen man gegen rechts unternehmen könnte, von Demos, Festivals bis hin zu Aktionen mit Sprühlack aus der Dose und so weiter und so fort. Außerdem, Zitat, alles, was verboten sein könnte, immer face to face. Handfeste Kommunikationsanleitung fürs Illegale wird also mitgeliefert. Keine Angst? Naja.
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Danger Dan, also nicht im Programm bei der Anstalt am Dienstagabend im ZDF, aber Friedemann Weise war letztes Jahr dort zu Gast. Hier kommt er mit Sieh's doch auch mal negativ.

0: Lachen ist befreiend und gesund, aber es gibt Einschränkungen. Nämlich bei der Frage, worüber oder besser gesagt über wen gelacht wird. Ein neuer Dokumentarfilm beleuchtet jetzt das deutsche Unterhaltungsfernsehen, vor allem der 90er Jahre. Gelacht ist damals viel worden, aber hauptsächlich über Minderheiten und ganz besonders über Frauen. Was haben wir gelacht, heißt die Doku, mit Hella von Sinnen, Marin Kreumann, Esther Schweins, Bettina Böttinger und Gabi Köster. Juli Metzdorf hat den Film gesehen.
1: Was haben wir gelacht, ist ein ungewöhnlicher Dokumentarfilm, denn er erzählt absolut nichts Neues. Wer über 35 kennt sie nicht? Die Harald-Schmidt-Show, Wetten, das, Herzblatt, RTL Samstagnacht, all die Shows der 90er Jahre und die dazugehörigen Entertainer. Thomas Gottschalk, Harald Schmidt, Stefan Raabe, Rudi Carrell, Harald Juhnke, Mike Krüger, Ingo Appelt, Didi Hallervorden, Wim Wölke. Frauen suchte man in dieser Regel lange vergebens. Die waren ja schon als Pointe verplant.
2: Viel mehr haben die Ostdeutschen Spaß am Sex als wir Westdeutschen. Warum? Sie sind weniger gehemmt, heißt es hier bei mir, und sie fühlen sich wohler in ihrem Körper.
3: Ich fühle mich auch wohler in ihrem Körper.
1: Was haben wir gelacht, beleuchtet die Fernsehwelt der 90er Jahre nun erstmals aus anderer Perspektive, nämlich aus Sicht der Frauen. Hella von Sinnen, Maren Kreumann, Esther Schweins, Bettina Böttinger und Gabi Köster blicken zurück auf ihr Werk und eine Zeit, in der Frauen im Fernsehen vor allem Beiwerk waren. Assistentinnen, Ansagerinnen, Hintergrundstimmen.
4: Frauen, die ins Fernsehen kamen, hatten zu 90% die Vorbedingung, dass sie gut aussahen. Man musste irgendwie schick sein, dünn sein und Busen haben, irgendwie als erotisch wirken. Das war die Voraussetzung.
1: Zum ersten Mal in der Geschichte des deutschen Fernsehens fragt nun jemand, wie ging es den Frauen dabei eigentlich? Zum Beispiel denen auf dem Wetten-das-Sofa, wenn da wieder einmal die Hand von Thomas Gottschalk auf ihrem Knie landete.
5: Das Knie der Nation, welches ist es denn?
6: Das linke.
5: Das linke. Sieht gut aus.
7: Habt ihr nachher noch Zeit? Ich hab jetzt leider, ich muss gerade ein bisschen arbeiten. Na, nimm den Mund nicht so voll, hebt ihr das für später auf.
8: Kleine Männer, doofe Frauen, dicke Titten. Also viel mehr kommt ja jetzt so nicht.
9: Ja gut, aber gibt es denn noch so viel mehr?
1: Dass Frauen auch witzig sein konnten, davon wollte Mann nichts wissen. Hella von Sinnen wurde im Kölner Karneval ausgebuht. Maren Kreumann rief man auf der Bühne zu, sie solle die Klappe halten und lieber singen.
4: Witzig sein hat selbstverständlich etwas mit Macht zu tun. Wer sagt, worüber gelacht wird, hat Macht.
1: Man könnte die Sache abtun mit einem einfachen, so war sie eben, die Fernsehwelt. Doch das betraf eben nicht nur irgendeine ferne Welt in einer flimmernden Kiste. Der Umgang mit Frauen im Fernsehen hatte Auswirkungen auf das reale Leben.
10: Da werden Wertesysteme aufgebaut, da werden Charaktere gebildet.
1: Es geht auch nicht nur um anzügliche Herrenwitze, es geht um strukturelle Abwertung bis hin zu Witzen über Vergewaltigung und Gewalt in der Ehe.
11: Früher gingen Frauen ins Frauenhaus, wenn ihr Mann sie geschlagen hatte. Heute moderieren sie Piep.
1: Was die Filmemacherinnen Eva Müller und Isabel Schneider hier zusammengeschnitten haben, ist mitunter heftig. Als weibliche Zuschauerin schwankt man zwischen Fassungslosigkeit, Weinkrampf und Wut. Umso größer die Freude über die wenigen Entertainerinnen und ihren Kampf um Sichtbarkeit und weiblichen Humor. Großartig, Maren Kreumann in einer Büroszene, in der sie die Verhältnisse einfach umdreht.
12: Wann ist es Ihnen eigentlich das letzte Mal gekommen?
4: Sie möchten wissen, wann ich zum letzten Mal einen Orgasmus hatte, gehe ich da recht?
12: Ja.
4: Ja, meinen Sie jetzt anal, vaginal oder oral?
1: Was haben wir gelacht ist ein Film über 5 Ausnahmefrauen, deren Präsenz im Fernsehen der 90er Jahre nachträglich wie ein Wunder wirkt. Und es ist ein Film, der tief traurig macht. Denn vieles hat sich zwar zum Besseren gewendet, steht aber gerade heute wieder auf dem Spiel.
13: Wir haben doch sehr, sehr viel erreicht in der Gesellschaft. An Verständnis füreinander, an der Akzeptanz für Minderheiten. Wir dürfen es nicht zulassen, dass das wieder kaputt ist.
0: Bettina Böttinger war das zum Schluss noch aus dem Film Was haben wir gelacht? Jetzt im Kino. Bevor wir auf noch andere Beispiele für ausgewiesen starke Frauen im Humorgeschäft schauen, hier ein Titel von einer der Protagonistinnen aus dem Kinofilm, die wir gerade auch schon gehört haben, Marin Kreumann, nämlich hier mit Little by Little.

0: starke Frauen auf Kabarettbühnen. Bitte sehr, Bayern 2 und die Radiospitzen brauchen keinen Kinofilm, um die zu berücksichtigen. Auch wenn, was haben wir gelacht, ausgesprochen sehenswert ist. Aber im Kabarettprogramm auf Bayern 2 gibt es schon lange einen Stammplatz unter der Überschrift Lauter starke Frauen. Hier ein paar Beispiele. Los geht's mit Martina Schwarzmann.
1: Da habe ich echt Glück gehabt mit meinem Mo. Wenn ich auf der Bühne bin, passt der auf Kinder auf, das ist einwandfrei. Und das macht der top. Sogar wenn die krank sind. Letztes Mal haben die alle drei Magen-Darm gehabt und da weiß ich, der schafft es und ich kann trotzdem zum Auftritt fahren. Und kriege nur Mitleid dafür. Da hat am Auftritt so eine Frau gesagt, mei, das ist bestimmt auch hart. Oder wenn man dann als Mama, wenn die Kinder krank sind, trotzdem zum Auftritt wegfahren muss. Geht schon.
2: Es wird nicht mehr lange dauern, dann übernehmen den Job von uns Kabarettistinnen und Komikern irgendwelche Witzeroboter. Alexa zum Beispiel. Kennen viele, habt ihr wahrscheinlich schon zu Hause, ne? Die kann ja mittlerweile, kann die schon Witze erzählen. Ja, richtig gute Witze, ja. Und ich sag euch, die hätte schon längst eine eigene Comedy-Show auf RTL, wenn die keine Frau wäre.
3: Es ist nicht alles nur schlecht. Nein, ehrlich gesagt, von außen betrachtet, das ganze Chaos macht sie auch irgendwie sympathisch. Ja, ich meine, bisher waren sie ja immer die Streber in Europa. Schwarze Null, Exportweltmeister, alles tippitoppi. Aber jetzt mit diesem ganzen Chaos erinnern sie mich immer mehr an Italien. Jeden Tag Chaos, jeden Tag Drama. Und das gibt ihnen so eine ganz neue mediterrane Lässigkeit.
4: Es ist irgendwie so ein ungeschriebenes Gesetz, dass überall eine Frau reicht. Also sobald da eine Frau mitsitzt in einer Talkshow oder in einer Comedy-Show, dann denkt man, ah super, die Menschheit ist perfekt repräsentiert. Ne? Das war mir ganz lange nicht bewusst, weil ich habe das auch so inhaliert irgendwie. Ich habe das früher zum Beispiel gar nicht hinterfragt, weil ich es nur so kannte.
5: Es ist doch traurig, dass es immer wieder diese, es braucht immer die Frauenkabarettreihe. Dann denke ich mir, ja, die Männerkabarettreihe gibt's eigentlich gar nicht, weil die Männerkabarettreihe ist Kabarett. Männerkabarett ist Kabarett und Frauenkabarett ist Frauenkabarett. Und solange wir darüber reden und reden müssen, gibt's noch echt viel zu tun.
6: Ich werde sehr oft gefragt, so bei Interviews, ob das so Frauenkabarett sei, was ich da so mache und ob ich da so Frauenthemen hätte und wie man überhaupt so als Frau dazu kommt, Kabarett zu machen und was überhaupt für ein Gefühl ist so als Frau. Und wenn Sie mich kennen, dann wissen Sie auch, dass ich sehr viel zusammen mit den Walküren aufgetreten bin. Das sind ja bekanntermaßen auch drei Frauen. Und zusammen mit mir stehen dann vier Frauen auf der Bühne. Und das muss ein überwältigender Anblick sein. Zumindest hat es mal eine Journalistin sich dazu hinreißen lassen, uns nach der Veranstaltung ernsthaft die Frage zu stellen, woher kommt es eigentlich, dass sie alle Frauen sind?
7: Frauen sind lustig. Frauen sind sogar schreiend komisch. Ich kenne so unglaublich viele. Das Problem ist nur, von denen, die ich privat kenne, machen die wenigsten dieses Talent zu ihrem Beruf. Die lustigsten Frauen, die ich kenne, haben andere Berufe. Anwälte.

0: Anwältin, Ärztin, Managerin, Unternehmerin, Krankenschwestern, Mütter, Hausfrauen. Sie haben vielleicht gar keinen Bock auf die Selbstständigkeit oder vielleicht haben Sie auch das Gefühl, der Posten sei schon besetzt. Es gibt ja schon die Kebekus. Der Platz ist weg. Was übrigens Bullshit ist. Einer jungen Kollegin, die mehr Nummern zum Thema Frau sein machen wollte, wurde mal von einem TV-Produzenten sinngemäß gesagt, du kannst nicht die Frau sein. Caro ist schon die Frau. Tané ist die Lesbe und Cindy ist die Dicke. Du kannst die Ausländerin sein. Okay. Eine schöne Frage, die mir auch mal in einem Interview gestellt wurde, war, wie ist es eigentlich so, wenn man als Frau auf die Bühne geht? Puh, was soll ich dazu sagen? Als Frau auf die Bühne zu gehen ist natürlich nicht einfach. Es ist sehr schwierig. Ich versuche es eigentlich immer damit, dass ich ganz konzentriert, vorsichtig, aber gleichmäßig einen Fuß vor den anderen setze. Damit setze ich dann meinen ganzen Körper in Bewegung und steuere ihn so im besten Fall in Richtung Bühne. Problem ist natürlich, ich habe diese Vagina dabei. Das ist ja ein innerer Hohlkörper und erfordert eine Menge Körperbeherrschung, damit man sich ausbalancieren kann. Zum Glück habe ich ja noch diese beiden Brüste, die ich als Gegengewicht benutzen kann. Hätte ich die nicht, würde ich wahrscheinlich bei jedem Versuch, gerade zu stehen, einfach sinnlos nach hinten umkippen. Es gibt sie aber, diese raren Momente, in denen ich mal nicht daran denke, dass ich eine Frau bin. In denen mein Geschlecht keine Rolle spielt und ich einfach nur Menschen zum Lachen bringe.
1: Ich wäre so gern ein Mann. Ich würde im Baumarkt wohnen. In der Holzabteilung. Ich hätte eine gute Wundfleischheilung. Ich würde im Alter immer schöner und dürfte pupsen nach dem Döner.
2: Also ich denke, dass im Kabarett wie in der Wirtschaft oder an einer Universität das Gleiche. Auf den unteren Chargen, da hast du ganz viele Frauen. Und dort, was aber dann um richtig Kohle und Einfluss geht, da sind dann nur noch Männer. Und das ist im Kabarett auch so. Also alle Satire-Sendungen, die wir kennen im Fernsehen, das sind männliche Moderatoren, die, wo es wirklich um Einfluss und Meinungsmache geht. Also ganz konkret, ich freue mich riesig auf den Moment, wo die Heute-Show und die Anstalt weibliche Hosts haben.
3: Na, zumindest bei der Anstalt gibt's ja seit 2 Jahren wenigstens schon mal eine Frauenquote von 33%, seit Maike Kühl zum Stammensemble gehört. Lisa Katena aus der Schweiz war das gerade noch am Schluss, eine von lauter starken Frauen in unserem Kabarettprogramm Radio Spitzen. Apropos starke Frauen, hier kommt Florence mit ihrer Band The Machine und dem Titel Hurricane Drunk

0: Das ist ja auch Teil des Problems, weil der Mensch dauernd immer irgendwo hin muss.
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4: Weil im Schwitzen auch was von Witzen enthalten ist. Weil wir den Hit »Wann wird's mal wieder richtig Sommer?« in diesem Jahr nicht im Radio spielen müssen. Weil auch der höchste Sonnenschutzfaktor gegen Humorexposition nicht hilft. Weil unter einer Witzewelle niemand leidet und heißer Scheiß keine Temperaturbeschränkung braucht. Und überhaupt, weil es auch und gerade in dieser Jahreszeit viel Grund zum Lachen gibt. Deshalb feiern wir in dieser Sendung ab heute in den nächsten Wochen das Sommerkabarett. Los geht's mit Urban Priol.
5: Urlaub. Wenn Deutsche flächendeckend wegfahren, da ist die Katastrophe doch vorprogrammiert. Man hat ja schon Goethe gewusst. Man reist ja nicht, um anzukommen. Ja, ist mir heute Mittag erst wieder passiert. Ich rauf auf die A3, auf die Autobahn, stand ich schon wieder im Stau. Deutsche auf der Autobahn. Wenn der Studienrat Heinz Z. aus P. in seinem Nevada-beigen VW Multicamper mit den 8 Mountainbikes auf der Heckklappe kurz hinter dem Hanauer Kreuz glaubt, am Horizont die Silhouette eines LKW zu erspähen, rückt er panikartig auf die Überholspur, die er bis Helsinki nicht mehr verlässt. Jedes Mal mit dem... Immer zur Urlaubszeit, zur Hauptreisezeit, da frage ich mich, wovor ist dieses Volk nur dauernd auf der Flucht?
6: Letzte Tonbandaufzeichnungen einer im Ferienverkehr verschollenen Familie aus dem Ruhrgebiet. Dienstag, 12. Juli. Befinde mich mit meinem Wagen zwischen Leuchtenbergring und Bad Schachener Straße in München. Am Sonnabend, den 9. Juli, sind wir morgens 2,30 Meter vorgerückt. Seitdem bewegt sich die Schlange keinen Zentimeter mehr vorwärts. Woran es liegt, kann keiner sagen. Manche behaupten, es wäre ein Auffahrunfall hinter Innsbruck. Mutti wird unruhig und fragt immer wieder, wie weit es noch bis zum Gardasee ist. Klein Udo spielt mit den Kindern des Nachbarautos. Nette Leute, die nach Österreich wollen. Mein Vordermann ist ein ekelhafter Kerl, der dauernd hupt, hat eine Münchner Autonummer und will nicht nach Österreich und auch nicht nach Italien. Er wohnt gleich hier um die Ecke. Jetzt schimpft er schon seit 3 Tagen auf die Preußen, die alles voll machen. Seine Frau bringt ihm immer warmes Essen. Tatütatütatüta. Warnung an alle Autofahrer. Meiden Sie sämtliche Straßen. Mittwoch, 13. Juli. Befinde mich zwischen Leuchtenbergring und Bad Schachener Straße. Mutti fragt immer wieder, wie weit es noch bis zum Gardasee ist. Udo wurde von einem Autofahrer geschlagen, weil er an sein Auto gepinkelt hat. Ich habe dem Kerl meine Meinung gesagt. Wo soll man heutzutage denn sonst pinkeln? Überhaupt ist die Toilettenfrage ein Problem. Mein rechter Nachbar ist einfach in ein Wohnhaus gegangen und hat den Leuten Geld angeboten, dass er mal dafür darf. Das hat sich eingebürgert. Alle machen es so und so verdient die ganze Straße an uns. Hubschraubergeräusch. Das sind die Versorgungshubschrauber. Täglich 3 Kekse und 1,5 Liter Wasser und bis zur Autobahneinfahrt noch 400 Meter. Donnerstag, 14. Juli. Schön, dass das Leben immer wieder für Abwechslung sorgt. Vor uns in der Schlange hat es Krawall gegeben. Ein Autofahrer hat gemerkt, dass während seiner Wartezeit sein Urlaub abgelaufen war. Und versuchte zu wenden. Da war was los. Selber schuld, dass er jetzt im Krankenhaus liegt. Wenden! Freitag, 15. Juli, befinde mich zwischen Leuchtenbergring und Bad Schachener Straße. Mutti singt immer öfter leise vor sich hin im weißen Rössel am Wolfgangsee. Dabei will sie zum Gardasee. Udo ist sehr still geworden und blass. Einen Arzt zu holen traue ich mich nicht, denn es kann ja jeden Moment ein paar Meter weitergehen. Mein Münchner Vordermann macht uns alle wahnsinnig. Weil ihm die Warterei zu langweilig ist, exerziert er unentwegt Reifenwechsel. Mit lauten Kommandos, die er sich selbst gibt, unerträglich der Gedanke, es geht weiter und er hat den Reifen gerade runter. Mein Nebenmann wurde vor einer Stunde abgeholt, gestorben an akuter Bleivergiftung. Seine Frau konnte nicht mal ins Krankenhaus. Tja, einer muss ja weiterfahren. Ich wundere mich selbst, dass ich noch so gelassen bin. Sonntag, 17. Juli, heute Nacht sind wir 2 Meter vorwärts gekommen und 4 Meter zurück, weil ein Wagen in der Fahrbahn stand, den der Fahrer einfach verlassen hat. Einfach verlassen. Auf der Windschutzscheibe klebte ein Zettel. Bin im Hotel Bayerischer Hof. Schlange ist völlig durcheinander, weil beim Anfahren 13 Fahrer mit Vollgas los wurden und auf ihre Vorderleute geprallt sind. Daraufhin hat es eine Schießerei gegeben. Die Opfer können nicht geborgen werden, der Krankenwagen kommt nicht durch. Seit 3 Tagen kein Wasser, nichts zu essen. Mutti singt unaufhörlich im weißen Rössel am Wolfgangsee. Udo weint, mir ist auch schon sehr komisch, vielleicht die Dämpfe oder die Hitze. Nur noch 395 Meter bis zur Autobahneinfahrt. Noch 8 Tage, dann wäre es geschafft. Oh Gott, mir ist schlecht. Wir müssen es schaffen, wir müssen es schaffen. Aber ich weiß nicht, die richtige Vorfreude auf den Urlaub ist irgendwie dahin. Schlange bewegt sich, Vollgas, krachen, Fenster splittern. Mutti, wieder einen Meter im weißen Rössel am Wolfgangsee.
4: Dieter Hildebrand war das. Und auch in den nächsten Wochen gibt's hier das Sommerkabarett. Zugabe, gleich jetzt? Okay, Gerhard Polt, PS Rock.
7: Wir haben einen 8-Zylinder-Reihenmotor und einen Doppelscheinwerfer-Halogen davor. Haben einen Doppelvergaser, 2 Rallye-Streifen, Aluminium-Felgen und Stahlgürtelreifen. Haben wir

0: Manu Chao aus Frankreich war das mit Tom Elola. Und was war sonst noch? Mai, wenig. Weil die Sommerpause greift immer mehr um sich. Deswegen haben wir ja mit dieser Reihe Sommerkabarett auch gewartet bis heute, damit man das nicht mit vermeintlich aktuellen politischen Ereignissen durcheinander bringt. Denn da gäbe es durchaus Gemeinsamkeiten. Also das meint jedenfalls Helmut Schleich.
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3: Diese Woche beginnt in Berlin die politische Sommerpause. Dass sie vorher noch ganz schnell den Gesetzentwurf zur Digitalisierung im Gesundheitswesen durchs Kabinett gewunken haben, wonach die Krankenkassen in Zukunft auf Patientendaten aus der elektronischen Patientenakte ohne Rücksprache mit dem Arzt zugreifen dürfen, das hat schon gar keiner mehr mitgekriegt. Das Arzt-Patienten-Geheimnis, Peanuts. Dafür hat der Kanzler die traditionelle Sommerpressekonferenz gegeben. Sie soll enttäuschend fad gewesen sein, heißt's. Naja, alles andere wäre eine Nachricht wert gewesen. Die Koalition hat Tritt gefasst, hat er gesagt. Also ich weiß ja nicht, welchen verwitterten Felsvorsprung er da unter seinen Füßen spürt, aber in der Bevölkerung herrscht doch eher ein anderer Eindruck vor. Im Märzschen Sprech könnte man den vielleicht so formulieren. Bis zum Aufprall ist der freie Fall ein Geschwindigkeitsrekord. Darum ist es ja verständlich, dass der Kanzler bei seiner Pressekonferenz einen auf Friede, Freude, Eierkuchen gemacht hat, um den Leuten zu suggerieren, läuft bei uns. Die Reformen machen jetzt ein paar Wochen Urlaub, in die Sonne gehen sie nicht, nicht, dass sie am Ende braun gebrannt sind, das würde nur der AfD nützen, aber sie tanken Kraft und dann kommen sie im Herbst aber sowas von zurück. Nein, vom Herbst der Reformen hat der Kanzler nicht gesprochen, das ist schon letztes Jahr in die Hose gegangen. Er hat gesagt, dass er das erste Halbjahr mit der Zuversicht abschließt, auch im zweiten Halbjahr gute Politik zu machen für Deutschland. Eine relativ unverhohlene Drohung also. Die Pflegereform will man angehen in Berlin. Die angestrebte Pflegereform à la Merz ist ja im Grunde die Wiedereinführung der Folter per Gesetz, auch wenn es zwischen Folter und Pflege einen gewalttätigen Unterschied gibt. Den staatlichen Unterhaltsvorschuss für über 16-jährige Kinder von Alleinerziehenden wollen sie auch streichen und dafür den anderen Elternteil stärker in die Pflicht nehmen. Wer die Wirklichkeit kennt, lacht, aber bitter. Ich sag mal, wenn das dabei herauskommt, wenn sich Merz, Baas und Klingbeil menschlich gut verstehen, wie der Kanzler am Mittwoch gesagt hat, dann sollen sie sich bitte lieber wieder streiten. Ach ja, und noch was hat der Kanzler gelobt. Die hervorragende Arbeit im Nationalen Sicherheitsrat, den es seit knapp einem Jahr gibt. Dort kümmert man sich um innere und äußere Sicherheit und um die Hitze, hat der Merz gesagt. Geheim, versteht sich. Jetzt ist Geheimhaltung bei militärischen und geheimdienstlichen Entscheidungen nachvollziehbar, aber geheimer Hitzeschutz? Darüber hätte man gern mehr erfahren, aber womöglich war es dazu auf der Pressekonferenz am Mittwoch einfach zu heiß. Eben alles eine Frage der Perspektive.
0: Wir wechseln jetzt noch die Perspektive auf die andere Seite der 110. Straße. Across 110th Street heißt dieser Titel von Bobby Womack aus dem Jahr 1977. Viel Spaß dabei und ein schönes Restwochenende.

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5: Es ist 12 Uhr, die Nachrichten des Bayerischen Rundfunks mit Julia Cortis. Die Übersicht. Unionsparteien wollen schnell neuen Fraktionschef benennen. Russland greift Kiew massiv mit Raketen an. FIFA rechnet mit deutlich höheren WM-Einnahmen als erwartet. Das Wetter in Bayern, Schauer und Gewitter, später etwas Sonne bei 19 bis 24 Grad. Berlin. Nach dem Rücktritt von Fraktionschef Spahn wollen die Unionsparteien den wichtigen Posten schnell neu vergeben. Aus dem Umfeld des Bundeskanzlers heißt es, man wäge gerade die Möglichkeiten ab. Offenbar wollen sich Merz und CSU-Chef Söder noch an diesem Wochenende auf ihre Wunschlösung einigen. Gewählt wird der oder die neue Vorsitzende dann aber von der Fraktion, möglicherweise in einer Sondersitzung noch in der Sommerpause. Im Gespräch sind etwa Kanzleramtsminister Frei, Innenminister Dobrindt von der CSU sowie CDU-Generalsekretär Linnemann. Spahn hatte gestern seinen Rückzug vom Amt des Fraktionsvorsitzenden erklärt. Er und sein Mann hatten dank einer Leihmutter in den USA ein Kind bekommen. Politisch haben sich sowohl Spahn selbst als auch die Unionsparteien aber immer wieder dafür eingesetzt, dass die Leihmutterschaft in Deutschland verboten bleibt. Kiew. Die ukrainische Hauptstadt hat in der Nacht einen der bisher heftigsten russischen Angriffe mit ballistischen Raketen überstehen müssen. Augenzeugen berichten von Dutzenden Explosionen, teils von Flugabwehrraketen. Laut Präsident Selenskyj feuerte Russland mehr als 40 Raketen ab, die meisten davon auf Kiew. Dazu seien 120 Drohnen zum Einsatz gekommen, ein Mensch sei getötet worden, 16 verletzt. Weiter sagte Selenskyj, der Schutz vor ballistischen Raketen habe derzeit oberste Priorität. Die Verbündeten des Landes rief er auf, zugesagte Raketenabwehrsysteme zu liefern. Miami. Der Influencer Andrew Tate und sein jüngerer Bruder Tristan sind im US-Bundesstaat Florida festgenommen worden. Großbritannien will nun die Auslieferung der beiden. Dort wird den Brüdern Vergewaltigung und sexuelle Ausbeutung vorgeworfen. Auch in Rumänien wird gegen die beiden Männer ermittelt. Andrew Tate erreicht mit frauenverachtenden Aussagen in sozialen Netzwerken Millionen Jugendliche und junge Männer. Sein Bruder Tristan unterstützt ihn. Egling. In der oberbayerischen Gemeinde sind heute Nacht bei Auseinandersetzungen auf einer Party 8 Menschen verletzt worden. Laut Polizei begann der Ärger, als einer der rund 700 Gäste von einem bisher unbekannten Mann einen Schlag gegen den Kopf erhielt. Direkt danach verletzte der Angreifer wohl einen weiteren Partygast mit einem Messer schwer am Unterarm. Als es dann zu Schlägereien kam, rückte die Polizei mit 60 Kräften an und beendete das Fest des Eglinger Burschenvereins. Für den Großeinsatz hatten die Beamten sogar das für Sondereinsätze geschulte Unterstützungskommando aus München angefordert. New York. Die Fußball-Weltmeisterschaft ist für die FIFA offenbar noch lukrativer als bisher angenommen. Der Fußball-Weltverband geht von Einnahmen von 15 Milliarden Dollar durch das Turnier in den USA, in Kanada und Mexiko aus. Ursprünglich hatte die FIFA mit 11 Milliarden Dollar gerechnet. Über dieses Ergebnis hat FIFA-Präsident Infantino die Mitgliedsverbände nach Angaben der englischen Zeitung The Guardian informiert. Heute Abend findet das Finale der WM in New Jersey statt. In der Halbzeit des Spiels zwischen Spanien und Argentinien ist eine große Show wie beim Super Bowl im American Football geplant. Das Spiel um Platz 3 konnte gestern Abend England für sich entscheiden mit einem 6:4-Sieg über Frankreich. Das Wetter in Bayern. Gebietsweise Schauer und im Süden teils kräftige Gewitter. Im Laufe des Tages freundlicher mit mehr Sonne. Dazu weht ein frischer Wind bei 19 bis 24 Grad. In der Nacht war meist klar bei 12 bis 6 Grad. Morgen und am Dienstag Sonne und Wolken im Wechsel, Höchstwerte 18 bis 26 Grad. Soweit die Nachrichten, es ist 12.04 Uhr. Der Blick auf die Straßen. A7 Füssen Richtung Ulm, zwischen Memmingen Süd und Dettingen an der Iller 9 Kilometer Stau. A7 Fulda Richtung Würzburg, zwischen Fuldaer Dreieck und Bad Brückenau-Volkers 10 Kilometer Stau wegen Bauarbeiten. A8 München Richtung Salzburg, zwischen Weyern und Bad Aibling stockender Verkehr. A8 München Richtung Salzburg auch stockender Verkehr zwischen Irschenberg und Achenmühle. A8 Salzburg Richtung München, zwischen Rosenheim-West und Irschenberg auch stockender Verkehr. A9 München Richtung Nürnberg, zwischen Manchingen und Ingolstadt-Ost 5 Kilometer Stau. A9 Nürnberg Richtung München zwischen Denkendorf und Lenting 6 Kilometer Stau, dort steht ein defektes Fahrzeug. Und die A95 Garmisch-Partenkirchen Richtung München ist zwischen Eschenlohe und Ohlstadt wegen Bergungsarbeiten gesperrt. Es staut sich und die Polizei regelt den Verkehr. Soweit die Verkehrsübersicht. Gute Fahrt.
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6: Pinakotheken, Glyptotheken, Deutsches Museum. München hat viele große, sehenswerte Museen, aber nur ein Museum mit Ä. Im Valentin-Karstadt-Museum im Isartor dreht sich alles um das große Komikerpaar Bayerns. Fast 2 Jahre wurde das Museum saniert, erneuert, aufgehübscht und lädt nun wieder zum Lachen und Grübeln ein. Und hier ist zur Einstimmung ein bayerisches Feuilleton von Christoph Leibold über Karl Valentin, seinen Witz, Wahn, Humor und seine Hypochondrie.
7: Darf ich bitten, der Nächste?
8: Grüß Gott, Herr Arzt.
7: Na, wo fehlt's denn?
8: Oh mein Herr Doktor, mit meinem Magen stimmt's halt gar nicht mehr recht. Jedes Mal, wenn ich was gegessen hab, dann hab ich den Magen so voll.
7: Ja, aber das ist doch keine Krankheit. Das ist doch ganz logisch. Wenn Sie in den Magen was hineintun, dann muss er ja voll werden. Ja, wie ist es denn dann, wenn Sie nichts essen?
8: Dann ist ganz das Gegenteil. Dann fühle ich so eine Leere im Magen.
7: Na sehen Sie, dann ist doch Ihr Magen ganz in Ordnung.
9: Valentin war ein guter Patient. Ein Psychologe würde da ein sehr komplexes Krankheitsbild festmachen. Das fängt mit der Angst vorm Reisen an, vorm Essen, dass es vergiftet sein könnte. Und so hat er sich auch eben als klassischer Hypochonder vor allen möglichen Krankheiten gefürchtet.
10: Gruß aus Berlin, Valentin. Heute zu meinem Namenstag Bronchitis bekommen. Alle Tage was anderes. Muss so sein.
11: Der Saarbronchitis.
12: Gerade bei jemandem wie dem Valentin ist es ja immer Frage, spielt er den Hypochonder sozusagen als Parodie auf die Gesellschaft oder ist er wirklich einer?
13: Ja, mir zum Beispiel. Mir fällt nichts, ich war noch nie krank.
10: Aber gar nicht krank. Ist auch nicht gesund.
14: Ich denke nicht, dass da nur eine isolierte Hypochondrie vorliegt, sondern tatsächlich ist die Frage, was ist da? Ist es eher eine ängstliche Persönlichkeit, ist es vielleicht eine zwanghafte Persönlichkeit oder liegt sogar was in Richtung Depression vor, was man beim Karl Valentin vielleicht auch als Hypothese aufstellen kann?
15: Was ich die 3 letzten Wochen gelitten habe, das möchte ich meinem besten Freund nicht wünschen.
16: Ich finde Karl Valentin eher interessant als den Phobiker, den Ängstlichen, den ständig mit der Welt Hadernden. Den finde ich interessanter als jetzt den lustigen Komiker, der lustige Sketche geschrieben hat. Also so sehe ich den halt gar nicht, sondern ich sehe ihn eigentlich eher als großen Leidenden in schrecklichen Zeiten.
17: Es ist schrecklich, ist es. Man fällt heute von einem Problem ins andere.
18: Ja, ist gar nicht so einfach.
17: Immer wenn man glaubt, jetzt findet man endlich einen Ausweg, stellt sich einem immer wieder das Nichts entgegen.
19: Karl Valentin, der bayerische Patient. Ein bayerisches Feuilleton von Christoph Leibold.
5: Im Jahr 1938 erstellt Karl Valentin eine Liste. Darauf

0: sage und schreibe 88 verschiedene Ärzte, die er seit 1915 konsultiert haben will. Gut, bei genauerer Betrachtung fällt auf, nicht alle Personen in dieser Aufstellung waren Mediziner. Auch Künstlerkollegen sind angeführt, die Valentin zu Rate gezogen hat. So oder so, die Sorge um seinen Gesundheitszustand hat den Münchner Volkskomiker zeitlebens umgetrieben. Kaum zu trennen, seine durchaus bestehenden echten Leiden von den noch weitaus zahlreicheren vermeintlichen. Valentin, ein Fall für die Couch also? Ein eingebildeter Kranker?
1: Außer einer kleinen Diarrhoe wüsste ich eigentlich nicht, was Ihnen fehlt. Sie sind vollständig gesund.
2: Was? Gesund bin ich? Ja, mir wäre es ja genug. Für was bin denn dann ich bei der Ortskrankenkasse?
0: Tun wir ihm den Gefallen. Schlagen wir die Krankenakte des Kassenpatienten Karl Valentin noch einmal auf. Fügen wir der Liste von 88 Ärzten noch ein paar weitere Fachärzte und andere Fachleute hinzu, um herauszufinden, wie Valentins Witz und Wahn zusammenhängen und ob sein Humor vielleicht sogar ohne seine Hypochondrie gar nicht denkbar gewesen wäre.
3: Anamnese. Angabe zur Patientenperson.
4: Was hatten Sie gleich nach der Geburt für einen Eindruck von der Welt?
5: Ja, als ich die Hebamme sah, die mich empfing, war ich sprachlos. Ich habe diese Frau in meinem ganzen Leben noch nie gesehen.
4: Waren Sie das einzige Kind Ihrer Eltern?
5: Nein, wir waren fast mehrere.
6: Etwas von den körperlichen Eigenschaften Karl Valentins zu schreiben, ist am Platze. Sein Körpergewicht ist unwichtig. Seine Größe? Länglich. Sein Gang? Beweglich. Seine Haltung? Lächerlich.
0: Karl Valentin, geboren als Valentin Ludwig Fey, am 4. Juni 1882 in der Münchner Vorstadt Au, gestorben am 9. Februar 1948 in Planegg. Karl Valentin war ein langes, dürres Elend. Ein Mensch, der wie ein Fragezeichen in der Welt stand. Scheps. Frühe Auftritte als Komiker absolviert er als Kunstfigur, der er den Namen
6: Skelettgigerl
0: gab. Zeitlebens schlägt er aus seiner skurrilen Erscheinung komisches Kapital.
6: Ach, es ist doch schrecklich gewiss, wenn der Mensch recht mager ist. Ich bin mager, welche Pein, mager wie ein Suppenbein. Einmal bin ich in einem Kaffeehaus an einem Billard dort gelehnt und weil ich so mager bin wie ein Stock und weil ich am Billard dort gelehnt bin, jetzt hat einer glaubt, ich bin ein Billardstock. Und ich hab doch, wenn ich ausgezogen bin, so Rippen darüber, quer rüber. Mich hat halt früher meine Mutter immer zum Meerrettichreiben hergenommen.
0: Der ganze Mann eine halbe Portion. Auf gut bayerisch ein Grischball, ein Zwetschgenmandel. Aber krankhaft unterernährt?
7: Ich glaube, dass der ganz gut gegessen hat in der Regel und auch ordentliche Dinge. Ich glaube nicht, dass der eine Mangelernährung hatte während seines Lebens. Es gibt auch nette Fotos von ihm. Das ist ja oft bei auch sehr schlanken Menschen so, dass sie trotzdem ein kleines Bäuchlein haben. Und das hat er auch. Und es gibt Fotos, wo er in einem Radfahrertrikot ist, wo er einmal mit und einmal ohne Bauch war. Da hat er das auch wegretuschiert. Also so eitel war er, dass er lieber ohne Bauch dargestellt war als mit.
0: Fremdanamnese mit Sabine Rinnberger. Für die Direktorin des Valentin-Karlstadt-Museums im Münchner Isartor ist Karl Valentin so etwas wie ein enger Verwandter, dessen Krankengeschichte sie in- und auswendig kennt. Zu Valentins nachweisbaren körperlichen Beschwerden, berichtet Rinnberger, gehörte eine schwere Atemwegserkrankung.
7: Valentin war ein Asthmatiker. Also er hatte mit Sicherheit schweres Asthma. Man sieht ihn auch ganz oft mit einem Inhalierapparat. Er hat auch oft Atemnot vom Auftreten bekommen, aus Nervosität. Er war ein sehr belasteter Mensch.
0: Woher dieses Asthma-Leiden rührte, dazu bildete sich Karl Valentin seine eigene Theorie. In seinen Kindheitserinnerungen, meine Jugendstreiche, schildert er ein folgenschweres Unglück beim winterlichen Schlittschuhfahren auf dünnem Eis.
6: Wer hat sich noch umgefahren, hieß

0: ist. Fahle, lass die keinen Trenzer heißen, pack's noch mal.
1: Und ich sauste über die ungefähr 50 Meter langen, gefährlichen Stellen. Hinter meinen Füßen krachte und knirschte es unheimlich, meine Kameraden hinter mir drein. Gut angekommen. Applaus auf der Brücke und am anderen Ufer. Nach einigem Besinnen meinte der Ade,
0: geht's weg, ich pack's noch mal.
1: Startet ich hinter ihm drein. Ein Schrei der Buben und der Zuschauer auf der Brücke, das Schwankeis ist geplatzt und Ade unter der Eisdecke. Ich breche auch ein, kann mich aber noch halten. Bretter werden mir gereicht, ich bin gerettet. Mein Kamerad Ade wurde am anderen Tag als Leiche geborgen. Er liegt am Ostfriedhof begraben. Er hatte sich den Tod geholt und ich mir schweres Asthma, welches mir geblieben ist.
2: Ob die These medizinisch haltbar ist, dass der Einbruch ins Eis Auslöser für Karl Valentins Asthma war, sei dahingestellt. Ein traumatisches Erlebnis für den Knaben Fahle dürfte der Unfall allemal gewesen sein. Und es ist nicht das einzige Mal, dass er dem Tod von der Schippe springt.
3: Ich halte das für den Schlüssel für Valentins Leben und für seine Kunst auch. Valentin wird als viertes Kind geboren. Seine älteste Schwester ist im Säuglingsalter gestorben. Es gibt zwei größere Brüder, Max und Karl, die sind 6 und 8 Jahre alt, als er geboren wurde, und sterben kurz nach seiner Geburt an der Diphtherie. Er ist das letzte verbliebene Kind und hat als Kind selber die Diphtherie und hat es wie durch ein Wunder überlebt, was damals ja in den meisten Fällen tödlich ausgegangen ist. Und so hatte er die ganze Aufmerksamkeit, Fürsorge und vor allen Dingen Sorge seiner Mutter um dieses letzte verbliebene Kind.
2: Der Tod der Brüder, die er nie wirklich kennengelernt hat, muss Valentin ein Leben lang beschäftigt haben. Bruder Karl war ein begabter Zeichner. Valentin bewahrte dessen Bilder bis zu seinem Lebensende auf. Und wohl auch als Hommage an den verstorbenen älteren Bruder gibt sich Valentin Ludwig Fey als Komiker später den Künstlernamen Karl Valentin. Seine Mutter war wohl das, was man heute eine Helikoptermutter nennen würde, ständig in Angst um den geliebten Sohn. Mit zunehmendem Erwachsenenalter tritt an die Stelle der übertriebenen Fürsorge der Mutter die eigene Hyperempfindlichkeit. Als hätte er sich deren Ängste irgendwann zu eigen gemacht. So entwickelt Valentin beispielsweise einen ausgeprägten Hygienefimmel.
3: Er hat zum Beispiel, so ist es überliefert, immer wenn er irgendwo zum Essen eingeladen war, ein hart gekochtes Ei mitgebracht, weil das steril war und er sich dann sicher sein konnte, dass mit dem Ei nichts ist.
2: Und Valentins ältere Tochter Gisela schildert im BR-Interview zum 50. Todestag ihres Vaters 1998, wie der sogar bei Krautköpfen auf fast schon klinische Sauberkeit bestanden hat.
4: Mei, oh mei, der war schon schwierig. Mal hat das Sauerkraut mit der Seife noch meine Schwester waschen müssen, mit der Kernseife. Sauerkraut, wissen Sie, auf dem Gebiet war er recht ängstlich.
2: Dieses Sauberkeitsbedürfnis hinterlässt auch Spuren, fett wie Fingertapper, in Valentins Werk, wenn er sich etwa über Bazillenherde Gedanken macht, die sich in Kellerlichtungen bilden, wo Straßenpassanten hineinspucken. Oder wenn er im Klagelied einer Wirtshaussemmel selbige ihr Schicksal bejammern lässt. Ein beständiges Befingert und Angenießt werden.
1: Wie traurig und dreckig geht es uns armen Wirtshaussemmeln. Wir Semmeln stehen unbestellt am Tisch. Mit uns kann jeder tun und lassen, was er will. Ein alter Herr, der zwar sehr gut gekleidet war, aber trotzdem einen riesigen Schnupfen hatte, nahm am Tische Platz. Oh weh, dachte ich Semmel, der wird mich und meine Kolleginnen wohl nicht annießen. Gesagt, getan. Einige Dutzend Male ging ein kräftiges Hatzi über uns Semmeln nieder, begleitet von einem heftigen Bakteriensprühregen.
2: Karl Valentin wittert Gefahren für die Gesundheit allüberall.

0: überall und beschäftigt sich eingehend mit entsprechenden Themen. Er sammelt Zeitungsartikel über medizinische Absonderlichkeiten, besucht als Gasthörer an der Uni einen Kurs über Psychologie der Gegenwart und wird sofort hellhörig, wenn irgendwo von Krankheiten die Rede ist.
1: Das war für ihn ein interessantes Thema, wenn es über Krankheiten oder neue Krankheiten gegangen ist, die er noch nicht kannte. Und dann hat er auch gerne mal gesagt, kann man das leicht kriegen. Also es war sofort mit der Furcht verbunden, könnte mich das auch befallen.
0: Auf Karl Valentins Liste komischer Berufe finden sich denn auch auffallend viele kuriose Professionen, die mit körperlichen Gebrechen zu tun haben.
2: Nabelbruchkontrolleur, Plattfußstatist, Leistenbruchnäherin.
0: Dazu medizinische Dienstleister wie
2: Vitaminsortierer, Schlafpulverkanonier.
0: Und nicht zuletzt nehmen in seinen Dialogen, Schallplatten und Kurzfilmen Arztszenen breiten Raum ein. Ob diese obsessive humoristische Beschäftigung Symptom von Karl Valentins eigenen Leiden ist oder aber Teil einer Selbsttherapie, dazu später mehr.
3: Der Nächste, bitte.
4: Grüß Gott, Herr Doktor.
3: Was haben Sie für Schmerzen?
4: Herr Doktor, von vorgestern bis heute habe ich 8 Nächte nicht mehr geschlafen, vor lauter Zahnweh. Ich habe mir mit der Hintern hohlen Zahn, wissen Sie?
3: Aha.
4: Wie einem ein hohler Zahn wehtun kann, das ist mir unbegreiflich. Denn wenn etwas hohl ist, dann ist doch nichts mehr drin. Und wie einem das nichts wehtun kann, das kann ich mir gar nicht erklären. Dann müssten doch so viele Menschen auf der Welt fortwährend Kopfweh haben.
5: Diagnose. Karl Valentin spähte auf allen Wegen dem Unglück entgegen, fürchtet abergläubisch den Hundebiss des Schicksals, fürchtet ihn und ruft ihn herbei.
0: Der Wiener Essayist Anton Kuh, von dem diese Zeilen stammen, nennt Karl Valentin Ende der 1920er Jahre einen Vorstadthypochonder. Da sind der Münchner Volkskomiker und seine kongeniale Partnerin Liesel Karlstadt, der wir später ebenfalls kurz den Puls fühlen werden, auf dem Gipfel ihres Ruhms angekommen und Valentins Neurosen zu voller Blüte gelangt. Einladungen zu Auftritten in den USA lehnt Valentin ab. Für ihn, der bereits auf der Überfahrt zu einem Gastspiel nach Zürich über den aufgewühlten Bodensee panische Angst vor dem Ertrinken hatte,
6: jetzt ersaufen wir alle!
0: Kommt eine Reise mit dem Ozeanriesen über den Atlantik nicht in Frage. Was für uns die Frage aufwirft, ob Anton Kuhs naheliegende Diagnose, Valentin sei ein Hypochonder gewesen, überhaupt haltbar ist.
7: Wir reden immer über Hypochondrie als Krankheit. Und da muss ich sagen, dass die Hypochondrie als eigenständige Krankheit ist selten. Wir sehen natürlich viele Menschen mit hypochondrischen Beschwerden.
0: Sprechstunde bei Professor Dr. Markus Jäger, ärztlicher Direktor des Bezirkskrankenhauses Kempten im Allgäu, Psychiater und Valentin-Fan.
7: Diese hypochondrischen Beschwerden treten oft im Rahmen anderer psychischen Krankheiten auf. Wir haben es bei Menschen mit ängstlichen Persönlichkeiten, da kommt auch die Hypochondrie als Symptom vor. Und ich glaube, genau das ist bei Karl Valentin auch abgelaufen.
0: Mit anderen Worten, Zwangsneurosen, Angststörungen, Depression. Karl Valentins Hypochondrie war sehr wahrscheinlich nur Teil eines weit komplexeren Spektrums seelischer Leiden, wenn auch ein kaum zu übersehender. Allein die stattliche Zahl von fast 90 Ärzten, die er aufgesucht hat, heute würde man von Ärztehopping sprechen, deutet auf dieses Krankheitsbild hin.
7: Das, was ich jetzt gelesen habe über Karl Valentin, das spricht, dass da hypochondrische Züge sind. Immer wieder zu verschiedenen Ärzten zu gehen, immer wieder anzufangen und die Beschwerden darzustellen und auch unzufrieden sein, wenn der Arzt sagt, nein, Sie haben nichts. Das ist nämlich genau die Sache. Dann ist man nämlich unzufrieden, dass der Arzt doch was übersehen hat und geht zum nächsten Arzt, dass er vielleicht doch noch was findet.
8: Wenn ich Arzt wäre, was würde ich dann glauben, was ich alles hätte?
0: Von eingebildeter Krankheit würde Psychiater Markus Jäger gleichwohl nicht reden wollen.

0: ganz allgemein nicht. Und schon gar nicht mit Blick auf Karl Valentin und den Anamnesebefund Asthma.
1: Asthma hat ja viel mit Psychosomatik auch zu tun. Also Asthma ist eine organische Erkrankung. Aber wenn es zum Asthmaanfall kommt, hat es immer wieder auch psychische Ursachen. Viele Menschen mit hypochondrischen Ängsten haben tatsächlich auch reale Krankheiten. Und die Angst von diesen Krankheiten verstärkt natürlich auch das Hypochondrische wieder. Also es ist tatsächlich so ein Teufelskreis.
0: Auf dem Rummelplatz des Lebens dreht Karl Valentin ausgiebig seine Runden zwischen sich wechselseitig bedingenden Asthmaanfällen und Panikattacken. Sein wachsender Erfolg ändert nichts daran. Im Gegenteil. Sein Aufstieg zum Unterhaltungsstar geht einher mit dem Einstieg in das höllische Kettenkarussell, in dem er sich immer rasender um die eigenen Ängste dreht. Und übrigens, die Diagnose von Professor Markus Jäger deckt sich mit Valentins Selbstbeobachtung. Festgehalten 1929 unter dem Titel Meine Komplexe.
2: Meinen Sie, ich habe keine Komplexe? Plötzlich bin ich Schauspieler geworden. Und von dem Moment an begann auch das Lampenfieber. Ich habe nämlich immer Angst, ob ich nicht stecken bleiben werde. Die Ursache liegt nicht darin, dass ich Angst vor dem Erfolg habe, sondern dass ich nie Text lerne. Außerdem habe ich noch einen lieblichen Angstkomplex. Wenn nämlich was auf der Bühne passiert, was nicht hingehört, wenn einem zum Beispiel eine Perücke herunterrutscht oder irgendetwas Menschliches passiert, da muss ich so lachen, dass ich mich nicht zurückhalten kann. Dann ist es aus mit mir, der sonst über nichts lachen kann.
0: Denn oft ist Karl Valentin eher zum Heulen und Zähneklappern. Im Sketch Beim Zahnarzt von 1940 verleiht er der Spirale aus einander verstärkenden echten und vermeintlichen Leiden eine zusätzliche Wendung. Zur Angst vor Krankheit gesellt sich hier die Angst vor der ärztlichen Behandlung, der sich der Patient daher mit allen möglichen Ausreden zu entziehen versucht.
3: Also so nehmen Sie bitte in diesem Sessel hier Platz.
4: Ich bin so frei.
3: No, nur keine Angst. Sie zittern ja wie ein Zitterspieler. So, nun machen Sie mal den Mund recht schön auf und lassen Sie mir einmal den hohlen Zahn sehen.
4: Ja, Herr Doktor, sind Sie nicht so neugierig. Als Zahndoktor, Sie werden doch schon jedenfalls einmal einen hohlen Zahn gesehen haben.
3: Ja, mein Lieber, ich muss doch den Zahn zuerst sehen, sonst kann ich ihn doch nicht ziehen, nicht wahr?
4: Ja, ja. Das Reißen, das ist halt gar so furchtbar schmerzhaft. Das kann man ja kaum aushalten. Wissen Sie, Herr Doktor, wenn ich mir ein verrenktes Knie wieder einrenken lasse, das ist ja auch furchtbarer Schmerz. Aber da kann ich vor Schmerz die Zähne zusammenbeißen. Das kann ich aber beim Zähnreißen nicht machen, weil Sie sonst nicht mehr mit dem Zahngeknecht kommen.
3: Na, also jetzt machen Sie keine Geschichten. Machen Sie mal den Mund schön auf, Sie werden gar nichts spüren. Ich ziehe Ihnen den Zahn mit Lachgas.
4: Das geht nicht bei mir, das geht nicht.
3: Warum
4: weil
3: nicht?
4: Mir ist erst vor 4 Wochen mit Antik gestorben. Ich darf nicht lachen, ich hab nur Trauer.
5: Nebenbefund.
0: Eine typische Pointe für den bayerischen Patienten Karl Valentin. Das Lachgas, das man nicht zur Betäubung verabreicht bekommen darf, wegen eines Trauerfalls. Charakteristisch für Valentins Komik, wie er die Worte beim Wort nimmt. Sein geradezu manischer Hang zum Sprachspiel, die Besessenheit, mit der er sich mitunter sogar in einzelne Buchstaben verbeißt.
3: Ja, aber schließlich, Semmelknödel sind Semmelknödel.
6: Dellen.
3: Dellen?
6: Dellen.
3: Was Dellen?
6: Semmelknödeln heißt's.
3: Nein, ich habe gesagt Semmelknödel.
6: Das ist aber falsch. Es heißt
3: warum?
6: Semmelknödel.
3: Nein, ist nicht wahr. Man sagt schon von jeher Semmelknödel.
6: Ja, zu einem Knödel.
3: Ja.
6: Aber zu mehreren sagt man Semmelknödel.
3: Ja, und so wie täte man denn dann zu einem Dutzend Semmelknödel sagen?
6: Auch Semmelknödel. Semmel ist die Einzahl, das musst du Ihnen merken. Und Semmeln ist die Mehrzahl. Semmeln, ne? Das sind also mehrere Einzelnen zusammen. Die Semmelnknödeln werden aus Semmeln gemacht. Also aus mehreren Semmeln. Du kannst nie aus einer Semmel Semmelnknödeln machen.
3: Na, warum nicht? Machen kann man's schon.
6: Ja, machen

0: Zerklauberer.
1: Passend zu dessen immer wiederkehrender Methode, die Sprache zu zerpflücken, sich vorsätzlich in ihrem Doppel- und Widersinn zu verheddern. Valentin treibt das bis zum Exzess, fast zwanghaft, vielleicht sogar krankhaft?
2: Ja, absolut. Da fehlt nicht viel zu einer richtigen Krankheit, wo man sagt, da findet man da nicht mehr raus. Aber das ist natürlich total super, weil wenn man sich da mit den Texten beschäftigt, weil man dann halt selber so anfängt, so die Welt zu sehen oder die Worte zu sehen und wo man dann plötzlich in so Spalten reinschaut, von denen man gar nicht wusste, dass es diese Risse in der Realität oder diese Risse in der Sprache, dass es die überhaupt gibt.
1: Visite von Claudia Bauer, Theaterregisseurin, die sich Expertise zur Darstellung von Krankheit auf der Bühne erworben hat. Spezialistin für Sprachauffälligkeiten. Bauer, eine gebürtige Landshuterin übrigens, hat unter anderem Molières Eingebildeten Kranken inszeniert und eine Valentiniade am Münchner Residenztheater, eine szenische Collage aus Texten und Sketchen von Karl Valentin. Die Beschäftigung mit ihm, sagt Bauer, eröffnet Ausblicke, die gleichermaßen erhellend wie schwindelerregend sind.
2: Da entsteht natürlich eine ganz seltsame, also auf den ersten Blick witzige, aber auf den zweiten Blick wirklich unheimliche Weltsicht. Also wo man plötzlich die Welt anders sieht, weil man plötzlich in die Risse der Sprache guckt.
3: Aber die Höhe des Wortunfuges sind die Tätigkeitswörter. Der Koch kocht, der Bäcker bäckt, der Schmied schmiedet. Wie ist das bei einem Dienstmann? Man kann doch nicht sagen, der Dienstmann dienstmandelt. Oder der Arzt, Arztl.
1: Diese Wortezerklauberei hat etwas Anarchisches, Zersetzendes, weil sie die Sprache als Instrument unseres Denkens zerlegt und damit die Welt- und Gesellschaftsordnung in Frage stellt. Das muss man erstmal aushalten und kann es, je nachdem, wie fit man sich als Rezipientin oder Rezipient selbst fühlt, befreiend wirken. Oder aber verunsichernd und am eigenen Nervenkostüm zerren.
2: Da ist genug dabei, was wirklich schon sehr psychedelisch ist. Ne? Ich finde es bei Karl Valentin aber auch so sinnlich, weil man ja beim Vorgang des Zerklaubens und des sich die Welt erklärens und dann ganz woanders rauszukommen, wo man eigentlich angefangen hat, man ist ja da live dabei, wie sich sozusagen die Welt von etwas scheinbar Bekannten in etwas scheinbar total Unbekanntes verwandelt, durch irgendeine Wortzerklauberei.
1: Karl Valentins Humor als bewusstseinserweiternde Droge? Egal, ob man seine Sprachspielereien als Rausch, ja vielleicht sogar Heilmittel versteht, oder doch eher als krankhafte Neigung, man ist schnell angefixt, respektive angesteckt. Zu Valentins frühen Verehrern zählen der Dramatiker Bertolt Brecht oder der Philosoph Ernst Bloch, der bei Valentin gar
0: die Sphären donnern
1: gehört haben will. In späteren Jahren beruft sich der Bühnenberserker und Theateranarchist Christoph Schlingensief auf Valentin und dessen Sprachspäße, die, so Schlingensief, nicht einfach nur Karlauer seien, sondern
0: der genüssliche Abrieb zu hoch eingeschätzter Zusammenhänge. Valentins Waffe war der konsequente, nicht gewollte und somit erreichte Weg, den vorgegebenen Rahmen ohne große Absichten oder weltverändernde Maßnahmen ins Wanken zu bringen.
1: Und da ist natürlich noch Samuel Beckett. Der irische Schriftsteller kommt auf einer Deutschlandreise 1937 nach München, 31 Jahre jung damals und noch weit entfernt von seinem späteren Ruhm als Klassiker des absurden Theaters. Beckett hat gerade seinen ersten Roman Murphy geschrieben und wartet vergeblich auf die Zusage eines Verlages. Entsprechend deprimiert ist seine Stimmung. In Museen studiert er die alten Meister und dort, wo es noch möglich ist, die von den Nazis als entartet gebrandmarkte Kunst. In München besucht er außerdem eine Vorstellung, in der Karl Valentin und Liesel Karlstadt in einer, wie Beckett es nennt,
0: halb idiotischen Elektrikernummer
1: auftreten. Gemeint ist das Stück Der reparierte Scheinwerfer, indem

0: Valentin einen Theaterbeleuchter spielt, der eine kaputte Lampe richten muss, zusammen mit seinem Lehrbub, dargestellt von Liesel Karlstadt, der fragt, ob der defekte Scheinwerfer nun keine Scheine mehr werfe. Neben solchen Valentin-typischen Sprachkapriolen steckt die Szene auch voller philosophischem Slapstick. Der Mensch im Kampf mit der Tücke des Objekts. Denn natürlich gelingt es dem Technikergespann nicht, den Spot wieder zum Leuchten zu bringen. Beckett hingegen geht bei der Begegnung mit Valentin ein Licht auf.
1: Wieder versuchen, wieder scheitern, besser scheitern,
0: notiert Beckett Jahre später. Es ist einer der Kernsätze seines Schaffens und liest sich wie die Zusammenfassung des vergeblichen Bemühens der beiden Bühnenelektriker im reparierten Scheinwerfer. Valentin und Karlstadt als Vorfahren von Wladimir und Estragon in Beckets späterem Klassiker Warten auf Godot. In sein Tagebuch schreibt Beckett, Valentin sei ein
1: wahrhaft hochkarätiger Komödiant, der Depression ausstrahlt.
0: An seinem letzten Tag in München trifft Beckett Valentin durch die Vermittlung eines Bekannten persönlich. Beckett-Biograf James Nolson schreibt:
1: Es war ein merkwürdiges Treffen. In einer Hand eine Taschenlampe, einen mit weißem Pelz geschmückten Zahnstocher in der anderen, führte Valentin die Besucher durch labyrinthische schwarze Flure in sein neues Wachsfigurenmuseum, in dem völlig verrücktes, zusammengewürfeltes Zeug herumstand. Valentin redete in seinem für Beckett schwer verständlichen Bayerisch ein wenig wirr über Madame Tussauds Wachsfigurenkabinett und dass er sich, wenn er nochmal nach London käme, einen langen weißen Bart wachsen lassen würde und dass der Propeller abfallen würde, etc. Urplötzlich entschuldigte er sich und ließ Beckett einfach stehen. Verwirrt, aber beeindruckt.
0: Beckets halb verwundertes, halb bewunderndes Tagebuchurteil über Karl Valentin.
1: Really crazy.
0: Karl Valentin, ein Verrückter, ein Irrer, ein Meister des Aberwitzes.
2: Therapie.
3: Vielleicht würden die Leute weniger über mich lachen, wenn sie wüssten, wie mies ich meist beieinander bin. Teils durch mein Asthma, das mich quält, teils durch meine Zwangsvorstellungen.
2: Erster Therapieansatz, Behandlung des Asthmas.
4: Wie kommt denn das, dass ich beim Stiegensteigen so schnaufen muss?
5: Ja, mein Lieber, da muss ein anderer auch schnaufen, aber das hängt doch nicht mit dem Magen zusammen, sondern mit der Lunge.
4: Aha, ja, auf der Lunge bin ich gesund, da fehlt mir nichts. Trotzdem, dass ich mir vor 2 Jahren einen Fuß gebrochen habe.
0: Dass Karl Valentin in der berühmten Schallplattenaufnahme von 1939 beim Arzt als Patient ausgerechnet ein Lungenleiden kategorisch ausschließt, dokumentiert seine ausgesprochene Gabe zur Selbstironie, zumindest in seiner komischen Kunst. Im echten Leben versucht er sein Asthma mit dem Arzneimittel Felsol in Schach zu halten, offenbar zunehmend vergeblich.
3: Seit 20 Jahren bin ich Felsolist. Helfen tut es mir nichts mehr, aber ich habe mich so daran gewöhnt, dass ich jetzt pro Tag 3, manchmal sogar 4 Pulver einnehme. Zu meinem Luxus rauche ich gleich nach dem Einnehmen 2 Zigaretten.
0: Mit Felsol bekämpft Karl Valentin die Symptome seiner Asthmaerkrankung, mit Tabak die geschmacklichen Nebenwirkungen des Medikaments. Über die Risiken des Rauchens sieht er bei dieser sehr eigenwilligen Form der Eigentherapie, übrigens nicht untypisch für Menschen mit hypochondrischen Zügen, großzügig hinweg. Wie er überhaupt keinen sonderlichen Wert auf eine gesunde Lebensführung und Ernährung legt.
5: Sie sollen halt weniger Zeitung lesen und dafür vielleicht mehr Obst essen, denn Obst ist gesund.
4: Nicht für jeden, Herr Doktor, nicht für jeden. Ein Bekannter von mir wäre beinahe an einer Zwetschge mal erstickt.
2: Zweiter Therapieansatz, psychologischer Beistand in Nervenkrisen.
0: In seinen zahlreichen Arztszenen spielt Karl Valentin fast immer den Patienten, seine Spielpartnerin Liesel Karlstadt den Arzt oder die Apothekerin. Eine Rollenverteilung wie im echten Leben. Karlstadt ist Valentins Therapeutin, seine Seelenstreichlerin, die gegen seine Reise

0: wo B anreden muss, ehe es auf Tour gehen kann, die ihm Mut zuspricht, wenn ihn vor Auftritten die Asthma-Beklemmung lähmt und ihm den Text einsagt, wenn er auf der Bühne nicht mehr weiter weiß. Ein Porträtfoto von Liesel Karlstadt aus dem Jahr 1932 trägt die vielsagende Widmung:
1: Meinem komischen Partner und Patienten Karl Valentin in nie versagender Geduld, gewidmet von Liesel Karlstadt. Beruf: Nervenärztin, Nebenbeschäftigung: Komikerin.
0: Kennengelernt haben sich Karl Valentin und Liesel Karlstadt 1911. Im selben Jahr, in dem er Gisela Reues heiratet, ehemals Dienstmädchen im Haushalt seiner Eltern, mit der er bereits zwei Töchter hat. Valentin bleibt mit seiner Frau bis zu seinem Tod verheiratet. Sie überlebt ihn um 8 Jahre und ist neben ihm beerdigt. Die eigentliche Frau an Valentins Seite aber ist Liesel Karlstadt, nicht nur auf der Bühne, im Tonstudio und vor der Kamera, sondern auch im Leben und in der Liebe.
2: Sarah, sag ich her.
3: Was ist denn schon wieder?
2: Sag ich her, wo ist denn meine Brille? Weißt du, wo meine Brille ist? Deine
3: Brille?
2: Ich finde meine Brille nicht.
3: Ja, die hab doch ich nicht, deine Brille. Ja, in der Küche habe ich sie gestern liegen sehen.
2: Was heißt gestern? Vor einer Stunde habe ich doch noch gegessen damit.
3: Ja, das kann schon sein, aber gestern ist die Brille in der Küche gelegen.
2: Gestern, so red doch keinen solchen unreinen Mist. Was nützt mich denn das, wenn die Brille gestern in der Küche gelegen ist?
3: Ja, ich sag das doch nur, weil du sie schon ein paar Mal in der Küche hast liegen lassen.
2: Ein paar Mal? Die habe ich schon öfters liegen lassen. Wo sie jetzt liegt, das will ich wissen.
3: Ja, wo sie jetzt liegt, das weiß ich auch nicht. Nein, irgendwo wird es schon liegen, ne?
2: Irgendwo, freilich liegt es irgendwo. Aber wo ist denn das irgendwo?
3: Ja, irgendwo, das weiß ich auch nicht, wo das ist. Nein, dann liegt es halt woanders.
0: So gern Karl Valentin den Zerstreuten spielt, ist er es doch selbst tatsächlich. Kopflos, konfus, hilflos, ohne seine Lisi. Heute würde man bei Liesel Karlstadt womöglich ein Helferinnensyndrom feststellen. Dafür muss sie in der Beziehung zu Valentin so manche bittere Pille schlucken und wird über diese ungesunde Beziehung selbst krank. 1935 kommt es zu einer ersten schweren seelischen Krise. Karlstadt versucht, sich in der Isar zu ertränken, wird aber gerettet. Es folgt ein mehrmonatiger Aufenthalt in der Nervenklinik in der Nussbaumstraße in München. Karlstadts Krankenakte findet sich dort bis heute im Archiv und würde eine eigene Sendung füllen. Dass er, was Karlstadts Leiden angeht, selbst ein Risikofaktor ist, ist Karl Valentin durchaus bewusst. In einem Brief von Anfang 1936 leistet er Abbitte.
4: Ich bitte dich mit aufgehobenen Händen, verzeihe mir alles, was ich getan habe. Ich will so werden, wie du es willst. Ich wusste ja nicht, dass ich so bin. Schreibe mir sofort, dass du mir wieder so gut bist, wie du es immer warst. Liebe, gute Lisi, schreibe mir sofort, dass wir wieder zusammengehören, krank oder gesund.
0: Aller Reumütigkeit zum Trotz hat Karl Valentin den Nerv, Liesel Karlstadt direkt aus der Klinik ans Filmset zu bestellen, um ausgerechnet den Kurzfilm »Der Nervenarzt« zu drehen. Und sie spielt tatsächlich mit. Liesel Karlstadt konnte die Ängste des Vorstadtneurotikers Karl Valentin nicht kurieren. Aber sie konnte auf Dauer so wenig ohne ihn wie er ohne sie. Gedopt, vollgepumpt mit allerlei Arzneimitteln, bestritten sie ihre gemeinsamen Auftritte.
5: Fühlst du dich nicht wohl?
2: Im Gegenteil, unwohl.
5: Das kenne ich, da sind wir Leidensgenossen.
6: Dritter Therapieansatz, Heilbehandlung durch Humor.
2: Da kann ich mich so ärgern, wissen Sie, gell? Ein Telegrafen haben sie erfunden, gell? Ein Telefon haben sie erfunden, ja. Gell? Ein Radio haben sie erfunden, gell? Ein Fernsehapparat haben sie gerade erfunden, gell? Aber für einen einfachen Schnupfen, gell? Da haben sie noch nichts erfunden, gell? Die gescheiten Menschen, die gescheiten, gell?
0: So rege und zahlreich Karl Valentin Ärzte aufsuchte, so wenig Vertrauen hatte er wahrscheinlich in die Medizin. Teils, weil er nicht daran glaubte, dass ihm zu helfen wäre. Teils, weil er es wohl auch gar nicht wollte. So ein Arzt, soll er einmal gesagt haben, wolle ihm ja nur beweisen,
4: dass ich gesund bin. Und das mag ich nicht.
0: Karl Valentin, ein Fall von Therapieresistenz also? Ein unheilbarer Hypochonder?
7: Das ist durchaus möglich, dass der deutliche hypochondrische Züge hatte. Aber er hat dann zumindest die Fähigkeit gehabt, dass er durch einen Scherz und durch einen Witz darüber wegspringt. Der reine volle Hypochonder hat nicht mehr die Fähigkeit zur Ironie, sondern der glaubt, dass wirklich seine Krankheit die größte Katastrophe der Welt ist im Augenblick. Da war er ein Stück weiter zumindest.
0: Konsultation durch Dr. Georg Ringsgwandl, Mediziner und Musikkabarettist. Kardiologe mit Herz für die komische Kunst und langjähriger Erfahrung mit den Selbstheilungskräften des Humors.
7: Humor ist natürlich eine der ganz wenigen Möglichkeiten, mit verheerenden Zuständen zurechtzukommen. Das ist das Rettende, das ist nicht schon große Fähigkeit. Und die großen Literaten, Darsteller haben das da. Da gehört der Valentin natürlich unzweifelhaft dazu. Das ist einfach unleugbar.
0: Ob Humor tatsächlich heilen kann oder lediglich Symptome lindern, darüber scheiden sich die Geister. Zwei Ärzte, drei Meinungen. Interessant erscheint Dr. Georg Ringsgwandl aber ohnehin die Frage, ob Karl Valentin primär an seinen eigenen privaten Leiden laborierte oder ob er nicht mindestens ebenso sehr an den gesellschaftlichen Verhältnissen schwer trug.
8: Es wäre furchtbar interessant, wenn Sie sich zur heutigen politischen Lage äußern würden.
7: Dass er in der Sprache so rummontiert, also an der grundlegenden Übereinkunft, dass das etwas bedeutet, also dass bestimmte Sachen, die wir sagen, einfach allgemeingut sind. Das geht ja an die Grundprinzipien unserer Verständigung. Und der hat natürlich diese Konventionalität der Verständigung, hinter der sich ja auch alles Mögliche an Herrschaftssystemen und Übereinkünften gesellschaftlicher Art verbirgt, das hat dem nicht geschmeckt und die Möglichkeiten des Protestes und die Möglichkeit der Satire waren damals natürlich auch beschränkt gewesen. Also hat er das auf diese Art und Weise gemacht.
9: Wie heißt die Mehrzahl von Fremd?
2: Die Fremden.
9: Jawohl, die Fremden. Und aus was bestehen die Fremden?
2: Aus Fremd und aus Den.
9: Gut, gut. Und sagen Sie, was ist ein Fremder?
2: Fleisch, Gemüse, Obst. Mehlspeisen und so weiter.
9: Nein. Nicht was er isst, will ich wissen, sondern wie er isst.
2: Ja, ein Fremder ist nicht immer ein Fremder.
9: Wieso?
2: Fremd ist der Fremde nur in der Fremde.
9: Und das ist nicht ganz unrichtig.
0: Die Fremden zählt zweifellos zu Karl Valentins berühmtesten Texten. Aufgenommen, und jetzt kommt's, 1940, also auf dem Höhepunkt der Nazi-Herrschaft. Valentin hat sich nie explizit politisch geäußert, aber derlei Einlassungen wie eben die über das Wesen des Fremden waren zu dieser Zeit natürlich trotzdem hochbrisant. Versteckt allein hinter der Verschrobenheit ihres Verfassers.
7: Er hat selbst den Sonderling gegeben, also den komischen Vogel, den rettungslos unmöglichen Typen. Aber das war natürlich eine Satire auf die Gesellschaft gewesen, die nicht so ohne weiteres erkennbar ist. Wenn man in dieser Zeit aufgewachsen ist, wenn man das Elend der einfachen Leute damals sich vor Augen hält, und das war erheblich gewesen, dann ist jemand, der so ein feines Sensorium hat, dann ist es für den sehr schmerzhaft.
10: Da schauen Sie rein, meine leere Taschen. Kein Stück Brot haben wir zu Hause. Also es ist zum Verzweifeln.
2: Was heißt zum Verzweifeln? Zum Verhungern wäre eigentlich der richtige Ausdruck.
10: Ja.
2: Aber das ist nur Übergang. Das ist nur Übergang.
10: So.
2: Das dauert vielleicht noch 10 bis 20 Jahre, bis die gesprengten Brücken wieder alle in Ordnung sind, dann gibt's wieder alles, was unser Herz begehrt.
10: So, also dann müssen wir noch 20 Jahre lang hungern.
2: Kann schon sein, aber dafür schmeckt's dann umso besser. Oder haben Sie noch nie das Sprichwort gehört, Hunger ist der beste Koch?
0: Zeitkritik hinter der Maske des Sonderlings auch hier in den galgenhumorigen Anmerkungen zur Not der Nachkriegsjahre. Das Leben ließ sich für Valentin schlichtweg nur mit Humor ertragen, das einzig wirksame Schmerzmittel gegen die Zumutungen seiner Zeit.
11: Guten Tag, Herr Apotheker.
12: Guten Tag, mein Herr. Sie wünschen?
11: Ja, das ist schwer zu sagen.
12: Aha, gewiss ein lateinisches Wort, was?
11: Ja, das habe ich vergessen.
12: Naja, da kommen wir schon drauf. Haben Sie kein Rezept?
11: Nein, leider nicht.
0: Ist Valentins Humor das richtige Rezept gegen die Unbill des Lebens?

0: Lachen, heißt es, sei gesund. Andererseits ist auch immer wieder davon die Rede, dass man sich krank lachen kann. Wahrscheinlich verhält es sich mit Valentins Humor so wie mit den Arzneipflanzen, nach deren Studium der spätmittelalterliche Arzt und Alchemist Paracelsus einst feststellte:
1: Die Dosis macht das Gift.
0: Die meiste Zeit seines Lebens gelingt es Karl Valentin, seine Ängste und Neurosen mit Humor einigermaßen in Schach zu halten. Auch bei seinem Publikum verfehlt er damit nicht seine Wirkung, bis sich das in den letzten Kriegs- und ersten Nachkriegsjahren radikal ändert. Auftritte sind nicht mehr möglich. Und als Karl Valentin dann mit Beginn des Wiederaufbaus auch seine Karriere wieder aufnehmen will, ist er durch die Erfahrung von Mangel und Zerstörung sowie den Anbruch des Atomzeitalters so verbittert, dass sein galliger Humor den Menschen schwer aufs Gemüt schlägt.
2: Das sehen Sie jetzt wieder an der Erfindung der Atombombe. Das ist doch eine wunderbare Sache. Diese Erfindung könnte uns den ewigen Frieden bringen.
3: Ja, sind Sie denn übergeschnappt, Herr Huber? Ja, haben Sie in der Zeitung nicht gelesen von der furchtbaren Wirkung, die nur eine Atombombe verursacht? Stellen Sie nur vor, wenn 1000 solche Atombomben zu gleicher Zeit losgehen, dann wäre die ganze Welt in Trümmer und alles Leben von Mensch und Tier erloschen.
2: Na also, Frau Meier, haben wir es ja, dann stimmt es doch. Da hat uns der Erfinder dieser schrecklichen Waffe den ewigen Frieden gebracht.
0: In den Dialogen, die Karl Valentin nach dem Zweiten Weltkrieg zusammen mit Liesel Karlstadt für den Bayerischen Rundfunk aufnimmt, der damals noch Radio München heißt, dosiert er die Ironie dermaßen über, dass sie in einen schwer verträglichen Sarkasmus umschlägt. Sein Humor ist zu einer bitteren Pille geworden, die nichts mehr zu heilen vermag.
2: Ich habe die Militärregierung um Genehmigung einer Freilichtbühne gebeten, und zwar mitten auf dem Marienplatz.
3: Auf dem Marienplatz? Ja, und was wollen Sie da zur Aufführung bringen?
2: Ein Trauerspiel.
3: Ein Trauerspiel?
2: Sodom und Gomorra. Die Kulissen ringsum die Freilichtbühne haben wir bereits.
0: Das Publikum reagiert allergisch auf Valentins niederschmetternden Nihilismus, findet seine Pointen nur noch krank und schreibt Protestbriefe.
4: Aufhören! Schickt's den Deppen heim!
0: Fordert einer von vielen empörten Hörern. Und tatsächlich, nach nur 5 Folgen wird die Sendereihe »Es dreht sich um Karl Valentin« eingestellt. Es ist, als hätte Valentin das Rezept vergessen für die Medizin, die ihm so lange zuverlässig geholfen hatte. Denn wie bereits diagnostiziert, bis auf die letzten Monate seines Lebens schlug sie stets an, Valentins Selbsttherapie, sich gegen die schlimmsten Anfälle von Weltschmerz humoristisch zu immunisieren und so für persönliche Psychohygiene zu sorgen. Psychiater Dr. Markus Jäger wüsste daher auch gar kein besseres Antidepressivum für Karl Valentin als dessen eigenen Witz. Auch eine Psychotherapie würde er unserem bayerischen Patienten nicht verschreiben.
5: Ich weiß gar nicht, ob ich ihn überhaupt behandeln würde. Für mich, wenn die Leute manchmal zu schnell behandelt. Und tatsächlich ist so, also es muss ein manifestes Leiden auch sein. Es muss ein Veränderungswunsch sein, psychotherapeutisch. Und von daher weiß ich nicht, ob Karl Valentin überhaupt einen großen Leidensdruck gehabt hatte, insgesamt was zu machen. Und ob da eine psychiatrische, psychotherapeutische Behandlung wirklich was gebracht hätte.
0: Es mag fast zynisch klingen. Aber es hilft ja nichts. Es führt kein Weg vorbei an der Erkenntnis, dass Valentins Humor ohne seine hypochondrischen Züge undenkbar wäre. Hätte er seine Neurosen auskuriert, der Welt wäre ein großes, einzigartiges humoristisches Werk entgangen. Obendrein nicht auszuschließen, dass sich Karl Valentin in seinem Elend auf gewisse Weise sogar selbst recht wohlgefühlt hat. Oder wie es sein Zeitgenosse Anton Kuh ausdrückte:
6: Die Symptome eines Leidens auf sich beziehen zu dürfen, gewährte ihm eine Art angstvolle Genugtuung.
0: Denn wie bereits gesagt, und um Valentin noch einmal selbst zu zitieren:
7: Gar nicht krank ist auch nicht gesund.

0: Spaß beiseite jetzt. Du musst jetzt wirklich etwas gegen deine Magerkeit tun.
1: Unbedingt. Schau, ich habe vor dem Krieg 115 Pfund gewogen.
0: Ja, ich weiß.
1: Heute wiege ich kaum mehr 98 Pfund.
0: 98 Pfund?
1: Ja.
0: Das ist zu wenig.
1: Ja.
0: Zu wenig.
1: Für mich als Erwachsenen schon. Ich war zwar schon bis auf 6 Pfund herunter.
0: Ja, jetzt übertreibst du aber.
1: Allerdings war das 1882, also gleich nach meiner Geburt.
0: Ja, 1882. Oh, das war noch eine schöne Zeit.
1: No.
0: Nun, später ist dann der Saustall losgegangen.
2: Heillos depressiv und schließlich sterbenskrank ist Karl Valentin also erst in den letzten Jahren seines Lebens. Im bitterkalten Hungerwinter 1946-47 magert er auf 48 Kilo ab. Er ist dünner denn je.
1: Schau nur, wie ich ausschau. Ich werde von Tag zu Tag weniger.
0: Das glaube ich weniger. Weißt, da ist ja auch sehr viel Einbildung dabei bei dir.
1: Da schau her, mir fällt schon bald die Hosen runter, so mager bin ich.
0: Ja, da brauchst du doch bloß Hosenträger tragen. Dann kann dir die Hose nicht mehr runterfallen.
1: Hosenträger wären schon praktisch, aber Biedermeier, altmodisch.
0: Und dann trägst du einen Gürtel, das geht doch auch.
1: Gürtel tragen ist ungesund. Da haben schon viele die Gürtelrose davon bekommen. Ich wüsste schon was Praktischeres.
0: Was denn?
1: Die Hose stärken lassen mit Hofmannstärke. Dass die Hose steif wird wie ein Rohrstiefel, wie ein Ofenrohr.
0: Nein, du musst dir unbedingt vom Arzt was verschreiben lassen, dass du wieder dicker wirst.
2: Gesundheitlich schwer angeschlagen, wird Karl Valentin am 31. Januar 1948 nach einer Vorstellung im Kabarett Bunter Würfel versehentlich in der unbeheizten Garderobe eingeschlossen. Er verbringt die Nacht dort, notdürftig zugedeckt, mit einem Fetzen Bühnenrasen. So jedenfalls berichtet es seine jüngere Tochter Bertel. Ob sich die Dinge genau so zugetragen haben, ist nicht gewiss. Sicher ist, es war Valentins letzter Auftritt. Die finale Valentineske Pointe seines Lebens: er stirbt 65 Jahre alt am 9. Februar 1948, einem Rosenmontag.
3: An einem Katar und auch an Unterernährung.
2: Wie der Münchner Schriftsteller Sigi Sommer schreibt. Beigesetzt wird Karl Valentin in Planegg, wo er zuletzt wohnte, nur 2 Tage später, am Aschermittwoch. Heute wissen wir, dass dieser todkomische Künstler unsterblich ist.
4: Wissen's, ich kann schon noch lustiger sein, aber das will man ja nicht, dass sich die Leute totlachen.
5: Über diesen Vers habe ich mich die erste Zeit krank gelacht, wie ich mir denselben zum ersten Mal selbst vorgetragen habe. Jetzt gefällt er mir eigentlich weniger mehr. Aha.
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2: Eine junge Frau leidet an einer postnatalen Depression. Im Jahr 1892 nimmt ihr das nicht einmal ihr eigener Ehemann ab.
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4: Es ist 13 Uhr. Die Nachrichten des Bayerischen Rundfunks mit Julia Cortis. Die Übersicht. Merz will Spahn-Nachfolge schnell klären. Dschihadisten töten offenbar 50 Soldaten in Mali. Polizei beendet Feier von Eglinger Burschenverein. Das Wetter in Bayern. Sonne, nur noch örtlich Schauer oder Gewitter, 19 bis 24 Grad. Berlin. Nach dem Rücktritt von Jens Spahn als Unionsfraktionschef will Bundeskanzler Merz eine lange Personaldiskussion vermeiden. Im ZDF-Sommerinterview sagte Merz, er und CSU-Chef Söder wollten relativ bald einen Vorschlag für die Nachfolge machen. Der Kanzler schloss nicht aus, dass es auch zu einer Kabinettsumbildung kommen könnte. Hintergrund sind Spekulationen, dass Kanzleramtschef Frei, Gesundheitsministerin Warken oder Innenminister Dobrindt an die Fraktionsspitze rücken könnten. Spahn ist gestern zurückgetreten. Zuvor war der Druck auf ihn so groß geworden, dass Merz selbst ihn zu diesem Schritt aufgefordert hatte. Spahn und sein Mann hatten mit Hilfe einer Leihmutter in den USA ein Kind bekommen. In Deutschland ist das verboten. Bamako. Im Norden von Mali haben Dschihadisten und Tuareg-Separatisten offenbar mindestens 50 Regierungssoldaten getötet und 24 weitere gefangen genommen. Wie die Agentur AFP aus Militärkreisen erfuhr, geriet der Konvoi der Soldaten zwischen zwei Städten in einen Hinterhalt. Ein Militärangehöriger sagte der Agentur, einige der Soldaten seien von den Angreifern regelrecht hingerichtet worden. Im Norden von Mali kommt es seit Wochen zu heftigen Kämpfen. Auf der einen Seite stehen mit Al-Qaida verbündete Islamisten und Nomadenmilizen, die einen eigenen Staat anstreben. Auf der anderen Seite kämpfen die Soldaten der Militärregierung sowie russische Paramilitärs. Bis vor einigen Jahren wurde Mali stark von einer UN-Militärmission sowie von westlichen Staaten unterstützt, auch von Deutschland. Nach zwei Militärputschen wandte sich das Land dann aber Russland zu. Teheran. Die USA haben vergangene Nacht erneut Luftangriffe auf den Iran geflogen. Dabei handelt es sich nach Angaben des US-Militärs auch um Vergeltung für den Tod von zwei Soldaten. Diese seien am Freitag in Jordanien ums Leben gekommen. Es war die achte Nacht in Folge mit US-Luftangriffen auf den Iran. Dessen Militär reagierte nach eigenen Angaben erneut mit Attacken auf US-Stützpunkte in Kuwait. Egling. In der oberbayerischen Gemeinde sind heute Nacht bei Auseinandersetzungen auf einer Party 8 Menschen verletzt worden. Laut Polizei begann der Ärger, als einer der rund 700 Gäste von einem bisher unbekannten Mann einen Schlag gegen den Kopf erhielt. Direkt danach verletzte der Angreifer wohl einen weiteren Partygast mit einem Messer schwer am Unterarm. Als es dann zu Schlägereien kam, rückte die Polizei mit 60 Kräften an und beendete das Fest des Eglinger Burschenvereins. Für den Großeinsatz hatten die Beamten sogar das für Sondereinsätze geschulte Unterstützungskommando aus München angefordert. Berlin. Die Präsidentin der deutschen UNESCO-Kommission, Böhmer, hat sich dafür ausgesprochen, dass die Waldsiedlung Zehlendorf in Berlin auf die Welterbeliste aufgenommen wird. Sie sei ein weltweit bedeutendes Zeugnis sozialer und zukunftsorientierter Architektur. Das Welterbekomitee der UNESCO tagt von heute an im südkoreanischen Pusan. Beraten wird über die Aufnahme von 33 Kultur- und Naturstädten, darunter auch die Strände in der Normandie, an denen 1944 die Alliierten landeten. Das Wetter in Bayern. Am Nachmittag vielerorts ein Mix aus Wolken und etwas Sonne, örtlich aber noch Schauer oder Gewitter. Höchstwerte 19 bis 24 Grad. In der Nacht trocken, es kühlt ab auf 12 bis 6 Grad. Morgen und am Dienstag weitgehend trocken, teils länger sonnig. Am Mittwoch ist zum Abend nördlich des Mains etwas Regen möglich, Höchstwerte 18 bis 26, in den Nächten 13 bis 7 Grad. Soweit die Nachrichten. Es ist 13.04 Uhr. Der Blick auf die Straßen. A3 Würzburg Richtung Passau zwischen Erlangen-Tennenlohe und dem Kreuz Nürnberg 9 Kilometer stockend. A7 Füssen Richtung Ulm, zwischen Memmingen Süd und Föhringen immer wieder Stau und stockend. A7 Würzburg Richtung Fulda, zwischen Bad Kissingen, Obertulba und Bad Brückenau-Volkers 6 Kilometer Stau. A7 Fulda Richtung Würzburg, zwischen dem Dreieck Fulda und Bad Brückenau-Volkers 10 Kilometer Stau wegen Bauarbeiten. A8 München Richtung Salzburg, zwischen Weyern und Bad Aibling stockt der Verkehr. A8 Salzburg Richtung München, zwischen Irschenberg und dem Kreuz München Süd 20 Kilometer Stau. A9 München Richtung Nürnberg, zwischen Manching und Denkendorf 14 Kilometer stockend im Baustellenbereich und A9 Nürnberg Richtung München zwischen Denkendorf und Lenting 6 Kilometer Stau, dort steht ein defektes Fahrzeug. Soweit die Verkehrsübersicht.
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5: Ein Sturm, was wir die letzten Tage gehabt hätten. Wir reden ja wirklich hier über bis zu 10 Meter Welle. Und wir redeten ja bis Windstärke 12 Windstärke. Das war ja ein richtig fetter Sturm. Das hat der Odysseus auch bestimmt in sein Logbuch eingetragen. Und das hätte auch ein Grund sein können, dass das Schiff eigentlich fast Totalschaden gehabt hätte auf dem offenen Meer. Oder unter der Küste sogar verschollen.
6: Ein Sturm im Mittelmeer, das kann gefährlich werden. Seit Homer über Odysseus geschrieben hat, ist das literarisch-amtlich festgehalten. Und heute ist es noch genauso, wie Kapitän Rowney gerade erklärt hat. Mit seinem Segelboot wollte er doch auf den Spuren von Odysseus kreuzen. Jetzt muss er erst mal im Hafen von Valletta auf Malta bleiben. Die Reise des Odysseus, sie war voller Umwege, voller Stürme und Gefahren und gar nicht so wie geplant, nämlich einfach von Troja zurück nach Ithaka. Diese vielleicht allerberühmteste und einflussreichste Geschichte des Abendlandes, sie ist unser Role Model heute. Es geht um Reisen, die anders laufen als vorgesehen. Und um die Frage, ob viele Urlaubsreisen heutzutage nicht ganz grundsätzlich anders laufen als erträumt. Für uns Reisende und erst recht für die Bereisten. Vielleicht ganz gut, darüber mal nachzudenken, jetzt, wo es auf die Sommerferien zugeht. Bärbel Wossack ist am Mikrofon und ich verspreche, es gibt viel zu entdecken. Unsere erste Reise, die führt uns jetzt eigentlich nach San Francisco, auch wenn das nicht ganz so klappt wie vorgesehen. Dass San Francisco in den 70ern der Traumort war für ein freies, wildes Leben, daran ist ganz sicher Gitarrenlegende Carlos Santana mitschuld. Er ist als Musiker in San Francisco groß geworden. Auf seinem ersten Album von 1969 ist dieses Lied drauf, Evil Ways, mit einer Liedzeile, die schon mal andeutet, worüber wir später noch reden werden. You've got to change your evil ways, baby.

0: Unsere erste Geschichte, die scheint erstmal vor allem skurril. Es geht um ein Reisedesaster, wie man es zu fortgeschrittener Stunde dem Freundeskreis gesteht. Da ist dann immer jemand, der tatsächlich in die falsche Stadt geflogen ist oder einen Tag zu spät am Flughafen stand. Ich zum Beispiel bin mal aus Versehen in Lyon in den TGV nach Rouen gestiegen, ohne Zwischenhalt. Dabei wollte ich doch nur in Lyon von einem Bahnhof zum anderen fahren. Ralf Glander ist einer solchen Geschichte nachgegangen, nur ist die im Gegensatz zu meiner wirklich zu einer großen Sache geworden. Wir beamen uns jetzt ins Jahr 1977. Es gibt logischerweise kein Internet, kein Handy, kein Google Maps, kein Übersetzungsprogramm. Und deswegen konnte diese Sache passieren.
1: Es ist der 3. Oktober 1977. In wenigen Minuten wird am Frankfurter Flughafen die nächste Maschine nach San Francisco abheben. Unter den Passagieren ist auch ein 49-jähriger Mann aus Bayern. Leicht untersetzt, ein rundlicher Kopf mit freundlichem Gesicht. Sein Name? Erwin Kreuz. Er ist aufgeregt, gespannt, vielleicht auch ein bisschen nervös. Denn das hier ist sein erster Langstreckenflug. Zuvor war er nur ein einziges Mal geflogen, nach Berlin. Das hier wird sein erstes Abenteuer auf einem anderen Kontinent. Er kommt aus Adelsried, einem kleinen Ort in der Nähe von Augsburg. Dort arbeitet er als Bierbrauer für eine regionale, mittelgroße Brauerei. Erwin Kreuz ist mit seinen 49 Jahren immer noch Junggeselle, hat keine Kinder. Jetzt? Zu seinem 50. Geburtstag will er sich dieses ganz besondere Geschenk machen. Eine Reise nach San Francisco. Im Flugzeug dauert es nicht lange und Erwin wird müde. Während die Turbinen des Fliegers monoton summen, döst Erwin friedlich ein. Träumt er schon von der Golden Gate Bridge? Von der Gefängnisinsel Alcatraz? Von den ikonischen San Francisco-Bildern, die er aus Zeitschriften, Filmen und Serien kennt?
2: In den 70er Jahren, den 60er Jahren ist natürlich das Reisen mit der Faszination durch die amerikanisch geprägte Gegenkultur, also durch die Unterhaltungsindustrie der Gegenkultur, extrem eng verschränkt.
1: Valentin Gröbner ist Historiker, Kulturwissenschaftler und Autor mehrerer Bücher über die Geschichte und die Bedeutung des Reisens.
2: Es reicht, wenn Sie sich irgendwelche Filme anschauen, ab den 1950er Jahren, erst recht ab den 1960er Jahren. Da ist immer von der Reise als dem Entkommen die Rede. Man trifft dann auch auf der Reise den richtigen Mann, die richtige Frau und dann wird alles gut. Das heißt, das Reisen hat ganz viele Skripts aus der Unterhaltungskultur, denen man als Fernseh- und Kino- und Romankonsument spätestens ab dem Ende der 1950er Jahre gar nicht mehr entkommt. Das ist allgegenwärtig. Und den Rest macht die Popmusik aus dem Radio.

Erwin Kreuz öffnet die Augen. Die Maschine steht still. Rund um ihn herum erheben sich die anderen Passagiere aus ihren Sitzen, ziehen ihre Koffer aus den Fächern, verlassen das Flugzeug. Eine Flugbegleiterin geht an Erwin vorbei. Ihr Lächeln trifft seinen immer noch verschlafenen Blick.

0: Have a nice time in San Francisco.
1: Na dann. Erwin Kreutz verlässt ebenfalls das Flugzeug. Er nimmt sein Gepäck und geht zur Passkontrolle. Draußen ist es etwas kalt und windig. Dieses San Francisco hat sich Erwin Kreutz im Oktober eigentlich wärmer vorgestellt. Er winkt ein Taxi heran. Da seine Englischkenntnisse sehr überschaubar sind, kann er dem Taxifahrer nur ein Wort nennen. Sleep. Der Taxifahrer nickt freundlich und fährt Erwin Kreutz zu einem einfachen, aber gemütlichen Hotel. Der Brauer blickt aus dem Fenster auf die dunklen Straßen. San Francisco also. Dann legt er sich aufs Bett und schließt die Augen. Seine Reise hat begonnen. Allerdings nicht da, wo er eigentlich hin wollte. Was er zu diesem Zeitpunkt nämlich noch nicht weiß, er ist gar nicht in San Francisco. Erwin Kreutz ist in Bangor, einer kleinen Stadt im Bundesstaat Maine. Fast 6000 Kilometer entfernt von der Golden Gate Bridge, die er unbedingt sehen wollte. Das Flugzeug hatte hier nur einen Zwischenstopp zum Tanken gemacht. Die Flugbegleiterin? Die ging einfach nur in den Feierabend. Doch das alles hat Erwin Kreutz missverstanden. Am nächsten Morgen ist er sich deshalb absolut sicher. Er ist in San Francisco.
2: Heute zählen die Deutschen zu den reisefreudigsten Nationen der Welt. Im Jahr 2024 haben Menschen aus Deutschland insgesamt etwa 277 Millionen mehrtägige Reisen mit mindestens einer Übernachtung unternommen. Reisen ist nicht nur eine Frage von Geld und Mobilität. Es ist schon immer auch eine Frage der Bilder gewesen, die wir von der großen, weiten Welt in uns tragen. Und vor allem, wie sie uns vermittelt werden. Bereits im 19. Jahrhundert gibt es die ersten modernen Reiseführer. Ein prominentes Beispiel ist der Baedeker, dessen erste Bände in den 1830er Jahren von Karl Baedeker herausgegeben werden. Die Bücher enthalten detaillierte Beschreibungen, Karten und Stadtpläne, aber kaum Bilder. Die meisten Orte müssen sich Reisende dann auch selbst vorstellen. Erst im frühen 20. Jahrhundert lassen sich Bilder fremder Länder günstig und massenhaft in Zeitschriften drucken.
3: Und die bringen selbstverständlich aus der Lust des Publikums heraus und aus der Lust an den spektakulären Bildern heraus ja auch ununterbrochen Geschichten über touristische Reisen. Das heißt, als Medienkonsument ist man auch gleichzeitig ein Konsument von Reisegeschichten, ganz egal, was man liest. Und dann kommt der Fernseher.
2: Die Bilder in Zeitschriften und im Fernsehen formen bei den Lesern nicht nur Sehnsüchte nach fernen Ländern, sie beeinflussen auch das Urlauben im eigenen Land. Zu dieser Zeit locken die bayerischen Alpen. Schon in den 1950er Jahren knüpft der bayerische Tourismus an die Vorkriegszeiten an. Bayern bietet den Deutschen idyllische Wanderwege, klare Seen, Erholung und Tradition. Und sehr wahrscheinlich auch das Ausleben eines durch die Schrecken des Zweiten Weltkriegs schamvoll unterdrückten Heimatgefühls. Ein Gefühl, das auch in den damals so populären Heimatfilmen mit aller Vehemenz reanimiert und zelebriert wird. Diese unbeschwerte Heimatduseligkeit erlebt der Adelsrieder Erwin Kreutz tagtäglich quasi vor seiner eigenen Haustür. Zieht es ihn deshalb im Herbst 1977 nach San Francisco, der Hippie-Metropole an der Westküste der USA. If you're going to San Francisco. Beziehungsweise nach Bangor. Nur, das weiß er zunächst gar nicht.
1: Nun aber wundert sich Erwin Kreutz doch langsam. Er ist jetzt seit 4 Tagen hier. Und die Golden Gate Bridge ist einfach nirgends zu finden. Gefühlt ist er die ganze Stadt schon mehrere Male abgegangen, aber diese Brücke ist einfach nicht in Sicht. Genauso wenig wie die Gefängnisinsel in der Bucht. Immerhin, Erwin Kreutz entdeckt auf seinen Spaziergängen 3 chinesische Restaurants. Das muss wohl

0: Chinatown sein. Und auch sonst wirkt hier alles schon sehr amerikanisch. Gut, ohne solide Englischkenntnisse ist es natürlich schwer, sich mal eben durchzufragen. Schließlich hält er nur noch eine Möglichkeit für plausibel. Er ist in einem Vorort von San Francisco gelandet. Das würde auch den Namen seines Hotels erklären. Bangor House Hotel. Natürlich! Bangor muss ein Vorort sein. Ganz klare Sache. Nun reicht es, Erwin Kreuz. Ein Taxi muss her. Erwin Kreuz sagt dem Taxifahrer in nicht genau überliefertem Denglisch, dass er in die Innenstadt von San Francisco möchte. Der Fahrer schüttelt lachend den Kopf und fährt davon. Erwin Kreuz versteht gar nichts mehr. Was macht der echte Bayer in so einem Moment? Er trinkt ein Bier. Nicht im Wirtshaus, sondern im Pub. Dort bleibt er hartnäckig und versucht weiter herauszufinden, wo dieses San Francisco sein könnte. Deutsch, San Francisco, Brücke, Gefängnis oder so ähnlich. Die Bedienung im Pub hat schließlich eine Idee. Sie kontaktiert Gertrude und Kenneth Romine, die beide Deutsch sprechen. Das Paar kommt sofort, um Erwin Kreuz zu treffen und bringt ihn ins Black Rose, ihr deutsch-amerikanisches Restaurant in Old Town. Holzvertäfelte Wände, Kuckucksuhr, Bierkrüge. Hier fühlt sich Erwin Kreuz fast wieder horm. Gertrude hört sich seine Geschichte an und erklärt ihm vorsichtig, was los ist. Und vor allem, wo er wirklich ist. Als Erwin Kreuz endlich begreift, warum San Francisco nicht wie San Francisco aussieht, entfährt ihm ein nicht überlieferter bayerischer Fluch. Hey! Wie konnte ihm denn so etwas passieren? Das hatte er sich alles ganz anders vorgestellt.
1: Und das war jetzt nur der Anfang der ganzen Geschichte. Wie es weitergegangen ist mit Erwin Kreuz in den USA, das können Sie hören im Podcast Bayerisches Feuilleton, den ich sowieso sehr gerne empfehle. Da erzählt Ralf Glander in dieser Folge, wie Erwin Kreuz zu einem kleinen Star wurde in den USA. Heute würde man sagen, seine Geschichte ist viral gegangen. Jedenfalls wurde er sogar vom Bürgermeister von San Francisco empfangen. Die Leute lagen ihm zu Füßen. Vielleicht auch, weil er gesagt hat, so schlimm ist das doch gar nicht. Ich wollte doch Amerika und die Menschen kennenlernen. Das kann ich in der Kleinstadt Bangor doch auch. Eine sehr weise Haltung, das werden wir gleich im nächsten Gespräch über den Zustand des Reisens im Jahr 2026 feststellen. Nach Musik aus Peiting, da gab es die Band Rigoros und die lässt sich jetzt über eine dieser Apps aus, die das Leben einfacher machen, aber auch stressiger. WhatsApp oder wie Rigoros es geschrieben haben, WOD, WOD und Sepp, wie Sepp, WOD, Sepp.

0: nenn das die Mordstep. 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Dass der Brauer Erwin Kreuz sich 1977 wohlgefühlt hat in dem unbedeutenden Städtchen Bangor, obwohl er doch nach San Francisco wollte, das ist ein leuchtendes Vorbild. Denn das können heute nur noch die wenigsten. Alle wollen das Allerberühmteste sehen. Venedig, Barcelona, Eiffelturm, diese eine Gumpe oberhalb des Königssees. Allzeit verfügbare Flüge, Schnäppchenpreise für Kümmerer, Wohnen mitten in der Altstadt mit Airbnb, jeden Geheimtipp kennen mit Social Media. Diese Gemengelage hat das Reisen verändert. Überall ist Druck zu verspüren. Ich muss mich jetzt sofort hocheffektiv erholen. Gleichzeitig muss aber auch Großartiges erlebt werden. Da ist Ehrgeiz entbrannt. Auch und gerade bei den Jungen mit Instagram und TikTok als Reiseführer. Und dann ist halt immer mehr Reisenden auch die Kehrseite ihres Urlaubs bewusst. Touristen bringen Jobs und Geld und das ist wichtig. Aber sie nehmen halt auch Wohnungen weg, sie lassen Müll da, sie kaufen doch lieber billige Importware als teure lokale Handwerkssachen. Und da reden wir noch gar nicht vom CO2-Ausstoß durch die Fliegerei bei Fernreisen. Der Autor und Reisejournalist Philipp Lage beobachtet diese Entwicklung seit langem. Er hat alle relevanten Studien und Theorien zu dieser Veränderung gelesen und er spürt es selber. Irgendwas läuft dann nicht mehr so rund wie früher. All das hat er in ein Buch gegossen. Es heißt Travel is Broken. Unterzeile: Warum Reisen oft enttäuscht und wie wir es neu entdecken können. Ich habe mit Philipp Lage gesprochen und ich habe ihn gefragt, warum der Titel Travel is Broken? Was ist kaputt gegangen am Reisen?
1: Ja, also der Titel des Buches fußt eigentlich so auf der Beobachtung, dass das Reisen so ein bisschen seine Unschuld verloren hat, seine Leichtigkeit. Wenn wir in den letzten Jahren über das Reisen gesprochen haben, dann ja vor allem im Kontext mit Klimafolgen, mit Overtourism, also den Folgen für die Einheimischen. Und das ist halt nicht mehr dieser unbefleckte Sehnsuchtsraum, der mit dem sonstigen Leben nichts zu tun hat, sondern auch im Urlaub haben unsere Handlungen Folgen und die werden halt zunehmend negativ diskutiert. Also Urlaub machen, eine über Jahrzehnte im Grunde unschuldige Tätigkeit, polarisiert plötzlich sehr. Und das beschreibe ich auch ein bisschen, was das mit dem Reisen macht und dass wir natürlich auch öfters mit schlechtem Gewissen reisen vielleicht mal oder wir uns fragen, ja, sollen wir überhaupt noch fliegen? Aber dann bin ich im Grunde so ein bisschen abgebogen und habe mich gefragt, ja, wie hat sich denn die Reiseerfahrung selbst verändert? Also das, was wir uns vom Reisen im Grunde erhoffen, wie wir Reisen erleben, was auf Reisen passiert und wie das passiert. Und da bin ich dann tiefer eingestiegen.
0: Also quasi zwei Aspekte, sozusagen der weitläufige, weltläufige, gesellschaftliche Aspekt. Was macht der Tourismus mit den Orten, wo die Touristen aufschlagen? Und das Zweite, was hat sich eigentlich persönlich verändert, was das Reisen angeht? Ein Kapitelüberschrift heißt die ernüchternden Erkenntnisse der Urlaubsforschung. Was sind denn diese ernüchternden Erkenntnisse?
1: Ja, also Reisen und Urlaub ist ja mit wahnsinnig positiven Emotionen aufgeladen. Man kann ja sogar sagen, Reisen ist für viele ein zentraler Lebensinhalt, zentraler Teil der Freizeitgestaltung. Das ganze Jahr kreist um den Urlaub. Es sind die Holy Days, ja, die heilige Zeit. Und wir erwarten uns natürlich Glück und Zufriedenheit vom Urlaub. Und das ist im Grunde ja auch das große Versprechen der Tourismusindustrie. Und die Frage ist ja, löst sich das eigentlich immer so ein? Und da gibt es natürlich verschiedenste Forschungen, die so ein bisschen aus der Erholungsforschung kommt und sich fragt, ja, erholen wir uns eigentlich so beim Reisen und macht uns Reisen glücklich? Und diese Erholungseffekte, das kann man nachweisen in Studien, dass Leute dann nach einer bestimmten Anzahl an Tagen anfangen abzuschalten und Stress abbauen. Aber so für dieses langfristige Lebensglück oder für die Lebenszufriedenheit, also nicht so dieses Hedonismus,

0: für. Der naheliegendste oder der, auf den ja immer auch verwiesen wird, und das stimmt ja auch, ist natürlich irgendwie Social Media. Also selbst wenn wir noch zu Hause sitzen und noch keinen Meter vor die Tür gesetzt haben, ist ja schon die pralle Welt in unserem Handy und wir sehen alles, was die anderen alles Tolles für Reisen machen, an welchen Orten sie sind, was wir alles selbst tun und erleben könnten. Und dann fühlt sich das eigene Leben oft sehr defizitär an, und das setzt sich ja auch fort, wenn man im Urlaub ist. Also ich habe das jetzt selber erlebt im Januar in Thailand. Man kommt dann an in Bangkok und der Algorithmus ist schlau und erkennt gleich, wo man ist. Und wenn man Instagram aufmacht, dann kriegt man gleich Dutzende Reels angezeigt von anderen Reisenden, die gerade die tolle Rooftop-Bar entdeckt haben oder das Restaurant, was noch keiner auf dem Schirm hat. Und da ist natürlich gleich eine wahnsinnige Überforderung und man denkt sich so, oh Gott, was muss ich denn jetzt alles in dieser Stadt machen in den 5 Tagen, die ich hier habe? Und die Erwartungshaltung ist, dass in ganz kurzer Zeit ganz viel Aufregendes passieren soll. Und ich versuche in dem Buch zu begründen, warum das ein Trugschluss ist und wir da gar nicht so viel draus ziehen.
1: Also diese FOMO, Fear of Missing Out, die Angst, was zu verpassen, die ist riesengroß. Die ist natürlich auch im normalen, sonstigen Alltagsleben, mein Gefühl, sehr stark angewachsen. Aber im Urlaub, da ist es wie unterm Brennglas, da ist es noch krasser geworden. Was sind denn die wirklichen Erlebnisse, die bleiben? Also nicht diese Anzahl, dieses Durchknallen eins nach dem anderen. Was sind denn Erlebnisse, die wirklich im Kopf bleiben und die vielleicht ein bisschen auch in das weitere Leben ausstrahlen?
0: Ja, ich glaube, das sind eben nicht die schnellen Instagram-tauglichen Erlebnisse, die uns jetzt auf der ganzen Welt immer mundgerechter präsentiert werden, auch durch Buchungsplattformen. Also früher war es so, um es an einem Beispiel zu machen, war ich damals, als ich noch jünger war, in Peru und wir wollten unbedingt diesen Regenwald sehen und wir sind nach Iquitos geflogen und da hat uns ein Mann angesprochen, der uns angeboten hat, ja, uns mit in den Regenwald zu nehmen. Das war so eine Art Ein-Mann-Unternehmung und er war da so sein eigener Chef und Tourguide und wir haben dann irgendwie gehadert, weil das war natürlich ein Fremder und wir hatten natürlich auch damals noch gar keine Bewertung. Wir konnten jetzt nicht im Internet nachgucken, mit wie vielen Sternen ist dieser Guide bewertet worden. Und wir haben uns dann darauf eingelassen und sind mit dem 3 Tage in den Regenwald, haben in Dörfern am Fluss übernachtet, sind in den Dschungel gegangen und das war eine ganz intensive Erfahrung, auch weil wir nicht wussten, was kommt. Also er hat gesagt, ich nehme euch mit in den Regenwald, aber wie das genaue Programm aussieht, das wussten wir natürlich nicht. Und heutzutage würde das natürlich ganz anders laufen. Ich würde irgendwie bei TripAdvisor schauen oder bei Get Your Guide und ich würde mir eine Tour raussuchen, die mit 4,8 Sternen bewertet ist und dann würde ich genau gucken, was für Programmpunkte stehen da und dann würde ich vielleicht mal ein bisschen gucken, ist das jetzt die beste Tour, die man buchen kann? Gibt es vielleicht nicht noch eine bessere? Und ich finde, dieses Beispiel zeigt sehr anschaulich, wie sich das Reisen verändert hat und was da auch verloren geht, weil ich glaube, die Unzufriedenheit kommt oft, dass wir uns nicht mehr auf Dinge einlassen, die uns wirklich herausfordern und uns mit dem Unerwarteten konfrontieren. Also wir wollen im Grunde Erlebnisse, von denen wir vorher wissen, dass sie gut werden, weil alles andere würde sich wie Zeitverschwendung anfühlen. Und ich glaube aber, dass die intensivsten Erlebnisse solche sind, die zu Erfahrungen werden, die wir nicht ganz kontrollieren können. Und das muss jetzt gar nicht die aufregende Regenwaldtour sein. Das kann auch sein, dass ich mich auf ein Gespräch mit einem Fremden einlasse, aber eben nicht nur nach dem Weg frage und dann irgendwie schnell weiter, weil ich habe noch was gebucht oder habe noch irgendwas vor, sondern dass man wirklich ins Gespräch kommt, vielleicht mal 1, 2, 3 Stunden und Dinge erfährt, von denen man vorher gar nicht geahnt hatte, dass es sie gibt. Und das erfordert natürlich eine gewisse Offenheit, einen gewissen Mut und natürlich auch die kostbarste Ressource auf Reisen, Zeit. Man muss sich so für sowas Zeit nehmen. Da, wo wir sozusagen vom unverhofften Glück dann positiv überrascht werden, das sind eigentlich die Erinnerungen, die bleiben, auch auf Reisen.
1: Ein Begriff, der auch auftaucht in Ihrem Buch von Hartmut Rosa entlehnt, die Resonanz. Was ist denn damit gemeint? Wieso ist es so toll, wenn man Resonanz, also ein Mitschwingen spürt mit irgendwas?
0: Ja, Hartmut Rosa hat da ja ein wahnsinnig dickes Buch zugeschrieben und ich finde es aber auch ein wahnsinnig interessantes Konzept. Es beschreibt ja im Grunde eine geglückte Weltbeziehung, so nennt er das, glaube ich. Also etwas bringt mich zum Schwingen und ich schwinge dann selbst und trete in Resonanz auch mit meiner Umwelt, mit der Natur zum Beispiel oder mit einem Kunstwerk oder mit einem Menschen, mit dem ich mich unterhalte. Also es kann auch passieren, wenn ich, keine Ahnung, ich bin auf Reisen und gehe irgendwo tanzen und es ist irgendwie Musik, die ich sonst nicht höre und ich gerate da so völlig in den Flow, dann ist das auch ein Moment der Resonanz. Und das sind, also er würde jetzt sagen, das sind die Momente, die eigentlich das Leben ausmachen und das Leben wertvoll machen und intensiv und wo wir uns eben vor allem mit der Welt verbunden fühlen. Und ich denke, das ist ja auch ein Gefühl, was wir auf Reisen suchen eigentlich.
1: Wir müssen ihm aber auch die Gelegenheit geben, zu kommen.
0: Ja, ganz genau. Also das stellt sich jetzt eben nicht ein, wenn ich mal eine

0: Stunde kurzen Pflichtstopp irgendwo mache. Dafür muss ich mich schon auf Situationen einlassen. Und da ist man dann natürlich dann auch schon bei der Frage, ja, wie kann man das Reisen denn eigentlich gestalten, dass es wieder erfüllender wird? Und das Simpelste, aber in der Praxis auch echt Schwere ist im Grunde, sich mehr Zeit für Orte zu nehmen, Sachen weglassen, nicht so viel Sightseeing, also auch vor allem nicht von Dingen, die einen jetzt gar nicht erstmal per se so interessieren. Also eine Reise ist ja dann immer so ein bisschen beides. Man will schon irgendwie auf neue Dinge stoßen, aber man will was Neues lernen, aber man will ja auch sich Sachen, man guckt sich ja auch oft Sachen an, die einem letztlich nicht so viel bedeuten, sag ich mal. Und da eben auszusortieren und zu sagen, ja, ich betrachte jetzt vielleicht Reisen nicht so sehr als Hobby an sich oder als Selbstzweck, sondern mehr sich zu fragen, ja, welche Hobbys und Leidenschaften bringen mich auf Reisen oder lassen mich jetzt auch bestimmte Dinge entdecken. Und ich glaube, sich mehr Zeit nehmen, ein bisschen die Kontrolle abgeben, sich auf das Unverfügbare einlassen, das kann dann schon ein guter Weg sein, um auf Reisen Erfahrungen zu machen, die auch vielleicht länger bleiben dann.
1: Also wie immer gilt, weniger ist mehr.
0: Ja, kann man schon sagen. Das ist so kontraintuitiv, weil wir eben, Sie sagten das ja auch schon, das ist im Alltag, gewöhnen wir uns ja auch total daran, dass alles verfügbar ist und wir versuchen, Dinge gleichzeitig zu machen und mit ihnen schneller fertig zu werden. Und wir sparen die ganze Zeit Zeit mit unseren technischen Errungenschaften und haben aber nie mehr Zeit dadurch. Das ist ja auch dieser große Widerspruch. Wir machen dann einfach schlicht und ergreifend mehr und wir haben das Gefühl, ja, wenn ich mehr mache, ist es gut, weil dann erlebe ich mehr und dann fühlt sich mein Leben intensiver an. Und man kann schon fast, ich möchte das jetzt nicht so klinisch verstanden wissen, aber es ist ja oft schon fast so ein Erlebnis-Burnout. Und es prasselt wahnsinnig viel auf einen ein, aber nichts bleibt hängen. Und das zeigt sich daheim genauso wie im Urlaub. Und im Urlaub, da ist natürlich, da kickt die FOMO noch mal größer.
1: Philipp Lage war das über sein Buch Travel is Broken, erschienen im Kösel Verlag. Wir verlosen dieses sehr lesenswerte Buch. Wer es haben möchte, einfach eine Mail schreiben an radioreisen@br.de. Dann geht's direkt in den Lostopf. Lokomondo bringen uns jetzt nach Griechenland, in die Heimat von Odysseus. Genau, darunter machen wir es nicht heute. Es geht gleich um die größte Reise der Weltgeschichte. Jedenfalls, was die Wirkung angeht auf alles, was in den knapp 3000 Jahren danach geschrieben wurde. Und ein bisschen könnte es zu Odysseus Zeiten so geklungen haben wie am Anfang von Chthes, das heißt gestern. Ein Lied über Vergangenheit, Erinnerung und Veränderung.

0: 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Wir schauen heute ein bisschen aus der Distanz auf das Reisen an sich. Was stellen wir uns vor? Wie groß sind die Erwartungen? Und wie schaut's dann eigentlich am Ende aus nach der Reise? Haben wir was gelernt, was erlebt oder eben hervorragenderweise überhaupt nichts erlebt? Es kommt halt immer drauf an, was man sucht. Auf der ersten großen Reise überhaupt, über die ausführlich berichtet wurde, da wollte Odysseus eigentlich nur von Troja nach Hause segeln. Von der heute türkischen Küste in der nördlichen Ägäis nach Ithaka, das liegt westlich des Peloponnes. Das ist eine weite Strecke in der Antike, aber 10 Jahre sind dann doch eine übertrieben lange Reisezeit. Schuld daran waren natürlich die Götter. Und Homer war es recht, so konnte er die gesamte griechische Welt der Antike hineinpacken in diese Geschichte. Und vielleicht auch dieses ganze Ding mit dem Menschsein überhaupt. Fast 3000 Jahre ist es her und es wirkt bis jetzt. Genau deshalb macht es Sinn, sich dieses Epos von heute aus betrachtet nochmal anders anzuschauen. Zum Beispiel so.
1: Die griechischen Sieger und Kämpfer, die den Krieg überlebten, segeln sicher zurück in die Heimat, sind längst zu Hause. Nur Penelopes Mann, Odysseus, kehrte nicht zurück. Bis heute. 10 Jahre Krieg plus 10 Jahre, ja was? Ist er tot? Verschollen? Kommt er je wieder heim?
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1: Steuermann, das ist ein Befehl. Steuere das Schiff weg von der schwellenden Welle und direkt auf den Felsen zu. Schlägt das Schiff einen anderen Kurs ein, sind wir verloren. Was Odysseus ihnen nicht sagen kann, Skylla wird sich einige Männer packen. Kämen sie aber der saugenden und spuckenden Charybdis zu nah, einer Tochter von Gaia und Poseidon, wären sie alle verloren.
2: Maike Rötzer befragt Homers Epos kritisch. Was sind die Perspektiven der Frauen? 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
1: Schick Odysseus nach Hause. Die Götter haben es so beschlossen. Kalypso reißt es vom Sitz. Dass die eifersüchtigen Götter, sich selbst nehmen sie jede Menschenfrau, es nicht ertragen, wenn eine Göttin sich einen Menschenmann zum Liebhaber nimmt.
2: Sie lädt dazu ein, die Frauen nicht als ferne Gestalten zu sehen, sondern als Stimmen, in denen sich weibliche Erfahrungen bis heute spiegeln.
1: Penelopes Augen sind schmale Schlitze. Krieg ist nicht vorbei, wenn er vorbei ist. Penelope geht Stufe um Stufe nach unten. Noch auf dem Weg ist sie unentschieden. Soll sie Distanz wahren, ihn erst befragen? Oder auf ihn zugehen, sein Gesicht küssen, seine Hand in ihrer halten? Er sitzt neben der Säule und senkt den Blick, wartet ab. Was wird sie tun?
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0: 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Wir bleiben noch bei Odysseus und seiner Reise und zwar ganz konkret mit Wasser und Wind und Wellen. Andreas Pehl ist vor ein paar Jahren mit einem Segelschiff mitgefahren, das sich regelmäßig auf die Spuren des griechischen Helden begibt. Dass diese Reise nicht in Griechenland und nicht in der Türkei startet, sondern auf Malta, das ist kein Zufall. Denn Menschen von heute haben sehr viel darüber nachgedacht, wo der antike Held tatsächlich entlang gesegelt sein könnte.
1: Muse, erzähl mir vom Mann, dem Gewandten, den zu oft es abtrieb vom Weg, seit Trojas heilige Burg er zerstörte.
2: So beginnt eine der ältesten Dichtungen des Abendlandes, Homers Odyssee. Auf seiner Fahrt erlebte Odysseus die unglaublichsten Abenteuer. Odysseus, Prototyp aller Reisenden, vom Unbekannten fasziniert, abenteuerlustig, neugierig. Doch gab es ihn wirklich? Und wenn es ihn gab, hat er Orte bereist, die sich tatsächlich auf einer Landkarte finden lassen? Wo lebten die Zyklopen, die Sirenen oder Skylla und Charybdis?
3: Ich meine, dass solche Legenden sich doch immer um einen historischen Kern herum bilden. Und dass es einen Krieg um Troja gegeben hat, halte ich durchaus für möglich. Und dass es da Helden gab und warum soll da nicht einer Odysseus geheißen haben? Und dann vermute ich, dass es Legenden über den gegeben hat, die sich über Jahrhunderte erhalten haben, vielleicht auch ausgeschmückt wurden.
2: Der Historiker Armin Wolf hat sich sein Leben lang mit der Odyssee beschäftigt. Und er hat ein Buch darüber geschrieben, Homers Reise auf den Spuren des Odysseus. Es hat die Basis geliefert für mehrere Fernsehdokumentationen im ZDF und bei Dreisat. Was Armin Wolf von vielen anderen Forschern unterscheidet, er hat seine eigene Methode entwickelt, um Odysseus auf die Spur zu kommen. Armin Wolf hat die Reisezeiten, Windstärken und Richtungsangaben Homers zusammengestellt in einer Pfeilgrafik. Und er hat überraschend gute Übereinstimmungen mit den Küsten Süditaliens gefunden.
3: Es geht nicht um die Fahrt des Odysseus, sondern es geht um die Route, wie Homer sich vorgestellt hat, die Odysseus genommen hat. Zwischen Homer und Odysseus sind 400 Jahre. Homer war der erste der Lokalisatoren. Es sind meines Erachtens die Legenden von Odysseus, lokalisiert in einer Reise Homers.
2: Vielleicht hat Homer sogar eine Fahrt beschrieben, die er selbst erlebt hat, vermutet Armin Wolf. Er hat mit seiner Methode Orte, die in der Tradition teilweise schon lange als Schauplätze der Odyssee galten, schlüssig widerlegt. Andere sind dazugekommen. So zum Beispiel die Insel des Aeolus, des griechischen Gottes der Winde. Seit der Antike wird sie häufig auf den Liparischen Inseln verortet, die man deshalb auch Äolische Inseln nennt. Aber Armin Wolf glaubt, dass das reale Vorbild für Homers Insel des Aeolus Malta gewesen ist. Und genau da will ich mit meiner Reise auf den Spuren der Odyssee beginnen. Auf Malta. Genauer gesagt, im Hafen von Maltas Hauptstadt La Valletta. Denn ich will genau wie Odysseus mit dem Schiff reisen. Und zwar stilecht, mit einem alten Segelschiff. Im Hafen von Maltas Hauptstadt La Valletta liegt die Florette vor Anker. Die Brigantine wurde 1921 gebaut und ist einer der ältesten Windjammer des Mittelmeeres. Zwischen den Luxusjachten in der Nachbarschaft wirkt sie wie aus der Zeit geworfen. Unzählige Seile hängen in verwirrenden Mustern von den beiden Masten. In geschwungenen Buchstaben steht der Schiffsname an Bug und Heck. Der Rumpf ist elegant in Schwarz, Rot und Weiß gestrichen. Über einen schmalen Steg gehe ich an Bord und an der Brücke vorbei nach vorne. Ronnie Haynes sitzt am Bug seines 40 Meter langen Zweimastes.
4: Die Florette. Ja, Florette ist schon fast eine Mittelmeerlegende, würde ich sagen. Vor 100 Jahren hat sie viele Häfen im Mittelmeer beliefert. Das Schiff hat viel Geschichte. Es ist gesunken einmal im Zweiten Weltkrieg. Sie hat dann nach dem Krieg viel zum Aufbau von Malta mitgeholfen, mit Militär, Werkzeuge, Essen und solche Sachen hat sie viele Jahre noch beliefert. Und was wirklich besonders ist an sie hat wirklich auch lange überlebt.
2: Das historische Segelschiff fährt unter maltesischer Flagge und bietet in 11 Kabinen Platz für bis zu 25 neugierige und abenteuerlustige Gäste. In den letzten Monaten war die Florette in der Werft. Unter Deck riecht es noch nach frischer Farbe. Die dunkle Holzvertäfelung im Salon ist auf Hochglanz poliert.

0: Mit den beiden hohen Masten und der Takelage wirkt sie fast wie ein kleines Piratenschiff. Ronnys Töchter Amber und Jaden haben deshalb auch eine kleine Totenkopffahne an den vorderen Mast gebunden. 25 Meter über dem Deck aber weht vom Großmast die bayerische Fahne.
1: Meine Mutter ist Waldrammerin, war bei Zuhause in Waldramm. Und ja, mein Papa ist englische Seite, also der ist aus York. Wir wohnen hinten in der letzten Hausreihe in Waldramm, wo man im Garten rausgeht, kommt man zum Radlweg und zu der Isar runter.
0: Ronny kam in München zur Welt. Seine Mutter brachte ihn mit 6 Tagen zurück zu ihrem Arbeitsplatz, auf die Florette, die seit inzwischen 40 Jahren in Familienbesitz ist. Er lebte auf dem Schiff, bis er 6 Jahre alt war.
1: Ins Oberland bin ich gekommen, weil ich ja irgendwann zur Schule musste. Da kam ich mir vor wie so ein, ja, wie so ein Indianer, dem was man in die Stadt schickt. Also ich bin ja mein Leben lang barfuß eigentlich immer gelaufen und Kleidung war zum Minimalsten gehalten auf dem Schiff. Das war schon eine große Umstellung für mich.
0: Nach der Schule und einer Lehre als Heizungsbauer und Gaswasserinstallateur im Isartal machte er sein Kapitänspatent und löste seinen Vater am Steuerrad der Florette ab. Inzwischen wohnt er mit seiner kanadischen Frau Nicole und seinen beiden Töchtern, Amber, 10 und Jaden, 12 Jahre, fast das ganze Jahr auf dem Schiff. Das Meer und die Florette sind ihr Zuhause, aber auch ein bisschen die bayerischen Berge. Nach der Winterpause ist das Schiff jetzt startklar. Mit 15 Gästen an Bord soll die Reise von Malta aus in Richtung Sizilien und Kalabrien gehen. Der Transferturn steht an, ins Sommerquartier der Florette, ins kalabrische Vibo. Und dabei kommt die Florette an vielen Orten vorbei, an denen der Historiker Armin Wolf die Odyssee ansiedelt. Zuerst soll es vorbeigehen an der Zyklopenküste, dann zwischen den Ungeheuern von Skylla und Charybdis durch die Straße von Messina und schließlich wollen wir noch auf den Liparischen Inseln anlegen, wo Armin Wolf die Heimat der Nymphe Kalypso vermutet. Wir haben also eine kleine Odyssee vor uns mit dem Segelboot. Fast so wie zur Zeit des Odysseus.
1: Ich habe heute Morgen die Wetterberichte geschaut. Die nächsten Tage ist immer die Tendenz, Nordostwind wieder zu kommen. Mittwoch, Donnerstag Richtung Straße Messina immer noch 6 bis 7. Und es bleibt dieser 2,5 Meter Schwell. Es besteht die Möglichkeit, dass ich so eventuell durch die Straße von Messina nicht durchkomme bis Samstag.
0: König Aiolos und seine Winde machen Ronnys und unsere Pläne erst einmal zunichte.
2: Dann gib mir mal eins mit ohne Knoten.
0: 7 Tage sind für den Transfer der Florette vorgesehen. Die wären reichlich bemessen für eine Strecke von etwa 200 Seemeilen. Doch jetzt liegt das Schiff erst einmal im Hafen von Malta fest. Zeit für eine Knotenschule an Bord und für kleine Erkundungen auf der Insel. Heftig bläst der Wind über die steilen Klippen an der Südküste Maltas, die wie eine unüberwindbare Mauer aus dem Meer ragt. Gnadenlos treibt der peitschende Scirocco-Wüstensand aus Afrika über das Meer und lässt den Himmel fast braun erscheinen. 200 Meter unter uns schlägt die Brandung aufgebracht gegen die Felsen. Bei diesem Wetter sind heute keine Schiffe auf dem Meer. Selbst die Fähre von Malta nach Gozo hat den Betrieb eingestellt.
3: Und wir gelangten zur Aiolos-Insel. Undurchdringlich erhebt sich ringsum das schwimmende Eiland. Eine Mauer wie Erz. Und glatt ragt der Fels in den Himmel.
0: Die Fundamente der bronzezeitlichen Siedlung Ilvardiata Sangorg bei Dingli stammen aus der Zeit des Odysseus. Ihre Bewohner könnten aus ihrem hoch über dem Meer gebauten Dorf gut den kleinen Flottenverband des Odysseus gesehen haben, der auf seiner Irrfahrt in Richtung ihrer Insel fuhr. Der Felsboden ist mit tiefen Gruben übersät. Haben die Bewohner hier Regenwasser gesammelt? Und was bedeuten die rätselhaften parallelen Spuren in der Nähe, die wie Gleise in den Stein gefräst scheinen? Sind es Erosionsphänomene oder Menschenwerk, gut 3000 Jahre alt? Zeugnisse aus der Zeit des Königs der Winde, aus der Zeit des Aeolus? Die Archäologen sind uneins.
4: Starboard line, please. Stern line.
0: Nach 3 Tagen hat sich der Sturm weitgehend beruhigt. An Bord der Florette ist Ronny erleichtert, dass er auslaufen kann, so schön es auch ist, Gast auf der Insel des Aeolus zu sein.
1: Ein Sturm, was wir die letzten Tage gehabt hätten. Wir reden ja wirklich hier über bis zu 10 Meter Welle. Und wir reden ja bis Windstärke 12 Windstärke. Das war ja ein richtig fetter Sturm. Das hat der Odysseus auch bestimmt in sein Logbuch eingetragen. Und das hätte auch ein Grund sein können, dass das Schiff eigentlich fast Totalschaden gehabt hätte auf dem offenen Meer. Oder unter der Küste sogar verschollen.
0: Die Zeit drängt jetzt ein bisschen, denn die Florette muss am Samstagnachmittag in Kalabrien sein.

0: Straße von Messina bleibt für uns unpassierbar. Der Wind bläst weiterhin aus der falschen Richtung. Die hohen Wellen wären zwar für Schiff und Kapitän kein Problem, wohl aber für uns Gäste. Ronny entscheidet sich für eine ungewöhnliche Lösung.
1: Wir werden Sizilien links umrunden, okay? Wenn Wind ist zum Segeln, wird gesegelt. Wenn kein Wind ist zum Segeln, wird Motor gesegelt. Und wenn kein Sprit mehr da ist, wird gerudert, okay? Also die Strecke ist zweimal so lang, aber die Chancen, dass wir zum Segeln kommen die nächsten Tage, sind viel, viel besser. Und auch von der Seekrankheit her und dieses Thema ist, weil wir mit der Welle mitfahren, auch ein viel besseres Thema, weil wir heute erstmal mit der Welle schräg achterlich, wenn wir die Welle haben.
0: Wir können den geplanten direkten Weg in Richtung Nordosten nicht fahren. Wellen und Wind zwingen uns trotz Hilfsmotor in die Gegenrichtung, nach Nordwesten. Genauso erging es einst Odysseus. Feindlich gesinnte Laistringonen, die Zauberin Kirke, der Gang in die Unterwelt, die Sirenen, Skylla und Charybdis, all das waren Stationen des Odysseus auf dieser Route, die nun auch wir einschlagen. Ronny gibt entspannt letzte Hinweise.
1: Okay, meine Lieben, also ich glaube, wir sind fast startklar. Jetzt eine kleine Sache für euch in die Kabine, habt ihr alles verstaut aus dem Schwell? Nicht, also Waschbecken, Parfümfläschchen, Türen sind an der Haken. Weil ihr müsst es mal vorstellen, das Schiff geht jetzt mal so, also Sachen können jetzt schon langsam hin und her lutschen. Okay? Gut, speziell Chanel Nummer 7 muss weggepackt werden, weil sonst stinkt es unten.
0: Während die 15 Mitsegler teilweise recht skeptisch die brechenden Wellen an der Hafenausfahrt betrachten und die Crew das Beiboot an Deck sichert, freut sich Ronny, dass es endlich losgeht. Die Winterpause an Land war für ihn zu lange.
1: So, jetzt fangen wir die Odyssee an. Ich freue mich. Ich freue mich jetzt aufs Meer. Ich bin zu Hause auf dem Meer. Da draußen wird eine lange, große Schwelle sein. Schauen wir mal, wie die Mitsegler das abhaben. Ich hoffe, am Nachmittag kommt ein bisschen Wind auf, dass wir dann auch dann Wind zum Segeln haben. Und dann just enjoy.
2: Wie praktisch, dass es heute den Schiffsmotor gibt und die griechischen Götter, die haben sich auch irgendwie zur Ruhe gesetzt. Die Reise von Andreas Pehl hat also keine 10 Jahre gedauert. Dafür bin auch ich sehr dankbar, denn so kann er uns weiterhin viele tolle Reisegeschichten mitbringen. Zum Schluss empfehle ich wie immer unseren Radioreisen-Podcast, zu finden in ARD Sounds. Also Sendung im Radio verpassen ist schon lang kein Drama mehr, wohingegen die Angst, im Urlaub was zu verpassen, omnipräsent ist. Und sie muss dringend auf den Prüfstand. Das habe ich aus dem Buch von Philipp Lage mitgenommen und noch vieles mehr. Drum nochmal die echte Empfehlung, Travel is Broken heißt das Buch aus dem Kösel Verlag. Und wer uns jetzt eine Mail schreibt an radioreisen@br.de, kann es vielleicht demnächst im Briefkasten finden. Also bitte als grundsätzliche Erkenntnis zum Mitschreiben vermerken, weniger ist mehr, sagt am Mikrofon Bärbel Wossack.

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4: 14 Uhr, die Nachrichten des Bayerischen Rundfunks mit Julia Cortis. Die Übersicht. Merz will Spahn-Nachfolge schnell geklärt sehen. Islamisten töten offenbar 50 Soldaten in Mali. Kinder in Deutschland bewegen sich zu wenig. Das Wetter in Bayern, Sonne, nur noch örtlich Schauer oder Gewitter bei 19 bis 24 Grad. Berlin. Nach dem Rücktritt von Fraktionschef Spahn wollen die Unionsparteien den wichtigen Posten schnell neu vergeben. Im ZDF-Sommerinterview sagte Merz, er und CSU-Chef Söder wollten relativ bald einen Vorschlag für die Nachfolge machen. Spahn hatte gestern seinen Rückzug vom Amt des Fraktionsvorsitzenden erklärt. Er und sein Mann hatten, dank einer Leihmutter in den USA, ein Kind bekommen. Politisch haben sich sowohl Spahn als auch die Unionsparteien aber immer wieder dafür eingesetzt, dass die Leihmutterschaft in Deutschland verboten bleibt. Bayerns CSU-Fraktionsvorsitzender Holeczek sagte heute dem BR, Spahns Rückzug sei unausweichlich und richtig gewesen, gerade in einer Zeit, in der das Vertrauen in die Politik schwinde. Gao. Im umkämpften Norden von Mali sind wohl 50 Regierungssoldaten in einen islamistischen Hinterhalt geraten und getötet worden. Die Agentur AFP berichtet unter Berufung auf Armeequellen, die Soldaten seien den Angreifern hoffnungslos unterlegen gewesen. Das werde nun untersucht. In dem Konflikt kämpfen Islamisten und Separatisten der Tuareg-Volksgruppe auf der einen Seite und Regierungstruppen auf der anderen. Die Militärregierung setzt zudem auf den Einsatz russischer Söldner. Zuvor hatte sie französische, deutsche und andere westliche Truppen aufgefordert, ihre Friedens- und Ausbildungseinsätze zu beenden und das Land zu verlassen. Der Norden von Mali ist 12-mal so groß wie Bayern. Er liegt am Rande der Sahara und ist eine der ärmsten und gefährlichsten Regionen der Welt. Kiew. Die ukrainische Hauptstadt hat in der Nacht einen der bisher heftigsten russischen Angriffe mit ballistischen Raketen überstehen müssen. Augenzeugen berichten von Dutzenden Explosionen, teils von Flugabwehrraketen. Laut Präsident Selenskyj feuerte Russland mehr als 40 Raketen ab, die meisten davon auf Kiew. Dazu seien 120 Drohnen zum Einsatz gekommen, ein Mensch sei getötet worden, 16 seien verletzt. München. In Deutschland bewegt sich jeder zweite 12-Jährige weniger als die empfohlenen 60 Minuten am Tag. Zu diesem Ergebnis kommt eine Online-Umfrage im Auftrag der ADAC-Stiftung. Bei den 8- bis 11-Jährigen sind es demnach 42%, die sich zu wenig bewegen, bei den 5- bis 7-Jährigen 38%. Damit sind Millionen Kinder deutlich weniger in Bewegung, als gut für sie wäre. Die Weltgesundheitsorganisation empfiehlt Kindern und Jugendlichen pro Tag mindestens eine Stunde moderate bis intensive körperliche Aktivität. Die ADAC-Stiftung appelliert nun an Schulen und Kommunen, Bewegung zu fördern, etwa mit sicheren Schulwegen, die Radfahren und zu Fuß gehen wieder zur Selbstverständlichkeit machten. München. Heute Morgen haben beim alljährlichen Kochelball im Englischen Garten 12.000 Tanzbegeisterte gefeiert. Die ersten Gäste waren bereits um 3 Uhr früh in den Biergarten am chinesischen Turm gekommen, um sich einen Tisch zu sichern. Ab 4 Uhr war jeder Tisch besetzt. Der Kochelball hat eine lange Tradition. Gegen Ende des 19. Jahrhunderts trafen sich bei schönem Wetter jeden Sonntag die Kochel, also das weibliche Küchenpersonal, sowie Hausdiener, Zimmermädchen, Trambahner und Soldaten am chinesischen Turm zum Tanz. Denn die Hausangestellten mussten wieder zur Arbeit erscheinen, wenn die Herrschaft aus der Kirche zurückgekehrt war. Das Wetter in Bayern. Am Nachmittag vielerorts Wolken und etwas Sonne, örtlich aber noch Schauer oder Gewitter. Höchstwerte 19 bis 24 Grad, in der Nacht trocken, es kühlt auf 12 bis 6 Grad ab. Morgen und am Dienstag weitgehend trocken und teils länger sonnig. Höchstwerte 18 bis 26, in den Nächten 13 bis 7 Grad. Soweit die Nachrichten, 14.04 Uhr. Der Blick auf die Straßen. A7 Füssen Richtung Ulm. Zwischen Memmingen Süd und Föhringen immer wieder Stau und stockend. A7 Würzburg Richtung Fulda. Zwischen Bad Kissingen Obertulbau und Bad Brückenau-Volkers 6 Kilometer Stau. A7 Fulda Richtung Würzburg zwischen Dreieck Fulda und Bad Brückenau-Volkers 10 Kilometer Stau. A7 Würzburg Richtung Ulm zwischen Wörnitz und Feuchtwangen West 5 Kilometer Stau. A8 Salzburg Richtung München zwischen Irschenberg und dem Kreuz München Süd 12 Kilometer Stau und stockend. A9 Berlin Richtung Nürnberg zwischen Markt Schorgast und Dreieck Bayreuth-Kulmbach 7 Kilometer stockend und A99

0: Westumfahrung München Richtung Lindau, 8 Kilometer stocken zwischen Neuherberg und Dreieck Allach. Soweit die Verkehrsübersicht.
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2: Willkommen zur Hörbuchzeit hier im Salon mit Kirsten Böttcher. Das ist schon die vorletzte Folge aus unserer Lesereihe Die beste Idee der Welt von Bernhard Heckler. Denn ja, wir sind schon eingestellt aufs nächste Oktoberfest. In wenigen Tagen startet der Aufbau der Wiesenzelte in München. Und Bernhard Hecklers Roman über die leicht kriminelle Bierfest-Rumble-Crew, die eine Wrestling-Show auf dem größten Volksfest der Welt durchdrücken will, ist perfekte Warmschunkel-Literatur. Es sind noch 17 Wochen bis zum Anstich. Der Zusammenprall zwischen Frankie und dem Luxuswagen des Wiesenchefs ist nochmal glimpflich verlaufen. Es entwickelt sich ein neuer Crew-Elan angesichts Frankies kaputtem Gesicht. Heinzi schafft das Wrestling-Drehbuch für die Oktoberfest-Show und zeigt Wiesenchef Showalter das Unfallvideo, um die Genehmigung für ihren Wrestling-Auftritt auf der Wiesen zu erpressen. Zunächst wirkt Klaus Showalter verhandlungsbereit. Doch dann wird Heinz betäubt und ist gefangen. David Zimmerschied liest aus »Die beste Idee der Welt«.
3: Kapitel 3 Rückblende Mount Fuji. Februar 2018. Noch 144.655.227 Sekunden bis zum Anstich. Jennys Wohnung ist klein, aber freundlich eingerichtet. Ein bisschen unpersönlich vielleicht, wie eine Ferienwohnung. Eine Wand ist orange gestrichen, an einer anderen hängt das besagte Bild, ein Aquarell des berühmten japanischen Vulkans. Auf dem Kühlschrank stehen ordentlich aufgereiht verschiedene Dosen mit diversen Nahrungsergänzungsmitteln, Zink, die Vitamine A bis E, Omega-3-Fettsäuren, Melatonin. Das kleine Badezimmer ist rechts neben der Küchenzeile. Direkt vor der Fensterfront steht das Bett, seltsam deplatziert, weil man die Balkontür nur umständlich und liegend aufschieben kann. Daneben ein kleiner Tisch, der offenbar sowohl als Arbeits- als auch als Essplatz dient. 25 Quadratmeter misst die Wohnung insgesamt, wenn überhaupt. Ich habe 90. In Altenpflege- und Essensauslieferungszeiten ist es mir gelungen, zu einem Sohnersatz für eine alleinstehende alte Frau zu werden, die mir, als ihr letzter Umzug ins Crescentia-Stift anstand, ihren Mietvertrag aus dem Jahr 1963 überlassen hat. 750 Euro, warm. Durch zwei wären das dann zwischenkriegswinzige 375 Euro pro Person. Aber das sind Überlegungen für einen anderen Tag. »Schön hast du's«, sage ich. »Ist was für ein Übergang«, sagt sie. Jennys Credo, der gesamte Besitz eines Menschen sollte in einen Kleinwagen passen und ein Umzug niemals länger als einen halben Tag dauern. Sie macht uns einen Kaffee mit einer French Press Kanne aus Plastik. Weil ich die aus Glas immer runterschmeiße. Wenn sie aus Plastik sind, fallen sie nie runter. Weil sie nur einen Stuhl hat, setze ich mich auf das Bett. Sie hat nur eine einzige Lampe, die Deckenlampe. Ihre ganze Kleidung passt in einen kleinen Schrank aus weiß gestrichenem Pressspan. Mein Blick wandert wieder zu dem Bild des Mount Fuji. Hat mein Vorgänger hängen lassen, sagt sie. Ich find's nicht so schlecht. Verrückt, sage ich. Seit 4 Monaten treffen wir uns jetzt und heute ist das erste Mal, dass ich hier bin. Jenny lächelt defensiv. Hier gibt's halt nicht so viel zu sehen und ich bin hier ja auch nicht wirklich zu Hause. Auf einer kleinen Kommode, wo auch der Fernseher steht, liegen Qualitätspapier und ein Füllfederhalter. Ich mach Kalligrafie, sagt Jenny. Hier, ruhige Hand. Sie streckt ihre Hand aus. Sie zittert leicht. Ich zeige zum Vulkan. Wie wär's, wenn wir da mal hinfahren? Nach Japan? Jenny lächelt. Ist dem Herrn Schrebergärtner so eine Reise überhaupt zuzumuten? Weil ich selten in den Urlaub fahre und ihr immer wieder mit meinem Traum von der eigenen kleinen Gartenanlage inklusive Laube für Mittagsschläfchen und Lesenachmittage in den Ohren liege, mit meinen echten Rockstar-Plänen also, habe ich mir von Jenny schon einige Schmähungen anhören müssen. Von den Japanern kann man einiges lernen in Sachen Garten, sage ich. Und der Bonsai-Baum, den ich zu importieren gedenke, passt beim Heimflug ins Handgepäck. Natürlich hat unser Geld nie gereicht für einen Japan-Urlaub.

Urlaub, aber das Bild von Mount Fuji hat sie mitgebracht, als sie zu mir gezogen ist. Es hängt bis heute in unserem, meinem, wie ist unser Status denn jetzt, Schlafzimmer. Wenn ich nach ihrem Verschwinden nachts nicht schlafen konnte, habe ich stundenlang das Bild angestarrt und mich gefragt, wie um alles in der Welt es dazu kommen konnte, dass sie weg ist. Ich habe begonnen, den Berg zu hassen. Aus Liebeskummer wurde ich selbst zu einem steinernen Felsmassiv, geformt vom Schmerz der Jahrtausende, aber immer noch da. Seit die Wand zwischen uns ist, fühle ich mich Jenny so nah wie noch nie. Ich meine, ihre Körperwärme bis zu mir herüber zu spüren. Wir reden ganze Tage durch, beschweren uns über den schlechten Service von Fluglinien, mit denen wir noch nie geflogen sind, essen gemeinsam, machen gemeinsam Sport. Herr Giardiniere hat inzwischen auch mir ein Spinningbike ins Zimmer gestellt. Jenny hat es einfach so bekommen, ich musste erst einen Entzug ertragen, aber über diese Ungerechtigkeit will ich nicht weiter jammern. Es ist wie früher. Jenny ist gut für meine Gesundheit, meine Tage haben Struktur, mein Körper funktioniert besser, ich habe wieder Zukunfts- und sogar Sexfantasien. Mit über 40. Respekt. Allerdings gibt es hier unten noch ein drittes Zimmer. Den Raum des Nichtgesagten, der Fragen und der Zweifel. Den halten wir fest verschlossen. Jeden Morgen denke ich, nur ein bisschen noch, nur noch heute. Morgen wird aufgemacht, durchgesaugt, abgestaubt. Aber ich war noch nie gut in der Umsetzung meiner Putzpläne. Kapitel 4 – Empfindliche Störung. Tag 14 der Gefangenschaft, noch 17 Wochen bis zum Anstich. Ich lese gerade einen schmalen Roman aus dem Fundus von Alexandra Showalter mit dem Titel »Das Liebesleben der Pinguine«, ein kleines Meisterwerk. Unterhaltsam, tiefgründig, berührend, wahnsinnig gut geschrieben. Der Autor erzählt die Geschichte eines italienischen Einwanderers, der vor der Mafia geflohen ist und jetzt in München als Gärtner arbeitet. Wusste ich es doch. Hier geht es mit prosaischen Dingen zu. Giardiniere kommt raus aus dem Buch und rein in mein Zimmer. »Kennen Sie dieses Buch?«, frage ich. »Nie davon gehört«, sagt er. »Sehr zu meiner Schande bin ich nicht besonders belesen.« »Es ist verrückt, Herr Giardiniere. Sie ähneln der Hauptfigur aus diesem Roman unwahrscheinlich. Sogar das Tattoo auf dem Hals hat sie. 'Ndrangheta, das ist die kalabrische Mafia, oder?« Giardiniere bedenkt mich mit einem hochgradig mysteriösen, undeutbaren Blick und schweigt. »Sagen Sie mal, haben Sie zufällig Schauspielambitionen?« »Ich wünsche Ihnen ein gutes Frühstück«, sagt Giardiniere und verlässt den Raum. Grübelnd sitze ich im Zimmer. Ich habe das Gefühl, ich stehe in Kontakt zu einem Paralleluniversum. Vielleicht bin ich schon tot. In einer Art Zwischenwelt. Unheimlich. Ich habe mich gerade wieder ein bisschen beruhigt, als von der anderen Seite der Wand ein Angebot zu mir durchdringt, das den Blutdruck gleich wieder hochfährt. »Heinz, ich will mit dir schlafen.« Vor lauter Überrumpelung kriege ich zunächst nicht mehr zustande als ein »Bist du dir sicher?« Was ist das für eine Reaktion? Locker bleiben, Champ. »Zieh dich aus, Heinz.« Überforderung durchflutet meinen Körper. Jenny hat mich kalt erwischt. Seltsam hektisch ziehe ich mein T-Shirt aus. Meine Brustwarzen richten sich auf, aber nicht vor Erregung, sondern weil es ziemlich kühl ist. Nach 20 Sekunden Stille verstehe ich, dass der Ball jetzt in meiner Spielfeldhälfte liegt. Willst du, dass ich dich anfasse? Um Gottes Willen. Wenn du willst. Vielleicht, ziehst du dich auch erst aus. Ja, zieh dich erst aus. Schon passiert. Gefällt dir, was du siehst? Ich versuche mich an einem erotischen Brummen. Wie findest du die Ergebnisse meiner Brust-OP? Schön geworden, oder? Brust-OP, interessant. Langsam nehme ich Fahrt auf. Willst du mit ihnen rumspielen? Nur zu? Ich mache kurz pantomimische Bewegungen, höre aber schnell damit auf, als ich mir das lächerliche Bild vergegenwärtige, das ich gerade abgebe. Außerkörperliche Vogelperspektive auf sich selbst, besonders beim Sex, sehr hinderlich. Dann wende ich mich diesbezüglich erfolgversprechenderen Körperregionen zu. Dieser Durch-die-Wand-Sex ist überraschend gut.
Dann sagt Jenny den Satz, der mich endgültig

0: gewaltig in den rein triebgesteuerten Bereich meines Gehirns katapultiert. Nicht so grob. Sie sind noch ziemlich empfindlich. So sieht es also aus, das Comeback meiner Libido. Von den jahrelangen Erektionsproblemen, der Urologe konnte auch unter Aufbietung all seiner diagnostischen Methoden keine körperliche Ursache finden, wegen denen ich mich wie ein geriatrischer Hengst, ein Quasi-Pflegefall, nur noch einen Schritt von der Windel entfernt gefühlt habe, keine Spur mehr. Ja, so ist es besser. Jenny beginnt zu stöhnen. Auch mein Atem wird immer schneller. Wir besorgen es uns bestimmt 20 Minuten lang. Als ich komme, zittere ich am ganzen Körper. Peinlich, aber zum Glück sieht es niemand. Auf der anderen Seite der Wand scheinen die Dinge noch am Laufen zu sein und ich versuche zu verschleiern, dass ich schon fertig bin. Aber Jenny kann ich nichts vormachen.
1: Jetzt spielst du's nur noch. Sei mal kurz still.
0: Noch während sie auf der Zielgeraden ist, beginne ich mich zu fragen, ob das jetzt Versöhnungssex war oder, trauriger Verdacht, ob all das nur bedeutet, dass Jenny mich jetzt endgültig nicht mehr liebt, weil sie guten Sex und körperliche Nähe ja nur mit Leuten zulassen kann, zu denen sie eine emotionale Distanz verspürt. Während sie hörbar die Ziellinie überquert, kämpfe ich mit den Tränen. Danach bedankt sie sich bei ihrem Sparringspartner, wie der gute Ton es verlangt. »Ich hab zu danken«, sage ich, mich zusammenreißend.
2: »Wofür hast du zu danken?«,
0: fragt Schowalter.
2: »Huah!«
0: Ich schreie wie am Spieß.
2: »Wieso hast du nichts an, von Kretz?«,
0: fragt Schowalter missbilligend. Er steht mitten im Raum. Seit wann? Verschiedene Sachen scheinen ihm unangenehm zu sein. Dass er reingeplatzt ist, dass er mich so erschreckt hat, dass ich ihn mit meiner Nacktheit in Verlegenheit bringe, dass ich so laut geschrien habe und noch einiges mehr.
2: »Wieso platzen Sie so in mein Zimmer?«,
0: rufe ich aufgebracht.
2: »Schon mal was von Anklopfen gehört?« »Erstens ist es nicht dein Zimmer, sondern meins«, sagt Schowalter, »und zweitens hab ich anklopft.«
0: »Aha, da ist entweder der Greifklumpen abgerutscht oder Sie lügen«, zische ich.
2: »Was ist denn ein Greifklumpen? Meinst du meine...«
0: Sein Blick wandert zu seiner Hand und er setzt einen Blick auf, als hätte er sauer aufgestoßen und jetzt ein bisschen Erbrochenes im Mund.
2: »Du hast keinen Anstand, von Kretz. Gar keinen.«
0: Während er noch mit den Spitznamen hadert, die ich intern seinen Extremitäten gebe, ziehe ich mich rasch an und setze mich im Versuch, meine Würde wiederherzustellen, kerzengerade auf einen der beiden Stühle. Den anderen biete ich dem Gast an.
2: »Sag einmal, wie steht's denn um deine Ingenieursqualitäten?«,
0: fragt Schowalter. »Zwei linke Hände, nur Daumen«, sage ich.
2: »Also hast du die Greifklumpen«, sagt er. »Folgendes. Ich habe ein Konstruktionsproblem bei meinem Güterbahnhof in Modellgröße. Bisher habe ich als Dachbalken Streichhölzer verwendet, aber diese nicht tragfähig genug. Ich überlege, stattdessen Sicherheitsnadeln zu verwenden. Weniger brandanfällig und stabiler, aber auch schwerer. Was meinst? Soll ich's probieren?«
0: »Herr Schowalter, Sie sind doch ein vernünftiger Mann. Hören Sie. Sie können uns hier nicht ewig festhalten. Wenn die Polizei rausfindet, was hier passiert, verlieren Sie alles. Ihren Job, Ihr Haus, Ihr Leben. Ist Ihnen das klar?«
2: »Oder ich nehme Zahnstocher. Ähnliche Bauqualitäten wie Streichhölzer, aber einfacher zum Zusammenkleben.«
0: »Mal ehrlich, wie lange wollen Sie das hier noch durchziehen?«, frage ich und schaue ihn ernst an.
2: »So lang, bis du mir eine Idee für das perfekte Dach von meinem Güterbahnhof geliefert hast«,
0: sagt Schowalter, erhebt sich schwerfällig und lässt mich sitzen. An der Tür dreht er sich nochmal kurz um.
2: »Ich dachte wirklich, du bist einer von den Guten, von Kretz. Ich dachte, wir sind befreundet.«
0: Dann sperrt er von außen extra laut ab, um mich an meine Lage, vor allem aber an meinen Verrat zu erinnern. Als er außer Hörweite ist, sage ich zu Jenny, »Jetzt reicht's, denn es hilft ja nichts. Frankie gibt wahrscheinlich gerade auf Hawaii das Schowalter-Erpressungsgeld aus, die anderen kämpfen ums Überleben und haben keine Kapazitäten, um uns zu retten.« Kapitel 5: Die Reichen im Keller. Tag 28 der Gefangenschaft, Tag der Befreiung. Noch 15 Wochen bis zum Anstich. Gerade als wir nach tagelangen Überlegungen, zahlreichen elaborierten und wieder verworfenen Fluchtideen nun den Masterplan, der wieder mit einem Boiler zu tun hat, fast fertig haben,

0: Stellt sich heraus, wir brauchen doch keinen Plan. Der Sturm des Gefängnisses fällt auf einen Montagnachmittag. Der Gärtner mag unüberwindlich sein, da hat Jenny recht, unbestechlich ist er nicht. Erst denke ich, ich hätte so eine Art akustische Fata Morgana, als es zuerst an der Tür klingelt und dann von oben die unverkennbare, fertige Frankie-Stimme ertönt.
1: »So, Amigo, einmal die Schweinsbratenfingerchen in die Luft und schön die Klappe halten, sonst bin ich gleich nicht mehr der Einzige mit Schrottgesicht hier drin. Die Dame bitte ebenfalls.«
0: »Was glauben Sie eigentlich, Sie?«
1: »Schön still sein, die Dame. Meine Begleitung hier scheut sich nicht mal fachgerecht zuzulangen, bei Bedarf.«
0: »Zwing mich nicht, Bitch«, eindeutig Bethüls Stimme.
1: »Ich hab noch einen dabei. Der hat bessere Manieren als ich. Der sagt euch, was Sache ist.«
0: Jetzt ergreift Guido das Wort. »Wir sollten alle einen kühlen Kopf bewahren, meine Damen und Herren. Körperlich wird es nur im Notfall. Folgendes wird passieren. Ihr Herr Gärtner wird Sie nach unten in den Keller geleiten, wo Sie mit Ihren Gefangenen, bei denen es sich um unsere Freunde handelt, Platz tauschen.« »Guido, sind Sie das?« fragt Alexandra Schowalter verblüfft. Dann, gekränkt, »Wieso haben Sie sich denn nie wieder gemeldet?« Schließlich kreischt sie in Richtung Gärtner. »Was stehen Sie so dumm herum? Tun Sie doch was!« »Frau Schowalter, Sie wissen, dass ich freiberuflich arbeite«, sagt Herr Giardiniere, gewohnt hart in der Sache, zuvorkommend im Ton. »Ich habe mich entschieden, mit einem anderen Auftraggeber zusammenzuarbeiten. Die Entscheidung hat rein persönliche Gründe.« Seine Ex-Frau kann sich inzwischen ein Patchwork-Modell mit geteiltem Sorgerecht vorstellen, aber nur in Italien. Am Tegernsee hält ihn emotional nichts mehr und die 20.000 in bar von Frankie haben sich ja auch nicht geschadet.
2: »Ich zahle das Dreifache«, sagt Frau Schowalter.
0: »Wie gesagt, meine Entscheidung hat keine finanziellen, sondern rein persönliche Gründe.«
2: »Wie viel? Sag eine Zahl!«
0: Wieder Frankie.
1: »Auf geht's, Bewegung!«
0: Claudius Schowalter.
1: »Ist es immer noch wegen der Mieterhöhung, Herr Oberländer? Das waren 300 Euro im Jahr. Das war völlig legal und im Rahmen. Jetzt lassen Sie es doch endlich einmal gut sein.« »Du weißt, dass es nicht deswegen ist, du Drecksau«,
0: zischt Frankie. Die Karawane macht sich auf den Weg zu uns in den Keller. Mit einem Schraubzwingengriff buxiert Herr Giardiniere den halblaut grantelnden Claudius Schowalter in mein Zimmer und bedeutet mir mit einem Winken herauszutreten. Bethül eskortiert die Haltung bewahrende Alexandra Schowalter ins Nachbarzimmer. Frankie winkt mir fröhlich zu. Und zack, sein Bäckchen wird ganz rot von der Watschen, die ich ihm mitgebe.
1: 28 Tage, du Scheißtyp! 28 Tage lässt du uns hier hocken!«
0: Er lobt meine lebhafte Art.
1: »Amigo, saftige Watschen, gute Handkraft, bereit für die Show!«
0: Ich stelle eine erstaunliche Neuerung in seiner Mimik fest. Wenn er so unverschämt lächelt, erhält sein neuerdings sonst so windschiefes Gesicht seine ursprünglichen Proportionen wieder zurück. Und dann passiert es. Mit vorsichtigen Schritten kommt Jenny heraus auf den Gang. Ich bekomme vor lauter Liebe eine Gänsehaut am ganzen Körper. Als wir uns umarmen, sagt sie, »Du riechst nach Madagaskar-Vanille.« »Du auch«, sage ich. Oben zapft Frankie mit zwei Schlägen ein Fass Oktoberfestbier an und besudelt lustvoll den fein gewebten Schowalterschen Wohnzimmerteppich.
1: »Trinkspruch, irgendwer«,
0: ruft er und kommt seiner Aufforderung gleich selbst nach.
1: »Nicht auf die Leichen im Keller, sondern auf die Reichen im Keller«,
0: röhrt er. Dann nimmt einen gewaltigen Schluck und stößt mit einem beeindruckenden Rülpser die überschüssige Kohlensäure wieder aus. »Widerlich«, sagt Lada. »Prost Mahlzeit«, sekundiert Baschno. »Unsere Rettung verdanken wir ihm. Er hat mein Kidnapping im Arbeitszimmer live mitgehört und Frankie alarmiert. Der lag aber noch 3 Wochen im Krankenhaus. Die Überlegungen, wie sie uns da rausbekommen, liefen schleppend. Dann hatte Frankie die Idee, bei Seifert das nötige Bestechungsgeld für den Gärtner aufzutreiben. Bis der die Summe beisammen hatte, musste er den Kellnern erstmal eine gute Woche lang, aus betrieblichen Gründen, das Trinkgeld streichen.
1: »Heinzi, das Bestechungsgeld für den Gärtner geht von deinem Anteil weg. Nix für ungut.«
0: »Was bleibt denn dann noch übrig?«
1: »Glanz und Gloria, Heinzi, meint sie. Ein Leben in Freiheit, das sollte es dir schon wert sein.«
0: Leck mich und nenn mich nie wieder Heinzi Meinzi.
1: Geh, was ist denn dir für ein Scheiß über die Leber gelaufen, Heinzi Pupsi? Ah, aua, aufhören!
0: Ich zwicke ihn in den Arm, unerbittlich. Den blauen Fleck hat er sich redlich verdient. Meine Finger rollen sein schwächliches Bindegewebe, seine Faszien sind jenseits von verklebt. Da müsste man mal mit dem Kercher drüber gehen. Er quäkt vor Schmerz, bis ich befriedet von ihm ablasse. Es fühlt sich unwirklich an, Jenny im Kreis meiner Freunde sitzen zu sehen. Wir wissen noch nicht, mit der neuen Situation umzugehen. Ich umkreise sie zaghaft auf der Umlaufbahn meiner Pheromone, aber so sehr ich versuche, die Zeichen zu ignorieren, bemerke ich doch ihr wachsendes Unwohlsein in meiner Gegenwart. Herr Giardiniere hat sich direkt nach dem Gefangenenaustausch verabschiedet, um den Umzug in die Emilia-Romagna anzugehen, finanziert von meinem Wrestling-Anteil. Nichts zu danken, der Herr. Achim baut draußen auf der Terrasse einen Weber-Grill auf, den er im Schuppen gefunden hat. Sein bürgerlicher Nachname ist ebenfalls Weber, weshalb Frankie mehrmals geistlos blökt:
1: Der Weber am Weber! Der Weber am Weber!
0: Sogar hier am Tegernsee riecht die Luft bereits nach Oktoberfest, nach gebrannten Mandeln, Zuckerwatte und Starkbier. Klassische olfaktorische Prophezeiung. Achim steht, auf seine Krücken gestützt am Grill, mit der Würde eines Kriegsveterans, dessen letzter Dienst am Vaterland das Wenden von ein paar Schweinenackensteaks ist. Auf seiner Stirn die tiefen Furchen eines chronischen Schmerzpatienten. Für einen Sekundenbruchteil werde ich sehr traurig bei der Vorstellung, dass sich ein Trompeter bei Achims großem Zapfenstreich verspielt und den Moment kaputt macht. Frankie greift sich gierig mit bloßen Fingern ein paar Bratwürste vom Grill. Zwei fallen ins Gras.
1: Hoppla, das kriegen die Durchlauchten zum Abendessen.
0: Er benimmt sich extra schlecht. Er ist zwar kein Kind von Traurigkeit, wie ihr wisst, aber auch kein Röhrer, der dauernd übertrieben rülpst und sich mit bloßen Händen Würste vom Grill fingert. Frankie, sonst Vollblutpragmatiker, weitgehend frei von Vorurteilen und im besten Sinne jenseits von Gut und Böse, ist nicht er selbst in Sachen Claudius Schowalter. Er lässt keine Gelegenheit aus, schlecht über ihn zu reden, ihn zu erniedrigen oder sonst wie zu beschädigen. Er hasst den Mann mit einer Inbrunst, die mit einer Mietstreitigkeit allein nicht zu erklären ist. Nicht, dass Schowalter sich mir gegenüber großartig mit Ruhm bekleckert hätte, aber das gilt auch umgekehrt und außerdem kann ich trotz allem eine gewisse Sympathie für ihn nicht leugnen. »Friss nicht wie ein Wildschwein, wir sind nicht im Mittelalter«, mahnt Lade ihren Vater, als der schnaufend in eine Käsekreiner beißt, dass der Käse nur so spritzt.
1: »Was habt ihr nur alle für eine Ehrfurcht?« schimpft Frankie. »Im Tempel von denen, die auf euch scheißen, weil sie mit einem goldenen Löffel im Arsch geboren worden sind.«
0: »Mit goldenem Löffel im Arsch scheißt es sich schlecht, glaube ich«, sagt Lada. »Und nur weil unsere Löffel aus handelsüblichem Edelstahl sind, heißt das nicht, dass wir unser Vokabular auf Scheißen und Arsch reduzieren müssen.« Dieser aufkommende Streit ist ein empfindlicher Rückschlag in der Vater-Tochter-Wiederannäherung, die seit Frankies Unfall eigentlich gut funktioniert hat. Lada ist wieder bei Frankie eingezogen und der hat sich in der Woche, seit er aus der Reha zurück ist, sogar einen Putzplan gehalten und letzten Mittwoch das Bad sauber gemacht. Zeichen und Wunder, gegen die der leidenschaftliche Atheist Franz Oberländer jetzt mit aller Werf anarbeitet. Frankie:
1: Ja, ja, die junge Dame geht aufs Gymnasium, hab ich schon kapiert. Dass sie von einer Wildsau abstammt, will sie nicht wahrhaben, aber das ist nun mal so. Du bestehst zu 50% aus Wildsau und daran wird sich auch nichts mehr ändern.
0: Lada holt Luft, aber die Türklingel vertagt die sich anbahnende Katastrophe.
2: Schön, dass du da bist, Gernot, sagt Guido, der die Tür geöffnet hat. Jetzt ist die Familie vollständig.
0: Schöne Familie, sagt Lada. Kurz ist es still, dann richtet Achim einen leidenschaftlichen Appell an alle. Ich will nicht meine Zeit damit verschwenden, euch dabei zuzuschauen, wie ihr euch die Köpfe einschlagt. Ich will, dass wir jetzt zusammen essen wie normale Leute, mit Messer und Gabel, egal welche Legierung, dass wir uns lieb haben und dass wir gefälligst stolz darauf sind, dass wir eine Wrestling-Show auf der Wiesn machen und darauf, dass wir füreinander da sind, wenn einer von uns in Not ist. So, die Würste sind fertig. Jetzt nehmen sich alle einen Teller und stellen sich an. Und der Frankie bringt den Schowalters auch zwei Teller. Und zwar nicht mit den heruntergefallenen Würsten, sondern mit dem frischesten und besten Grillgut. Das ist nämlich der Unterschied zwischen denen und uns. uns und denen, wie

0: Fleisch, sagt Lada. Frankie, verkneif's dir, sagt Achim. Ja, es gibt auch Feta-Käse und Gemüse. Jenny schaut auf den Boden. Das sehe ich nur aus dem Augenwinkel, weil auch ich auf den Boden schaue. Alles ist viel zu vulnerabel, viel zu zerbrechlich, viel zu kostbar, um unbedachte Worte und direkten Blickkontakt zu riskieren. Plötzlich wird mir bewusst, wie viel Angst ich habe. In mir türmt sich etwas auf. Ich fühle mich, als würde ich vor einer gewaltigen Gewitterwand stehen. Plötzlich der Gedanke, ich mag die Filme am liebsten, die schlecht ausgehen. Die mit Happy End vergesse ich danach sofort. Ich muss mir mal kurz die Beine vertreten, sage ich. Ich gehe in den hintersten Winkel des Schowalterschen Riesengartens, versichere mich, dass ich außerhalb von Hör- und Sichtweite der anderen bin und fange ganz ungeniert an zu weinen. Ich heule, bis meine Tränenkanäle wund sind. Nach etwa 2 Litern Flüssigkeitsverlust spüre ich eine Hand auf meiner Schulter. Jenny. Sie sagt, ich habe einfach Angst, dass du mich nicht mehr loslässt, wenn ich zurückkomme. Kapitel 6. This is the end. Du bist nicht meine Geisel, Jenny, aber ich kann dich nicht einfach vergessen, nur weil du diese Aufforderung auf einen Zettel schreibst. Sie steht da und schweigt, ich stehe da und schweige. Die Schweigerei ist trostlos und unüberwindlich, und ich beginne zu ahnen, dass ich keine Erklärung von ihr bekommen werde, die mir Frieden verschafft. Und dass es wahrscheinlich auch mit uns kein Happy End gibt. Das ist inakzeptabel. Während mir weiterhin die Tränen über die Backen laufen, weint Jenny nicht, sondern schaut nur traurig, wobei traurig trifft es nicht, eher mitleidig. »Fick dich, verdammt!« schreie ich hilflos. Ein absoluter Tiefpunkt. Ich kenne die tobende Verzweiflung, die sich in meiner clownesk übersteuernden Stimme bahnbricht, aus einem regelmäßig wiederkehrenden Traum. In diesem Traum koche ich vor Wut auf irgendwen und schreie immer lauter, aber keins meiner Worte dringt durch, und die Umstehenden belächeln mich halb mitleidig, halb schadenfroh. Ich schreie, bis ich keine Stimme mehr habe, Gelächter hebt an, ich wache auf. Während ich tobe, tritt Jenny einen Schritt zurück, wendet sich halb zum Gehen, bleibt aber dann doch hilflos weiter bei mir stehen. »Sag endlich was!« schreie ich wieder und schlage mit der Faust gegen den Schowalterschen Geräteschuppen, neben dem Jenny steht. »Beruhig dich, es reicht jetzt!« Guido ist zwischen Jenny und mich getreten. »Alles okay?« fragt er Jenny. Sie nickt und geht wortlos ins Haus wie ein Roboter, darauf programmiert, Seelen zu zermalmen. »Ich weiß, dass das kein Trost ist«, sagt Guido, »aber die Menschen entscheiden, wie sie sich entscheiden, und die Dinge sind, wie sie sind, und wir können nichts tun, außer weitermachen.« Guido nimmt mich in den Arm und klopft sacht auf meinen Rücken. Er ist zu gut für diese Welt, zu faltenlos für sein Alter, zu menschenfreundlich für den Überlebenskampf. Meine Hand pocht wie verrückt. Der körperliche Schmerz ist so stark, dass ich den seelischen kurz nicht mehr spüre. Die Hand ist jetzt schon so dick wie Schowalters Gichtklumpen. Apropos, ich gehe zum ersten Mal als freier Mann in den Keller. Schowalter sitzt aufrecht auf dem Bett wie ein Schuljunge beim Morgengebet. Seine Gesichtsfarbe ist bedenklich, ein eitriges Ocker. »Alles in Ordnung, Claudius?«
1: »Kann man nicht sagen, von Kretz«, bescheidet er schwächlich.
0: »Tut mir leid, wie das alles gelaufen ist«, sage ich. »Ich hab nichts gegen dich.« Spätestens, nachdem man sich gegenseitig gekidnappt hat, wird es Zeit, sich zu duzen. Ehrlich gesagt weiß ich nicht, wie wir alle wieder heil aus diesem Wahnsinn hier rauskommen, aber ich finde, es wurde schon genug Schaden angerichtet. Ich für meinen Teil fahre einen Nichts-für-Ungut-Kurs. Ohne die Zeit hier im Keller hätte ich den Entzug nicht geschafft und mich wahrscheinlich noch in diesem Kalenderjahr totgesoffen. So schlimm war es nie, es klingt aber gut. Ich werde versuchen, oben ein bisschen Diplomatie walten zu lassen.
1: »Ich weiß nicht, wie du das ganz allein hier unten ausgehalten hast, von Grötz. Die Schuldgefühle haben hier ein richtiges Echo.«
0: »Aber ich war doch nicht ganz allein. Schon wieder kommen mir die Tränen. Labile Zeiten. Du kannst dich mit deiner Frau unterhalten«, sage ich. »Ihr habt einiges zu besprechen, glaub mir. Ich habe das Haus hier verwanzt und euch monatelang zugehört. Ihr könnt es gemeinsam schaffen.« Schowalter schüttelt den Kopf, als würde er den armen Irren bedauern. dann leider.

0: bittet er eine Beichte ein. »Würd's dir was ausmachen, kurz mein Pfarrer zum sein?« Ohne meine Antwort abzuwarten, legt er los. »Nachdem der Oberländer mir beim Gericht eine gelangt hat, habe ich aus Rache seinen Hund vergiften lassen. Kann er nicht beweisen, aber er weiß, dass ich dahinter steck. Bis heute hasse ich mich dafür.« Ich erinnere mich. Kurz nach dem Tod von Frankies Mutter hat Charlie, sein Schäferhund, einen vergifteten Köder gefressen und ist elendig eingegangen. Ich werde nie vergessen, wie Frankie gesagt hat, »Von uns beiden war der Charlie der Mensch und ich war der Hund.« »Jetzt verstehst du vielleicht, warum er mir das hier zum Essen gebracht hat«, holt mich Showalter zurück ins Hier und Jetzt. Neben seinem Bett steht ein Fressnapf mit Hundefutter, den Frankie anstatt des Grilltellers runtergebracht hat.
1: »In meinem Zustand geht es nicht lang gut. Ich muss ausgewogen essen und meine Medikamente nehmen. Ich kann.«
0: Jetzt weicht auch noch das Ocker aus Showalters Gesicht. Der nächste Anfall steht unmittelbar bevor, da bin ich mir sicher. Ich lege die Hand auf seine Schulter. Er atmet kurz und hektisch, kalter Schweiß tritt auf sein Gesicht. »Ich bin da, Claudius. Alles wird gut. Gleich wird's besser.« Er ist schon eingefroren. Ich weiß nicht, ob er mich überhaupt noch hört. 30 Sekunden. Sein Atem wird immer flacher und fängt an zu rasseln. Ich bekomme es mit der Angst zu tun. 60 Sekunden. Seine Lippen verfärben sich blau. »Ich hol Hilfe«, sage ich und renne auf dem Weg nach oben fast Jenny über den Haufen. »Der Showalter stirbt«, schreie ich, als ich die Terrasse erreiche. Frankie sagt leise, aber trotzdem für mich hörbar,
1: »Hat der wirklich das Hundefutter gefressen?«
0: »Tja.« »Ich? Wir müssen was machen. Irgendwer!« Guido, der jährlich seinen Erste-Hilfe-Kurs auffrischt, eilt in den Keller. Frankie plärrt,
1: »Jetzt beruhigen sich erstmal alle!«
0: Ich?
2: »Kapierst du's nicht? Der stirbt!«
0: Frankie?
1: »Der wird schon wieder!«
0: Ich?
2: »Ich ruf den Krankenwagen.«
0: Frankie greift sich ein Messer aus dem Messerblock.
1: »Nichts machst du! Wir kommen alle in den Knast!«
0: Betül rammt Frankie geistesgegenwärtig mit voller Wucht die Faust in den Magen. Er lässt das Messer fallen und wird von der Gruppe am Boden fixiert. »Krankenwagen ist schon unterwegs«, sagt Jenny meinem Rücken. »Gleich ist er da.« Im Tal sind die Sirenen schon zu hören. In der allgemeinen Aufregung fällt niemandem auf, dass Jenny das Haus durch die Hintertür unbemerkt verlässt. Ihr Anruf ist gerade noch rechtzeitig eingegangen. Als Claudius Showalter im Rettungswagen den Kampf um sein Leben gewinnt, Alexandra an seiner Seite, ist seine Retterin schon weit weg. Vierter Teil: Rippe, Lunge, Abschied. Kapitel 1: Der Boden ist schon drin. September 2023, noch 15 Tage bis zum Anstich. Showalters Dankbarkeit darüber, dass Jenny sein Leben gerettet hat, war so groß, dass er noch auf der Intensivstation alle nötigen Schaustellerdokumente unterschrieben hat. Nach einer Woche an den Schläuchen und 4 weiteren Wochen im Reha-Trakt ist er auf wackeligen Beinen zurück in die Welt getapert und fasst langsam wieder Vertrauen in seinen Körper. So viel, dass er es, nochmal 3 Wochen später, sogar für vertretbar hält, sich gegen den ausdrücklichen ärztlichen Rat wieder hinter Steuer zu setzen. Ich treffe ihn um die Mittagszeit vor dem Festwiesen-Baustelleneingang an der Potschi-Straße, um mir von ihm die Fortschritte beim Aufbau zeigen zu lassen. Er kommt mit dem Land Rover und bedeutet mir, auf dem Beifahrersitz Platz zu nehmen. Ein Wachmann winkt uns träge durch.
2: »Danke, Abdulbrahim«, sagt Showalter.
0: Die genervte Miene des Wachmanns lässt darauf schließen, dass er nicht wirklich so heißt. Langsam rollt Showalter die Hauptstraße der Baustelle entlang. Das Riesenrad steht bereits, der Breakdancer, der Power Tower, der Olympia Fünfer Looping. Nach und nach schrauben Arbeiter jetzt kleinere Essensstände und Fahrgeschäfte zusammen. Der gesamte Aufbau der Festwiese wird von 3 Brüdern mit dem grobschlächtigen Nachnamen Pletschko überwacht und koordiniert. Die Pletschko-Brüder sind die einzigen 3 Menschen auf der Welt, die wissen, in welchen Containern welche Bauteile liegen. In den letzten Jahrzehnten haben sie sich vor den Toren der Kleinstadt Penzberg in Oberbayern ein Reich aus Containern errichtet, das gesichert ist wie ein Präsidentenpalast mit Stacheldraht, Kameras und bewaffneten Wachleuten. Gerüchten zufolge ändert sich die Anordnung der Container aus Sicherheitsgründen jedes Jahr,
2: und nur einer der drei Brüder kann auf den Lageplan zugreifen. Diese Rolle wechsle jährlich, erzählt man sich, damit die Wahrscheinlichkeit des innerfamiliären Verrats geschmälert wird. Alle drei sehen aus wie Obdachlose, sind aber Multimillionäre, die das Monopol auf die Lizenz zum Auf- und Abbau des Oktoberfests geerbt haben, wie schon ihr Vater und ihr Großvater vor ihnen. Der älteste der Pletschko-Brüder, Roman Pletschko, saß wegen Totschlags 10 Jahre im Gefängnis. Er hat einen Lagerarbeiter eine 8 Meter hohe Containerburg hinuntergestoßen, weil er mit dessen Arbeitstempo nicht einverstanden war. Der Himmel ist strahlend blau, die Sonne erhitzt den Asphalt. Schowalter steuert sein Gefährt mit der rechten Hand, mit der linken isst er innerhalb von 30 Sekunden einen ganzen Apfel.
3: »Wahnsinn, oder?« nuschelt er kaunt. »Wir richten hier jedes Jahr eine Stadt in der Stadt, von Kreuz. Wenn du mich fragst, ist dies ein Weltwunder.«
2: Schowalter parkt seinen Land Rover vor dem Madonna-Festzelt, das als erstes aufgebaut worden ist.
3: »Von Kreuz, was sagst? Prächtig, oder? Da schauen wir gleich rein. Da drin turnt der Seifer dem Hochstrommodus herum, aber von dem lassen wir uns nicht stören.«
2: Die Brauerei Giesinger hat für einen 2-stelligen Millionenbetrag ein nagelneues Zelt anschaffen lassen, um den Beginn einer neuen Ära zu markieren. Neues Zelt, neuer Wirt, neue Kapelle, neuer Drive. Der Zelthimmel erstrahlt in Hopfengrün und Sonnengelb. Der Boden ist schon drin. Sägespäne tanzen in der Luft. Sepp Seifert wirbelt wie ein Derwisch durch sein Zelt und schreit seine Monteure zusammen.
3: »Da braucht man Platz für den Geldautomaten. Von nix kommt nix. In die Klos gehört Seife, Himmel, Herrgott, dass ich das wirklich anschaffen muss. Geil schaut es alles aus. Geil!«
2: Während Schowalter über die Helligkeit des neuen Zelts monologisiert,
3: »Nicht so ein dunkles Loch wie das Löwenbräu«,
2: rupft Seifert an meinem Arm.
3: »Mitkommen!«
2: Er führt mich zu der erhöhten Bühne in der Zeltmitte. Der Totschläger Pletschko schraubt am Boden herum. Er gibt mir lasch die Hand. Die beiden nicht vorbestraften Pletschkos waren vorhin zu beschäftigt, um Hallo zu sagen. Sie haben beide unverständliches Zeug gemurmelt, als Schowalter Anstalten gemacht hat, uns einander vorzustellen, und sind zurück in ihre Container gekrochen, wie in den Bauch ihrer Mutter. Rätselhafte, böse Wesen. Seifert führt mir in allen Details vor, wie man aus der Bühne innerhalb von nicht einmal 5 Minuten einen Wrestlingring macht. An den Ecken der Bühne sind Löcher in den Boden eingelassen, in die man die Stempen für die Ringseile stecken kann. Im Dielenboden ist eine Federung eingebaut, sodass man auch aus größerer Höhe Stunts ausführen kann, ohne sich gleich alles zu brechen. Es braucht nur wenige subtile Handgriffe. 2500 Leute haben Platz im Zelt. Eine umfunktionierte Hochdruckgasleitung wird tausende Hektoliter Festbier aus riesigen Tanks zu den Schenken pumpen. Am Tag des Anstichs um 13 Uhr wird Guido in seinem roten Kordanzug auf die Bühne treten und die Bierfest Rumble Crew ankündigen. Die große Show in der Bierhölle. Bei der Vorstellung kriege ich Gänsehaut. Schowalter führt mich durch sein immer weiter Form annehmendes Reich auf der Theresienwiese. Er zeigt mir die Polizeistation und einen Container, der als Schutzraum nur für Frauen dienen wird, die Zuflucht vor Männern suchen.
3: »Und das ist mein Lieblingsfahrgeschäft. Die wilde Maus«, keucht Schowalter, außer Atem von dem Rundgang.
2: Der Asphalt der Fußwege reflektiert die Mittagssonne und treibt uns beiden den Schweiß auf die Stirn, in die Achseln und sonst wohin. Schowalter macht einen sehr schlechten Eindruck. Ein weißes Dreieck hat sich rund um seine Nase gebildet. Im Krankenhaus scheint er alles andere als gesund geworden zu sein. Er wirkt nach wie vor, als stünde der finale Anfall unmittelbar bevor.
3: »Und das ist die neue Entenbraterei«, japst er. »Die habe ich erst vor 2 Wochen zugelassen. Last minute. Die Bewerbung war überzeugend.«
2: Ich erinnere mich, was wohl eher überzeugend war, die zu Bestechungszwecken angefertigte Amateurpornografie der Wirte.
3: »Da sehe ich sogar darüber hinweg, dass die Wirte aus Ostdeutschland kommen. So geht deutsche Einheit.« »Mir geht's nicht so gut. Ich glaube, ich muss mich mal kurz hinsetzen.«
2: »Mach langsam, Claudius, du hast nur noch eine Herzklappe.« Schowalter kommt wieder zu Atem.
3: »Noch. Ich nehme Auszeit von Grötz, sobald dieser Wahnsinn hier über die Bühne ist. Ich lasse mir die Herzklappen von einem Bioschweinchen reinschrauben.«
2: »Klingt vernünftig«, sage ich.
3: »Und dann machen die Alexandra und ich eine längere Reise.
1: In Kolumbien gibt's einen schönen kleinen Rückzugsort. Im Dschungel. Eine Mischung aus Ayahuasca-Selbsterfahrung und Tantra-Seminar. Wir wollen uns gegenseitig noch einmal neu spüren. Der Sepp kommt vielleicht auch mit. Ich habe in Sachen Sexualität keine Besitzansprüche mehr, von Grötz. Ich will einfach noch ein bisschen leben.
2: Aber nicht übertreiben mit dem Ayahuasca, Claudius, sage ich. Mit Schweineherzklappe sollte man sich nicht so sehr aufregen.
1: Ich freue mich auf die Show, von Grötz. Tu ich wirklich. Du bist einer von den Guten. Trotz allem.
2: Mit diesen Worten fährt der veränderte Claudius Showalter wieder nach Hause zu seiner neuen, alten Liebe. Was so eine Nahtoderfahrung alles bewirken kann, da könnte man fast neidisch werden. Ich werde aber lieber hoffnungsvoll. Wenn selbst der so eine Wendung hingelegt hat, dann schaffe ich das auch. Wie hat es ein anderer Mann vom Tegernsee mit bedenklichen Blutwerten einmal gesagt? Das war's noch nicht. Kapitel 2: Der kleinste gemeinsame Bergkäse. Noch 10 Tage bis zum Anstich. Jetzt hängen die Plakate von Feldmoching bis Giesing und von Riem bis Pasing an den Laternenmasten. In der Isarvorstadt haben wir uns sogar eine Litfaßsäule gegönnt. Achim alias The Barstool Boomer in Schwarz-Weiß und Bestform, wie er von den Ringseilen zu einem Flying Elbow abhebt, um Two-Face Frankie den Rest zu geben, der auf einer Bierbank vor einem Ring noch versucht wegzukriechen. Dazu die Lettern Bierfest Rumble, Madonna Festzelt, 16. September, 13 Uhr. Mit Seifert ist vereinbart, dass wir unsere Show nicht direkt mit dem Anstich beginnen, sondern dass das Zeltpublikum erstmal noch eine oder zwei Mast zum Aufwärmen bekommt. Eine gute und gut begründete Entscheidung. Einlassung Seifert.
4: Wenn's läuft, läuft's. Und dann läuft's auch.
2: Guido hat die Kostüme entworfen und geschneidert und dabei sorgsam auf die Überzeichnung biografischer Merkmale geachtet. Gernot wird eine paillettenbesetzte Reiterhose und braune Cowboystiefel mit überdimensionierten Sporen aus Chrom tragen. Fragwürdiger und ehrenrühriger Ringname, der Wallach. Das Erstaunliche, Gernot hat sich den Namen selbst ausgesucht und findet ihn aus irgendeinem Grund wahnsinnig cool.
1: »Ich bin der Wallach«, murmelt er vergnügt und dramatisch vor sich hin.
2: Für Baschno hat Guido zuerst einen roten Latexanzug mit einem Blitzsymbol auf der Brust gemacht. Es sollte eine Hommage an Baschnos Kenntnisse in Elektrotechnik sein, aber Frankie hat ein Machtwort gesprochen.
1: »Das ist eine Raubkopie vom Flash, und zwar in allen Details, Guido. Ich mag den Flash, aber wir können uns keine Urheberrechtsklagen von DC Comics leisten.«
2: »Guido, du glaubst doch selbst nicht, dass DC Comics wegen irgendeiner Provinzveranstaltung anfängt herumzuklagen.« Außerdem ist das ein anderer Rotton. Frankie?
1: Das ist kein anderer Rotton, Guido. Ich diskutiere nicht.
2: Also hat Guido das Blitzsymbol mit einem Walkie-Talkie-Symbol ersetzt und Baschno konnte protestieren, so viel er wollte. Seinen neuen Ringnamen, Walkie-Talkie-Boy, konnte er nicht verhindern. Knackig sieht er aus in seinem Outfit. Das muss man ihm lassen. Lada steckt in einem aufregenden, wulstigen rosa Stück Haute Couture.
1: »Das ist Hollywood«,
2: ruft Guido exzentrisch, mit langem A statt O und einem affektiert steirischen Schwarzenegger-Einschlag.
4: »Hollywood«.
2: Dabei fällt ihm die Stecknadel aus dem Mundwinkel, mit der er hier und da noch den Stoff raffen wollte. Weil Lada die einzige aus der Wrestling-Arbeiter-Crew ist, die bald die allgemeine Hochschulreife haben wird, soll ihr Kostüm an ein Gehirn erinnern, für meinen Geschmack im Nachhinein peinlich denkfaulen Ringnamen »The Brain« verpasst. Für das Kostüm von Two-Face Frankie hatte Guido eine nahezu geniale Idee. Er hat die lachende und die weinende Maske gebastelt, die zusammen für gewöhnlich das Theater symbolisieren, hat sie jeweils halbiert und neu zusammengefügt. Das Ergebnis kann er auf Frankies Carbonmaske aufstecken.
1: »Das ist es. Das sind wir. Einfach und gut. Einfach gut«, lobe ich.
2: »Du klingst wie eine misslungene Radiowerbung«, sagt Lada.
1: »Meine Schürze ist zu eng«, beschwert sich Bethül, a.k.a. The Butcher of the Middle East.
2: Guido hat ihr, meinem, zugegeben nicht ungewagten, Rollenentwurf folgend, eine streitbare Mischung auf den Leib geschneidert. Sie trägt eine irre Diktatorenuniform, die aussieht wie ein Erbstück von Muammar al-Gaddafi und über dem Fantasieorden auf der Brust eine kunstblutverschmierte Metzgerschürze. Das kann man auf keinen Fall bringen, sagt Lada. Generationentypischer Zusatz,

0: haben 2023.
1: Ihr immer mit eurem Gendern,
0: echauffiert sich Frankie aus dem Nichts. Lada, wer ist ihr? Was heißt immer? Was soll das mit Gendern zu tun haben?
1: Die Show wird nicht weggegendert,
0: wütet Frankie.
1: Tolles Kostüm, Guido.
0: Danke, Frankie. Und toller Einsatz von dir, versetzt Guido, der in Sachen Designer-Ehre nicht um ein gewisses Beleidigtsein herumkommt.
1: Die Männer loben sich gegenseitig. So eine Überraschung, sagt Lada. Wie wäre es, wenn wir mal Bethül fragen, was sie von ihrer Rolle hält?
2: Passt für mich, sagt Bethül, aber die Schürze ist zu eng.
0: Ich verstehe dich ja, sagt Lada. Du gehörst zu der Generation von Frauen, die den Männern nach dem Mund reden und anderen Frauen in den Rücken fallen, weil deine lebenslange Erfahrung dir sagt, dass es nicht anders geht. Aber es gibt keinen Grund mehr, einer von den Jungs sein zu müssen.
1: Wieso denn einer von den Jungs? Sagt Bethül. Ich finde das Kostüm gut.
0: Findest du nicht, sagt Lada.
2: Finde ich doch, sagt Bethül.
0: Nein, doch, nein, doch, nein, doch, nein, doch, nein, doch. Um dem epischen Nein-Doch-Duell ein Ende zu setzen, sage ich, eine Frau als männlichen Diktator finde ich nicht ganz unmodern.
1: Schon klar, du hast die Rolle ja geschrieben, sagt Lada. Aber wie wär's mal, mit Klischees zu brechen, statt sie zu reproduzieren? Antimuslimischer Rassismus wird auch dann nicht cleverer, wenn die Ayatollah-Karikatur eine Frau ist. Wir sind nicht so rückschrittlich, wie die Madame sich einbildet, blökt Frankie. Ich meine, wem wurde denn hier das Hirn auf den Leib geschneidert?
0: Du hältst es für fortschrittlich, eine Frau mit dem Organ Gehirn in Verbindung zu bringen?
1: Also, wie wäre es denn, schaltet sich jetzt Gernot diplomatisch ein, wenn wir aus dem Butcher of the Middle East einen Butcher of the Swiss Alps machen? Das wäre doch weniger abgegriffen.
0: Die groteske Idee stößt auf seltsam euphorischen, aktionistischen Anklang. Alle sind gewillt, zusammen den gedanklichen Faden weiterzuspinnen. Am Schluss, nach einer zehrenden Diskussion um Fleischkonsum, haben sich alle auf den kleinsten gemeinsamen Bergkäse geeinigt und Bethüls Ringname ist The Swiss Cheesemaker. Ihre Figur habe ich im Skript eher als Heel, als Bösewicht angelegt. Guido gibt also sein Bestes, ein grimmiges Käsekostüm zu entwerfen. Das Ergebnis ist ein Käseleib aus löchrigem gelbem Stoff und um den gefährlichen Charakter des Swiss Cheesemaker zu unterstreichen, hat Guido ein tiefschwarzes, stilisiertes Augenbrauen-V aus abflussreiniger Drahtbürsten angefertigt. Bethül sieht jetzt zwar aus wie eine übellaunige Zeichentrickfigur aus dem Kinderkanal, aber ihre Erscheinung wird kämpferisch so lange von allen gelobt, bis sich der Gruppenkonsens etabliert, dass der Swiss Cheesemaker jetzt schon eine lebende Legende des Wrestlingsports ist. Wichtiger als das Kasperltheater um die Konsensfigur ist der Umstand, dass die Einigung ohne größere Eklats vonstatten gegangen ist. Noch vor wenigen Wochen hätten wir ziemlich sicher diese Zerreißprobe der verletzten Eitelkeit nicht bestanden. Die Familie Oberländer hätte sich gegenseitig geohrfeigt, Achim hätte das Handtuch geworfen angesichts unserer Verunstaltung der ehrenwerten Welt des Wrestlings, um die er sich so verdient gemacht hat, und Guido wäre in den Näherstreik gegangen. Aber jetzt sind wir ein Team. Wir stehen zu unserem Käse.
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6: Es ist 15 Uhr, die Nachrichten des Bayerischen Rundfunks mit Julia Cortis. Die Übersicht. Merz will Spahn-Nachfolge schnell klären. Mitarbeiterin einer Spielothek wird in Nürnberg getötet. FIFA rechnet mit deutlich höheren WM-Einnahmen als erwartet. Das Wetter in Bayern Sonne und nur noch örtlich Schauer oder Gewitter, 19 bis 24 Grad. Berlin. Nach dem Rücktritt von Jens Spahn als Unionsfraktionschef

0: Bundeskanzler Merz eine langwierige Personaldiskussion vermeiden. Im ZDF-Sommerinterview sagte Merz, er und CSU-Chef Söder wollten relativ bald einen Vorschlag für die Nachfolge machen. Der Kanzler schloss nicht aus, dass es dabei auch zu einer Kabinettsumbildung kommen könnte. Hintergrund sind Spekulationen, dass etwa Kanzleramtschef Frei, Gesundheitsministerin Warken oder Innenminister Dobrindt an die Fraktionsspitze rücken könnten. Aktuell führt der bisherige Vizevorsitzende Hoffmann die Fraktion aus CDU und CSU. Spahn ist gestern zurückgetreten. Zuvor war der Druck auf ihn so groß geworden, dass Merz selbst ihn zu diesem Schritt aufgefordert hatte. Spahn und sein Mann hatten mit Hilfe einer Leihmutter in den USA ein Kind bekommen. In Deutschland ist das verboten. Nürnberg. Am Hauptbahnhof ist heute Vormittag die Mitarbeiterin einer Spielhalle getötet worden. Als Täter hat die Polizei einen 45-jährigen Besucher der Spielothek in Verdacht. Beamte konnten den Mann in der Nähe der Spielhalle überwältigen und festnehmen. Er soll die 35-jährige Frau mit einem spitzen Gegenstand tödlich verletzt haben. Die Polizei geht nach eigenen Angaben von einem Streit zwischen den beiden aus. Ob es so war und worum es dabei gegangen sein könnte, ist noch nicht bekannt. Jakarta. In Indonesien sind 7 Schiffbrüchige lebend aus dem Meer gerettet worden und das mehrere Tage nach dem Untergang ihres Schiffes. 5 der Überlebenden hatten sich an einer Fischfalle festgeklammert und so über Wasser gehalten. Unter ihnen war örtlichen Medien zufolge auch ein 7-jähriges Mädchen. 2 weitere Überlebende wurden von Fischern auf einer kleinen Insel gefunden. Zu dem Schiffsunglück war es am Mittwoch gekommen, als ein Holzboot mit 78 Menschen an Bord auf dem offenen Meer gesunken war. Brüssel. Große Unternehmen in der Europäischen Union dürfen unverkaufte Kleidung und Schuhe künftig nicht mehr vernichten. Eine entsprechende EU-Vorschrift gilt seit heute. Sie soll dafür sorgen, dass betroffene Firmen ihre Waren erneut verkaufen oder spenden, anstatt sie wegzuwerfen. Ausnahmen gelten, wenn die Ware etwa beschädigt oder verschmutzt ist. Der Modeverband German Fashion befürwortet die neue Regelung, weist aber darauf hin, dass die eigentliche Herausforderung bei den großen Mengen günstiger, ultra-fast-Fashion-Produkte liege, die Verbraucher direkt bei außereuropäischen Anbietern bestellen. New York. Die Fußballweltmeisterschaft ist für die FIFA offenbar noch lukrativer als bisher angenommen. Der Fußballweltverband geht von Einnahmen von 15 Milliarden Dollar durch das Turnier in den USA, Kanada und Mexiko aus. Ursprünglich hatte die FIFA mit 11 Milliarden Dollar gerechnet. Über dieses Ergebnis hat FIFA-Präsident Infantino die Mitgliedsverbände nach Angaben der englischen Zeitung The Guardian informiert. Heute Abend findet das Finale der WM in New Jersey statt. In der Halbzeit des Spiels zwischen Spanien und Argentinien ist eine große Show wie beim Super Bowl im American Football geplant. Das Spiel um Platz 3 konnte gestern Abend England für sich entscheiden mit einem 6:4 Sieg über Frankreich. Das Wetter in Bayern. Am Nachmittag vielerorts Wolken und etwas Sonne, örtlich aber noch Schauer oder Gewitter. Höchstwerte 19 bis 24 Grad. In der Nacht trocken, es kühlt ab auf 12 bis 6 Grad. Morgen und am Dienstag weitgehend trocken und teils länger sonnig. Höchstwerte 18 bis 26, in den Nächten 13 bis 7 Grad. Soweit die Nachrichten, es ist 15.04 Uhr. Der Blick auf die Straßen. A3 Linz Richtung Passau, zwischen Neuhaus am Inn und Passau Süd 3 Kilometer Stau. A7 Füssen Richtung Ulm, zwischen Bergheim und Altenstadt an der Iller 6 Kilometer Stau nach einem Unfall. A7 Würzburg Richtung Fulda, zwischen Bad Kissingen Obertulbau und Bad Brückenau-Volkers 5 Kilometer Stau. A9 München Richtung Nürnberg, zwischen Manching und Denkendorf 14 Kilometer Stau im Baustellenbereich. A9 Berlin Richtung Nürnberg, zwischen Marktschorgast und Dreieck Bayreuth-Kulmbach 7 Kilometer stockend. A9 Nürnberg Richtung München zwischen Denkendorf und Lenting 6 Kilometer Stau, dort steht ein defektes Fahrzeug. A93 Hof Richtung Weiden zwischen Schönwald und Höchstädt 6 Kilometer Stau. A99 Ostumfahrung München Richtung Salzburg zwischen Haar und dem Kreuz München Süd 8 Kilometer Stau und stockend. Und A99 Ostumfahrung München Richtung Nürnberg zwischen Hohenbrunn und Kirchheim 8 Kilometer stockend. Soweit die Verkehrsübersicht.
1: 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Zwei Hörspiele stehen heute auf unserem Programm. Wir beginnen mit dem Hörspiel Die gelbe Tapete. Im Anschluss daran löst der britische Meisterdetektiv Sherlock Holmes einen neuen Fall. Die gelbe Tapete ist ein Hörspiel nach der gleichnamigen Kurzgeschichte von Charlotte Perkins Gilman. Die US-amerikanische Schriftstellerin und Frauenrechtlerin lebte von 1860 bis 1935. Ihr früher autobiografisch geprägter Text, Die gelbe Tapete, erschien 1892 und gilt als wichtiges Werk des frühen amerikanischen Feminismus. Perkins Gilman erzählt von einer jungen Ehefrau, deren Depressionen nach dem Kenntnisstand der damaligen Zeit weder richtig diagnostiziert noch behandelt werden können. In ihren Tagebucheinträgen gibt sie Einblick in ihren sich stetig verschlechternden psychischen Zustand.

Gestern und vorgestern nichts geschrieben. Keine Zeile. Immer nur nachgedacht, ohne Ergebnis. John war da, auch tagsüber. Nachdenken lässt sich am besten allein. Zumindest in einer Ehe. Welches Datum ist heute?

0: Jane?
1: Montag, den 5. Juni 1886.
0: Wo bist du, Jane?
2: Hier, John, auf meinem Zimmer.
0: Was tust du?
2: Ich ruhe mich aus.
0: Gut, Liebes. Ich fahre jetzt in die Stadt.
2: Ja.
0: Bleib nicht zu lange liegen.
2: Nein, John.
0: Denkst du an deine Gymnastik?
2: Ja.
0: Und lass die Fenster offen.
1: Ja, John.

Ein herrlicher Garten. Nie habe ich solch einen Garten gesehen. So groß und schattig, voll Buchsbaum gesäumter Wege, mit einem Spalier von Trauben übersäten Zweigen und Bänke darunter. John darf nicht wissen, dass ich schreibe. Niemand darf wissen, dass ich schreibe. Und was ich denke, kann ich nur diesen toten Papieren vertrauen. John ist Arzt. Vielleicht ist das der Grund, weshalb ich nicht rascher gesund werde. Er glaubt nämlich nicht, dass ich krank bin. Wenn ein angesehener Arzt und zugleich der eigene Ehemann Freunden und Verwandten versichert, dass einem eigentlich nichts fehlt, nur eine nervöse Depression momentan, ein leichter Hang zur Hysterie. Mein Bruder ist auch Arzt und ebenso bedeutend, und er sagt dasselbe. So nehme ich denn diese Stärkungsmittel und die Phosphate. Ich mache Spaziergänge und meine Übungen. Nur arbeiten ist mir strengstens untersagt, bis ich wieder gesund bin. Offen gesagt, ich bin nicht Ihrer Ansicht. Ich glaube, dass eine Arbeit, die anregt und abwechslungsreich ist, mir gut täte. Und habe zu schreiben begonnen, seit wir hier sind. Aber es hat mich immer sehr erschöpft, weil ich es so heimlich tun muss. Eine schöne Villa. Kolonialzeit, würde ich sagen. Ganz einsam gelegen und von Hecken umfriedet. Umfriedet. Ja.

Manchmal denke ich, dass ich in meiner Verfassung hätte ich weniger Widerstand und mehr Gesellschaft und Anregung. Aber John sagt, das Schlimmste für mich sei, über meinen Zustand nachzudenken. Und ich muss gestehen, dass es mir dann auch jedes Mal schlecht geht. So will ich lieber von dem Haus hier erzählen. Irgendetwas ist sonderbar hier. Das spürte ich gleich bei der Ankunft. Auch die Treibhäuser drunten im Garten, sie sind alle zerbrochen.

0: Schon?
1: Warum schläfst du nicht, Jane?
0: Etwas an diesem Haus ist sonderbar. Spürst du das auch?
1: Was du spürst, ist die Zugluft.
0: Man hat es uns so billig vermietet. Warum stand es jahrelang leer?
1: Es hat Rechtsstreitigkeit gegeben, wie du weißt. Irgendetwas mit den Erben und mit Erben.
0: Das weckt meinen Sinn für Geisterhaftes, fürchte ich.
1: Jenny, ich bitte dich. Solchen Gefühlen entgleitet dir die Selbstkontrolle.

0: Vielleicht ist es nur dieses Zimmer hier oben. Ich hätte gern das kleine im Parterre gehabt, das auf die Terrasse hinausgeht. So romantisch mit den Rosen vom Fenster. Und auch die hübschen Jeansvorhänge.
1: Es ist zu klein, Jane. Es hat nur ein Fenster, nicht genug Platz für zwei Betten.
0: Und ein Bett.
1: Du willst mich ausquartieren?
0: Nein, John. So war das nicht gemeint.
1: Na, siehst du. Schlaf jetzt. Komm in meinen Arm. Ich muss morgen sehr früh fort.
2: Ich ärgere mich manchmal so grundlos über John. Er ist praktisch bis zum Extrem.
1: Liegst du gut?
0: Ja.
3: Wir sind allein, deinetwegen hier. Jane, vergiss das nicht. Du brauchst Ruhe und so viel frische Luft wie nur möglich. Entspann dich und genieße. Du kannst mit Jenny zur Bucht hinunter. Nur schwimmen sollst du noch nicht. Meerwasser zehrt, wie du weißt.
4: La la la la la la la la. 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Bello, Ascher, komm dir sofort da raus. Was soll das? Los, Platz, aber schnell. Schöne Rosenbeet. Kommst du sofort hierher? Platz jetzt. Brav.
5: La la la la la la la la.
0: So nahmen wir denn das Zimmer hier oben. Es ist ein luftiger Raum, der fast die ganze Etage einnimmt. Mit Fenstern in alle Richtungen und Luft und Sonnenschein. Ich ärgere mich so grundlos über John. Dabei ist er nur besorgt um mich und lässt kaum zu, dass ich mich ohne seine Anweisung bewege. Er hat mir einen Plan für jede Stunde des Tages gemacht. Er nimmt mir für alles die Sorge ab. Ich fühle mich entsetzlich undankbar. Das hier muss früher das Kinderzimmer gewesen sein. Die Fenster sind alle vergittert wegen der kleinen Kinder. Und später das Spiel- und Turnzimmer für sie. Denn in die Wände sind Ringe und Haken eingelassen für die Turngeräte, nehme ich an. Die Tapete sieht aus, ich muss immer hinsehen, als hätte eine ganze Kinderhorde sich darüber hergemacht. Die Tapete ist das Schrecklichste hier. Sie ist in Fetzen heruntergerissen, auch überm Bett, soweit ich hinaufreichen kann. Ich hätte gern das Zimmer im Parterre gehabt. Allein ihr Muster, eins dieser aufdringlich grellen Tapetenmuster, die gegen jeden Kunstsinn verstoßen. Dabei ist es ziemlich verblichen, aber doch noch so sichtbar, dass es den Blick verwirrt. Diese vagen, schwunglosen Kurven, sie machen Selbstmord, ganz plötzlich. Und stürzen ab. Auch die Farbe ist abscheulich. Ein schwelendes, fahles Gelb durch das wandernde Sonnenlicht langsam verblasst. An manchen Stellen getrübtes Orange, aber doch grell. Dann wieder dieser kränkliche Schwefelton. Kein Wunder. Die Kinder haben diese Tapete gehasst. Das ist John. Ich muss das hier wegpacken.
6: Ach, du bist Jenny.
7: Verzeihen Sie mir, ich soll Sie an Ihren Spaziergang erinnern. Wir könnten zur Bucht hinuntergehen. Nur schwimmen sollten Sie noch nicht.
6: Meerwasser zehrt, ich weiß. Warum lachst du, Jenny? Ist es nicht so?
7: Doch, Madame, verzeihen Sie.
0: bist noch nie hinausgeschwommen, Jenny, nicht wahr?
2: Nein, Madam, nie. Ich hatte immer am Strand zu tun.
0: Ich könnte dich schwimmen lehren.
2: Das steht mir nicht zu.
0: Niemand kann uns hier sehen.
2: Ich würde untergehen wie ein Stein.
0: Ich halte dich doch, Jenny.
2: Nein, sehen Sie, ich hatte auch nie das Verlangen.
0: Auch nicht als Kind?
2: Ach, Madam, sind noch so zauberhaft jung.
0: Was wünschst du dir?
2: Ich? Ja.
0: Ja. Ja.
2: Wenn ich das sagen darf, Ma'am, dass Sie wieder fröhlich sind. Sie haben einen so lieben

0: 2 Wochen sind wir nun hier und mir war nicht wieder nach Schreiben zumute. Ich sitze am Fenster fast jeden Tag in diesem scheußlichen Kinderzimmer. Nichts hindert mich zu schreiben, nur die fehlende Kraft. John ist den ganzen Tag fort bei seinen Patienten, bei ernsten Fällen auch nachts. Ich bin froh, dass ich kein ernster Fall bin. Aber dieses Nervenleiden ist furchtbar deprimierend. John weiß nicht, wie sehr ich leide. Er weiß, dass es keinen Grund dafür gibt und das genügt ihm. Niemand würde glauben, wie viel Mühe mir das Wenige macht, wozu ich in der Lage bin. Mich anzukleiden und allein das Sprechen. Es hat sich alles verschlimmert.
1: Liebes, du hast ja kaum gegessen. Ist dir kühl? Nein?
2: Dass ich meinen Pflichten nicht nachkommen kann, bedrückt mich sehr. Ich wollte dir eine solche Hilfe sein, John. Eine wahre Stütze für dich. Stattdessen bin ich dir jetzt eine Last.
1: Ja, eine Erholung geht nicht so schnell vonstatten. Deine Übungen sind von deinen Kräften abhängig. Dein Essen von deinem Appetit. Frische Luft kannst du jederzeit atmen. Entspann dich. Du hast keine Pflichten.
2: Welch ein Glück, dass Mary sich so gut um unser Baby kümmert. Das liebe Baby. Aber ich kann nicht bei ihm sein. Es macht mich so nervös.
1: Natürlich, Liebes.
3: Darf ich die Nachspeise servieren, Sir?
1: Gern, Jenny.
0: Ich glaube, John war noch nie in seinem Leben nervös. Er lacht so über mich wegen dieser Tapete.
1: Was sagst du, Jane?
2: Ich habe nichts gesagt.
1: Ich meine immer, du sprichst.
2: Ich war nur in Gedanken.
1: Siehst du, das höre ich.
0: Zuerst wollte John das Zimmer neu tapezieren lassen. Aber dann sagte er, dass ich mich nicht so gehen lassen dürfe und dass es für eine Nervenkranke nichts Schlimmeres gäbe, als solchen Fantasien nachzuhängen.
4: Nach dem Tapezieren ist es dann das schwere Bettgestell und dann die vergitterten Fenster und dann das Absperrtürchen oben an der Treppe und so geht das endlos weiter.
0: Du weißt, das Haus tut dir gut, sagte er, und wirklich, Liebe, es macht mir nichts aus, es gänzlich zu renovieren und sei es auch nur für die 3 Monate, die wir hier sind.
2: Dann lass uns doch hinunterziehen, meinte ich. Unten sind so hübsche Zimmer.
0: Darauf nahm er mich in die Arme und nannte mich ein liebes, kleines Mädchen und sagte, er zöge sogar in den Keller mit mir, wenn ich es wünschte. Er hat sicher recht mit dem Bett und den vergitterten Fenstern und immer so weiter. Es ist ein so luftiges und bequemes Zimmer. Was will ich mehr? Ich bin nicht so unklug, ihm einer Laune wegen Umstände zu machen. Von hier aus kann ich in den Garten sehen. Die dunklen, geheimnisvollen Lauben. Und wilde, altmodische Blumen. Aus Seide. Wenn man das Gesicht am Fenster zwischen 2 Gitterstäbe presst, kühlt das die Schläfen. Und der Blick nach draußen wird frei.

0: auch die Bucht. Ich kann sie nur von hier oben aus sehen. Jenny will nicht mehr ans Meer seitdem.
1: John, unser Zimmer gefällt mir nun doch immer mehr.
2: Das freut mich zu hören, Liebes.
1: Ich stehe oft am Fenster und sehe viele Menschen die Gartenwege entlang spazieren. Eine Familie ganz in Schwarz, aber sonst ist man vergnügt. Vor allem in den Laubengängen, weil da die Bänke sind, dort trifft man sich.
2: Was wird gesprochen?
1: Es ist zu entfernt.
2: Jane, du weißt, dass es Fantasien sind.
1: Ja.
2: Du weißt doch, dass du mich mit diesen Fantastereien enttäuscht.
1: Ich.
2: Jane, du kennst deine Nervenschwäche. Du musst allen Willen, deinen ganzen Verstand aufbringen, um diese Tendenz in dir zu unterbinden. Hörst du das?
1: Manchmal denke ich, etwas Gesellschaft täte mir gut und könnte die nervösen Gefühle beruhigen. Wenn Julia und Vetter Henry mich besuchen.
2: Du lieber Himmel, wenn ich das jetzt zuließe, du in deinem Zustand, mit diesen stimulierenden Leuten zusammen, da könnte ich dir ebenso gut Knallfrösche unter das Kopfkissen legen.
3: John, was wünschst du dir?
2: Was soll das heißen?
3: Wünschst du dir etwas?
2: Deine Frage ist unernst, meine Liebe, denn die Antwort kennst du.

wünschte, ich könnte rascher gesund werden. Mir scheint, als wisse diese Tapete, welch verderblichen Einfluss sie hat. Da ist eine immer wiederkehrende Stelle, wo das Muster hin und her rollt. Wie ein gebrochener Hals. Und diese riesigen, runden Augen. Ihr unverwandter Blick von unten herauf bringt mich in Wut. Über all diese starren Augen. Sie kriechen hinauf und hinunter die ganze gestrige Nacht. Wie ausdrucksvoll Gegenstände sind.

0: Als Kind lag ich häufig wach.
1: Die Wände und Möbel beschäftigten mich und sie schreckten mich auch. Alles lebte. Ich weiß noch, wie freundlich die Knöpfe unserer alten Kommode mich anblinzelten. Und einer der Stühle war mein Freund. Wenn alles zu grauenvoll wurde, war ich bei ihm in Sicherheit. Vor all diesen Gegenständen.
2: Leise, da bist du. Das fällt dir ein, einfach wegzulaufen. Hörst du nicht? Wir haben den ganzen Strand nach dir abgesucht. Was glaubst du, was ich mich gesorgt habe? Leise, hör auf.
3: Du weißt doch, dass Tante Jane schläft.
4: Ich wollte dir doch nur etwas vorspielen.
5: Verstehe. Ist ja gut, nicht wahr?
0: John hat nachgedacht und fand plötzlich auch, dass etwas Gesellschaft mir gut täte. So beschloss er, dass Anne, seine Schwester, mit ihren Kindern kommt. Anne ist ein liebes Wesen und so besorgt um mich. Eine perfekte Hausfrau. Es gibt nichts Erstrebenswerteres für sie. Aber sehr tüchtig. Die Möbel in diesem Zimmer passen einfach nicht zusammen. Wir mussten sie alle von unten heraufbringen lassen. Als das hier das Turmzimmer wurde, muss man die Kindermöbel hinausgestellt haben. Eine solche Verheerung, die sie da angerichtet haben, die Kinder. Und mit welcher Ausdauer. Die Tapete ist, wie gesagt, in Fetzen heruntergerissen. Und sie klebt äußerst hartnäckig. Auch dieses riesige, schwere Bett. Das einzige Möbel, das hier immer schon stand. Wie ein zerschundenes Schlachtschiff. Aber das stört mich nicht. Nur die Tapete. Das ist Anne. Sie darf mich nicht beim Schreiben finden. Ja?
3: Jane, Liebes, magst du nicht runterkommen zum Tee? Wir haben auf der Terrasse gedeckt.
6: Ach, ist das ein Sommer.
3: Herrlich. Jenny hat mein Kuchenrezept ausprobiert. Ich bin so gespannt. Wir sind unten am Steg gewesen, Jane. Das hättest du sehen müssen. Benny hat Schwimmunterricht bekommen. Und Liza, das Gehör, war plötzlich verschwunden. Wir haben den ganzen Strand abgesucht. Und bei der ganzen Aufregung sitzt sie hier seelenruhig am Klavier. Ach, du hast es bezaubernd hier. Und Jenny ist wirklich ein Engel. Das Haus muss ja ausgesehen haben, sagt sie. Die Fenster waren ganz blind vor Staub. In einem Zustand. Ach, ein herrlicher Ausblick auf die Umgebung. Ein Paradies, nicht wahr, Jane? Überall diese hohen Ulmen. Störe ich dich?
0: Ich will mich ein bisschen frisch machen, Anne.
3: Ja, tu das. Wir haben dich so vermisst.
0: Diese Tapete hat eine Art Untergrundmuster. Nur bei bestimmtem Licht ist es sichtbar. Und dann nur verschwommen. Aber dort, wo es nicht verblasst ist und die Sonne hinfällt, kann ich so etwas wie eine seltsame, provozierende Gestalt erkennen, die hinter dem verrückten, aufdringlichen Muster lauert. Anne hat es nicht bemerkt. Gott sei Dank.
4: Tante Jane, du wolltest zum Tee kommen, sag mal.
7: Wir haben Muscheln gesammelt und schöne Steine.
8: Ich komme!

0: mich. Ich muss Anne enttäuscht haben. Ich habe keinen Finger gerührt. Jenny hat sich um alles gekümmert. Und trotzdem hat es mich so erschöpft. Anne hat beim Abschied geweint. Ich sah es vom Fenster aus.
1: John, liebster Bruder, auf Wiedersehen.
2: Auf Wiedersehen, Anne.
3: Dass ich so wenig ausrichten konnte, schmerzt mich. Du weißt, ich mache mir Sorgen. Nicht nur um Jane, auch um dich.
2: Ich bin ratlos. Das kann ich nicht verhehlen. Ich dachte, ein wenig Gesellschaft würde ihr gut tun.
3: Auch, dass sie sich nicht verabschiedet hat. Ist sie denn wirklich so müde?
2: Ich fürchte, ich muss sie im Herbst zu Dr. Mitchell schicken.
4: Wiedersehen, John! Ich schreibe dir! Wiedersehen! Wiedersehen, Onkel John! Wiedersehen!
2: Ich fürchte, ich muss dich zu Dr. Mitchell schicken. Jane.
0: Nein, John! Ich will auf keinen Fall zu Dr. Mitchell. Er ist nicht anders als John und mein Bruder. Wäre noch schlimmer. Warum droht John mir so? Außerdem ist es ein solches Unternehmen, so weit zu reisen. Jenny ist so lieb und lässt mich in Ruhe, wenn ich sie darum bitte. Aber John ist ungeduldig. Dabei gehe ich wieder im Garten spazieren und die hübschen Wege entlang. Ich sitze auf der Terrasse unter den Rosen und übe, an nichts zu denken. Oft liege ich hier oben auf diesem großen Bett. Das Zimmer gefällt mir wirklich immer mehr. Trotz der Tapete. Oder wegen der Tapete. Wegen der Tapete.

Ich bleibe heute liegen. Es war eine schlaflose Nacht. Ich habe Geräusche gehört, doch das war im Traum. Die Tapete geht mir so im Kopf herum. Ich folge dem Muster stundenlang. Das ist so gut wie Gymnastik. Ich beginne zum Beispiel am Boden dort drüben in der Ecke, wo sie unversehrt ist, und beschließe zum tausendsten Mal diesem sinnlosen Muster zu folgen, zu irgendeinem Ergebnis.

0: dachte schon, Sie sind noch mal eingeschlafen, Ma'am. Ich hole nur rasch das Frühstückstablett. Wie fühlen Sie sich? So ein Wetter, nicht wahr? Hoffentlich kein verfrühter Herbst. Sie haben ja kaum gegessen.
1: Danke, Jenny.
0: Ab heute habe ich die Gärtnerstochter im Haus. Sie ist ein kleiner Trampe, sage ich Ihnen. Aber sie wird sich schon einfinden. Miriam, welch ein Name.
1: Es freut mich, Jenny.
2: Ich kenne mich etwas aus mit Grundformen von Mustern und weiß, dass sich dieses hier weder nach dem Strahlengesetz richtet, noch nach dem Prinzip der Wechselseitigkeit oder dem der Wiederholung oder der Symmetrie oder nach sonst einem mir bekannten Gesetz. Wegen der einzelnen Bahnen wiederholt es sich natürlich, sonst aber nicht. Diese aufgeblähten Kurven, Schnörkel, irgendwie degeneriert romanesk. Ja, so etwas. Plus Delirium Tremens schreibe ich. Ich sollte mich kämmen. Die Bahnen sind getrennte Säulen der Einfältigkeit.

0: Das Muster läuft im Watschelgang hinauf und hinunter. Andererseits gibt es eine diagonale Verbindung.
1: Miriam, hast du die Hunde ins Haus gelassen? Schau dir die Böden an, lauter Pfützen auf dem Parkett.
2: Ja, Miss Jenny.
1: Na dann hol doch den Lappen und träum nicht so.
0: Eine wild heranwogende Masse von Seetang. Und außerdem horizontal. So scheint es zumindest. Nur, welche Richtung? Welche Ordnung? Ich muss es herausfinden. Diese Tapete ist ausgezeichnet. Man hat eine horizontale Bahn als Zierstreifen verwendet und er trägt zur allgemeinen Verwirrung bei. Ausgezeichnet. Ich muss mich kämmen. An einer Stelle aber ist sie unversehrt. Da herrscht doch das Strahlengesetz. Gestern, als die Sonne tief stand, das schräge Licht an dieser Stelle, grotesk. Lieber John, er liebt mich so sehr und hasst meine Krankheit. Ich tauche diese Hände in die Waschschüssel und drücke sie nass ans Gesicht. Das erinnert mich an ihn. Lieber John. Das unendlich Groteske scheint sich um einen gemeinsamen Mittelpunkt zu bilden und stürmt davon in hastig wilden Sprüngen. Einer so irr wie der andere. Ich muss immer hinsehen. Das macht mich müde. John sagt, ich muss bei Kräften bleiben. Ich darf meine Mittel nicht vergessen, wegen dieser Tapete. Ich will ein klares Gespräch mit ihm führen.
3: Ja. Ich bin ja da. Jane. Du bist noch auf?
0: Die Luft ist zu weich heute Nacht, dachte ich. Ich gehe noch ein paar Schritte.
3: Du sagst mir nicht, dass du auf mich gewartet hast?
0: Oh doch, John. Ich wollte dir entgegengehen.
3: Weißt du, wie sehr es mich freut, von dir empfangen zu werden? Heute war ein zermürbender Tag.
0: Es geht mir so viel besser seit ein paar Tagen.
3: Das spüre ich, Liebes. Ich sehe es dir an.
0: Ich fühle mich reisetüchtig, John. Ich sollte Henry und Julia besuchen.
3: Ist das der Grund, weshalb du aufgeblieben bist?
0: Nein, John. Ich sagte doch, ich fühle mich plötzlich so wohl. Du bist doch auch der Ansicht.
3: Ich bin der Ansicht, dass es dir besser geht. Das heißt aber nicht, dass du in der Lage zu reisen bist, Jane.
0: Ich könnte mich dort vielleicht rascher erholen.
3: Ausgeschlossen.
0: John! Julia hat eine so ansteckende Fröhlichkeit, sagst du doch immer. Weißt du noch unsere Abende auf der Veranda?
3: Du weißt sehr gut, dass Henry ein Säufer ist und dass Julia recht wenig zu lachen hat bei den paar Bildern, die er zustande bringt und nicht mal verkaufen kann.
0: Aber Henry hat seinen Standpunkt.
3: Er ist ein eloquenter Nichtsnutz, der mit dem Leben nicht zurechtkommt. Was glaubst du, weshalb er trinkt? Er hat Lebensangst, dieser Henry, schlichte Lebensangst.
0: Ich könnte mit ihm sprechen.
3: Jane, ich bitte dich inständig, nimm Vernunft an. Du sollst gesund werden, das ist dein ganzes Programm. Und nur du allein kannst dir helfen, und zwar mit Selbstdisziplin und nicht mit törichten Fantasien.
0: Vertrat meinen Standpunkt nicht sehr gut, denn ich weinte, noch ehe ich zu Ende geredet hatte. Und John, der Liebe, nahm mich in seine Arme und trug mich einfach hinauf und legte mich aufs Bett und setzte sich zu mir.
3: Du bist mein Liebling und Trost. Mein Ein und Alles, Jane. Du musst dafür sorgen, dass es dir gut geht. Auch um meinetwillen. Gib sie mir doch, deine kleinen Füße.
0: Nein, John, bitte.
3: Du hast sie mich immer küssen lassen.

0: Lass sie mich an, Jane. Wir sind hier doch ganz allein. Sieh mich an, Jane. Sieh mich an dabei. Jane.
1: Sein Blick von früher, von unten herauf, flehentlich.

Mein einziger Trost ist, dass das Baby nicht hier ist. Bei Mary und vergnügt. Und nicht in diesem Kinderzimmer mit der schrecklichen Tapete. Das niedliche Kind in diesem Zimmer. Ein Glück, dass es davongekommen ist. Ich will nicht, dass mein Kind, dieses erstaunliche kleine Wesen, in einem solchen Zimmer leben muss. Daran habe ich nie gedacht. Es ist doch ein Glück, dass John mich nicht reisen ließ. Ich ertrage es hier so viel leichter als das Baby. Natürlich erwähne ich die Tapete bei niemandem mehr. Dazu bin ich zu klug. Aber ich lasse sie nicht aus den Augen. In ihr gehen Dinge vor sich, von denen nur ich etwas weiß, sonst niemand. Hinter dem Muster im Vordergrund werden die blassen Figuren von Tag zu Tag deutlicher. Es ist immer dieselbe Gestalt. Nur sehr viele. Eine Frau, die herumkriecht, ganz gebückt hinter diesem Muster. Das gefällt mir nicht. Ich frage mich. Ich glaube langsam. Ich wünschte, John würde mich hier wegbringen.

0: Miss Jenny, sie läuft durch den Garten.
1: Das tut ihr gut. Sie braucht Bewegung.
0: Aber so schnell?
1: Kümmere du dich um deine Arbeit.
2: Am Tage fehlt einem Muster wie diesem jeglicher Zusammenhang. Jede Gesetzmäßigkeit, was ein normales Gehirn unablässig irritiert. Allein schon die Farbe ist scheußlich und unbestimmbar und aufreizend. Das Muster aber ist eine Tortur. Und dann denkst du, du hast es geschafft. Doch während du seinen Linien so eifrig folgst, schlägt es plötzlich einen Salto rückwärts und du stehst da und weißt nicht mehr weiter. Es führt dich an der Nase herum. Das Muster im Vordergrund ist eine blühende Arabeske. Es erinnert an einen Schwamm, einen wuchernden Giftpilz, ein ganzes Geflecht von Giftpilzen, die sprießen und aufschießen in ständigen Zuckungen. Ja, so ist es. Manchmal jedenfalls. Sie verändert sich, wenn das Licht sich ändert. Ich warte schon immer auf den ersten vollen Sonnenstrahl. Dann verändert sie sich derartig rasch, dass ich kaum folgen kann. Im Mondlicht wüsste ich nicht, dass es dieselbe Tapete ist. Nachts, bei Zwielicht oder bei Kerzenschein und am meisten bei Mondschein wird das Muster zu einem Gitter. Und die Frau dahinter wird so deutlich wie sonst nie. Und sie fängt an zu kriechen. Und dann rüttelt sie an dem Gitter. Ich will fort von hier. Es ist so schwierig, mit John zu sprechen. Er ist so klug.

0: Jetzt kriecht sie weiter. Wo bist du?
1: Jane? Wo bist du? Was ist denn, Liebes? Was machst du da?
0: Ich kann nicht schlafen.
1: Komm ins Bett, du erkältest dich. Was bist du schon wieder so angegriffen?
0: Ich erhole mich nicht.
1: Aber Jane, du hast doch solche Fortschritte gemacht.
0: Bitte, bring mich fort von hier.
1: Liebling, wohin denn? Die Renovierungsarbeiten daheim sind noch nicht fertig.
0: Lass uns verreisen. Irgendwohin, nur fort von hier.
1: Ich kann jetzt nicht weg. Ich habe 2 schwere Fälle zu betreuen. Wenn du in Gefahr wärst, Jane, aber es geht dir ja zusehends besser. Du nimmst zu und kriegst Farbe.
0: Ich wiege kein bisschen mehr, eher weniger.
1: Das meinst du? Nein, im Ernst, Liebe. Du gefällst mir. Du bist fülliger geworden. Ich glaube, das Baby hat dir doch gut getan. Du bekommst allmählich weibliche Formen und das steht dir. Ich habe oft gedacht, ich habe mich in einen Knaben verliebt, so schmal wie du immer warst.
0: Du willst also nicht abreisen?
1: Ich kann doch nicht, Liebe. Es sind ja nur noch 3 Wochen. Und dann, wenn du willst, machen wir eine hübsche kleine Reise. Inzwischen richtet Jane das Haus her. Wirklich, es geht dir besser.
0: Körperlich vielleicht.
1: Jane, ich bitte dich, schlaf jetzt.

0: Lange Zeit wusste ich nicht, was dieses im Hintergrund erkennbare Ding war. Jetzt bin ich sicher. Es ist eine Frau. Bei Tageslicht ist sie gedämpft, still. Ich glaube, dass das Muster sie so ruhig hält. Es ist so verwirrend.
1: Oh, Miss Jenny.
2: Miriam, ich hab dir doch gesagt, die Zugluft hier im Haus. Ja, die Scheibe müssen wir jetzt ersetzen. Wo hast du eigentlich deinen Kopf?
1: Es kam so ein Wind plötzlich.
0: John sagt, ich soll schlafen, so oft ich kann. Er hat es sich tatsächlich angewöhnt, darauf zu drängen, dass ich mich nach jeder Mahlzeit hinlege. Eine schlechte Angewohnheit, davon bin ich überzeugt, denn sie begünstigt Heimlichkeiten. Ich verrate nicht, dass ich wach bin. Oh nein! Seit neuestem habe ich ein wenig Angst vor John. Er kommt mir manchmal so seltsam vor. Und auch Jenny hat einen unerklärlichen Ausdruck in den Augen. Manchmal kommt mir der Gedanke, nur so als wissenschaftliche Hypothese, dass es vielleicht an der Tapete liegt. Ich habe John heimlich beobachtet und trat ganz plötzlich mit der harmlosesten Entschuldigung ins Zimmer. Ich überraschte ihn dabei, wie er die Tapete anstarrte. Mehrmals. Auch Jenny habe ich ertappt.
3: Jenny? Mein Gott, Madam.
4: Was machst du da an der Tapete?
3: Haben Sie mich erschreckt? Ich dachte, Sie sind im Garten.
4: Ich habe dich gefragt, was du da machst.
3: Nichts, Madam. Ich habe mich nur gefragt, woher die gelben Spuren an Ihren Kleidern kommen. Ob das nicht die Tapete ist. Ich meine, ob sie nicht abfärbt.
4: Auch an den Kleidern meines Mannes?
3: Ja, Madam.
4: Kann es nicht Blütenstaub sein?
3: Blütenstaub? Ja, ja, natürlich.
0: Klingt das nicht harmlos? Ich weiß, dass sie das Muster studiert hat. Ich allein und sonst niemand darf das. Das Leben ist jetzt viel aufregender als bisher. Ich habe nun etwas, worauf ich mein Interesse richten kann. Ich esse tatsächlich besser und bin ruhiger geworden. John freut sich so. Neulich lachte er und meinte, ich schiene aufzublühen, trotz meiner Tapete. Ich lachte auch, um ihn abzulenken. Ich habe mich gehütet zu sagen, dass es wegen der Tapete sei. Er hätte sich über mich lustig gemacht. Oder von hier fortgebracht. Das darf jetzt nicht geschehen. Nicht, ehe ich es herausgefunden habe. Mir bleibt noch eine Woche Zeit. Ich fühle mich so viel besser. Nachts schlafe ich kaum, denn es ist so interessant, Entwicklungen zu beobachten. Tagsüber schlafe ich aber recht oft. Der Pilz treibt immer neue Wucherungen und lauter neue Gelbschattierungen. Ich kann sie gar nicht mehr zählen. Die Tapete hat noch etwas an sich, den Geruch. Als wir hier ankamen, habe ich sofort bemerkt. Aber es roch nicht schlecht der vielen Luft und Sonne wegen. Nun ist es eine Woche lang neblig und regnerisch gewesen. Und ob nun die Fenster geöffnet sind oder nicht, der Geruch ist da. Er kriecht durchs ganze Haus. Er hängt im Esszimmer, schleicht durchs Wohnzimmer, versteckt sich in der Halle und lauert mir auf der Treppe auf. Er klebt mir in den Haaren. Selbst wenn ich im Garten bin, wenn ich plötzlich den Kopf drehe, überrasche ich ihn. Der Geruch ist da. Und ein seltsamer Geruch. Stundenlang habe ich nachgedacht, wonach es eigentlich riecht. Es ist der schwächste und durchdringendste Geruch, den es gibt. Bei diesem feuchten Wetter ist das scheußlich. Ich wache nachts auf und er hängt über mir. Ich hatte schon ernsthaft erwogen, das Haus anzuzünden, nur um ihn auszumerzen. Das Einzige, was mir einfällt, ist die Tapetenfarbe. Ja, ein gelber Geruch. Ich sollte mich etwas hinlegen. Die Wand hat eine seltsame Spur. Etwas über der Fußleiste.
4: Da hat jemand entlang gerieben. Immer über der Fußleiste. Nur hinterm Bett nicht. Ist ja auch festgeschraubt.
0: Eine Spur rundherum. Von wem? Rund.

0: Was ist, Jane? Warum machst du Licht?
1: Ich will noch ein bisschen lesen.
0: Hast du dein Medikament genommen?
1: Ja. Schlaf nur.
2: Ich weiß jetzt endlich Bescheid. Das Muster bewegt sich doch. Manchmal sind es sehr viele Frauen. Jetzt wieder nur die eine.

0: Sie will sich hindurchzwängen und kann nicht. Dann rüttelt sie aus Zorn. Da kommt niemand durch. Es wirkt so. Deshalb die vielen Köpfe. Sie wollen hindurch und dann umschlingt sie das Muster und würgt sie. Bis die Augen hervorquellen, ganz weiß. Und niemand verhüllt diese Köpfe. Scheußlich. Man muss sie entfernen. Miriam?
1: Ja, Mann?
0: Du solltest im Haus bleiben. Es ist zu kühl draußen.
1: Aber es ist doch ein herrlicher Sommertag.
0: Glaub mir.
1: Ja, Mann.
0: Die Frau kommt am Tage heraus. Ich habe sie gesehen. Ich kann sie von jedem Fenster aus sehen. Es ist dieselbe Frau, das weiß ich, denn sie kriecht immer. Ich sehe sie unter den Bäumen den langen Weg entlang kriechen. Und wenn jemand kommt, versteckt sie sich unter den Brombeersträuchern. Es muss demütigend sein, am helllichten Tag beim Herumkriechen ertappt zu werden. Ich verschließe immer die Tür, wenn ich tagsüber herumkrieche. Nachts kann ich es nicht, wegen John. Ich wünschte, er nehme sich ein anderes Zimmer. Niemand außer mir darf diese Frau da herausholen. Oft frage ich mich, wie ich sie aus allen Fenstern gleichzeitig sehen kann. Doch so schnell ich mich auch drehe, ich kann immer nur aus einem Fenster sehen. Ich sehe sie immer. Und trotzdem kann sie schneller kriechen, als ich mich umdrehen. Ich habe sie beobachtet, wie sie weit hinten über das offene Feld kroch, so rasch wie ein Wolkenschatten bei stürmischem Wind. Ich muss das Muster entfernen. Ich muss es versuchen, ganz nach und nach. Es bleiben mir nur noch 3 Tage. Da kommt John. So früh heute?

0: Schläft sie?
1: Ja, Sir, ich glaube.
0: Jenny, du und Trem?
1: Verzeihen Sie, es sind nur die Nerven. Und natürlich die Medikamente. Sie nimmt sie nicht mehr. Das ist nicht meine Schuld.
0: Natürlich nicht, Jenny.
1: Heute Morgen kam sie zum Frühstück herunter. Ich hatte gar nicht damit gerechnet. Sie frühstückt ja sonst auf dem Zimmer. Sie saß da und hat auch gegessen. Aber dann hat sie plötzlich den Kopf so herumgeworfen. Ruckartig. Sie merkte, dass ich das bemerkt habe und hat nur gelächelt und gesagt, ich solle doch besser lüften.
2: Beeinflusst.
0: Eine Erholung geht nicht so schnell vonstatten.
2: Von der Tapete.
1: Ach, Sir, wenn ich das sagen darf. Sie sind sehr geduldig. Sie weiß das gar nicht zu schätzen.
0: Na, na, Jenny, Kopf hoch. Was wäre ich ohne dich? Wir haben eine nicht leichte Zeit, wir beide.
1: Ach, Sir.
2: Beeinflusst. Ausgezeichnet. Ausgezeichnet. Mein Schlaf.
0: Jane? Schläfst du?
2: Ich bin glücklich.

0: Ich möchte John sagen, wie glücklich ich bin. Aber ich bin ganz allein glücklich.
1: Herrlich. Heute ist der letzte Tag. Aber noch Zeit genug.
0: Lieber John. Er hat gestern in der Stadt übernachtet und wird erst am Abend zurück sein.
1: Jenny wollte bei mir schlafen. Die Schlaue. Aber ich sagte ihr, dass ich bestimmt mehr Ruhe hätte, wenn ich allein schliefe. Allein, habe ich gesagt.
0: Sobald der Mond schien und dieses arme Ding herumzukriechen begann, bin ich ihr zu Hilfe gelaufen. Ich riss und sie rüttelte. Ich rüttelte und sie riss. Noch vor Tagesanbruch hatten wir ganze Meter von der Tapete gerissen, wir beide. Einen Streifen bis ungefähr Kopfhöhe, die Hälfte des Zimmers. Und als die Sonne aufging, hat mich das scheußliche Muster ausgelacht. Da habe ich mir geschworen, dass ich es heute noch schaffe. Morgen reisen wir ab.
2: Madam, die Männer sind da wegen der Möbel.
3: Guten Morgen, Ma'am.
2: Alles muss wieder nach unten geschafft werden und an seinen alten Platz zurück. Haben Madam gut
4: Was starrst du so, Jane? Ich habe sie heruntergerissen, aus reiner Wut, verstehst du?
2: Eine hinterhältige Tapete. Und say, da hätte ich doch mit anpacken können. Sie sollten das nicht allein tun, Madam, bei Ihrer Zartheit. Möchten Sie sich nicht drunten ein bisschen hinlegen?
4: Nein, danke, Jane, sehr liebenswürdig. Das Bett bleibt ja hier. Ich werde hier ein wenig ruhen.
2: Es wird ja jetzt so ruhig und leer und sauber hier.
4: Zum Essen brauchst du mich nicht zu wecken. Ich rufe dich, sobald ich wach bin. Du kannst gehen, Jenny.
2: Ja, Madam.
4: Denkst du an meine Medikamente?
2: Ja, Madam.

0: Jetzt gefällt mir das Zimmer. Unglaublich, wie hier die Kinder gehaust haben. Ich muss mich beeilen, denn sonst, wenn es dunkel wird, muss ich hinter das Muster zurück. Erst der Schlüssel. Am besten zum Fenster hinaus damit. Ich will nicht hinaus und niemand darf hier herein. Diese gehängten Köpfe. Augen zu. Schnell. Nein, nicht schlafen jetzt. So. So. So. Das ist Gymnastik. So. Und jetzt ein bisschen herumkriechen. Spur nach. Schöner Spur nach, damit ich mich nicht verirre. Dieses Bett, es muss weg. Es ist mir im Weg. Ich muss schreiben. Ich muss schreiben.
1: Ich habe versucht, gestern Nacht schon das Bett anzuheben und zu schieben, bis meine Arme erlahmt sind. Ich wurde so wütend, dass ich an einer Ecke ein kleines Stück herausgebissen habe. Und dann taten mir die Zähne weh. Aber die Tapete, wie sie kreischt vor Entzücken, wenn ich sie herunterreiße. Das Muster mit den hervorquellenden Augen, es hat seinen Spaß daran. Ich muss arbeiten.
0: Das macht gut. So, so.

0: habe hier oben ein Seil versteckt, das nicht einmal Jenny entdeckt hat. Wenn diese Frau aus der Tapete kommt und weglaufen will, kann ich sie mit dem Seil umschlingen. Natürlich springe ich nicht aus dem Fenster, nicht nur wegen der Gitter. Selbst wenn ich es könnte, würde ich das nicht tun. Ein solcher Schritt wäre unschicklich und könnte falsch ausgelegt werden. Ich mag nicht mehr aus dem Fenster hinaussehen. So viele kriechende Frauen da draußen. Alle aus dieser Tapete, wie ich. Aber mich hält mein Seil ganz fest umschlungen. Mich kriegt niemand nach draußen. Da ist alles grün statt gelb.
1: Es macht so Spaß, am Boden zu kriechen. Die Wand entlang. Und meine Schulter passt genau in diese Spur. So kann ich den Weg nicht verlieren. Ich krieg niemand nach draußen.
2: Jane?
3: Es ist zwecklos, junger Mann.
2: Jane, bitte, mach auf.
3: Du bekommst sie nicht auf.
2: Jane, ich warne dich. Lass sie auf.
3: John, lieber, der Schlüssel liegt unten, vorn bei der Treppe, unter einem Wegerichblatt.
2: Bitte, mach auf.
3: Ich kann nicht. Der Schlüssel liegt unten unter einem Wegerichblatt.
2: Sieh doch mal nach, Jenny. Jane, was tust du? Jane.
3: Ich bin herausgekommen. Du und Jenny, ihr konntet mich nicht daran hindern.
2: Was meinst du? Hast du den Schlüssel, Jenny?
3: Ja, Sir, danke.
4: Um Himmels Willen, was machst du da?
3: Ich bin auf der Spur.
4: Ich hätte fast die ganze Tapete heruntergerissen.
3: Damit du mich nicht mehr dahinter stecken kannst. Nie mehr. Sir, was ist Ihnen?
0: Weshalb konnte dieser Mann wohl in Ohnmacht gefallen sein? Aber er tat es. Und ausgerechnet an der Wand, in meinem Weg, so dass ich jedes Mal über ihn hinwegkriechen musste.
5: Die gelbe Tapete, nach der gleichnamigen Kurzgeschichte von Charlotte Perkins Gilman. Aus dem Englischen von Karl H. Schulz. Es sprachen Lisi Mangold, Jane, Lambert Hamel, John, Enzi Fuchs, Jenny, in weiteren Rollen Irene Klarin, Rosi Hohmann und andere. Bearbeitung und Regie Petra Kiener. Produktion Bayerischer Rundfunk, Senderfreies Berlin, Südwestfunk 1981. Das Hörspiel ist in ARD Sounds verfügbar. Wie angekündigt, nun ein neuer Fall für den Meisterdetektiv Sherlock Holmes. In Der kreidebleiche Soldat bittet ein ehemaliger Soldat um Hilfe bei der Suche nach seinem Lebensretter, den er in Afrika nach einer beinahe tödlichen Kriegsverletzung aus den Augen verloren hat. Die Hörspielproduktion stammt aus dem Jahr 1965.
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0: Seit langer Zeit drängt mich mein Freund Watson, eines meiner Erlebnisse selbst niederzuschreiben. Ich habe schon öfters Gelegenheit gehabt, darauf hinzuweisen, wie oberflächlich seine Chroniken sind und ihm vorzuwerfen, dass er sich allzu sehr nach dem Geschmack des Publikums richtet, anstatt sich strikt an Tatsachen und Ziffern zu halten. Auch versuch's doch selbst, Holmes, hat er mir erwidert. Und ja, ich muss zugeben, dass ich bald selbst dahinter kam, wie wichtig es ist, die Geschichten möglichst schmackhaft zu präsentieren. Übrigens, da gerade von meinem alten Freund und Biografen die Rede ist, möchte ich nicht verfehlen, Folgendes festzustellen. Wenn ich mich bei meinen kleinen Nachforschungen mit einem Begleiter belaste, so ist das weder Gefühlsduselei noch pure Laune. Watson besitzt gewisse bemerkenswerte Eigenschaften, auf die er in seiner bescheidenen Art und in seiner, naja, übertriebenen Hochachtung vor meiner Leistung selten hinweist. Die einzig egoistische Handlung, deren ich mich aus unserer gemeinsamen Zeit erinnere, war eigentlich, dass er mich verließ, um zu heiraten.
1: Du bist also von meiner Neuigkeit nicht übermäßig begeistert, Holmes.
0: Ich gestehe, mein lieber Watson, das ist eine Überraschung für mich. Und keine ausgesprochen erfreuliche.
1: Aber Holmes, die Tatsache, dass meine Braut mir angeboten hat, mich in einer bescheidenen Praxis im Western zu etablieren, hindert uns doch kaum an der Fortsetzung unserer Zusammenarbeit. Ein Ehemann braucht doch nicht gleich alle seine früheren Interessen aufzugeben, oder?
0: Ach, Watson. Ich kann nur sagen, für jemanden, der in 4 Kontinenten Erfahrungen mit Frauen gesammelt haben will, kommt mir deine Einstellung erstaunlich naiv vor. Warten wir es ab, Watson. Warten wir es ab. Meinem Notizbuch entnehme ich, dass ich gerade um diese Zeit, Januar 1903, kurz nach dem Ende des Burenkrieges, den Besuch von Mr. James M. Dodd erhielt. Ich habe die Angewohnheit, mich mit dem Rücken zum Fenster zu setzen und meinen Besucher auf dem gegenüberstehenden Sessel Platz nehmen zu lassen, wo ihm das Licht voll ins Gesicht fällt. Da Mr. James M. Dodd etwas unschlüssig schien, wie er das Gespräch beginnen solle, teilte ich ihm einige meiner Beobachtungen mit. Sie kommen aus Südafrika, Mr. Dodd, wie ich sehe.
2: Stimmt.
0: Und sind als Freiwilliger gegangen, würde ich sagen.
2: Stimmt auch.
0: Zu den Middlesex-Husaren.
2: Mr. Holmes, Sie sind ein Magier.
0: Oh, wenn ein kräftig aussehender Herr mein Zimmer betritt, der so sonnengebräunt ist, wie er es hier in England nie werden könnte und sein Taschentuch im Ärmel anstatt in der Tasche trägt, dann ist es nicht schwer zu erraten. Sie tragen einen gestutzten Bart, können also kein aktiver Soldat sein. Ihre Figur verrät den Reiter. Ihrer Visitenkarte entnehme ich, dass Sie Börsenmakler in der Victoria Street sind. Na, welches Regiment außer den Middlesex-Husaren wäre also für Sie in Frage gekommen?
2: Ihnen entgeht offensichtlich nichts.
0: Ich sehe nicht mehr als Sie, aber ich habe mich dazu erzogen, auch genau zu bemerken, was ich sehe. Sie sind doch gewiss heute Morgen nicht hierher gekommen, um sich mit mir über die Kunst der Beobachtung zu unterhalten, Mr. Dodd. Was ist passiert in Tuxbury Old Park?
2: Aber Mr. Holmes,
0: die Adresse stand auf dem Briefkorb, ja? Und da Sie die Verabredung als äußerst dringend hinstellten, besteht kein Zweifel, dass irgendetwas Wichtiges und Unaufschiebbares während Ihres Besuches dort vorgefallen sein muss.
2: Und nachdem ich den Brief an Sie geschrieben hatte, Mr. Holmes, ist noch mehr passiert. Wenn Oberst Emsworth mir nicht die Tür gewiesen hätte...
0: Die Tür gewiesen? Vielleicht wären Sie so gut, Mr. Dodd, mir zu erklären, um was es hier eigentlich geht.
2: Verzeihen Sie, ich habe mir schon eingebildet, Sie wüssten alles, bevor man es Ihnen sagt. Aber ich werde Ihnen die Tatsachen erzählen. Hoffentlich können Sie mir dann sagen, was sie zu bedeuten haben.
0: Ich bin gespannt.
2: Oberst Emsworth ist, wie Sie sich vielleicht erinnern, der Mann, der im Krimkrieg das Victoria-Kreuz verliehen bekam. Als ich mich im Jahre 1901 freiwillig zur Armee meldete, trat sein einziger Sohn, der junge Godfrey, derselben Schwadron bei. Der feinste junge Mann, der mir je begegnet ist. Der Soldat steckte ihm im Blut. Wir zwei freundeten uns an, so eng, wie man es nur tut, wenn man viel zusammen durchmacht und alle Freuden und Leiden teilt. Durch ein ganzes Kriegsjahr hindurch waren wir unzertrennlich, in schweren wie in guten Tagen. Dann wurde er vor Pretoria durch einen Schuss aus einer Großwildbüchse verwundet. Ich erhielt einen Brief von ihm aus einem Lazarett in Kapstadt, einen zweiten aus Southampton. Seither kein Wort mehr. Nicht ein einziges Wort von meinem besten Kameraden, Mr. Holmes, seit über 6 Monaten.
0: Und dann?
2: Als der Krieg vorbei war und wir alle wieder nach England zurückkamen, schrieb ich seinem Vater und bat ihn um Godfreys Adresse. Keine Antwort. Ich wartete eine Zeit lang und schrieb noch einmal. Aber diesmal bekam ich eine Antwort,

0: Kurz und grob. Godfrey befände sich auf einer Weltreise und wurde frühestens in einem Jahr zurückerwartet. Ehrlich gesagt, Mr. Holmes, das erschien mir nicht recht glaubhaft. Es sah Godfrey gar nicht ähnlich, einen alten Freund so einfach fallen zu lassen. Nein, dabei wollte ich es nicht bewenden lassen.
1: Und was haben Sie getan?
0: Zunächst musste ich einmal meine persönlichen Angelegenheiten in Ordnung bringen. Das dauerte einige Zeit, sodass ich erst diese Woche dazu kam, etwas zu unternehmen. Als erstes fuhr ich in seine alte Wohnung nach Tewkesbury Old Park. Ich musste von der Bahnstation beinahe 8 Kilometer zu Fuß laufen und kam erst bei Einbruch der Dunkelheit an. Immerhin, als ich dann dem alten Butler den Grund meines Kommens erklärt hatte, führte er mich nach kurzem Warten in Oberst Emsworths Arbeitszimmer. Der Oberst empfing mich hinter seinem Schreibtisch sitzend.
2: Was haben Sie hier zu suchen, Mr. Dodd?
0: Wie ich bereits in meinem Brief erwähnt habe, Herr Oberst, kenne ich Ihren Sohn Godfrey aus Südafrika.
2: Ja, habe ich gelesen. Aber das kann jeder behaupten.
0: Ich habe hier in der Tasche die Briefe, die er mir geschrieben hat.
2: So. Lassen Sie mal sehen.
0: Wir waren eng befreundet, Herr Oberst. Finden Sie es nicht ganz natürlich, dass mich sein plötzliches Schweigen wundert und dass ich wissen möchte, was aus ihm geworden ist?
2: Das habe ich Ihnen ja bereits schriftlich erklärt, oder etwa nicht. Mein Sohn ist auf einer Weltreise. Als Folge des Burenfeldzugs war seine Gesundheit so schlecht, dass ich der Ansicht war, er benötige Ruhe und Luftveränderung. Seien Sie so gut und geben Sie diese Erklärung auch an seine anderen Freunde weiter, falls Sie sich dafür interessieren.
0: Gewiss. Aber vielleicht wären Sie so gut, mir den Namen des Schiffes und der Schifffahrtslinie mitzuteilen. Auf diese Weise kann ich doch sicher einen Brief an ihn gelangen lassen.
2: Sind Sie immer so verdammt hartnäckig, Mr. Dodd? Ihr dauerndes Drängen grenzt fast an Unverschämtheit.
0: Dann müssen Sie den Grund in meiner Freundschaft zu Ihrem Sohn suchen.
2: Eben, Mr. Dodd. Ich habe auch aus diesem Grund alle Nachsicht walten lassen. Ich muss Sie aber jetzt bitten, diese Nachforschungen einzustellen.
0: Und warum, Herr Oberst, warum?
2: Jede Familie hat ihre privaten Angelegenheiten und ihre privaten Gründe. Außenstehende können das nicht immer verstehen. Selbst wenn sie mit besten Absichten kommen. Ich muss Sie bitten, sich jetzt und in Zukunft nicht weiter einzumischen. Aber da Sie eine lange Fahrt hinter sich haben, können Sie meinetwegen die Nacht hier bleiben. Ralf, mein Butler, wird sich um Sie kümmern. Gegessen wird um 8 Uhr.
0: Herein.
3: Entschuldigen Sie, Sir. Ich wollte nur noch etwas Kohle für Ihren Kamin bringen. Bitter kalt heute Abend.
0: Danke, Ralf.
3: So. Brauchen Sie noch etwas heute Abend, Sir?
0: Nein, vielen Dank. Ich brauche nichts mehr. Ach doch, ja, einen Augenblick bitte. Ich wollte Sie noch etwas fragen.
3: Ja, Sir.
0: Sie sind wohl schon lange hier im Dienst.
3: Ja, Sir. Ich und meine Frau.
0: Dann kennen Sie den jungen Herrn auch schon seit vielen Jahren.
3: Herrn Godfrey? Liebe Güte, ja. Meine Frau war seine Amme. Man könnte beinahe sagen, ich bin sein Pflegevater.
0: Tatsächlich? Na, dann kann ich Ihnen versichern, Sie wären beide stolz gewesen, wenn Sie ihn im Burenkrieg gesehen hätten.
3: Er hat sich gut geschlagen, Sir. Ja, das habe ich gehört.
0: Der mutigste im ganzen Regiment. Einmal hat er mich direkt unter dem Feuer der Buren zurückgebracht. Sonst wäre ich vielleicht gar nicht mehr hier.
3: Ja, Sir. Das sieht dem jungen Herrn ähnlich. Mut? Oh, es gibt im ganzen Park keinen Baum, auf den er nicht geklettert ist. Nicht aufzuhalten. Er war ein ganzer Kerl schon als Junge, das kann man sagen. Der war auch ein ganzer Kerl als Mann.
0: Wahr? Sie sagen immer wahr. Erklären Sie mir endlich, was soll die ganze Geheimnistuerei? Was ist aus Godfrey Emsworth geworden?
3: Wie meinen Sie das? Ich weiß von nichts. Da müssen Sie den Herrn Oberst fragen. Ich kann Ihnen nichts sagen. Lassen Sie mich los, Sir. Ich bitte Sie.
0: Jetzt hören Sie mal gut zu. Sie werden mir meine Frage beantworten, bevor Sie dieses Zimmer verlassen und wenn ich Sie die ganze Nacht festhalten muss. Ist Godfrey Emsworth tot?
3: Ich wünschte, er wär's, Sir. Ich wünschte zu Gott, er wär's.
0: Danach konnte es eigentlich nur eine Auslegung geben, Mr. Holmes. Mein armer Freund war offensichtlich in irgendetwas Kriminelles verwickelt oder zumindest etwas Anrüchiges,

0: das die Ehre der Familie berührte. Der Oberst, sein strenger Vater, hatte ihn außer Landes geschickt, aus Angst, der Skandal könne ans Licht kommen. Das jedenfalls war mein erster Eindruck.
1: Ihr Problem hört sich interessant an, Mr. Dodd. Aber bitte fahren Sie fort.
0: Nachdem der Butler das Zimmer verlassen hatte, muss ich wohl einige Zeit in Gedanken verloren stehen geblieben sein. Dann brachte mich irgendetwas dazu aufzusehen. Und da fiel mein Blick auf Godfrey Emsworth.
1: War er im Zimmer?
0: Nein. Er stand vor dem Fenster und sah mich durch die Scheibe an. Mein Zimmer lag im Parterre und ich hatte den Vorhang nicht zugezogen. Er war kreidebleich. Ich hatte noch nie einen Menschen mit einem so weißen Gesicht gesehen. So müssen Gespenster aussehen, stelle ich mir vor, aber sein Blick traf den meinen und es waren die Augen eines lebenden Menschen.
1: Hatte er Ihnen irgendein Zeichen gegeben?
0: Sobald er merkte, dass ich ihn erkannt hatte, sprang er in die Finsternis zurück. Mr. Holmes, an diesem Mann war irgendetwas Entsetzliches. Nicht nur dieses gespenstische Gesicht, es war irgendetwas Kriecherisches und Verstohlenes, etwas Schuldbewusstes. Es lief mir kalt über den Rücken.
1: Trotzdem darf ich wohl annehmen, dass ein Soldat, der sich jahrelang mit den Buren herumgeschlagen hat, gute Nerven besitzt und schnell zu handeln gewohnt ist.
0: Das tat ich. Godfrey war kaum verschwunden, da war ich schon durchs Fenster gesprungen. Ich rannte den Gartenpfad entlang in der Richtung, die ich ihn hatte fortlaufen sehen. Ich hatte auch das Gefühl, es bewege sich etwas vor mir. Ich rief ihm nach, aber ohne Ergebnis. Am Ende des Pfades zweigten verschiedene Wege in allen Richtungen zu Stallungen und so weiter ab. Aber während ich noch überlegte, hörte ich genau das Geräusch einer ins Schloss fallenden Tür. Und zwar nicht hinter mir vom Haus her, es war irgendwo vor mir im Dunkeln. In diesem Augenblick wusste ich, Mr. Holmes, dass ich kein Gespenst gesehen hatte.
1: Sie glauben, er ist vor Ihnen davongelaufen und hat eine Türe hinter sich geschlossen?
0: Dessen bin ich sicher.
1: Und dann? Dann, Mr. Dodd, was haben Sie dann unternommen?
0: Was konnte ich noch tun? Ich verbrachte eine schlaflose Nacht mit ununterbrochenem Grübeln und suchte mir eine Theorie zu bilden, die auf die Tatsachen passte. Am nächsten Morgen war der Oberst etwas versöhnlicher. Eine zufällige Bemerkung seiner Frau über die Sehenswürdigkeiten der Gegend gab mir die Gelegenheit zu fragen, ob ich noch eine Nacht bleiben dürfte. Etwas widerstrebend willigte er ein.
1: Ja, damit hatten Sie einen ganzen Tag vor sich, um Beobachtungen anzustellen.
0: Ja, ich wollte mir unbedingt den Garten genauer ansehen, in der Hoffnung, dort etwas zu entdecken. Ich fand mehrere Stallungen und Scheunen und nur am Ende des Gartens ein etwas größeres Gebäude. Schwere Vorhänge hingen vor den Fenstern. Ich fragte mich, ob hier vielleicht die von mir gehörte Tür ins Schloss gefallen sei. Ich schlenderte wie von ungefähr auf das Gartenhaus zu und in diesem Augenblick kam ein kleiner, bärtiger Mann mit schwarzem Mantel und Melone aus der Tür. Er schloss sorgfältig hinter sich ab. Dann starrte er mich etwas überrascht an.
2: Guten Morgen.
0: Guten Morgen.
2: Sind Sie zu Besuch hier?
0: Ja, mein Name ist Dodd, James M. Dodd.
2: So.
0: Ich bin ein Kriegskamerad von Mr. Godfrey Emsworth. Ich hoffte, ihn hier zu finden.
2: Schade, dass er gerade auf Reisen ist. Er hätte sich sicher gefreut, Sie zu sehen, Mr. Dodd.
0: Auf Reisen?
2: Ja, auf Reisen. Ich hoffe, Sie wiederholen Ihren Besuch zu einem günstigeren Zeitpunkt. Guten Tag.
0: Er ging weiter, aber als ich mich umdrehte, bemerkte ich, dass er halb verdeckt hinter einigen Lorbeerbüschen am anderen Ende des Gartens stehen geblieben war, um mich zu beobachten.
1: Ja?
0: Ich ging in mein Zimmer zurück und wartete auf den Abend. Sobald sich alle für die Nacht zurückgezogen hatten und es dunkel geworden war, stieg ich aus dem Fenster und begab mich so leise wie möglich zu dem rätselhaften Gebäude. Die Vorhänge waren immer noch vorgezogen, aber jetzt waren auch die Läden zu. Trotzdem fiel an einer Stelle ein kleiner Lichtstrahl nach außen, sodass ich ins Zimmer sehen konnte. Dort saß der kleine Mann, den ich am Morgen bereits getroffen hatte. Er rauchte seine Pfeife und las eine Zeitung. Ich versuchte weiter hineinzusehen, aber in diesem Augenblick...
3: Sie sind also zum Spion geworden, wie?
0: Oberst Emsworth,
3: bitte kommen Sie sofort mit mir ins Haus zurück. Morgen früh 8.30 Uhr fährt der nächste Zug nach London. Ein Wagen wird Sie um 8 Uhr zur Bahn bringen.
0: Herr Oberst, darf
3: Jede
0: ich mich...
3: Jede Diskussion ist überflüssig. Sie haben sich einer höchst verwerflichen Einmischung in die Privatangelegenheiten meiner Familie schuldig gemacht. Sie wurden als Gast aufgenommen, haben das ausgenutzt, um zu spionieren. Es gibt nichts weiter zu sagen, Mr. Dodd, und ich habe auch nicht den Wunsch, Sie jemals wiederzusehen.
4: Wie Sie meinen, Oberst Emsworth. Ich möchte nur noch erwähnen, dass ich Ihren Sohn gesehen habe. Und ich bin überzeugt, Sie versuchen, ihn aus irgendeinem Grunde zu verbergen. Ich habe keine Ahnung, mit welcher Absicht Sie ihn in dieser Weise von der Welt abschneiden. Aber ich warne Sie, Herr Oberst.
3: Was erlauben Sie
4: sich? Ich warne Sie. Ich werde erst dann davon Abstand nehmen, diesem Geheimnis auf den Grund zu gehen, wenn ich von der Sicherheit und dem Wohlbefinden meines Freundes völlig überzeugt bin.
3: Unverschämtheit!
4: Und ich werde mich durch nichts, was Sie tun oder sagen können, abschrecken lassen.
3: Sie werden sofort von hier...
0: Tätlich angegriffen hat er mich nicht. Aber es blieb mir nichts anderes übrig, als den für mich vorgesehenen Zug früh 8.30 Uhr zu nehmen, nachdem ich Ihnen, Mr. Holmes, noch schnell geschrieben hatte.
1: Und die Dienerschaft, Mr. Dodd? Wie viele Dienstboten waren im Haus?
0: Soviel ich weiß, lediglich der alte Butler und seine Frau. Die Familie des Obersten lebt anscheinend sehr einfach.
1: In dem alleinstehenden Gebäude im Garten haben Sie also keine Dienstboten bemerkt?
0: Nein, es sei denn, der kleine Mann mit dem Bart betätigte sich in dieser Eigenschaft. Aber so kam er mir eigentlich nicht vor.
1: Sie erlauben, dass ich mir meine Pfeife anstecke?
0: Aber bitte.
1: Sie erzählten mir doch, Sie hätten ihn am Kamin sitzen und eine Zeitung lesen sehen. Welche Zeitung war das?
0: Was kann denn das ausmachen?
1: Es könnte entscheidend sein.
0: Tja, ich habe sie mir wirklich nicht so genau angesehen.
1: Können Sie sagen, ob es sich um eine Zeitung normaler Größe oder ein kleineres Format handelte, wie es die Wochenblätter allgemein haben?
0: Jetzt, wo Sie es sagen, fällt mir ein, dass es kein sehr großes Blatt war. Aber auf solche Einzelheiten habe ich im Moment kaum geachtet.
1: Na schön. Ist Ihnen aufgefallen, dass von irgendjemand in das Gartengebäude Essen gebracht wurde?
0: Ich habe lediglich den alten Ralf mit einem Korb in die Richtung gehen sehen. Dass er Essen bringen könnte, daran hatte ich im Augenblick nicht gedacht.
1: Haben Sie sich auch im Ort erkundigt?
0: Ich sprach mit dem Bahnvorsteher und dem Wirt. Ich fragte sie, ob sie etwas von meinem alten Kameraden Godfrey Emsworth wüssten. Aber beide versicherten mir, er sei auf einer Weltreise.
1: Von Ihrem Argwohn erwähnten Sie nichts?
0: Nein, kein Wort.
1: Trotzdem sagen Sie, Sie hätten das Gesicht Ihres Freundes ganz deutlich am Fenster gesehen. So deutlich, dass Sie seiner Identität sicher sind.
0: Ohne den mindesten Zweifel, das Licht der Lampe fiel direkt auf ihn.
1: Da hätte es nicht jemand sein können, der ihm ähnelt.
0: Nein, Mr. Holmes, er war es.
1: Aber er war sehr verändert?
0: Nur die Farbe seines Gesichtes. Es war, tja, wie soll ich das beschreiben? Es war so weiß wie der Bauch eines Fisches, wie gebleicht.
1: Das ganze Gesicht?
0: Ja, das vielleicht nicht. Deutlich sah ich nur die Stirn, weil er sie gegen das Fenster drückte.
1: Gut, Mr. Dodd, ich fahre mit Ihnen nach Tewkesbury Old Park.
0: Wann?
1: Im Augenblick muss ich noch eine andere Sache zu Ende führen. Außerdem habe ich einen recht wichtigen Auftrag des türkischen Sultans auszuführen. Sagen wir Anfang nächster Woche.
0: Ich bin jederzeit bereit, Mr. Holmes.
1: Übrigens, ich werde einen alten Freund bitten, uns zu begleiten. Möglicherweise könnte seine Anwesenheit ganz nutzlos sein. Andererseits könnte er uns äußerst wichtig werden. Aber damit brauchen wir uns im Augenblick nicht näher zu befassen. Die Erzählungen meines Freundes Watson haben zweifellos gezeigt, dass ich nicht gern viele Worte verschwende oder meine Gedanken verrate, solange ein Fall noch nicht abgeschlossen ist. Hier hatte ich mir bereits meine Meinung gebildet. Als wir in der folgenden Woche bei dem merkwürdigen alten, lang hingezogenen Landhaus ankamen, bat ich den älteren Freund, der uns begleitet hatte, im Wagen zu warten. Ich hatte ihn dort nicht vorgestellt, worüber dieser zwar überrascht war, aber keine Fragen stellte. Der alte Butler Ralph öffnete uns die Haustür. Er trug die übliche Kleidung, einen schwarzen Rock, aber mit einem merkwürdigen Unterschied. Er hatte braune Lederhandschuhe an. Sobald er uns sah, zog er sie umständlich aus und legte sie auf den Tisch in der Diele. Wie Watson manchmal bemerkt hatte, besitze ich außergewöhnlich scharfe Sinne, und sofort fiel mir ein schwacher, aber durchdringender Geruch auf. Ich ließ wie durch Zufall meinen Hut fallen und brachte beim Aufheben meine Nase ganz nah an die Handschuhe. Ein eigenartiger, teergleicher Geruch entstieg ihnen. Jetzt war mir der Fall völlig klar.

0: Wir hatten Einbrecher im Haus.
1: Ein Augenblick.
2: Es ist Ihnen doch klar, Mr. Dodd, dass Oberst Emsworth sachlich im Recht ist. Wir sind ohne jede Befugnis hier im Hause. Andererseits sollte er anerkennen, dass Ihre Handlungsweise lediglich der Sorge um seinen Sohn entspringt. Ich bin der festen Überzeugung, dass Oberst Emsworth, falls er mir erlaubt, 5 Minuten mit ihm allein zu sprechen, seine Einstellung ändert.
0: Ralph, worauf warten Sie noch? Rufen Sie die Polizei an, habe ich gesagt.
3: Ich bin schon im Begriff.
2: Warten Sie, Herr Oberst. Jede Einmischung der Polizei würde genau die Katastrophe herbeiführen, die Sie befürchten.
0: Verlassen Sie sofort mein Haus! Beide!
2: Oberst Emsworth, lassen Sie mich nur ein Wort auf eine Seite in meinem Notizbuch schreiben. Bitte sehr. Hier. Ja, bitte lesen Sie das. Dann wissen Sie, warum wir hier sind.
0: Geben Sie her.
4: Woher wissen Sie das?
2: Es gehört zu meinem Beruf, alles Mögliche zu wissen.
4: Mr. Holmes, Sie haben mich in eine Zwangslage getrieben. Falls Sie Godfrey zu sehen wünschen, steht es Ihnen frei. Aber auf Ihre Verantwortung, meine Herren.
2: Mr. Holmes, was hat das zu bedeuten? Das werden Sie gleich sehen, Mr. Dodd.
4: Ralph?
3: Yes, Sir.
4: Gehen Sie zum Gartenhaus und sagen Sie Mr. Godfrey und Mr. Kent, dass wir in ein paar Minuten dort sein werden.
3: Jawohl, Sir.

0: Godfrey, alter Junge.
1: Rühr mich nicht an, Jimmy. Nicht näher kommen.
0: Warum? Was?
1: Ja, du staunst. Jetzt sehe ich kaum mehr schick genug aus für die Schwadron. Was?
0: Was ist passiert? Was sind das für weiße Flecken auf deiner Haut?
1: Weshalb empfange ich keinen Besuch mehr. Aber du hast mir ja keine Wahl gelassen.
0: Ich kam hierher, um festzustellen, ob dir irgendetwas zugestoßen sei. Als du an dem Abend an meinem Fenster standst...
1: Der alte Ralph sagte mir, du seist hier. Ich konnte nicht anders, ich wollte dich wenigstens einen Augenblick sehen.
0: Nachdem du davongelaufen warst, musste ich die Wahrheit über dich herausbekommen. Ich bat Mr. Sherlock Holmes um seine Hilfe.
1: Mr. Sherlock Holmes? Ach. Naja, warum soll nicht auch Sie meine Geschichte hören?
2: Ich bitte Sie sehr darum, Mr. Godfrey Emsworth.
1: Es dauert nicht lange. Erinnerst du dich noch an das Gefecht vor Pretoria, Jimmy? Am Bahndamm? Du weißt doch, dass ich an dem Morgen verwundet wurde.
0: Ja, davon habe ich erfahren, aber ohne Einzelheiten.
1: Drei von uns waren versprengt. Baldy Simpson, Anderson und ich. Die anderen beiden fielen. Ich bekam eine Kugel aus einer Großwildbüchse in die Schulter. Ich hielt mich jedoch auf meinem Pferd und galoppierte noch einige Meilen weiter, bevor ich ohnmächtig zu Boden glitt. Als ich wieder zu mir kam, war es Nacht und eisig kalt. Jimmy, weißt du noch, wie schrecklich kalt es abends werden konnte?
0: Und ob, zum Erfrieren.
1: Glücklicherweise sah ich in der Nähe ein Haus. Ich musste es unbedingt erreichen. Das war meine einzige Hoffnung. Ich erinnere mich auch noch vage, wie ich mich dorthin geschleppt habe. Ich kam in einen großen Saal mit vielen Betten. Ich erreichte das erste und brach darauf zusammen.
0: Glück gehabt.
1: Meinst du? Als ich am nächsten Morgen aufwachte, war mir, als sei ich aus einer Welt der Vernunft in einen Albtraum geraten. Direkt vor mir stand eine zwergartige Gestalt mit einem riesigen, zwiebelförmigen Kopf. Er lallte holländische Brocken und fuchtelte mit den Händen in der Luft herum. Seine Hände waren wie abscheuliche braune Schwämme.
0: Großer Gott.
1: Hinter ihm standen noch andere und beobachteten mich. Als ich sie näher betrachtete, wurde mir klar, dass nicht einer von ihnen normal war. Alle verkrüppelt, aufgequollen oder irgendwie entstellt. Und wie sie über mich lachten. Oh, das habe ich immer noch in den Ohren.
0: Godfrey, du warst im Delirium?
1: Ja, das dachte ich im ersten Augenblick auch. Aber dann versuchte dieses kleine Biest, mich mit seinen widerlichen, verkrüppelten Händen vom Bett zu zerren. Meine Wunde fing wieder an zu bluten, aber er ließ nicht locker. Und er war stark, wie ein Ochse. Ich weiß nicht, was er vorhatte, aber plötzlich kam ein älterer Mann ins Zimmer und schrie auf Holländisch einen Befehl.

0: Da entfernte sich das kleine Ungetüm. Der ältere Mann sprach mich schließlich auf Englisch an. Ich bin Arzt, sagte er, Ihre Schulter braucht dringend Pflege. Aber wie kommen Sie hierher, Mensch? Wissen Sie denn nicht, wo Sie sind? Ein Lazarett? Fragte ich. Ja, sagte er. Das Lazarett für Aussätzige. Und Sie liegen auf dem Bett eines Leprakranken.
1: Jetzt kennen Sie die Wahrheit, Mr. Dodd.
2: Godfrey, soll das heißen, dass du...
0: Dank dem raschen Vormarsch der britischen Truppen war ich bereits innerhalb einer Woche im Feldlazarett Pretoria. Von meiner Schulter abgesehen, war anscheinend alles in Ordnung. Erst als sie mich wieder nach England transportiert hatten, zeigten sich diese entsetzlichen Flecken auf meinem Gesicht. Da wusste ich, dass ich nicht entkommen war.
1: Was blieb mir also übrig, Mr. Dodd? Wir hatten zwei Dienstboten, auf die voller Verlass war. Und wir hatten dieses Gartenhaus, wo er leben konnte. Mr. Kent hier ist Arzt und erklärte sich bereit zu bleiben und meinen Sohn im Geheimen zu pflegen.
2: Ja, aber warum im Geheimen? Im Krankenhaus hätte er doch...
1: Verstehen Sie denn nicht? Dann wäre Godfrey für Lebzeiten von seinen Mitmenschen abgeschnitten worden. Das ganze Leben unter Fremden verbringen. Ohne Hoffnung auf Entlassung. Selbst hier auf dem Land, wenn jemand davon erfahren hätte, dann wäre uns weggenommen worden.
0: Tja, Jimmy, nicht einmal du durftest davon wissen. Nur eines verstehe ich nicht. Warum wurde jetzt nachgegeben?
1: Godfrey, Mr. Sherlock Holmes hat mich gezwungen. Mit diesem Stück Papier. Er schrieb nur ein Wort darauf. Lepra. Und da wurde mir klar, dass er zu viel wusste, um über den Rest in Unkenntnis zu bleiben.
3: Oberst Emsworth, wenn ich Sie richtig verstanden habe, dann haben nur Sie, Mr. Kent, den Kranken untersucht und gepflegt. Mr. Kent, darf ich Sie fragen, ob Sie Spezialist für tropische oder subtropische Krankheiten sind?
4: Nein, ich weiß, was jeder Mediziner weiß.
3: Ohne Zweifel, Mr. Kent, sind Sie ein erfahrener Arzt. Aber Sie werden mir doch sicher beipflichten, dass in einem derartigen Fall eine zweite Diagnose sehr wertvoll sein könnte.
4: Ja, aber damit hätte man uns zwingen können, ihn isolieren zu lassen.
3: Auch daran habe ich gedacht. Und deshalb habe ich einen Freund mitgebracht, auf dessen Diskretion wir uns absolut verlassen können. Ich habe ihm einmal in Ausübung meines Berufs einen Gefallen tun können und er ist bereit, seine Meinung als Freund und nicht als Facharzt abzugeben. Sein Name ist Sir James Saunders.
1: Saunders? Der bekannte Spezialist?
3: Er befindet sich im Wagen vor der Haustür.
4: Seine Meinung ist mir sehr wertvoll.
3: Gut, dann werden wir ihn darum bitten. Inzwischen, Oberst Emsworth, begeben wir uns vielleicht am besten in Ihr Arbeitszimmer. Dann kann ich Ihnen erklären, wie ich zu meinen Schlussfolgerungen gekommen bin.
5: Leb wohl, Godfrey.
3: Tja, Oberst Emsworth, ich gehe regelmäßig von einer Hypothese aus. Sobald man das Unmögliche ausgeschieden hat, muss das, was übrig bleibt, selbst wenn es noch so unwahrscheinlich klingt, die Wahrheit sein. Im vorliegenden Fall, so wie er mir zunächst von Mr. Dodd vorgetragen wurde, gab es drei mögliche Erklärungen für die Isolierung oder Einsperrung Ihres Herrn Sohnes. Entweder er musste sich wegen eines Verbrechens verborgen halten oder er war verrückt und sollte nicht in ein Irrenhaus gebracht werden. Oder aber er hatte sich eine Krankheit zugezogen, die völlige Isolierung erforderte. Andere mögliche Erklärungen konnte ich nicht finden. Die Lösung, dass es sich um ein Verbrechen handelte, war nicht stichhaltig. Kein ungesühntes Verbrechen war aus dieser Gegend gemeldet worden. Hätte es sich um ein noch unentdecktes Verbrechen gehandelt, dann wäre es doch gewiss im Interesse der Familie gewesen, den Übeltäter ins Ausland zu schicken und nicht ihn hier verborgen zu halten. Wahnsinn war naheliegender.
1: Wie kamen Sie auf Wahnsinn?
3: Die Anwesenheit einer zweiten Person in dem Gartenhaus ließ auf einen Wärter schließen. Die Tatsache, dass er beim Verlassen des Hauses die Türe hinter sich zusperrte, verstärkte diese Vermutung. Andererseits konnte der Betreffende nicht unter strengem Gewahrsam sein, sonst hätte er kaum entkommen können, um einen Blick auf seinen Freund zu werfen. Sie erinnern sich doch gewiss, Mr. Dodd, wie ich mich sorgfältig nach all diesen Anhaltspunkten erkundigte.
2: Genau, zum Beispiel, dass Sie mich fragten, welche Zeitung Mr. Kent gelesen habe.
3: Ja, wäre es ein medizinisches Blatt gewesen, so hätte mir das wesentlich weitergeholfen. Es ist jedoch durchaus nicht rechtswidrig, einen Wahnsinnigen in einem Privathaus festzuhalten, solange ein ausgebildeter Pflege anwesend und die Behörde verständigt worden ist. Warum also dieser verzweifelte Versuch, die Sache geheim zu halten?
6: Sie waren also wieder ohne stichhaltige Theorie?
3: Es blieb mir nur die dritte Möglichkeit. Und so selten und unwahrscheinlich sie auch scheinen mochte, alles passte zusammen. Lepra ist in Südafrika nicht unbekannt. Das Weißwerden der Haut ist ein häufiges Symptom der Krankheit. Durch irgendeinen außergewöhnlichen Zufall konnte der junge Mann sich diese Krankheit zugezogen und damit seine Familie in eine entsetzliche Lage gebracht haben. Natürlich würde sie ihn, wenn irgend möglich, vor der Isolierung zu bewahren wünschen. Äußerste Geheimhaltung wäre notwendig, aber nach Einbruch der Dunkelheit, da könnte man ihm eine gewisse Bewegungsfreiheit einräumen. Ein selbstloser Mediziner, der ihn pflegen würde, wäre bei genügender Bezahlung wohl zu finden.
2: Sie hielten also diese Erklärung für die wahrscheinlichste?
3: Für so wahrscheinlich, dass ich beschloss vorzugehen, als sei sie bereits erwiesen. Meine letzten Zweifel schwanden, als ich bei meiner Ankunft hier feststellte, dass die Handschuhe, in denen der Butler vermutlich die Mahlzeiten hinüberbringt, mit einem starken Desinfektionsmittel getränkt waren. Ein Wort, Herr Oberst, schnell hingekritzelt auf eine Seite meines Notizbuches, genügte dann, um Ihnen zu zeigen, dass mir Ihr Geheimnis bekannt war.
6: Ja. Ja, jetzt verstehe ich es. Aber sagen Sie mir, Mr. Holmes, warum haben Sie das Wort geschrieben, anstatt es auszusprechen?
3: Ich wollte Ihnen beweisen, dass Sie sich auf meine Diskretion verlassen können.
6: Das dachte ich mir. Und darum entschloss ich mich auch sofort, Ihnen alles zu sagen.
3: Da kommt Sir James.
6: Also, Sir James, lassen Sie uns das Schlimmste hören.
7: Meine Herren, mir fällt leider allzu oft die Pflicht zu, schlechte Nachrichten zu überbringen und nur selten gute. Diesmal ist meine Lage glücklicher, Oberst Emsworth. Es handelt sich nicht um Lepra.
2: Nein. Was ist es dann, Sir James?
7: Ja, ein evidenter Fall von Pseudolepra. Ichthyosis. Das ist eine schuppenartige Hautreizung. Hässlich, schwer loszuwerden, aber möglicherweise heilbar und auf jeden Fall nicht ansteckend.
6: Gott sei gedankt. Aber falls er es sich durch Kontakt mit diesem Aussätzigen zugezogen hat...
7: Ja, aber nein, das hat er nicht. Es war ein Zufall. Ja, eigenartig, aber ein reiner Zufall.
3: Zufall, mein lieber Sir James? Könnte nicht die Furcht, die dieser junge Mann seit seinem entsetzlichen Erlebnis durchgemacht haben muss, eine physische Reaktion hervorgerufen haben, die gerade dem ähnelt, was er am meisten fürchtete? Ist es nicht vorstellbar, dass hier Einflüsse am Werk sind, von denen wir sehr, sehr wenig wissen? Und jetzt an dieser Stelle fehlt mir mein Freund Watson. Durch geschickte Fragen und bewundernde Ausrufe hätte er meine einfache Kunst in ein magisches Werk verwandeln können. Ein Verbündeter, der unsere Schlussfolgerungen und unsere Handlungsweise bereits voraussieht, ist nur gefährlich. Aber einer, für den jede neue Entwicklung immer wieder eine Überraschung bedeutet, dem die Zukunft ein Buch mit vielen Siegeln ist, der ist in der Tat der ideale Helfer. Naja, wollen wir hoffen, dass seine Ehe ihn nicht völlig verändert.

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2: 17 Uhr, die Nachrichten des Bayerischen Rundfunks mit Julia Cortis. Die Übersicht. Unionsparteien wollen neue Fraktionsspitze schnell benennen. In Nürnberg wurde eine Spielothekenmitarbeiterin getötet. Tauziehen um Jürgen Klopp geht weiter. Das Wetter in Bayern zum Abend hin öfter sonnig bei 19 bis 24 Grad. Berlin. Nach dem Rücktritt von Fraktionschef Spahn wollen die Unionsparteien den wichtigen Posten schnell neu vergeben. Im ZDF-Sommerinterview sagte Bundeskanzler Merz, er und CSU-Chef Söder wollten relativ bald einen Vorschlag für die Nachfolge machen. Spahn hatte gestern seinen Rückzug vom Amt des Fraktionsvorsitzenden erklärt. Er und sein Mann hatten dank einer Leihmutter in den USA ein Kind bekommen. Politisch haben sich sowohl Spahn als auch die Unionsparteien aber immer wieder dafür eingesetzt, dass die Leihmutterschaft in Deutschland verboten bleibt. Bayerns CSU-Fraktionsvorsitzender Holecek sagte heute dem BR, Spahns Rückzug sei unausweichlich und richtig gewesen, gerade in einer Zeit, in der das Vertrauen in die Politik schwinde. Nürnberg. In der Nähe des Hauptbahnhofs ist am Vormittag die Mitarbeiterin einer Spielhalle getötet worden. Als Täter hat die Polizei einen 45-jährigen Besucher der Spielothek in Verdacht. Beamte konnten den Iraner in der Nähe des Tatorts überwältigen und festnehmen. Er soll die 35-jährige Frau mit einem spitzen Gegenstand tödlich verletzt haben. Die Polizei geht nach eigenen Angaben von einem Streit zwischen den beiden aus. Mehr zu den Hintergründen ist nicht bekannt. Jakarta. In Indonesien sind 7 Schiffbrüchige lebend aus dem Meer gerettet worden und das mehrere

0: Mehrere Tage nach dem Untergang ihres Schiffes. Fünf der Überlebenden hatten sich an einer Fischfalle festgeklammert und so über Wasser gehalten. Unter ihnen war örtlichen Medien zufolge auch ein 7-jähriges Mädchen. Zwei weitere Überlebende wurden von Fischern auf einer kleinen Insel gefunden. Zu dem Schiffsunglück war es am Mittwoch gekommen, als ein Holzboot mit 78 Menschen an Bord auf dem offenen Meer gesunken war. Indonesien besteht aus mehr als 17.000 Inseln. Die Fortbewegung per Boot ist dort etwas sehr Übliches. Brüssel. Große Unternehmen in der Europäischen Union dürfen unverkaufte Kleidung und Schuhe künftig nicht mehr vernichten. Eine entsprechende EU-Vorschrift gilt seit heute. Sie soll dafür sorgen, dass betroffenen Firmen ihre Waren erneut verkaufen oder spenden, anstatt sie wegzuwerfen. Ausnahmen gelten, wenn die Ware gefährlich, beschädigt oder verschmutzt ist und nicht wiederverwendet oder aufbereitet werden kann. Auch wenn Spenden innerhalb einer Frist nicht angenommen werden, darf vernichtet werden. Der Modeverband German Fashion befürwortet die neue Regelung, weist aber darauf hin, dass die eigentliche Herausforderung bei den großen Mengen günstiger Ultra-Fast-Fashion-Produkte liegt, die Verbraucher direkt bei außereuropäischen Anbietern bestellten. München. Das Tauziehen um Jürgen Klopp geht weiter. Am Nachmittag hatten Sky und die Bild-Zeitung gemeldet, der Weg für Klopps Wechsel zum Deutschen Fußballbund sei frei. Ein Gespräch zwischen Klopp und seinem jetzigen Arbeitgeber Red Bull sei so verlaufen, dass Klopp ohne Bedingungen aus seinem Vertrag aussteigen könne. Klopps Berater Marc Kosicke hat die entsprechenden Berichte aber dementiert. Klopp soll die Nachfolge von Bundestrainer Julian Nagelsmann antreten. Und noch zur Formel 1. Kimi Antonelli hat seine WM-Führung durch den 6. Saisonsieg weiter ausgebaut. Der 19-jährige Italiener gewann den Großen Preis von Belgien vor Charles Leclerc und Max Verstappen. Das Wetter in Bayern. Am Nachmittag vielerorts Wolken mit etwas Sonnenschein, zum Abend hin öfter Sonne. Höchstwerte nur noch 19 bis 24 Grad. In der Nacht klar oder bewölkt, aber trocken. Es kühlt auf 13 bis 6 Grad ab. Morgen und am Dienstag weitgehend trocken, mit Sonne und Wolken, Höchstwerte 18 bis 26 Grad. Soweit die Nachrichten, es ist 17.04 Uhr. Der Blick auf die Straßen. Die A6 Nürnberg Richtung Heilbronn ist zwischen Raststätte Frankenhöhe Nord und Feuchtwangen Nord nach einem Unfall gesperrt. Dort ist ein Rettungshubschrauber im Einsatz, es staut sich ab Aurach. A7 Würzburg Richtung Füssen zwischen Niederstotzingen und Nersingen Stau. A8 München Richtung Stuttgart zwischen Ulm-West und Mühlhausen immer wieder stockend. A9 München Richtung Nürnberg zwischen Manching und Denkendorf 13 Kilometer stockend. A9 Berlin Richtung Nürnberg zwischen Markt Schorgast und dem Dreieck Bayreuth-Kulmbach Stau. A9 Nürnberg Richtung München zwischen Denkendorf und Ingolstadt Nord 7 Kilometer stockend. A9 Nürnberg Richtung München zwischen Langenbruck und Pfaffenhofen 14 Kilometer Stau. Und A95 München Richtung Garmisch-Partenkirchen zwischen Penzberg-Iffeldorf und Murnau-Kochel 6 Kilometer Stau nach einem Unfall. Soweit die Verkehrsübersicht.
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2: Willkommen zum Weltempfänger auf Bayern 2, heute mit einer neuen Folge unseres Podcasts Kontinentalplatten. Und die führt uns nach Nigeria und zu Afrobeats, einer Musik, die die internationale Popwelt verändert hat. Am Mikrofon Jay Rutledge.

Afrobeat-Star Tiwa Savage mit Koroba führt uns hier nach Lagos. In der aktuellen Folge unseres neuen Bayern 2 Musik-Podcasts Kontinentalplatten dreht sich alles um Afrobeats und Lagos. Viele nennen es auch das neue Kingston. Willkommen in der aktuell wichtigsten Musikmetropole Afrikas, Ursprungsort von Afrobeats, einer Musik, die in den letzten 10 Jahren die Charts weltweit erobert hat. Ein Blick hinter die Kulissen einer der spannendsten Städte Afrikas.

0: I don't know what I did, but I just kicked the door open.
1: Ich weiß nicht, was ich da gemacht habe. Ich habe einfach die Tür aufgestoßen und ich habe das Gefühl, dass da gerade ganz viele Künstler durchgehen. Wir werden noch viele Platten aus Afrika zu hören kriegen, weil die Leute gelangweilt sind vom immer gleichen Scheiß. Afrika hat so viele unglaubliche Talente, die gerade ihren Durchbruch erleben. Und glaub mir, ich kann es kaum erwarten, das mitzuerleben.
0: I can't wait. I'm excited. Trust me.
2: Wizkid heißt dieser junge Herr, Pionier und Superstar einer Musik, die unter dem Namen Afrobeats weltweit Schlagzeilen macht. Hunderte Millionen Streams haben seine Songs, Dutzende Male mehr als Weltmusikstars wie Usundur. Eine neue Generation afrikanischer Popstars hat den internationalen Musikmarkt erobert. Noch vor 10 Jahren hätte niemand sich eine derartige Entwicklung vorstellen können. Mein Name ist Jay Rutledge und ich bin einer der beiden Hosts unseres neuen Musikpodcast Kontinentalplatten. Ich reise seit über 20 Jahren nach Afrika und verfolge die Musiktrends auf dem Kontinent, unter anderem auch in Nigeria. Und heute geht es um nichts Geringeres als die Rückkehr afrikanischer Popmusik auf die globale Bühne. Afrika spielt wieder mit in der internationalen Popwelt. Die Folge heute führt uns in eine der spannendsten Städte Afrikas, nach Lagos in Nigeria. Was bewegt die Menschen in dieser chaotischen Megacity? Welche Künstler haben Afrobeats groß gemacht? Was bedeutet ihr Erfolg für die Jugend Afrikas? Und vor welchen Herausforderungen steht Afrobeats heute? Mein Gast, Adebantu, ist in Lagos geboren, hat lange in Köln gelebt und ist dann vor gut 15 Jahren in seine Geburtsstadt Lagos nach Nigeria zurückgezogen und hat den Aufstieg von Afrobeats hautnah miterlebt. Wizkids erster Hit Oju Elekba ist das. Darin erinnert er sich an die Zeit, als er sich hochgearbeitet hat in den Studios von Lagos zum Afrobeats Superstar. Nur einer von vielen jungen Künstlern aus Nigeria, die Afrobeats groß gemacht haben. Ein Musikgenre, das in den letzten Jahren einen kometenhaften Aufstieg hingelegt hat. Gehen wir nochmal 10 Jahre zurück. 2016 gab es im südlichen Afrika noch überhaupt kein Spotify. Jahrzehntelang galt Afrikas Musik als kommerziell uninteressant, existierte höchstens in der Nische Weltmusik. Die großen internationalen Plattenfirmen hatten nicht mal mehr Büros auf dem Kontinent. 2016 dann

0: erscheint der Song One Dance des kanadischen Rappers Drake und wird zum meistgestreamten Song weltweit. Gefeatured auf dem Song der Nigerianer Wizkid. Seither explodieren die Afrobeat-Streaming-Zahlen allein zwischen 2021 und 2025 um über 5000%. Die Musikindustrie hat Afrika für sich entdeckt. Treibende Kraft ist bis heute die Metropole Lagos in Nigeria. Aber längst sind durch die Tür, die der nigerianische Afrobeats geöffnet hat, auch neue Genres gegangen, zum Beispiel Amapiano, ein Stil, der seinen Ursprung in Südafrika hat. Und wir reden gleich mit Adebantu, der in diesem Monster von einer Stadt, wie er es selber nennt, in Lagos nämlich lebt und diese Revolution hautnah miterlebt hat.
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0: Wir reden heute über Afrobeats. Sogar in Bayern ist der neue Sound aus Afrika schon zu hören gewesen. Vor 3 Jahren zum Beispiel, als eines der größten internationalen Festivalformate auch nach München kam. Auf dem Rolling Loud Festival feierten vor ein paar Jahren 60.000 Musikliebhaber in München-Riem ihre internationalen Lieblingsstars. Mit dabei als Headliner auch einige Afrobeats-Überflieger wie Ira Star, Fireboy, DML und natürlich Wizkid. In den letzten 5 Jahren hat eine neue Generation afrikanischer Musiker und Musikerinnen die Spitze der internationalen Charts erobert. Das gab es in dieser Form noch nie und Afrika feiert diese Rückkehr auf die internationale Bühne ein wenig so wie den Gewinn eines WM-Spiels gegen, sagen wir mal, England oder Frankreich. Afrika erobert die symbolischen Orte der internationalen Popwelt für sich zurück. Dicht gefolgt wird Wizkid von seinem Landsmann Burna Boy. Und auch der hat schon einiges erreicht in den letzten Jahren.
2: For Best Global Music Album, the nominees are Antibalas, Burna Boy, Babel Gilberto, Anushka Shankar, The Nariwen.
3: And the Grammy goes to, ah, oh, come on, Twice as Tall, Burna Boy, Omo Naija.
4: Africa is in the house, man. Africa, we're in the house. You get me? This is a big win for my generation of Africans all over the world.
5: Das ist ein Riesenerfolg für alle Afrikaner meiner Generation auf der ganzen Welt. Egal wo du bist, egal was du erreichen möchtest, du kannst es schaffen, weil du ein König bist. Schau mich an.
4: Look at me now. Grammy award winning Burna Boy. Thank you to everyone. My whole family is here. Namix! Namix, don't care no here! You don't understand. I know your job about what I'm big, okay?

Burna Boy war das live zugeschaltet aus Nigeria. Bringt ein wenig den Flair dieses Landes rüber zu den Grammy Awards, nämlich 2021 in Los Angeles. Interessant daran vor allem die Kategorie. Burna Boy gewann damals Best Global Album. Im Jahr zuvor hieß die Kategorie noch Best World Music Album. Die Organisatoren der Grammy Awards stehen unter Druck wegen der Namen ihrer Kategorien und haben letztes Jahr deshalb eigens für Afrika eine neue Kategorie eingeführt, nämlich Best African Music Performance. Ja, und ein weiteres Zeichen dafür, dass der Erfolg von Afrobeats nicht mehr zu übersehen ist. Gerade im Sommer 2026 ist Burna Boy auf Platz 1 in Deutschland zusammen, nämlich mit Shakira in Die Die, dem offiziellen Song zur Fußball-WM.

0: Ich unterhalte mich jetzt mit einem Musiker, der den Aufstieg und die Veränderung der afrikanischen Popmusik live miterlebt hat, nämlich in der Stadt, wo diese Musik herkommt, in Lagos in Nigeria. Adebantu ist selbst Musiker, hat lange Jahre in Köln gelebt und ist dann zurück in seine Geburtsstadt Lagos gezogen. Vor ziemlich genau 20 Jahren habe ich ihn damals dort besucht. Und das war einer der verrücktesten Trips auf den afrikanischen Kontinent, den ich je gemacht habe. Auch darüber reden wir gleich. Hallo Adi, also zuerst einmal würde mich ja interessieren, warum bist du vor gut 15 Jahren von Köln zurück nach Lagos gegangen?
1: Es war eigentlich nicht geplant, dass ich so lange bleibe. Ich hatte einfach von Deutschland die Schnauze voll, brauchte so einen kleinen Break. Und dann peu à peu bin ich dann irgendwie da hier hängen geblieben so, und habe langsam aber sicher meinen Platz gefunden. Ich muss dazu sagen, dass ich meine ersten 15 Lebensjahre in Nigeria verbracht habe. Das heißt, ich bin auch in Nigeria sozialisiert. Meine Mutter ist Deutsch, mein Vater Nigerianer. Viele meiner Freunde, mit denen ich aufgewachsen bin, haben das Land verlassen. Das heißt, ich musste ein ganz neues Freundeskreis dann bilden und musste auch meinen Platz als Musiker erkämpfen.
2: Und als wir dich damals vor 20 Jahren noch besucht haben, hast du in einer Wohnung gewohnt? Jetzt bist du umgezogen. Hast du gesagt, warum bist du umgezogen?
1: Da, wo wir mal waren zusammen, wo wir diesen Compilation gemacht haben, da ist leider irgendwie etwas laut geworden. Der Hinterhof ist zu einer Bushaltestelle umgewandelt worden. Das heißt, ab 4 Uhr haben die Busse nach Passagiere geschrien. So sammelt man die Passagiere ein. Und dann gab es noch einen gläubigen Mensch, der dann mit seinem Megafon um 5 Uhr immer seine Liebe zu Jesus bekundet hat. Also es war sehr, sehr schwierig so. Und irgendwann, der ganze Krach, Geräusch, alles hat mich total killer gemacht. Und ich habe gedacht, okay, es ist Zeit, in ein etwas leiseres Wohngebiet umzuziehen.
2: Kann man sich gar nicht vorstellen, ein leises Wohngebiet in Lagos.
1: Relativ, ne? Ich meine, wir haben ja ständig Generatoren, wir haben Stromausfälle. Lagos ist allgemein sehr laut. Ich merke es immer wieder, wenn ich nach Deutschland komme, muss ich meine Ohr justieren. Und dann, wenn ich dann noch im Wald gehe, wow, das ist so eine Stille, die ich überhaupt nicht kenne. Das existiert wirklich nicht in Lagos. Es gibt keine Stille.
0: Vielleicht kannst du ein bisschen was zu der Stadt sagen, die ja ein bisschen auch so einen, wie ich es damals auch erlebt habe, so ein Zusammenprall von Extremen ist, reich, arm, unterschiedliche Ethnien, ein unglaublicher Verkehr, irgendwie ist alles möglich, gleichzeitig Korruption, gleichzeitig eine irre Dynamik.
1: Wow, was macht Lagos aus? Lagos ist organisiertes Chaos. Also das fängt davon an, wenn man mit dem Auto fährt, es gibt keine richtigen Regeln, jeder wurschtelt sich so durch, Survival of the fittest, der Stärkere hat das Recht so. Und Lagos zieht sehr viele Menschen an, die einfach Glücksritter sind, die versuchen ihr Glück. Und man kann in Lagos auch sein Glück ein Stück näher kommen so, und deshalb sind die Leute immer wieder von Lagos angezogen. Es ist eine Metropole, wo sehr viele Sprachen aufeinandertreffen. Es war der ehemalige Hauptstadt von Lagos, jetzt ist es so der Financial Capital, wie man so sagt, die finanzielle Hauptstadt von Lagos. Lagos ist ein kleines Monster, den man nie richtig verstehen wird. So, es sieht einen wie so ein Vortex und kotzt einen auch gleichzeitig wieder aus. In Lagos sagt man nicht Welcome to Lagos, sondern This is Lagos, deal with it. Ich glaube, für einen einfachen Europäer aus Köln, München, Münster, wenn du nach Lagos kommst, bist du heillos überfordert. Du weißt, du hast keine Orientierung. Also die Gerüche, das allgemeine Stadtlärm, so wie die Menschen kommunizieren, ist immer so eine Art Aggressivität zu verspüren, die man so nicht kennt. Aber es gibt auch eine unglaubliche Liebe, Zuwendung, die man bekommt. Aber man muss es verstehen. Wenn man als Außenstehender da reinkommt, denkt man nur, wie können Menschen überhaupt hier überleben? Also es ist so das, was man von vielleicht Kalkutta kennt oder Kairo und solche anderen Städten. Oh.

0: Kwu, ein früher Hit des Nigerianers Timaya aus Lagos.
1: Wir reden ja heute über Afrobeats, Musiktrend, der international gegangen ist. Unglaubliche Geschichte für Afrika, sowas hat es in den letzten 50 Jahren nicht gegeben, ja, dass da was durchgebrochen ist aus Afrika. Vielleicht kannst du uns mal mitnehmen, in was für Musikstile kannte man bislang so aus Nigeria?

Aus Nigeria kannte man King Sunny Ade, Juju Music, weil der war bei Island Records für eine Zeit lang zu Hause. Die haben direkt nach Bob Marleys Tod King Sunny Ade gesigned und haben ihn als so der Nachfolger von Bob Marley so in die Welt geschickt und auch verkauft. Da gibt es auch Fela Anikulapo Kuti, der Vater von Afrobeat. Das sind so die Sounds, die man so allgemein gekannt hat, so was vielleicht ein Pop- oder musikaffinierter Mensch mal begegnet haben könnte. Und dann gab es halt natürlich schon eher spezifischeren Sounds, Highlife zum Beispiel, was überregional ist, nicht nur in Nigeria zu finden ist, sondern auch in Ghana, Sierra Leone, Liberia, meistens in Westafrika, an der Westküste. Es gibt auch in der Yoruba-Musik Subgenre wie Agbala. Es gibt Fuji-Musik. Also es gibt sehr vieles, die so Subgenren aus den jeweiligen Regionen nochmal bilden. Aus dem Norden Nigerias leider, die sehr islamisch geprägt ist, kennt man leider halt sehr wenig. Nicht nur in Nigeria, sondern auch in der Welt. Aber man muss sich ja so vorstellen, in Nigeria gibt es über 400 verschiedene ethnische Gruppen und dementsprechend so viele Sprachen. Und es ist ein Vielvölkerstaat. Und dementsprechend gibt es diesen verschiedenen Musikstilen und Sounds auch.

0: Eine Musik hast du vergessen, die mir, als ich damals in Lagos war, sehr präsent war, Gospel. Du hast das vorhin schon erwähnt mit deinem bekehrten, allmorgendlichen, in sein Megafon rufenden Gläubigen. Vielleicht kannst du zu Gospel noch was sagen.
1: Gospelmusik ist definitiv die populärste Musik, wenn man von den Stückzahlen ausgeht in Nigeria. Nigeria durch die Kolonialisierung ist die christliche Kirche hat sich etabliert durch die Kolonialisierung. Aber in den 80ern hat es nochmal einen Wendepunkt gegeben. Es gab wirtschaftlichen Krisen und die amerikanischen Freikirchen sind nach Nigeria vorgedrungen und haben diese Pentecostal-Movement so richtig einen Schub gegeben. Und diese neuen freien Kirchen, da geht es halt darum, irgendwie Geld, es geht um Macht, es geht um die Proximität zur Macht auch. Und dementsprechend haben sehr viele Menschen, besonders aus der anstrebenden Mittelklasse, aus der Arbeiterbevölkerung, haben da irgendwie Halt gefunden in den 80ern. Und dann hat sie sich wie eine Waldfeuer ausgebreitet. Und mittlerweile sind sie in jeder Ecke. Das ist ein Milliardenunternehmen, die bezahlen keine Steuern, wie in Deutschland auch. Und dementsprechend haben sie sehr, sehr viel Macht. Und auch die Musikindustrie da hat einen ganz großen irgendwie Zuschuss, die es bekommt von der Kirche. Sehr viele Musikerinnen und Musiker sind Angestellte der Kirche. Das heißt, die, die auch im Popbereich tätig sind, verdienen ihr Lebensunterhalt durch die Kirche. Also die Kirche dringt auch in die Popmusik ein und in der allgemeine Musikbusiness auch.

0: Grund, was ich auch frappierend fand, in jedem Kirchen, Turnhallen, große Kirche, irgendwo steht ein Geldautomat.
1: Ja, das ist, ja, es geht um Geld letztendlich. Spenden, spenden. Die meisten Menschen spenden 10%, das muss man sich vorstellen, 10% ihr monatliches Einkommen an die Kirche. Und dementsprechend haben sie ein Arsenal an Geld, die unvorstellbar ist. So. Und es gibt auch diesen Zwang zu spenden. Auch sei

0: Vielleicht kommen wir jetzt langsam mal zu dem Thema heute Afrobeats, wo der Podcast drum kreist heute. Wie gesagt, ich habe schon erwähnt, wir waren vor 20 Jahren zusammen unterwegs durch die Musikszene von Lagos. Ich werde es nie vergessen, es war unglaublich. Und damals, würde ich sagen, war noch nicht abzusehen, dass sowas passieren würde. Wie erklärst du dir diesen Aufstieg von Afrobeats und wie hast du das erlebt?
1: Damals hieß es Niger Pop, Nigerian Pop Music. So, das war so ein Sammelbegriff. Ich glaube, es gibt verschiedene Faktoren. Zum einen der Zugang zum Internet. Der Zugang zum Internet hat sehr viele Produzenten die Möglichkeit gegeben, an Software zu kommen, wie Fruity Loops und so weiter, den sie einfach frei heruntergeladen haben, weil irgendjemand die hochgeladen hat. Das war ganz wichtig. Ein Junge aus Lagos konnte sich auf einmal einen Computer leisten, ein kleines Laptop oder sei es ein Desktop, konnte dann mit Fruity Loops anfangen zu produzieren. Und so diese Home Studio Recording und die Kids haben es ganz schnell sich das angeeignet und haben angefangen, das, was sie im Radio gehört haben, sei es R. Kelly, sei es die Hip-Hop-Größen oder was auch immer, die Gospelmusiker, haben sie nachgebaut. Und dann peu à peu hat man durch die Sprache, das heißt Pidgin-Englisch insbesondere, so eine bastardisierte Form des Englischen, des Straßenenglischen in Nigeria, das haben sie mehr und mehr benutzt. Die Leute konnten sich damit identifizieren. Peu à peu haben sie angefangen, auch indigeneren Sounds zu samplen, nachzuspielen, die Drum-Sounds dorthin zu bewegen, also weg von R&B, weg von Hip-Hop, weg vom Reggae, mehr so zu Yoruba-Rhythmen, wie eingangs erwähnt, Juju, Fuji, Afrobeats, alle diese Sachen haben sie halt gemixt mit den anderen Einflüssen aus dem Westen und die Leute haben das zu ihr eigen gemacht. Vor 20 Jahren, wenn du in der Diskothek gegangen bist in Lagos, war vielleicht nur 30% der Musik nigerianische Produktion. Der Rest war irgendwie aus dem Ausland. Und dann über die Jahre, die nächsten 5 Jahre, gab es so einen Wechsel. Dann auf einmal 50%, 60% nigerianische Musik. Und jetzt mittlerweile ist das fast 100%, also zumindest 95%. Indigene Afrobeats-Produktion. Und das ist ein Phänomen, der nicht vorherzusehen war. Auch eine wichtige Sache ist die nigerianische Diaspora. Die darf man nicht außer Acht lassen. Es gibt Millionen von Nigerianern, es gibt verschiedene Schätzungen, 3 Millionen, 6 Millionen, die im Ausland leben, in Ländern wie England. Durch die koloniale Geschichte gibt es da eine sehr etablierte Community in Amerika genauso. Das waren die Vorsprecher von Afrobeat. Und die haben das dann irgendwie

0: Was ich frappierend finde, immer wenn ich mir Posts anschaue, Social Media Posts von Afrobeats Künstlern, diese Begeisterung, es international geschafft zu haben. Also was weiß ich, Burna Boy auf der Grammy-Verleihung. Wir werden endlich wahrgenommen. Wizkid, der die Tür aufstößt. So symbolische Orte, die geknackt wurden von nigerianischen Künstlern und die Begeisterung darüber.
1: Es ist ein sehr wichtiger Punkt. Vor der Kommerzialisierung von Afrobeats zu einem Pop, internationalen Pop-Phänomen war es so, dass nigerianische Musik, egal welches Genre, ob es traditionell, eher modernere oder was auch immer, wurde in dieser Schmuddelecke World Music gedrängt. So. Das war der einzige Platz, der uns zustand. Die internationalen Labels haben keine Marketingmöglichkeit gesehen.

0: damit alle auf einmal wurden alle hellhörig, so, oh, was passiert da? Es ist ja nicht nur ein Phänomen in Europa oder in Amerika, in Asien, überall. In Deutschland gehe ich ins DM, gehe ich in irgendwelche Boutiquen und da läuft nigerianische Musik. Damals, wo mein Bruder und ich nigerianische Sounds versucht haben, in Deutschland zu etablieren, haben uns alle ausgelacht. So, das wird doch keiner hören. So, nee, das wird nie klappen. So, wieso versucht ihr nicht so Dancehall oder Hip-Hop oder Rap mal auf Deutsch oder so? Und wenn du nigerianische Slangs reingebracht hast, die haben einfach dich nur angeguckt, als wärst du irre. Und jetzt zu sehen, dass diese jungen Leute ohne Vorbehalt, ohne sich erklären zu müssen, ohne den Ritterschlag des Westens nach draußen gehen und sagen, wer sind wir? Und entweder akzeptiert er es oder nicht, uns ist scheißegal, wir machen unser Ding, weil wir haben sowieso unser Markt. Ob Sony uns signed oder nicht, werden wir unser Publikum finden durch das Internet.
1: Und Sony hat sie gesigned. Finde ich ja auch einen irren Aspekt, dass plötzlich alle Labels, die jahrzehntelang eigentlich den afrikanischen Kontinent verlassen haben und eigentlich überhaupt kein Interesse hatten, nicht einmal Dependancen hatten, jetzt alle wieder Dependancen haben und ja fast diese Künstler um die Wette gesigned haben.
0: Ja, das ist auf jeden Fall ein ganz krasses Phänomen und das haben wir uns alle irgendwo schon gewünscht. So. Und ich bin sehr, sehr froh, dass diese Generation nicht mit der Last, mit der wir Musik gemacht haben, zu tun haben. Wie gesagt, wenn du nur in dieser Schmuddelecke World Music gedrängt wirst, wenn du nicht sehr viele Optionen hast, was Konzerte, Distribution, also wie deine Musik verteilt wird, Interviews und so weiter hast und du immer nur mit dem irgendwie arbeiten musst, wo du quasi mit den Händen in den Rücken gebunden dann irgendwie ein Boxmatch angehst, so. Das ist schon, du bist von vornherein gehandicapt und diese Generation ist es nicht. Und deshalb sieht man auch die Attitüde wie eine Burner Boy. Leute sagen, oh, der ist arrogant oder sonst was. Das ist gut, dass der arrogant ist. Das ist gut, dass der alles sagt, weißt du was, ich will $1 Million haben für einen Auftritt. Und der bekommt sie auch teilweise so. Das sind ja Zahlen, die hätten wir uns nie erträumt. Das King Sonny Ade, Fela Kuti nicht, Miriam Makeba nicht, alle. Das ist eine ganz neue irgendwie Wahrnehmung des Kontinents. Und es korrigiert sehr viele Bilder auch. Du erinnerst dich ja damals, wo du den Compilation gemacht hast und du hattest ein ganz kleines Budget und du bist ja damals auf Leute zugegangen und die haben gesagt, mit das Geld kann ich noch nicht mal einen Reifen für mein Auto kaufen. So. Und du hast die angeguckt und gedacht, was ist hier los? Fast forwards 10, 20 Jahre später und das wird dasselbe Gespräch. Weißt du, damit kann ich irgendwie nicht eine Landeerlaubnis für mein Flugzeug bezahlen. Weißt du, das wäre jetzt die Konversation. So.

0: Flugzeuge und Autos scheinen eh eine große Rolle zu spielen im Afrobeat. Wieder der Post, er hat jetzt einen Private Jet. Nein, sein Private Jet ist größer als der von Davido. Erste Konversationen und Posts, die man auf Social Media da sieht.
1: Ja, das ist Kapitalismus pur. Aber man muss auf dem Mindset dieser jungen Leute verstehen. Nigeria, ich kann nur für Nigeria sprechen. Das Kontinent hat über 50 Länder. Nigeria ist sehr hart, weißt du. Und das ist ein ölproduzierendes Land, was einen Reichtum wie Saudi-Arabien hat. So. Aber das Geld wird nicht richtig verteilt. Und der Kluft zwischen Arm und Reich ist extrem, die ist enorm. Und diese junge Künstlerinnen und Künstler schaffen sich ein alternatives Universum, weißt du, indem es nur um Geld geht, indem es um Party 24/7. So entflieht man dieser harten Welt in Nigeria, wo es kaum Strom gibt, wo Inflation so zu

zwischen 40% und 50% irgendwie pendelt. Ein Land, wo Kidnapping jetzt fast an der Tagesordnung ist. Ein Land, wo die Arbeitslosigkeit bei jungen Menschen bei fast 30% liegt. Es gibt ganz wenige Perspektiven. Sehr viele junge Leute, die die Möglichkeit haben, verlassen das Land, gehen ins Ausland. Da bleibt man als Musikschaffender, aber auch als Konsument nur das eine, eine Alternativwelt zu schaffen. Und das ist das Afrobeat. Das fängt diese Leute ein. Und das ist sehr wichtig.

0: Daher kommt dann, wenn ich dich richtig verstehe, auch dieser übersteigerte Konsum, diese Wichtigkeit von diesen Statussymbolen und von diesen Kleinigkeiten, die natürlich auch Probleme mit sich bringen, glaube ich. Also man hört ja immer wieder so Sachen wie, dann gibt es Konzerte, die ausgemacht sind. Keine Ahnung, als ich in Ghana war, sollte Wizkid im Stadion spielen. Das Stadion war knapp ausverkauft, das reichte Wizkid nicht, weil Wizkid eben ein Künstler ist, der nur in ausverkauften Stadien spielt. Also flog er weiter und 20.000 Leute gingen wieder nach Hause und ich weiß nicht, was aus dem Promoter geworden ist, der versucht hat, diese Show zu veranstalten. Das schafft auch Probleme, glaube ich.
1: Total. Ein ganz großes Problem jetzt ist, dass die Künstler, die im Ausland fest etabliert sind, Wizkid, Burna Boy, Asakeh und so weiter, wenn die dann im Dezember nach Nigeria kommen, um ihre große Konzerte zu machen und sich feiern zu lassen, rufen sie Ticketspreise auf, die teilweise 100, 200, 300 Dollar sind, die sich ein normaler Jugendlicher oder Fan der erste Stunde nicht leisten kann. Und das ist absurd, weil diese Menschen haben dich zu dem gemacht, der du jetzt bist. So, die Menschen, die wirklich dein Day-One-Fans sind, haben jetzt auf einmal keinen Zugang mehr zu dich als Künstler. So, die sind ja nur von der Philosophie des Geldes betrieben. So, also die kommen von einer Umgebung, wo es nur um Überleben geht und wo Geld Macht und auch Sicherheit bedeutet. So. Und dementsprechend ist Geld das Allmächtigste. Und wie schafft man es, diese jungen Leuten klarzumachen, dass die auch nochmal ein Social Responsibility haben, so dass die auch gegenüber des Kontinents, gegenüber ihren Fangemeinden eine Responsibility haben, dass die wirklich da auch eingehen müssen und Sonderpreise machen müssen für afrikanische Promotern und so weiter und so fort. Das ist eine Konversation, die wir unbedingt haben müssen, um letztendlich eine Nachhaltigkeit zu gewährleisten. Weil das ist so, dass es einen weltweiten Afrobeat-Boom gibt. Im Westen ist man Feuer und Flamme. Die Frage, die ganz große Frage ist, wie lange lässt sich das auch halten?
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0: Kannst du noch ein bisschen was zu Talenten sagen oder einfach so ein paar Tipps geben? Vielleicht ein bisschen was zu den Frauen im Afrobeats?
1: Eine sehr wichtige Figur, finde ich, die auch zu der E-Klasse, also so der Elite der Afrobeats gehört, ist Simi zum Beispiel. Was ich bei Simi sehr gut finde, ist, sie ist nicht nur eine starke Songwriter, sondern sie ist auch ein Studio-Engineer. Sie nimmt ihr Sachen selber auf und mixt auch selber. Es gibt keine Frau in diesem Afrobeats-Universum, die das macht, was Simi macht. Das heißt, sie ist auch hinter der Musik auch tätig. Also wirklich wie eine Handwerkerin geht sie an die Sache ran. Sie macht auch Engineering für ihren Ehemann Adekunle Gold. Ich finde das mega.

0: Ja, letzte Frage. Dein eigener Song.
1: Ein ganz großes Thema momentan ist Freedom of Speech. Wie sagt man das auf Deutsch?
0: Meinungsfreiheit.
1: Ganz großes Thema in Nigeria. Man merkt in den letzten Jahren, dass es immer wieder schwieriger wird, für Leute auf Social Media die Regierung zu kritisieren. Musiker trauen sich nicht, Stellung zu nehmen gegen Regierungen, gegen Politiker, gegen Menschen mit Macht und Einfluss. Und deshalb haben wir gedacht, wir müssen diesen Song machen, Gorilla. Und haben gesagt, you beat your chest like Gorilla. Du glaubst, du bist der Allmächtigste, aber vergiss nicht, eine kleine Axt kann auch den allergrößten Baum fällen.

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1: Das war Kontinentalplatten, ein Podcast von Bayern 2, Redaktion Klaus Krüsken. Mein heutiger Gast, der Musiker und Aktivist Ade Bantu aus Lagos. Lange Zeit hat er in Köln gewohnt. Vielen Dank, Ade, dass du hier dabei warst. 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Am Ende unseres Podcasts noch drei Superstars. Der Kolumbianer J Balvin, der Puerto Ricaner Bad Bunny und der Nigerianer Mr. Easy. Alle auf einem gemeinsamen Song Como un Bebé. Einer von ganz vielen Songs, die zeigen, dass Afrika in der internationalen Oberliga des Pop angekommen ist. Mein Name ist Jay Rutledge und ich bin einer der beiden Hosts des neuen Musikpodcasts Kontinent.

Das war die neue Folge unseres Bayern 2 Musikpodcasts Kontinentalplatten, ab Dienstag zu finden in ARD Sounds. Und hier in Bayern 2 geht's noch bis 18 Uhr weiter mit Musik aus der Metropole Lagos und einigen Hits aus der aktuellen Welt des Afrobeats, unter anderem von Odumodu Black, Yemi Alade, Charlie

Poppy, Asake und Wizkid. Der tut sich im Song Money Constant mit DJ Maphoriza aus Südafrika zusammen.

Das war der Weltempfänger auf Bayern 2, heute mit einem Ausflug nach Lagos, Nigeria, in die Welt des Afrobeats. Am Ende noch ein letzter Star der Szene, nämlich Asake mit Lonely at the Top. Ich hoffe, die Stunde hat Spaß gemacht. Das war's von mir. Einen angenehmen Abend wünscht Jay Ruttage.

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6: 18 Uhr, die Nachrichten des Bayerischen Rundfunks mit Karin Schumacher, die Übersicht. Merz beklagt persönliche Angriffe der Opposition im Bundestag. Besucher tötet Mitarbeiterin einer Spielothek in Nürnberg. Häusliche Pflege in Bayern soll weiter gefördert werden. Das Wetter am Abend meist sonnig bei 19 bis 24 Grad. Berlin. Bundeskanzler Merz hat alle Parteien zu einem respektvollen Umgang im Bundestag aufgerufen. Im ZDF-Sommerinterview sagte er, er sei besorgt über die zunehmenden persönlichen Herabsetzungen. Diese sei man von der AfD und auch von der Linken gewöhnt, aber auch die Grünen hätten sich dieser Tonlage nun angeschlossen. Die letzte Bundestagssitzung vor der Sommerpause sei keine Werbung für die Demokratie gewesen, so Merz. Der Kanzler wehrte sich auch gegen die Kritik an seinen Aussagen zur Arbeitsmoral in Deutschland. Er habe niemandem persönliche Faulheit vorgeworfen, so der CDU-Politiker. Mit Blick auf den Fall Spahn will sich Merz noch nicht auf eine Nachfolge festlegen. Eine Kabinettsumbildung schloss er aber nicht aus. Nürnberg. Nach dem Tod der Mitarbeiterin einer Spielothek am Nürnberger Hauptbahnhof hat die Polizei einen Tatverdächtigen festgenommen. Der 45-jährige Iraner war Besucher in der Spielhalle. Er wehrte sich gegen die Festnahme, konnte aber von den Beamten überwältigt werden. Tatwaffe war ein Messer. Das 35-jährige Opfer starb noch am Tatort. Die Polizei geht derzeit von einem Streit aus. Die genauen Hintergründe der Tat sind aber noch offen. München. Bayerns Gesundheitsministerin Gerlach will die häusliche Pflege stärken. Die CSU-Politikerin sprach sich dafür aus, den Menschen im Freistaat die Chance zu geben, im Alter so lange wie möglich in der eigenen Wohnung leben zu können. Im Rahmen des Programms Gute Pflege in Bayern fördert der Freistaat aktuell 4 neue Projekte mit insgesamt 1,3 Millionen Euro. So wird unter anderem im Landkreis Bad Kissingen die Einrichtung von Gute Pflegelotsen mit 500.000 Euro unterstützt. Diese bieten laut Gerlach Beratung.

0: Wartung in den eigenen vier Wänden. Ähnliche Projekte sind in München und Rosenheim geplant. Laut Gerlach sind wohnortnahe Lösungen künftig besonders wichtig, denn rund 80% der Pflegebedürftigen werden schon jetzt zu Hause betreut und versorgt. Bamberg. Ein vermisster 62-Jähriger aus dem oberfränkischen Leutenbach ist tot in einem Bach gefunden worden. Die Ermittler gehen derzeit von einem Unglück aus. Laut Polizei gibt es keine Hinweise auf Fremdeinwirkung. Der Mann war am späten Freitagabend aus dem Haus gegangen, um nach einem Überlaufrohr an dem Bach zu sehen, der an sein Grundstück grenzt. Am Samstagmorgen verständigte die Familie die Polizei, weil der Mann nicht zurückgekehrt war. Zum Sport. Bei der Tour de France hat der Belgier Remco Evenepoel im Schlusssprint die 15. Etappe gewonnen. Der gesamtführende Tadej Pogacar holte sich den zweiten Platz. Großes Pech hatte der zweimalige Gesamtsieger Jonas Vingegaard. Er stürzte und musste die Tour verletzungsbedingt aufgeben. Mercedes-Pilot Kimi Antonelli hat den großen Preis von Belgien gewonnen und seine WM-Führung weiter ausgebaut. Der Italiener setzte sich in Spa vor Ferrari-Pilot Charles Leclerc und Max Verstappen im Red Bull durch. Das Wetter in Bayern, am Abend meist sonnig, nur vereinzelt Schauer oder Gewitter, in der Nacht meist kühl und trocken mit 13 bis 6 Grad, die weiteren Aussichten. Die neue Woche beginnt freundlich im Süden Bayerns, meist sonnig, bei 18 bis 26 Grad, Mittwoch etwas unbeständiger, nördlich des Mains Regen, 18.04 Uhr. Und hier noch die Verkehrsmeldungen. A7 Fulda Richtung Würzburg zwischen dem Fuldaer Dreieck und Bad Brückener Wildflecken 7 Kilometer Stau. A7 Ulm Richtung Füssen zwischen Altenstadt an der Iller und dem Kreuz Memmingen stockender Verkehr. A7 Ulm Richtung Füssen zwischen Nesselwang und dem Grenztunnel Füssen 3 Kilometer Stau. Vor dem Grenztunnel Füssen wird der Verkehr blockweise abgefertigt. A8 München Richtung Stuttgart zwischen Märklingen und Mühlhausen 10 Kilometer stockender Verkehr. A9 Nürnberg Richtung München zwischen Denkendorf und Ingolstadt Nord 7 Kilometer stockender Verkehr. Und zuletzt B17 Landsberg Richtung Reutte zwischen Schwangau und Füssen Stau an einer Baustelle. Soweit die Verkehrsmeldungen.
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2: Behalt dein Herz, ihr könnt mich mal. Nach einem Buch von Stefan Knösel. Teil 1.
3: Idris flog zwar nicht wie Superman in bunter Unterwäsche durch die Gegend, trotzdem war er ein Held für mich. Er hatte einfach diesen Mut und so ein unglaubliches Selbstbewusstsein. Das waren zwei Eigenschaften, die mir komplett fehlten. Und damit trat er genau im richtigen Moment in mein Leben. Ganz am Anfang hielt ich ihn allerdings für einen ziemlichen Blödmann. Wir begegneten uns am ersten Tag der Sommerferien. Es war ein sonniger Samstag und zugleich mein 14. Geburtstag. Ich hatte mich um 8 Uhr früh mit meinem Fußball aus der Wohnung geschlichen. Meine Mutter schlief noch und Fonsi, ihr Chef, übernachtete bei ihr. Weil es mein Geburtstag war, hatte ich vorher einen 10-Euro-Schein aus dem Versteck in meiner Matratze gezogen, um mir beim Bäcker 2 Nusshörnchen zu kaufen. Damit und mit einem Kakao wollte ich es mir erstmal gemütlich machen, auf der Hochsprungmatte auf dem Sportplatz meiner Schule. Immerhin hatte ich ja Geburtstag. Der Hausmeister Herr Scherbel ließ mich am Wochenende immer auf dem Sportplatz spielen. Manchmal kickte er sogar mit, wenn wir zu mehreren auf dem Platz waren. Nur war Herr Scherbel anscheinend schon im Urlaub. Es öffnete niemand, als ich an der Hausmeisterwohnung klingelte. Mir blieb also eigentlich gar nichts anderes übrig, als über den 3 Meter hohen Maschendrahtzaun zu klettern, der den Sportplatz umgab. Ich schlappte rüber und wollte vorher noch meinen Fußball über den Zaun kicken, mit links, weswegen ich es nicht auf Anhieb schaffte. Doch als ich mich umdrehte, um den Abpraller aufzusammeln, stand da dieser Mann. Er trug eine Uniform, die nach Polizist aussah, aber es war keine richtige Polizeiuniform. Er hielt meinen Ball in beiden Händen vor der Brust und kaute Kaugummi, während er mich durch seine verspiegelte Sonnenbrille musterte. »Hier wird nicht gespielt«, sagte er. Ich wollte gerade antworten, dass Herr Scherbel nie was dagegen hatte, wenn ich hier spielte, aber der Mann hörte mir nicht mal zu. »Na los«, sagte er, »Abgang, aber schnell!

0: Seine Worte klangen wie drei Ohrfeigen. Ich schluckte und ließ die Silberkette mit dem Herzanhänger sicherheitshalber unter meinem T-Shirt verschwinden. Das Herz hatte mir meine Mutter zum letzten Geburtstag geschenkt. Es war ihr Herz, das für immer mir gehörte, hatte sie damals gesagt. »Kann ich wenigstens meinen Ball wieder haben?«, fragte ich den Mann. Der grinste. »Kannst du haben!« Und damit kickte er meinen Ball auf das Dach der Schule. Einfach so. »Und jetzt verzieh dich! Die Schule fängt im September wieder an. Bis dahin will ich dich hier nicht mehr sehen!« Der Security-Typ steigt in seinen schwarzen SUV. »Ich könnte losheulen. Mein Ball verschwunden. Ich fühle mich, als hätte mein Herz einen Platten. Kraftlos, weiß nicht weiter. In meinem Kopf Leere. Sag mal, heulst du, Alter?« Ich wischte mir mit dem Ärmel über das Gesicht und schaute auf. Der Typ auf dem schwarzen Mountainbike vor mir war etwas kleiner, aber ungefähr so alt wie ich. Seine Haare sahen aus, als hätte er eine ganze Tube Gel hineingekleistert. Unter seiner Betonfrisur hatte Idris einen dunklen Oberlippenflaum. Dazu trug er ein enges weißes Feinripp-Unterhemd und eine Art Silberkette. Seine Jeans waren ungefähr zwei Nummern zu groß. Mit Absicht natürlich. Darunter hatte er Boxershorts an, die zur Hälfte rausschauten. Und er trug weiße Nike-Sneakers. »Lass mich bitte in Ruhe«, antwortete ich schwach. Ich kannte Typen wie ihn. In der 8. und 9. liefen auch ein paar so rum wie er. Typen wie die hätte es überhaupt nicht interessiert, was mit mir los war. In der Regel suchten die nur Ärger. Bei Idris war ich eigentlich auch davon ausgegangen, dass er so drauf war. Ich hätte mich nicht krasser in einen Menschen täuschen können. Aber was hätte ich auf seine Frage antworten sollen? Etwa, »Ja, ich heule, das siehst du doch. Ich habe nämlich ein richtig rotziges Jahr hinter mir, und zwar schon das dritte hintereinander. Meine Mutter und ich waren in den letzten 3 Jahren dreimal umgezogen. Jedes Mal sollte es ein Neuanfang sein, aber jedes Mal war meine Mutter wieder an einen Typen wie Fonsi geraten.«
1: »Lass mich bitte in Ruhe«,
0: äffte Idris mich nach. »Sorry, Mann, ich mein, du gammelst da rum wie ein Häufchen Elend und flänzt. Da wird man doch wohl noch fragen dürfen, ob alles in Ordnung ist. Aber nein, in diesem Kaffee halten sich ja anscheinend alle für was Besseres. Da redet man wohl nicht mit jedem, hm?« Ich stöhnte und rieb mir das Gesicht. Ich wollte alleine sein. Wer hat schon gerne Publikum, wenn einem die Tränen kommen? Und jetzt hatte ich auch noch diesen Kerl hier an der Backe. Als wäre die Security-Pfeife nicht schon ätzend genug gewesen.
2: »Und jetzt verzieh dich!«
0: »Okay«, sagte ich. »Du willst wissen, ob bei mir alles in Ordnung ist?« »Nein, natürlich nicht. Oder hast du schon mal eine Heulsuse getroffen, die dir so eine Frage breit lächelnd mit einem »Keine Sorge, alles super, echt« beantwortet?« Da musste Idris lächeln. »Nein, das stimmt. Da wärst du wirklich die erste Heulsuse«, sagte er. »Warum genau heulst du denn?« »Weiß ich nicht, hab's vergessen«, log ich. »Wow, nicht nur eine Heulsuse, auch noch ein Klugscheißer!« »Willkommen in Holzkirchen«, gab ich zurück. Dann fiel mir nichts mehr ein. Ich war einfach fertig. Doch schließlich atmete ich einmal durch und sagte »Nusshörnchen« und hielt ihm meine Bäckertüte hin. Idris runzelte die Stirn, aber dann griff er hinein und hockte sich neben mich. »Ach, warum nicht?«, sagte er. Eine Weile lang aßen wir schweigend. Dann fragte Idris, »Jetzt sag schon, was ist passiert? Bei dir ist doch gerade was schiefgelaufen.« Ich gab mir einen Ruck und richtete mich auf. Dann deutete ich auf den SUV, der inzwischen vor dem Haupteingang der Schule parkte. »Also der Security-Heini da hinten, der hat gerade meinen Fußball aufs Dach gekickt und mir Hausverbot erteilt.« Idris musterte mich ein paar Sekunden lang. Ich konnte sehen, dass er wütend wurde. Und dann war da plötzlich diese Stimme, die auch ein wenig wütend klang. Aber nicht nur das.
3: »Idris, denkst du, ich räume dein Zimmer für dich ein? Drückt sich hier vor der Arbeit. Ich glaub's ja nicht.«
0: »Bestimmt kann sie wahnsinnig gut singen, weil sie so eine schöne Stimme hat. Vermutlich ist sie ein bisschen jünger als wir und sehr hübsch. Kräftig, mit ewig langen, lockigen Haaren, die schwärzer als schwarz sind. Dazu diese großen, dunklen Augen. Sie trägt hautenge Jeans, unten an den Knöcheln abgeschnitten und ausgefranst. Es ist, als hätte man eine Tüte randvoll mit Leben gepackt. Das absolute Gegenteil.

0: Ein Teil von mir.
1: Oh, was macht ihr da überhaupt? Da kriegt man ja eine Depression, wenn man euch zuschaut. Idris stöhnte und schaute zu mir rüber. Darf ich vorstellen, meine Schwester ist Mira. Hast du eigentlich auch einen Namen?
2: Benny, antwortete ich.
1: Ich bin Idris. Ismira, das ist Benny. Benny, Ismira.
2: Und wo wohnt ihr so?
1: Wie heißt die Straße? Fragte Idris und schaute zu seiner Schwester rüber.
2: Jochbergstraße 2, sagte Ismira.
1: Ernsthaft? Fragte ich.
2: Ich wohne Haus Nummer 4.
1: Ach ja, welcher Stock? Fragte Idris.
2: 10.
1: Wir 12. sagt Idris überrascht.
2: Aber dieser Security-Heini, meinte Idris.
1: Ich glaub, da braucht jemand, wie soll ich sagen, eine kleine Nachhilfestunde in gutem Benehmen. Oder was meint ihr?
2: Ismira nickte heftig. Idris schmiedete noch an den Fahrradständern einen Racheplan, wobei Rache ein bisschen übertrieben ist. Unser Plan ging mehr so in Richtung Denkzettel. Und genau so wurde er dann auch umgesetzt. Oder zumindest so ungefähr.
1: Erstens, Spraydose beim Baumarkt besorgen, in Schweinchenrosa. Zweitens, Ismira versteckt sich hinter der Mauer am Turnhalleneingang. Drittens, Idris klettert heimlich aufs Flachdach der Schule, um den Fußball zu holen. Viertens, Ismira klopft heftig an der Beifahrertür des SUV und ruft aufgeregt, da ist gerade jemand aufs Dach geklettert. Fünftens, verkackt. Ab hier lief es nicht mehr so ganz nach Plan. Der Security-Typ ließ sich einfach nicht aus dem Auto bewegen und wir mussten zu härteren Mitteln greifen. Idris schmiss den Fußball mitten aufs Autodach des fetten SUVs. Die schrille Alarmanlage ertönte und der Security-Typ sprang endlich aus dem Wagen. Während er und Ismira sich einen kleinen Kampf um den Ball lieferten, war es höchste Zeit für meinen Einsatz und die rosa Spraydose. Ich muss mich beeilen. Ist gut möglich, dass der Typ gleich zurückkommt. Ich schüttle schon mal die Spraydose. Typ geht jetzt ums Schulgebäude herum. Krass! Der hat seine Autotür beim Aussteigen nicht wieder zugemacht. Und nicht nur das. Auf dem Beifahrersitz liegt der riesige Hausmeisterschlüsselbund. Ich schnapp ihn mir. Seinen Autoschlüssel sowieso. Dann schüttle ich die Spraydose nochmal. Ich überleg kurz. Und dann male ich einfach das Erste, was mir einfällt, auf die kühle Haube. So schnell ich kann. Na warte, wenn ich dich erwische, ihr kleinen Drecksratten. Eure Eltern werden sich freuen, wenn ich die Polizei rufe. Von wegen, ich hatte doch das Gegenmittel gegen alles. Der Typ stand nur Zentimeter vor mir, aber glücklicherweise hinter dem Maschendrahtzaun. Ich zeigte ihm zuerst nur den Autoschlüssel des SUV. Wenn Sie die Polizei rufen, sehen Sie den Schlüssel hier nicht wieder. Ich drückte das Schlosssymbol auf dem Autoschlüssel. Der Warnblinker leuchtete auf und ein kurzes Hupen war beim Abschließen zu hören. Der Security-Heini antwortete nicht, sondern starrte mich durch den Maschendrahtzaun nur hasserfüllt an. Jetzt räusperte er sich. Ich mach dir einen Vorschlag, sagte er beherrscht. Du gibst mir die beiden Schlüssel wieder und ich vergesse die Sache. Ich ließ mir ein bisschen Zeit, bevor ich antwortete. Nein, wir machen das anders. Ich zeigte ihm den Hausmeisterschlüsselbund. Sie können sich einen Schlüssel aussuchen, den anderen kriegen Sie erst am Ende der Ferien zurück. Wenn Sie uns bis dahin in Ruhe lassen. Und damit meine ich, wir dürfen hier Fußball spielen, wann wir wollen und so oft wir wollen. Ohne, dass Sie die Polizei rufen. Der Security-Heini kam jetzt noch näher an den Zaun heran und krallte seine Hände in die Maschen. Seine Knöchel wurden ganz weiß, aber er sagte nichts mehr. Er deutete nur zähneknirschend auf den Autoschlüssel. Ein Pimmel? Sagte Ismira ungläubig. Sie hatte doch echt ein Foto von meinem Kunstwerk gemacht, nachdem sie den Typ abgehängt hatte.
2: Was? Fragte Idris. Sie zeigte ihm ihr Handy. Ich spürte, wie mein Gesicht rot wurde wie eine Herdplatte. Ich schaute zu Boden und sagte, mir ist auf die Schnelle nichts Besseres eingefallen.
1: Ismira musterte mich, als hätte ich aus Versehen ein Katzenbaby zum Staubwischen benutzt. Aber Idris grinste. Er kriegte sich gar nicht mehr ein vor guter Laune. Seine Augen leuchteten richtig.
2: Ein rosa Pimmel ist doch ein Klassiker. Darüber ärgert sich jeder. Du ärgerst dich doch auch gerade.
1: Es war seltsam. Ich hatte Idris und Ismira gerade erst kennengelernt. Doch für mich fühlte es sich fast schon so an, als würden wir seit der 5. Klasse nebeneinander sitzen.
2: Sie waren gestern mit den Eltern aus München hergezogen, wegen einer

Arzneimittelfirma. Ihre Mutter hatte dort einen guten Job bekommen und die Mieten hier in Holzkirchen waren auch billiger als in München. Du scheinst nicht gerade begeistert zu sein, dass ihr aus München hergezogen seid. Bin ich auch nicht, sagt Idris. Ich wäre lieber da geblieben, bei meinen Freunden. Holzkirchen ist ja nicht gerade New York, wenn du verstehst, was ich meine. Da hat er definitiv recht. Trotzdem sagte ich, na, immerhin wohnst du jetzt schon mal in einem Hochhaus, oder? Idris grinste. Auch wieder wahr. Das Hochhaus, in dem ich wohnte, sah genauso aus wie das von Idris. Nicht nur von außen, auch innen. Das gleiche graue Treppenhaus, das gleiche Linoleum in den Fluren, die gleichen milchweißen Lampen an den Decken. Insgesamt gab es 4 solche Hochhäuser in unserer Siedlung. Sie standen sich wie Türme einer Ritterburg gegenüber und unterirdisch verband eine riesige Tiefgarage alle Häuser miteinander. Von Weitem sah das Ganze wirklich aus wie eine gigantische Ritterburg im Niemandsland zwischen Stadtrand, Waldrand und Salzburger Autobahn. Rundum gab es sonst nur noch Felder, vor allem Maisfelder, und ein paar Wiesen mit Kühen drauf. Wenn ich im Flur des 10. Stockwerks vor unserer Wohnungstür stand, wusste ich nie, was mich dahinter erwarten würde. Diesmal hatte ich Glück. Die Wohnung war leer. Entweder arbeiteten meine Mutter und Fonsi gerade in der Autobahnraststätte, oder sie saßen in einer ihrer Stammkneipen. Dafür lag ein Zettel auf dem Tisch im Wohnzimmer. Es war zugleich das Schlafzimmer meiner Mutter, wenn sie die Couch auszog. Meine Mutter hatte geschrieben, dass sie es schade fand, dass ich nicht zu Hause war an meinem Geburtstag. Sonst hätten wir schön frühstücken und danach zusammen shoppen gehen können. Sie hatte mir extra noch kein Geschenk gekauft, schrieb sie, und schlug vor, dass wir das ein anderes Mal nachholten. Gemeinsam. Meine Mutter blieb öfter über Nacht bei Fonsi, manchmal sogar eine ganze Woche lang. Aber genauso oft konnte es passieren, dass die beiden plötzlich mitten in der Nacht betrunken in meiner Zimmertür standen und sich über irgendeinen Blödsinn stritten. An meinem Geburtstag kam sie gar nicht mehr. Am nächsten Vormittag wartete ich am Spielplatz auf dem Rasenstück zwischen den 4 Wohntürmen. Wir hatten uns zwar verabredet, aber ich rechnete so halb damit, dass Idris nicht kommen würde. Doch dann schoss er durch die Eingangstür seines Hochhauses nach draußen, gerade mal 3 Minuten zu spät. »Wo ist dein Fahrrad?«, fragte er. »Im Fahrradkeller«, sagte ich. »Ja, worauf wartest du denn dann noch? Jetzt kannst du mir mal die Gegend zeigen.« Die Sonne steht direkt über uns auf der leeren Landstraße. Es hat bestimmt schon 30 Grad. Der Asphalt ist so heiß, dass ich die Hitze sogar durch meinen alten Turnschuh spüre. Ich bin etwas ratlos. Naja, es gibt eine Kirche in der Stadt und ein Motorradgeschäft im Industriegebiet. Da stehen ein paar Harleys rum. In Sachen Sehenswürdigkeiten war es das aber auch schon. Junge, ich will mir doch keine Kirche anschauen. Idris runzelt die Stirn, wie um seinen Blick scharf zu stellen. Ich zucke mit den Schultern. Hinterm Bahnhof ist doch ein fetter Laden. Idris lacht ungläubig auf. Echt jetzt? Gibt's hier kein Freibad oder so? Er fährt langsam los und zieht mit seinem Fahrrad einen Kreis um mich. Dabei stupst er die Pedale nur gelegentlich leicht an, um das Gleichgewicht nicht zu verlieren. Wo hängen denn die Mädels hier ab? Oder gibt's sie in Holzkirchen auch nicht? Ich zuckte wieder mit den Schultern. Auf dem Gebiet war ich jetzt wirklich kein Fachmann. Es muss doch hier irgendeinen Treffpunkt geben, sagte Idris. Hier gibt's kein Freibad. Ja, oder ein Jugendzentrum, einen Marktplatz, eine Eisdiele, irgendwas. Oder einen Badesee in der Nähe, wenn's schon kein Freibad gibt. Wir entschieden uns für die Eisdiele. Als ich am späten Nachmittag nach Hause kam, war die Wohnung immer noch leer. Nichts deutete darauf hin, dass meine Mutter zwischenzeitlich mal da gewesen war. Die Küche sah so aus wie gestern, wie ein Schlachtfeld. Dreckige Teller und Gläser stapelten sich überall, wo noch Platz war, zwischen leeren Bierflaschen und überquellenden Aschenbechern. In der Regel bedeutete das, dass meine Mutter auch die nächsten Tage bei Fonsi übernachten würde. Sie hasste es aufzuräumen. Bei Fonsi konnte sie morgens auch länger schlafen, weil sie es nicht so weit zur Arbeit hatte. Seine Wohnung befand sich direkt an der Autobahnraststätte, wo er die Tankstelle gepachtet hatte. Dort jobbte meine Mutter als Kassiererin. Ich riss erstmal alle Fenster auf. Um die Wohnung auf Vordermann zu bringen, brauchte ich eine Weile. Aber nach 3 Stunden warf ich einen prüfenden Blick in alle Zimmer. Dann schrieb ich Idris eine Textnachricht. Lust auf Planet Zero? Es war die Streaming-Serie, über die gerade jeder sprach. Sie spielte in einer Kolonie auf dem Mars. Die ersten 2 Folgen kannte ich schon. Weiter war ich noch nicht gekommen. Alleine war mir das zu krass.

Krass. Jede Zombie-Serie war ein Seniorentanzkurs dagegen. Mein Handy machte ein Blubbergeräusch, als Idris Antwort kam. Schon was gegessen? Ich grinste und schickte ein hungriges Emoji zurück. Kurz darauf stand Idris nicht nur mit ein paar Teigtaschen vor der Tür, sondern auch mit Ismira. Sorry, sagte er, aber sie hat mich erpresst. Ismira lächelte jetzt wie die aufgehende Sonne. Erpresst? Ich weiß echt nicht, warum du mitkommen wolltest. Horrorserien magst du doch nicht und Sci-Fi schon gar nicht. Ismira spazierte an mir vorbei in die Wohnung. Na, um dich zu ärgern natürlich, sagte sie voller Freude, wieder eine Gelegenheit zu haben, gegen ihren Bruder zu sticheln. Idris und ich folgten ihr ins Wohnzimmer. Tatsächlich war Ismira nicht gerade beeindruckt von Planet Zero. Sie gab sich aber Mühe, keine Spielverderberin zu sein. Ich saß zwischen ihr und Idris auf der Couch. Hast du nicht mal ein bisschen Schiss? Fragte ich sie. Nee, sagte Ismira. Du? Ich machte ein empörtes Gesicht und ein Geräusch, so als würde man die Luft aus einem Fahrrad lassen. Pff, natürlich nicht. Ich meine ja nur, die Serie ist immerhin ab 18. Ismira lächelte mich an, dann gähnte sie übertrieben. Wow, ab 18, wie krass. Was ist eigentlich so toll daran, wenn im Fernsehen rumgeballert wird? Und hier schlagen die sich ja auch noch die Köpfe ab. Überall liegen Gedärme rum. Kann da nicht mal jemand aufwischen? Unterbrach uns Idris mit einer Handbewegung. Er schnappte sich die Fernbedienung und drückte auf Pause. Wegen euch habe ich jetzt nicht gehört, was sie gerade gesagt haben. Ismira streckte die Arme aus und schlenkerte sie theatralisch herum. Also das eine Monster hat gerade Uah gebrüllt und das andere hat Nom Nom Nom gemacht. Dabei tat Ismira so, als würde sie einen Knochen abnagen. Idris schüttelte den Kopf und klickte mit der Fernbedienung den 15 Sekunden Zurück-Button an. Dann wieder auf Pause. Hast du was zu trinken? Fragte er mich. Ich war Besuch nicht gewohnt. Ich kann euch nur Wasser anbieten, antwortete ich. Idris nickte und stand auf. Gut, will noch jemand was? Bevor ich selber aufstehen konnte, war er schon in der Küche. Dort stieß er einen Pfiff aus. Heilige Scheiße, sagte er. Ich bekam einen Schreck. Ich hätte es wissen müssen. Doch ich hatte einen Fehler gemacht. Ich hätte Leitungswasser sagen sollen. Freundschaften waren für mich schon seit der Grundschule problematisch. Irgendwann kam immer der Punkt, wo man jemanden zu sich nach Hause einladen musste. Damit hob man die Freundschaft sozusagen auf das nächste Level. Nur ging das bei mir eben nicht so gut wie bei anderen. Das sieht ja aus wie in einer Kneipe hier, sagte Idris in der Küche und lachte ungläubig. Also der Kühlschrank jedenfalls. Ich wollte am liebsten weglaufen, aber ich kam mir vor wie in einer Sackgasse. Wir waren ja dummerweise bei mir zu Hause. Ich traute mich nicht mal mehr, Ismira anzuschauen. Sie stand jetzt auch vom Sofa auf. Ich konnte nicht hören, was sie in der Küche zu Idris sagte, nur seine flüsternde Antwort. Was denn? Es hatte nicht gereicht, die Wohnung aufzuräumen. An unseren Alkoholikerkühlschrank hätte ich spätestens denken müssen, als ich die leeren Bierkästen in unser Kellerabteil geschleppt hatte. Dass zwei Drittel des Kühlschranks mit aufeinander gestapelten Bierflaschen belegt war, wirkte auf mich inzwischen so normal, dass es mir selber kaum noch auffiel. Aber jetzt musste ich das irgendwie erklären. Ich hätte sagen können, dass meine Mutter eine Party plante. Manchmal nannte Fonsi das sogar so, wenn die beiden nach Feierabend anfingen zu trinken. Ganz Unrecht hatte er zwar nicht, gelegentlich tanzten sie dabei, aber die Wahrheit war es auch nicht gerade und Lügen vergiftet die Freundschaft, hatte Herr Scherbel, unser Hausmeister, mal zu mir gesagt. Was der vielleicht nicht wusste, war, dass die Wahrheit einer Freundschaft genauso schaden konnte wie eine Lüge. So war das immer in der Grundschule gewesen, als mich meine Freunde erst noch besuchen kamen und dann irgendwann nicht mehr. Ich stemmte mich aus dem Sofa. Als ich mich zu Ismira und Idris in die Küche schleppte, fühlte ich mich 50 Kilo schwerer. Das Bier ist von meiner Mutter und ihrem Freund. Idris bleibt der Mund offen stehen. Und dein Vater? Fragt Idris. Idris, zischt Ismira. Was denn? Fragt Idris. Keine Ahnung, sage ich. Mir kommen bescheuerterweise mal wieder die Tränen. Ich verschwinde, so schnell es geht, in mein Zimmer. Ich kann nichts dagegen tun, außer mich zu verstecken. Ich hocke mich mit dem Rücken an der Wand auf dem Boden neben der Tür.
Alles in Ordnung, Benny? Meine Kehle fühlt sich an, als würde mich jemand ganz vorsichtig erwürgen. Benny? Passt schon. Du springst jetzt aber nicht aus dem Fenster oder so, ja? Idris, sagte Ismira draußen. Was denn? Sagte Idris wieder zu ihr. Ich frag ihn doch bloß. Ich sag ja nicht, dass er es tun soll. Ich wischte mir über die Augen und rappelte mich wieder auf. Dann öffnete ich die Tür. Ich hab keine Ahnung, wer mein Vater ist. Oder wie er ist, wo er ist. Oder ob er überhaupt noch lebt. Meine Mutter hat gesagt, sie weiß es auch nicht. Das war damals so eine einmalige Sache zwischen den beiden. Und sie kann sich an den Namen meines Vaters nicht erinnern. Das sagt sie jedenfalls. Ich habe sie bestimmt schon 1000 Mal gefragt. Sie haben sich auf einer Party kennengelernt. Und am nächsten Morgen war der Typ schon wieder weg, hat sie gesagt. Das hatte ich bis dahin noch nie jemandem erzählt. Aber alle Lügen waren scheiße. Das beschloss ich in diesem Augenblick einfach. Selbst wenn die Wahrheit in meinem Fall auch nicht viel besser war. Nach vielleicht 5 Sekunden, die sich aber anfühlten wie 5 Minuten, sagte Idris, wow. Wow? Sagte Ismira. Ist das alles, was dir dazu einfällt? Idris verdrehte die Augen und seufzte, während er Ismira von der Seite musterte. Dann schaute er mich wieder an. Komm, wisch dir mal den Schnodder von der Nase, das sieht ja eklig aus. Idris, sagte Ismira scharf. Was habe ich denn jetzt schon wieder gesagt? Fragte Idris. Du bist sowas von unsensibel, echt. Hä? Fragte Idris entgeistert. Seit wann sieht Schnodder im Gesicht denn bitte geil aus? Habe ich da irgendwas versäumt? Ismira stöhnte genervt, während Idris wieder mich fixierte. Dann wurde er auf einmal ernst, so als hätte man einen Schalter bei ihm umgelegt. Unser Papa hat auch keinen Vater. Er hat ihn im Jugoslawienkrieg vor 30 Jahren verloren. Idris ließ den Blick durch mein Zimmer wandern. Nicht, dass es da viel zu sehen gab, nur ein Bett, das knarzte, wenn man drin lag, ein grüner Biergartentisch, den ich als Schreibtisch benutzte, ein Schrank, den sogar ich tragen konnte, wenn er leer war, weil das Holz zu leicht war und er statt Türen einen Vorhang hatte. Idris, sagte Ismira sanft, Papa war 10, als Opa damals gestorben ist. Und das war furchtbar, ja, aber Papa kannte Opa wenigstens. Idris zog den Vorhang an meinem Schrank zur Seite und sagte, ich darf doch, oder? Nichts gegen deine Mutter, Benny. Aber wenn ich mir euren Kühlschrank so anschaue, würde ich ihr nicht unbedingt alles glauben, was sie sagt. Wie lange hast du noch sturmfrei? Ich zuckte mit den Schultern. So wie ich sie kenne, kommt meine Mutter heute sicher nicht mehr nach Hause. Was hast du denn vor? Sagte Ismira zu Idris. Hinweise suchen, du Superhirn, auf seinen Vater. Nee, oder? Dann sagte Ismira zu mir. Hab ich dir das schon erzählt? Idris wollte früher mal Polizist werden. Ja, und du Prinzessin. Ich kann auch noch mehr Peinlichkeiten auspacken, oder helft ihr mir jetzt? Wie denn? Fragte ich, weil mir nichts anderes einfiel. Na, beim Suchen, antwortete Idris, als er den Vorhang wieder vor den Schrank zog. Wir brauchen so etwas wie deine Geburtsurkunde. Willst du jetzt etwa die ganze Wohnung auf den Kopf stellen? Fragte Ismira. Idris stöhnte, so als wäre es eigentlich selbstverständlich, dass Ismira seine Gedanken lesen konnte. Dann sagte er, es gibt 5 Staffeln von Planet Zero, Ismira. Wir sind noch nicht mal mit der ersten durch. Ich hab's also ein bisschen eilig. Wir werden hier ja wohl kaum die ganzen Sommerferien sturmfrei haben. Dann schaute er mich wieder an. Oder? Da hatte er recht. Nein, sagte ich. Ist eher unwahrscheinlich. Wir suchten stundenlang. Überall. Doch bis auf eine Schmuckschatulle fanden wir nichts Außergewöhnliches. Sie war unter einer losen Holzdiele im Flur versteckt. Wir glaubten schon, einen Schatz entdeckt zu haben, von irgendeinem vergessenen Vormieter. Aber dann erkannte ich die paar Ringe und Halsketten wieder, die meine Mutter gelegentlich trug. Es lag auch noch ein Umschlag mit Geld in der Schatulle. Immerhin 400 Euro und der Reisepass meiner Mutter. Jetzt wussten wir wenigstens, dass sie nie verheiratet gewesen war. Ihr Geburtsname, Maya, war der einzige Nachname, der in ihrem Pass stand. Meine Geburtsurkunde fanden wir nirgends. Auch kein anderes Dokument, das uns in Sachen Vatersuche weitergeholfen hätte. Vor allem Ismira wunderte sich darüber, dass es in der ganzen Wohnung kein einziges Fotoalbum gab. Keine Kinderfotos meiner Mutter,
keine Urlaubsfotos oder Fotos von mir als Baby, gar nichts.

ihr auf der Flucht gewesen, sagte Ismira. Und irgendwann seid ihr dann hier gelandet. Unsere Mama hat ganze Schubladen voll mit Krimskrams, alte Haarspangen, Kugelschreiber, Postkarten, Kundenkarten von Ikea, Rewe oder was weiß ich. Sowas gibt's hier gar nicht. Ist doch irgendwie komisch, oder? Idris nickte zustimmend. Mama hat sogar noch ihre alten Schulsachen. Ich hab gedacht, ich spinne, als wir umgezogen sind. Auf einmal habe ich da einen Karton mit alten Englisch- und Matheheften in der Hand. Das war echt übel. Mir fiel jetzt erst richtig auf, wie wenig ich von meiner Mutter wusste. Über ihre eigenen Eltern hatte sie immer nur gesagt, dass ich mich nicht mit ihnen verstanden hatte. »Wo bist du denn eingeschult worden?« fragte Idris. »In Leipzig?« »Nein, da war ich nur im Kindergarten. In die Schule kam ich in Bitterfeld. Aber als ich in der dritten war, sind wir nach Ellwangen gezogen, danach haben wir eine Weile in Aalen gelebt, dann in Ingolstadt und jetzt hier seit einem Jahr.« Ismira wühlte sich mit ihrem Handy wieder durchs Internet. Aber der Name Doreen Meyer brachte auch in Verbindung mit diesen Städtennamen keine Ergebnisse. Dann wurde es dunkel. Ich brachte Idris und Ismira zur Tür. Für heute war die Luft raus. Hätten wir irgendwas gefunden, wäre das vielleicht anders gewesen. Seit gestern schüttete es und ich hing drinnen rum und machte mir eine Packung Miracoli warm. Gute Filme oder Serien konnten mich immer von trüben Gedanken ablenken. Ich wollte mich gerade auf die Couch setzen und auf Play drücken, als es an der Wohnungstür klingelte. Da wir, bis auf Fonsi, eigentlich nie Besuch bekamen und er nur dann klingelte, wenn er seinen Schlüssel nicht mehr alleine ins Schloss stecken konnte, schaute ich sicherheitshalber durch den Türspion. Dann ließ ich die kleine Schutzklappe davor zurückfallen und machte auf. Ismira stand vor mir. Wasser tropfte von ihren schwarz glänzenden Haaren und von ihrer Jacke auf den Fußabstreifer. Ihr gut gelauntes Lächeln passte überhaupt nicht zum Wetter draußen. »Hi«, begrüßte sie mich. Ich antwortete, nicht gerade mega einfallsreich, auch mit einem »Hi«. Dann fiel mir zum Glück noch etwas anderes ein. »Wo hast du deinen Bruder gelassen?«, fragte ich. »Der muss unserem Onkel beim Renovieren helfen«, antwortete Ismira. »Meine Eltern helfen auch mit.« »Und du?«, fragte ich. »Ich?« Ismira zauberte ihr Lächeln aus ihrem Gesicht. »Ich muss lernen, das siehst du doch.« Sie schaute mich jetzt todernst an. Allerdings nur kurz, dann erfüllte ihr Lachen den ganzen Flur in unserem Stockwerk. »Idris hat genauso dumm geschaut wie du.« Sie äffte ihn für mich nach. »Lernen? Am Anfang der Sommerferien?« Jetzt musste ich ebenfalls grinsen. Sein Gesicht konnte ich mir sehr gut vorstellen. »Weißt du, was meine Eltern zu ihm gesagt haben?«, fragte Ismira, ohne eine Antwort abzuwarten. »Ja, genau, Idris. Und du könntest dir ruhig mal ein Beispiel an deiner fleißigen Schwester nehmen.« Sie strahlte mich wieder an. »Nicht schlecht, oder? Willst du mich eigentlich mal reinbitten oder soll ich hier draußen alt werden?« Ich spürte, dass ich mal wieder rot wurde, aber immerhin machte ich einen Schritt zur Seite. Ich nahm Ismira sogar die Jacke ab und hängte sie im Bad über den Duschkopf zum Trocknen auf. »Möchtest du ein Handtuch?«, fragte ich. »Für deine Haare?« »Das wäre total nett, danke.« Wir hockten uns auf die Couch. Ismira atmete tief durch. Dann lächelte sie mich wieder an. Doch plötzlich lächelte sie wie eine Erwachsene, so wie vor Kraft manchmal, die Schulbibliothekarin. »Ich bin ein bisschen aufgeregt«, sagte sie. »Ich habe etwas getan.« Ismira macht eine Pause. »Das hoffentlich okay für dich ist, denn vielleicht hätte ich dich vorher um Erlaubnis bitten sollen, aber dann hättest du Nein sagen können und das wollte ich nicht.« »Was hast du denn gemacht?«, fragte ich. »Ich war bei der Polizei. Bei einem Polizisten, der wirklich okay ist. Von Südo heißt er. Ich habe ihm das von deinem Vater erzählt, also, dass du gar nicht weißt, wer das ist.« Ich schluckte. Mein Mund war plötzlich ganz trocken. »Dann habe ich zu ihm gesagt, dass er das als Polizist doch bestimmt herausfinden könnte, also wer dein Vater ist.« Mir wurde abwechselnd heiß und kalt und mein Herz schlug mal wieder ganz wild. »Und?«, fragte ich. »Herr von Südo hat gesagt, dass er das nicht tun darf, also Nachforschungen über irgendwelche Leute anstellen, die gar keine Verbrechen oder so begangen haben.« Ich räusperte mich, doch mein Hals fühlt sich immer noch zu eng an.
Okay, sagte ich vorsichtig, um wenigstens irgendwas zu sagen.

sagen. Dann hat Herr Südow mich weggeschickt, fuhr Ismira fort. Ich bin aber nicht gegangen. Ich habe mich draußen auf den Gehsteig gesetzt, in den Regen. Direkt vor seinem Bürofenster. Ich konnte richtig sehen, wie ihn das geärgert hat. Früher oder später schaut ja jeder mal aus seinem Fenster. Und dann? Fragte ich. Ismira fing erneut an zu lächeln, jetzt wieder wie eine 13-Jährige. Naja, etwa 2 Stunden später ist er zu mir rausgekommen. Vermutlich hatte er Angst, dass ich mir eine Lungenentzündung hole. Er hat mich nach meinem Handy gefragt. Ich habe es ihm gegeben. Dann hat er etwas in den Internetbrowser eingetippt und ist wieder gegangen. Einfach so, ohne noch was dazu zu sagen. Ich hatte plötzlich Angst, als Ismira ihr Handy herauszog und es mir zeigte. Auf dem Display leuchtet eine Website auf. Von einem Hotel. In Slowenien? Ismiras Zeigefinger tippt rechts oben die Menüleiste der Website an. Es dauert, bis die Fotos auf Ismiras Handy scharf werden. Doch schließlich lächeln 5 Hotelmitarbeiter in die Kamera. Ismira schaute mich an. Ich war mir ganz sicher, dass ein Polizist sowas herausfinden kann. Und ich hatte recht. Auch wenn Herr von Südow das nicht zugeben wollte. Vermutlich durfte er das nicht, weil er sonst gegen irgendwelche Vorschriften verstoßen hätte. Sie deutete auf das oberste Foto auf der Website. Aber egal. Das da jedenfalls ist sein Vater. Der Mann auf dem Foto hatte dichte, schwarze, nach hinten gekämmte Haare und einen Vollbart. Er trug eine kantige, große Brille und lachte in die Kamera. Seine Augen blitzten richtig. Mit einem karierten Flanellhemd, den Jeans und den schweren Lederschuhen sah er eher aus wie ein Holzfäller, nicht wie ein Hotelier. Er war so ein Kumpeltyp wie manche Sportlehrer, vielleicht Anfang 40. Ich zitterte, meine Hände schwitzten, ich wischte sie an meiner Hose ab. Dabei berührte ich das Handy-Display und plötzlich fing auf der Website eine Diashow an. Erst sahen wir einen Swimmingpool in einem Pinienhain, dann ein paar Sonnenliegen davor. Eine Frühstücksterrasse, ein Buffet mit Fischgerichten und 2 Kellner, die in die Kamera lächelten. Ein schönes Hotelzimmer mit offener Balkontür und einem wehenden Vorhang. Ein Kirchturm im Abendrot, ein Yachthafen, dahinter das Meer und eine Uferpromenade mit Restaurants. Zuletzt sahen wir das Hotel selbst in einer kleinen, bunten Seitengasse der idyllischen Stadt. Es waren paradiesisch schöne Fotos, auf denen das Mittelmeer leuchtete wie ein Glücksversprechen? Ich legte Ismiras Handy weg. Ich bekam keine Luft mehr. Ich vergrub mein Gesicht in den Händen. Ich kann das nicht, sagte ich schließlich. Ich musste die Wörter richtig herauspressen. Ich kann das nicht, wiederholte ich und japste. Ich krieg keine Luft mehr. Echt jetzt? Fragte Ismira, mehr überrascht als besorgt. Ich nickte. Dann durchzuckte es mich plötzlich. Ismira hatte mich gekitzelt. »Hab ich mir doch gedacht, dass es funktioniert«, sagte sie. Dann lächelte sie wieder, als wäre gerade nichts gewesen. »Weißt du was? Dann vergessen wir das einfach. Hast du Lust auf Kino?« Ich war total überfordert. Gerade eben hatte ich zum ersten Mal ein Foto meines Vaters gesehen. Und jetzt fragte mich ein sehr hübsches Mädchen, ob ich mit ihr ins Kino gehen wollte. Auch das war mir noch nie passiert. Ich nickte so heftig, dass ich beinahe einen Salto gemacht hätte. Im Industriegebiet gab es ein neues Multiplex, das Foyer war gut besucht. Und es regnete immer noch, wenn auch nicht mehr so stark. Ich hatte noch Geld vom Einkaufen übrig und lud Ismira damit ein. Dafür bestand Ismira drauf, für die Cola und das Popcorn zu zahlen. Als wir damit vom Verkaufstresen zu den Kinosälen spazierten, hatte ich das Gefühl, jeder hier im Kino würde uns beobachten. Nicht, dass mir das peinlich war, im Gegenteil. Ich war stolz darauf, ich kam mir richtig erwachsen vor. Wir suchten unsere Plätze. Wir mussten ziemlich weit vorne sitzen, doch das war mir nur recht. Da hatte man weniger Köpfe vor sich und nichts lenkte einem vom Film ab. Ich ging nicht oft ins Kino, weil ich nicht genug Geld für sowas hatte, aber ich liebte es. Die Dunkelheit, die große Leinwand, der Sound. Es war so, als könnte man kurz das eigene Leben anhalten und in ein anderes, spannenderes eintauchen. Und danach war auch das eigene Leben wieder etwas bunter. Ismiras Augen strahlten im Licht der Leinwand. Ich hätte am liebsten nur sie angesehen, aber ich zwang mich dazu, wenigstens gelegentlich mal nach vorne zu schauen. Dann beugte sich Ismira zu mir rüber.

0: Ich finde, du solltest dich bei ihm melden, sagte sie. Mir war klar, dass sie jetzt von meinem Vater sprach. Diesmal schnürte es mir nicht die Kehle zu. Und wenn er nichts von mir wissen will? Fragte ich. Und wenn doch? Fragte sie zurück. Das findest du nur heraus, wenn du dich bei ihm meldest. Natürlich hatte Ismira mal wieder recht. Und wie soll ich das tun? Soll ich ihm einfach eine Mail ans Hotel schreiben? Fragte ich leise. Ismira dachte darüber nach. Oder du stehst gleich bei ihm vor der Tür. Dann kann er dir nicht mit irgendwelchen Ausreden kommen. Ich schaute ausnahmsweise mal auf die Leinwand. Ein riesiges, wurmartiges Alien mit warzig-glitschiger Haut und sehr scharfen Zähnen schlich durch eine alte Fabrik, in der sich eine Frau mit ihrem kleinen Sohn hinter einem Heizkessel versteckte. Gleich würde bestimmt irgendein Superheld auftauchen und den beiden den Tag retten. Und was, wenn der Typ doch nicht mein Vater ist? Fragte ich Ismira. Wir sehen uns ja nicht gerade super ähnlich. Plötzlich fühlte ich ihre Hand in meiner. Wieder war es eine Berührung, die ich bis in den Haaransatz spürte. Wie ein Stromstoß und weich wie eine Umarmung. Ich glaube, ich habe da schon eine Idee, wie wir da ganz sicher gehen können, dass er es auch wirklich ist, sagte Ismira. An der Raststätte ist ganz schön was los. Alle fahren in den Urlaub. An einer Kasse steht sie. Die Blonde mit dem Tattoo unter dem Handgelenk, wo dein Name draufsteht, mit dem verschnörkelten Herz drumrum. So hast du sie uns doch beschrieben. Ja, das ist sie. Als Idris und Ismira mir von ihrer Raststättenmission erzählten, war es mir im Bauch so mulmig wie noch nie. Jetzt erzähl schon. Ist ja gut. Also, wir haben uns bei deiner Mutter an der Kasse angestellt. Ich mit einer Tüte Chips und Ismira mit einem Schokoriegel. So wie irgendwelche Kinder, die da mit ihren Eltern unterwegs in Richtung Süden sind. Und während der Typ vor uns noch am Zahlen ist und deine Mutter uns aber schon bemerkt hat, weil wir als nächstes drankommen, genau in dem Moment lasse ich so ganz nebenbei den Namen deines Vaters fallen. So, als würden Ismira und ich ihn schon lange kennen, weil wir jeden Sommer in seinem Hotel Urlaub machen. Ich schaue dabei nur Ismira an, nicht deine Mutter. Und so nebenbei lege ich das Geld für die Chips und den Schokoriegel auf den Tresen. Erst dann schaue ich deine Mutter an. Aber Ismira hat sie natürlich schon die ganze Zeit heimlich beobachtet. Ich schluckte, weil mein Mund mal wieder staubtrocken war. Und? Deine Mutter hat den Namen deines Vaters gehört und peng! Die hat uns angestarrt, als wären wir Geister. So, als hätte ich sie völlig aus dem Nichts angeschrien oder so. Der Mann muss dein Vater sein, sonst hätte deine Mutter nie so krass reagiert. Was habt ihr danach gemacht? Fragte ich. Ich hab mit Ismira normal weitergequatscht, antwortete Idris. Dass ich mich schon auf den Pool freuen würde oder so und auf das Essen, weil die da so geil kochen. Dann habe ich deine Mutter gefragt, wie viel denn nun die Chips und der Schokoriegel kosten würden. Wieder so ganz nebenbei, voll unauffällig. Erst da ist sie, wie soll ich sagen, wieder zu sich gekommen. Sie war aber immer noch total durch den Wind, als wir gegangen sind. Ich spürte mich plötzlich nicht mehr. Ich hatte das Gefühl, dass ich nur noch in meinem Kopf existierte. Idris musterte mich verwundert. Jetzt wärst eigentlich mal du an der Reihe, irgendwas zu sagen, oder? Freust du dich gar nicht? Worüber denn? Naja, dass es geklappt hat. Wir hatten uns vorgenommen, deinen Vater zu finden. Und jetzt haben wir ihn ausfindig gemacht. Wir wissen, wie er heißt, wo er lebt. Alles in allem ist es doch der Wahnsinn, oder? Du hast 14 Jahre lang nicht gewusst, wer dein Vater ist, und jetzt weißt du es auf einmal. Ich nickte überfordert. Fing Idris an. Also ein finde ich, ist das schon ein bisschen weniger als Reaktion. Mehr fällt dir nicht dazu ein? Ich schwieg. Der Bereich in meinem Hirn, der auf diese Nachricht reagieren müsste, war anscheinend genauso verloren gegangen wie meine Geburtsurkunde. Idris musterte mich. Dann sagte er, es ist doch irgendwie klar, dass du dahin musst, oder? Du musst ihm sagen, wer du bist. Vielleicht weiß er ja gar nicht, dass es dich gibt. Etwas in mir sträubte sich sofort dagegen. Ich weiß nicht, Idris, ob ich mich das traue. Ich hatte schwitzige Hände. Es war ganz komisch. Am liebsten hätte ich das Thema gewechselt. Ich fühlte mich plötzlich meiner Mutter gegenüber wie ein Verräter. Wie soll ich da überhaupt hinkommen? Sagte ich weiter. Diese Stadt, Piran, das ist ja nicht einfach irgendeine S-Bahn-Station hier in der Nähe. Das liegt in Slowenien, direkt am Mittelmeer. Das ist ewig weit weg. Idris schüttelte ungläubig den Kopf. »Ich hab gedacht, es ist ein Riesenproblem für dich, dass du deinen Vater nicht kennst. Ist es ja auch irgendwie. Und wieso willst du ihn dann jetzt nicht mehr kennenlernen?« »Das habe ich doch gar nicht gesagt«, antwortete ich. »Ich weiß bloß nicht, wie das gehen soll und ob ich mich das traue.« »Na, dafür sorge ich dann schon«, meinte Idris. »Und wie?« »Ich komme natürlich mit, was hast du denn gedacht?« »Aber darfst du das überhaupt?«, fragte ich. Idris seufzte. »Natürlich nicht. Glaubst du, meine Eltern erlauben mir sowas? So modern sind die nun auch wieder nicht.« Er grinste wieder. »Was sie mir allerdings erlauben werden, weil wir diese Sommerferien ja eh nicht in Urlaub fahren, ist, dass ich meine alten Freunde im Hasenbergel besuche. Und während Mama und Papa denken, dass ich gerade bei meinen Freunden in München bin, machen wir zwei uns auf den Weg nach Slowenien. Ganz einfach.« »Und wie kommen wir da bitte hin?«, fragte ich. »Mit dem Zug? Da wollen die doch unsere Ausweise sehen. Und ich hab nicht mal einen. Wahrscheinlich braucht man auch noch eine Erlaubnis von den Eltern, dass man ohne sie verreisen darf.« »Na und? Sowas kann ich perfekt nachmachen, kein Problem«, sagte Idris. »Jetzt beruhig dich mal wieder. Der Zug ist sowieso zu teuer. Hab ich alles schon gegoogelt. Die Verbindung ist total Banane. Wir fahren natürlich per Anhalter.« Ich musste lachen, aber nicht, weil ich das lustig fand. Im Gegenteil. »Bist du jetzt total bekloppt?«, fragte ich. »Ich will doch nicht als Leiche auf irgendeinem Autobahnparkplatz enden.« Idris seufzte wieder, um Geduld bemüht. »Ich doch auch nicht, Benny. Aber deswegen fahren wir auch nicht bei irgendeinem Creep mit.« »Aber wie willst du das denn vorher wissen, ob da so jemand am Steuer sitzt oder nicht?« Idris machte eine Handbewegung, so als wolle er damit alle meine Bedenken von einem unsichtbaren Tisch wischen. »Benny, das wird schon irgendwie klappen. Ich fahre auf jeden Fall nach Slowenien, ob du jetzt mitkommst oder nicht.« Hätte Idris noch breiter gegrinst, wären ihm wahrscheinlich die Backenzähne rausgefallen. Ich seufzte, dann nickte ich einfach. »Also gut, auf nach Slowenien.« Slowenien? Wir nahmen den Fahrstuhl nach oben. Im 10. Stock öffnete sich die Tür ruckelnd mit einem Ping. Noch während der Fahrt war ich fest entschlossen gewesen, das durchzuziehen und mit Idris nach Slowenien zu trampen. Doch als ich jetzt das angeschimmelte Leergut aus dem Aufzug raus in den Flur schob, fing mein Herz wieder an zu rasen. Es ist das gleiche Gefühl wie gestern, als Ismira mir auf der Hotel-Website das Foto meines Vaters gezeigt hat. Ich muss mich auf den Getränkekasten setzen. Mein Herz schlägt so heftig, als wollte es von innen meinen Brustkorb aufbrechen und davonlaufen. »Mann, du bist ja ganz weiß im Gesicht. Wir gehen am besten mal an die frische Luft.« Idris lässt sich von Ismira einen Fußball aus dem Fenster in den Hof schmeißen. Wir schwingen uns auf unsere Räder und fahren zum Sportplatz. »Wie geht's einer Panikattacke?«, fragt Idris. »Hat sich wieder verabschiedet«, antwortete ich. Einfach etwas zu tun hatte schon geholfen. Ich warf Idris den Ball zu und stellte mich ins große Tor. Als wir später Pause machten, gab Idris Piran in das Suchfeld der Karten-App auf seinem Handy ein und tippte auf Route. »Dann planen wir eben schon mal unsere Reise«, flüsterte er. Mein Herz schlug sofort wieder um einiges heftiger. Diesmal zog sich auch mein Magen zusammen. »Ich weiß wirklich nicht, ob ich das kann, Idris. Ich meine, zu meinem Vater fahren. Ich kann mir das einfach nicht vorstellen, plötzlich vor ihm zu stehen.« »Hast du denn nie davon geträumt?« »Doch, oft sogar.« »Na also. Oder waren das etwa Albträume?«, fragte Idris. »Nein, überhaupt nicht.« »Wo ist dann das Problem?« Ich zuckte mit den Schultern. »In meinen Träumen war das immer wie in einem Film. So eine Happy-End-Nummer. Mein Vater ist zu Tränen gerührt, als er mich sieht. Wir nehmen uns in den Arm, alles wird gut. Aber das klingt jetzt vielleicht verrückt. Seit ich weiß, wie er aussieht, also wie er wirklich aussieht, da kann ich mir das nicht mehr vorstellen. Ich krieg sein Bild einfach nicht aus meinem Kopf. Sein richtiges Bild, meine ich.« Auf einmal wurde Idris ganz ernst. »Ist schon komisch, dass deine Mutter dich so angelogen hat«, sagte er. »Ich check das einfach nicht. So tun, als wüsste sie nicht, wer dein Vater ist. Also, da muss damals irgendwas richtig Blödes passiert sein. Sonst ergibt das doch keinen Sinn.« Ich rieb mir ratlos das Gesicht und Idris sagte, »Benny, ich verstehe ja, dass du Bammel hast. Aber was ist denn das Schlimmste, was passieren kann, wenn du deinem Vater gegenüberstehst? Dass er dich wieder wegschickt, oder? Ich dachte darüber nach und nickte. Idris sagte weiter, aber selbst das wäre besser, als ihn gar nicht kennenzulernen. Wenn du merkst, dass er nicht nett ist, weißt du wenigstens, dass du ihn vergessen kannst. Da hatte Idris auch wieder recht. Das war der erste Teil von Behalt dein Herz, ihr könnt mich mal. Nach einem Buch von Stefan Knösel. Funkbearbeitung und Regie Ursel Böhm. Erzähler Jeremias Rinnagel. Studioteam für Sound und Technik Dagmar Petrus und Michael Mitschka. Redaktion Inga Nobel. Eine Produktion des Bayerischen Rundfunks 2026. Fortsetzung folgt.
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3: 19 Uhr, die Nachrichten des Bayerischen Rundfunks mit Karin Schumacher, die Übersicht. Klopp verkündet Einigung mit Red Bull in der Bundestrainerfrage. USA verlegen neue Kampfjets nach Nahost. Tourfavorit Vingegaard muss nach Sturz aufgeben. Das Wetter in Bayern am Abend meist sonnig, auch die Nacht bleibt trocken. Frankfurt am Main. Jürgen Klopp kann offenbar der nächste deutsche Fußball-Bundestrainer werden. Der Weg für einen Wechsel von Red Bull zum DFB sei frei, sagte Klopp bei Magenta TV. Er habe eine Einigung mit seinem bisherigen Arbeitgeber gefunden. Es sei eine großzügige Regelung, so Klopp weiter. Einen finalen Abschluss gebe es aber noch nicht. Zuletzt wurde auch über die Vereinbarkeit von Werbeverträgen spekuliert. Berlin. Bundeskanzler Merz hat seine Aussagen über die Arbeitsmoral der Deutschen gegen Kritik verteidigt. Er habe niemandem persönliche Faulheit unterstellt, sagte der CDU-Chef im ZDF-Sommerinterview. Ihm sei es um die Arbeitsstunden gegangen, die im Augenblick zu niedrig seien. Nach dem Rücktritt von Unionsfraktionschef Spahn schließt Merz nicht aus, das Kabinett umzubauen. Spekulationen über einen Nachfolger wollte er aber nicht kommentieren. Darüber berät morgen die CDU-Spitze. Als Favorit für den Fraktionsvorsitz wird der bisherige Kanzleramtschef freigehandelt. Die Grünen-Vorsitzende Brandner sagte im ARD-Interview, Merz habe jetzt die Chance, sich zu befreien. Dabei warf sie CDU-Ministerinnen und Ministern handwerkliche Schwächen und ideologische Verbohrtheit vor. Washington. Die USA und der Iran haben ihre gegenseitigen Angriffe fortgesetzt. Die US-Armee sprach von einer Strafe für den Beschuss eines amerikanischen Stützpunktes in Jordanien. Dabei waren vorgestern 2 US-Soldaten getötet worden. Bei den jüngsten Attacken auf Ziele im Iran ist offenbar die Baustelle eines geplanten Atomkraftwerks getroffen worden. Ziel sei eine Anlage im Südwesten des Iran gewesen, berichtet das Staatsfernsehen unter Berufung auf die Atomenergiebehörde. Unterdessen verlegen die USA Medienberichten zufolge mehr Kampfflugzeuge in den Nahen Osten. Wie das Wall Street Journal meldet, handelt es sich um verschiedene Kampfjets und Tankflugzeuge. Das könnte als Zeichen für eine Ausweitung der US-Angriffe verstanden werden. München. Wenige Tage vor dem 10. Jahrestag des Attentats am Olympia-Einkaufszentrum, kurz OEZ, haben rund 1000 Menschen an die Opfer erinnert. Sie zogen vom Gärtnerplatz bis zum Landtag. Der 18-jährige Täter schoss damals gezielt auf Menschen mit Migrationshintergrund. 9 Menschen

0: starben, zahlreiche weitere wurden verletzt. Bis heute fordern Angehörige einen parlamentarischen Untersuchungsausschuss zu der als rechtsterroristisch eingestuften Tat. Am Jahrestag des Anschlags, dem 22. Juli, wird es wieder eine Gedenkfeier am Ort des Anschlags geben. Bundespräsident Steinmeier hat sein Kommen angekündigt. München. In Deutschland bewegt sich jeder zweite 12-Jährige weniger als die empfohlenen 60 Minuten am Tag. Zu diesem Ergebnis kommt eine Online-Umfrage im Auftrag der ADAC-Stiftung. Bei den 8- bis 11-Jährigen sind es demnach 42%, die sich zu wenig bewegen, bei den 5- bis 7-Jährigen 38%. Damit sind Millionen Kinder deutlich weniger in Bewegung, als es für sie gut wäre. Die ADAC-Stiftung appelliert nun an Schulen und Kommunen, Bewegung zu fördern, etwa mit sicheren Schulwegen, die Radfahren und zu Fuß gehen wieder zur Selbstverständlichkeit machten. Zum Sport. Die Tour de France ist für den zweimaligen Gesamtsieger Jonas Vingegaard nach einem Sturz beendet. Der bisherige Gesamtzweite kam 22 Kilometer vor dem Ziel der 15. Etappe in einer Kurve zu Fall und verletzte sich an der Schulter. Die Etappe gewann Remco Evenepoel im Schlusssprint vor Spitzenreiter Tadej Pogacar. Bester Deutscher war Florian Lipowitz auf Platz 5. Bei der Formel 1 hat Kimi Antonelli seine Führung im Kampf um die Weltmeisterschaft ausgebaut. Der Italiener gewann den Großen Preis von Belgien. Das Wetter in Bayern am Abend meist sonnig, nur vereinzelt Schauer oder Gewitter. 19.05 Uhr. Und hier noch drei Verkehrsmeldungen. A7 Fulda Richtung Würzburg, zwischen Fuldaer Dreieck und Bad Brückener Wildflecken 6 Kilometer stockender Verkehr. A8 München Richtung Salzburg, zwischen Taufkirchen Ost und Hoferdinger Forst 3 Kilometer Stau. Soweit die Meldungen.
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2: Einen wunderschönen guten Abend, hier ist Achim 60 Bogdan mit dem Zündfunk Interregio. Einmal die Woche blicken wir auf das große Bayern 2 Sendegebiet, quasi von Aschaffenburg bis zum Bodensee, von Coburg bis Passau und suchen schöne Konzertempfehlungen aus. Hier kommt meine erste. Die wunderbaren Wombats aus Liverpool kommen am 20. Juli zu ihrem einzigen Bayern-Termin diesen Sommer nach Erlangen auf die Kulturinsel Wörmühle. Und dort werden sie sicher ihren ersten Hit Let's Dance to Joy Division spielen und bestimmt auch diese Single.

0: Seit 2003 treiben die Wombats aus UK ihr Unwesen bzw. Wesen. Kommenden Montag tun sie das live in Erlangen. Und in Unterfranken gibt's kommende Woche Freitag ein Konzertschmankerl. Das international erfolgreiche Elektropop-Duo Hundreds aus Lohr am Main gastiert beim Hafensommer in Würzburg und wird dabei begleitet vom Philharmonischen Orchester Würzburg. Sängerin Eva Milner hat uns über dieses besondere Konzert Folgendes erzählt.
1: Also das ist ja der Eröffnungsabend, der ist ja so eine Tradition in Würzburg, mit Eintritt frei, alle können Tickets gewinnen, die kommen möchten. Die erste Hälfte ist mit dem Würzburger Symphonieorchester, dann wird, glaube ich, der Bürgermeister eine Rede oder so und genau so ein bisschen VIP, Honoratioren und Lokalkolorit und so ist am Start und dann spielen wir gemeinsam mit dem Orchester unsere Songs. Und ich glaube, das geht eine Dreiviertelstunde. Das heißt, die Songs werden jetzt umarrangiert auf Orchesterstärke. Und ich glaube, es werden so 40 Leute auf der Bühne sein, plus uns.
2: Aber wie läuft es ab? Ihr probt dann zusammen mit dem Orchester oder wie ist es?
1: Genau, da gibt es dann Noten, die werden jetzt gerade produziert, geschrieben. Und dann treffen wir uns mit dem Orchester ein paar Mal und proben gemeinsam. Die können ja nach Noten spielen. Ich kenne meine Songs auch, es wird schon klappen.
0: Eva Milner von der Band Hundreds im Interview mit meinem BR-Kollegen Wolfram Hanke über ihren bevorstehenden Auftritt beim Hafensommer in Würzburg. An einem wirklich wunderbaren Ort mit Blick auf das Wasser und die Weinberge und einem Sonnenuntergang. Wir hören sie jetzt mit Fallacies.

Die Band Hundreds aus Lohr am Main, die schon beim legendären South by Southwest in Austin, Texas oder beim Airways Festival in Island gespielt hat. Am 24. Juli sind sie live zu sehen beim Hafensommer in Würzburg bei ihrem Homecoming-Gig mit Orchesterbegleitung. Und gleich noch ein erfolgreiches Duo, in diesem Fall aus dem österreichischen Burgenland, das international für Furore sorgt. Kari Kari haben über 30 Konzerte in den USA gespielt und sind somit sogar erfolgreicher als ihre österreichische Nationalmannschaft, die schon nach 5 Auftritten bei der Fußball-WM in den USA heimreisen musste. Kari Kari spielen gleich 2-mal im Sendegebiet. Wann und wo verrate ich gleich nach einem Live-Song vom Heimatsound-Festival in Oberammergau, wo wir von Bayern 2 den Song Summer Sun mitgeschnitten haben. Hier sind Kari Kari.

Ihr seid an Bord des Zündfunk Interregio auf Bayern 2, eurer Konzertvorschau für die kommende Woche. Kari Kari waren das, das Duo aus Austria mit Stefanie Wittmer an den Drums und Alexander Köck an der Gitarre. Die beiden spielen am Samstag, 25. Juli in Schrobenhausen beim Neushausen Festival, wo am 24.07. auch die Chartstürmer Cuff Keats aus Rosenheim spielen. Kari Kari sind übrigens am gleichen Abend, also am 24.07. in Feldkirch zu Gast beim Poolbar Festival. Feldkirch liegt in Österreich, in Vorarlberg, ist also für alle Westallgäuer und Lindauer eine Option. In Lindau wiederum gibt es seit Jahr und Tag den wunderbaren Club Vaudeville. Am Sonntag, 26. Juli, gastiert dort die Hardcore-Band A Wilhelm Scream aus New Bedford in Massachusetts. Und so klingt die Band.

Vollgasmusik aus den USA von A Wilhelm Scream, live zu sehen am 26. Juli im Club Vaudeville in Lindau. Wir reisen mit dem Zündfunk Interregio weiter ins oberfränkische Bamberg und kommen zu einer Post-Hardcore-Band aus Washington D.C., die in den frühen 90ern in Indie-Kreisen sehr erfolgreich war. Sorry About Your Daughter sind am Montag live zu sehen im Live-Club in Bamberg. Wir hören jetzt ihr 1994er Stück You Gave Up.

Sorry About Your Daughter war ein Dauergast auf MTV in den 90ern. Nach ihrer Trennung 1997 feierte diese US-Kombo 2019 ein umjubeltes Comeback. Am 20. Juli stehen die Amis auf der Bühne im Live-Club in Bamberg. Eintritt frei. Vorgruppe sind übrigens Apeshifter. Dahinter steckt der US-Amerikaner Jeff Ork, den es irgendwann mal ins Allgäu verschlagen hat, wo er bis heute lebt und grandios und energetisch Gitarre spielt. Er hat übrigens mal einen Weltrekord im Guinness-Buch aufgestellt. Jeff Ork hat innerhalb von 24 Stunden 9 Konzerte in 9 verschiedenen europäischen Ländern gespielt, unter anderem in Luxemburg, Belgien, Holland, Frankreich, Schweiz, Liechtenstein. Hier ist er mit seiner Band Apeshifter und der Instrumentalnummer MPU.

Instrumentaler, schwerer Gitarrenrock von Apeshifter. Live zu erleben am 25.07. im Barfly in Sonthofen und am 20.07. im Liveclub Bamberg. Wir fahren jetzt mit dem Zündfunk Interregio den Main hinunter von Bamberg bis nach Aschaffenburg. Dort gastiert am gleichen Abend ein anderer US-Amerikaner, auch mit Instrumental-Gitarrenmusik, allerdings ein bisschen ruhiger und entspannter. Eric Johnson aus Austin, Texas, wurde vom Rolling Stone hochoffiziell in seine Liste der 100 größten Gitarristen des 21. Jahrhunderts aufgenommen. Der 72-Jährige wurde schon 8-mal für den Grammy nominiert und spielt alle möglichen Musikgenres wie Rock, Blues, Jazz, Fusion, Soul, Folk, New Age. Und so klingt der Gitarrengott.

Eric Johnson aus Texas spielt seinen einzigen Deutschlandtermin am 20.07. im Kolossaal in Aschaffenburg. Hier ist der Zündfunk Interregio auf Bayern 2, heute mit Achim Bogdan und unseren Musik- und Konzertempfehlungen für die kommende Woche. Ebenfalls aus den US von A, aus Arkansas, stammt die Bluegrass-Band Front Porch. Olli Zilk, Konzertimpresario aus Ostbayern, holt diese Band für einen Auftritt auf die Burgruine Runding. Ein spektakulärer Ort, an dem es am Freitag, den 24. Juli, so klingen wird.

Louise Goodman alias Nighttime ist eine fantastische Musikerin aus Kalifornien und spielt nur 2 Konzerte in Deutschland. Sie bringt am 21. Juli Los Angeles in die Jacober Vorstadt nach Augsburg ins Kappeneck. Für Liebhaberinnen von 60s Folk und melodischer Psychedelik unsere ganz besondere Empfehlung.

0: Nighttime aus den USA. Einziger Bayern-Termin, 21. Juli, Kappeneck, Augsburg. Wir bleiben mit dem Zündfunk Interregio im Regierungsbezirk Schwaben. Rainer von Vielen aus Kempten ist ein absolutes Phänomen. Seit Jahr und Tag tourt der Mann mit der markanten Untertonstimme durchs Land, hat schon ziemlich jedes Festival hierzulande gespielt. Ich habe ihn im Interview gefragt, was denn sein allererstes Konzert als Besucher war.
1: Oh, meine eigenen Erinnerungen. Also das, was für mich auch mit Subkultur zu tun hat, ist bei mir im Jugendhaus passiert, im Jugendhaus in Kempten. Also da hat mich mein Bruder hingeschleppt und da war ich auf einem Konzert von The Tap 2. Und ich weiß, da war ich 13, glaube ich. Also mit Helmut Hattler und Jo Kraus. Helmut Hattler, Bassist von Kran, alte Krautrockband, und Jo Kraus, begabter Trompeter. Und die hatten dieses Duo. Und da habe ich mein erstes Konzert gesehen, mein erstes Live-Konzert. Und das weiß ich, das hat mich stark beeindruckt. Und ich weiß noch, die Lichter der Racks und der Effektgeräte, das war das, was mir bleibenden Eindruck hinterlassen hat. Sowas wollte ich auch haben.
0: Rainer von Vielen spielt kommende Woche mit seiner Band in Landsberg am Lech am Donnerstag, 23. im Stadttheater. Und wir hören ihn jetzt mit seinem Song »Schöne Sachen«. Es geht

Rainer von vielen. Live zu sehen am 23.07. im Stadttheater Landsberg am Lech. Am Tag darauf, am 24. Juli, feiert die Münchner Muffathalle ihren 33. Geburtstag und schenkt sich einen Konzertabend, unter anderem mit Jesper Munk und mit dem großartigen Tellquist aus Regensburg. Wir hören ihn jetzt mit Taste.

Terquist aus Regensburg, der sich sein Management mit den Sportfreunden Stiller teilt. Er spielt live bei der Geburtstagsfeier der Münchner Muffathalle am 24.07. Nicht weit von da befindet sich Münchens Plattenladenlegende Optimal Records. Die feiern am Wochenende ihr traditionelles Sommerfest vom 24. bis 26. Juli mit musikalischer Unterstützung. Unter anderem von diesen beiden Frauen, Sophie und Veronika, die sich Spinnen nennen.

Die Band Spinnen, live zu sehen am 26.07. beim Plattenladen Optimal in München. Maxi Pongrat ist auch wieder unterwegs. Viele kennen ihn von seiner Band Kofelkschor. Und viele kennen ihn auch solo mit seinem Akkordeon und mit seinen klug verschrobenen Texten. Er wurde vor ein paar Monaten mit dem Scharfrichterbeil in Passau gekürt, einem der renommiertesten Kleinkunst- und Kabarettpreise Deutschlands. Maxi Pongratz spielt am 24.07. im Borzenkäfer in Moos-Tenning. Das liegt, wie vermutlich alle wissen, in der Nähe von Dingolfing. Wir hören jetzt Maxi Pongratz mit einem Instrumentalstück, und zwar einer Coverversion. Und da kann jetzt jeder genau zuhören und mitraten und rätseln, was das Original ist. Ich kläre es bald auf. Hier kommt Maxi Pongratz. Bitteschön.

Maxi Pongratz war das und des Rätsels Lösung. Es war seine Version von Ashes to Ashes von David Bowie. Er, also Maxi Pongratz, spielt live im Borzenkäfer in Moostenning am Freitag, 24.07., begleitet vom Loisach Marsi und dessen Alphorn Techno. Große Empfehlung für beide. Und weil wir schon beim bayerischen Brass Sound sind, dürfen Labras Banda nicht fehlen.

Labras Banda spielen kommende Woche, Donnerstag, 23. Juli, bei der Tutzinger Fischerhochzeit am Starnberger See und am 25.07. auf der Kulturinsel Wörmühle in Erlangen. In Klammern. Und schon mal vormerken, am 8.8. im Bergwaldtheater in Weißenburg in Mittelfranken. Meute sind quasi das norddeutsche Gegenstück zu Labras Banda. Eine 11-köpfige Techno-Marching-Band aus Hamburg, die bis jetzt noch jeden Saal, jede Bühne zum Brodeln gebracht hat. Nachzuprüfen in Regensburg im Gewerbepark am 24.07. Und damit möchte ich mich in diese Nacht verabschieden und wünsche viel Vergnügen auf all den bayerischen Bühnen kommende Woche. Danke fürs Zuhören, alles Gute, das war Achim 60 Bogdan mit dem Zündfunk Interregio. Und jetzt Meute.

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1: Um 20 Uhr mit Karin Schumacher, Frankfurt am Main. Jürgen Klopp kann als Bundestrainer zum Deutschen Fußballbund wechseln. Klopp erklärte am Abend bei Magenta TV, er habe eine Einigung mit seinem bisherigen Arbeitgeber Red Bull gefunden. Es sei eine großzügige Regelung, mehr Details nannte er nicht. Nun würden noch abschließende Gespräche mit dem DFB anstehen. Medienberichten zufolge soll Red Bull keine Bedingungen oder Forderungen stellen, damit Klopp vorzeitig seinen Vertrag beenden kann. Bereits nächsten Freitag könnte Klopp offiziell als Nagelsmann-Nachfolger vorgestellt werden, so heißt es. Berlin. Bundeskanzler Merz hat alle Parteien zu einem respektvollen Umgang im Bundestag aufgerufen. Im ZDF-Sommerinterview sagte er, er sei besorgt über die zunehmenden persönlichen Herabsetzungen. Diese sei man von der AfD und auch von der Linken gewöhnt, aber auch die Grünen hätten sich dieser Tonlage nun angeschlossen. Die letzte Bundestagssitzung vor der Sommerpause sei keine Werbung für die Demokratie gewesen, so Merz. Toronto. Kanada verhängt ein vorübergehendes Einreiseverbot für Kongo-Reisende. Hintergrund ist der Ebola-Ausbruch in Afrika. Laut kanadischer Gesundheitsbehörde tritt die Maßnahme morgen in Kraft. Ziel ist, das Gesundheitsrisiko für die eigene Bevölkerung zu verringern. Damit stellt sich die Regierung gegen die Empfehlung der Weltgesundheitsorganisation. Im Kongo kämpfen die Behörden derzeit gegen einen schweren Ausbruch des Virus, das hauptsächlich durch Kontakt mit Körperflüssigkeiten von Infizierten übertragen wird. Berlin. Die Präsidentin der deutschen UNESCO-Kommission Böhmer hat sich dafür ausgesprochen, dass die Waldsiedlung Zehlendorf auf die Welterbeliste aufgenommen wird. Sie sei ein weltweit bedeutendes Zeugnis sozialer und zukunftsorientierter Architektur. Das Welterbe-Komitee der UNESCO tagt von heute an im südkoreanischen Busan. Beraten wird über die Aufnahme von 33 Kultur- und Naturstätten. Nürnberg. Nach dem Tod der Mitarbeiterin einer Spilothek am Nürnberger Hauptbahnhof hat die Polizei einen Tatverdächtigen festgenommen. Der 45-jährige Iraner war Besucher in der Spielhalle. Er wehrte sich gegen die Festnahme, konnte aber von den Beamten überwältigt werden. Tatwaffe war ein Messer. Das 35-jährige Opfer starb noch am Tatort. Die Polizei geht derzeit von einem möglichen Streit aus. Das Wetter in Bayern am Abend und in der Nacht meist trocken und klar. Es kühlt ab auf 13 bis 6 Grad, die weiteren Aussichten. Die neue Woche beginnt freundlich, im Süden Bayerns meist sonnig bei 18 bis 26 Grad, am Mittwoch dann etwas unbeständiger. Soweit die Nachrichten. Es ist 20 Uhr und 3 Minuten.
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2: Hallo, Johannes Bertou hier. In Sachsen-Anhalt wird im September gewählt. Die AfD liegt in Umfragen weit vorn und das Land ist krass gespalten. Darum geht es diese Woche im Radio-Feature. Es ist eine besondere Folge. Unsere Autorin Laura Schinzel ist in Quedlinburg aufgewachsen. Sie hat eine fiktionale Vater-Tochter-Geschichte geschrieben. Im Feature kommen aber auch echte Gespräche mit ganz unterschiedlichen Menschen aus Sachsen-Anhalt vor. So entsteht eine Doku-Fiktion, die auch ein Kommentar ist. Sie stellt sich die Frage, was Heimat bedeutet und ob man im Gespräch bleiben kann, auch wenn man sich politisch eigentlich nichts mehr zu sagen hat.

0: Hallo, Papa.
1: Guten Morgen, mein Schatz. Bist du schon unterwegs? Wann soll ich dich denn am Bahnhof abholen?
0: Eigentlich trennen München und Sachsen-Anhalt nur 3 Stunden. Dann ist man mit dem ICE in Halle an der Saale. Von dort geht's mit dem Regio in den mythenumwobenen Harz, in den Wald, durch den die Bode plätschert, in die beschauliche Weltkulturerbestadt Quedlinburg.
1: Nola? Bist du noch da? Ich hör dich nicht.
0: Tunnel. Ich komm in 5 Stunden an.
1: Schön, ich bin da. Vielen Dank,
2: dass Sie mit der Deutschen Bahn reisen.
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9: Wir haben hier Rechnung ohne den Osten gemacht, meine sehr geehrten Damen und Herren.
10: Hey, na? Hast du eine gute Fahrt? Du bist so früh los, da war ich noch gar nicht richtig wach. Ich vermisse dich jetzt schon.
0: Auf die Sprachnachricht folgt ein Selfie von Michi. Sie im Pyjama in unserem Bett in der winzigen Münchner Altbauwohnung. In der Hand ein Cappuccino. Ihre Lippen ziert ein Milchbart, mit dem sie in die Kamera grinst.
11: Ich wünschte, du wärst mitgekommen. Michi, ich weiß nicht, ob ich das schaffe mit meinem Vater. Nee. Ich wünschte, du wärst bei mir. Love you.
2: Liebe Fahrgäste, wir erreichen Halle Saale Hauptbahnhof. Sie haben folgende Anschlussmöglichkeiten.
0: Ich schaue aus dem Fenster. Felder reihen sich endlos aneinander. Immer wieder rauschen wir an Windrädern vorbei. In München gibt es keinen Leerstand. Hier schon. Hier bröckeln die Fassaden und es wird grauer. Wie habe ich das vermisst? Sachsen-Anhalt, das Land der Frühaufsteher. Ich bin da. Oder sollte ich lieber sagen, ich bin zurück?

0: Die Menschen in der Regionalbahn schauen ein wenig mürrisch rein. Der Mann gegenüber von mir hat seine Brotdose ausgepackt. Wurstbrot. Irgendwie ist hier alles herrlich normal. Die Kleidung, das Essen, die Haltung der Leute. Also, normal, was heißt das schon? Vielleicht eher vertraut. Kein Business-Schick wie in München. Im Vierer neben mir wird Skat gespielt. Drei Jugendliche mit alten deutschen Karten, dem Altenburger Blatt.
1: Du gibst. Geben, hören, sagen. Nee, man, sie gibt, ich höre.
0: Als Jugendliche habe ich auch Skat gespielt. Meistens nur mit Jungs. Das einzige andere Mädchen war Lorelei. Lorelei, an deren Zimmertür No PC hing und wir uns gefragt haben, was sie gegen Computer hat.
2: Lorelei, die Tochter eines bekannten rechten Verlegers, der zwar nicht selbst in der AfD ist, aber dafür enger Vertrauter vieler ihrer Mitglieder.
3: Okay, 18. Weg.
4: Bin auch weg.
3: Ich spiele Shell.

0: Mein Papa hat mir Skat beigebracht. In meiner Erinnerung hat er mir fast alles beigebracht. Ich hatte kurze Haare. Die Leute dachten oft, ich wäre ein Junge. Und ich war, zum Leidwesen meiner Mutter, ein absolutes Papakind. Am Sonntag haben wir Fahrradausflüge gemacht und davor hat er am Frühstückstisch die Zeit vorgelesen und ich habe zugehört. Mit 13 war ich nicht politisch und auch mit 16 nicht. Die Welt war in Ordnung. Die Rechten, das waren die anderen. Und nach dem Abi bin ich guten Gewissens weg, denn wer bleibt, bleibt hängen. Und bis auf Weihnachten, runde Geburtstage und die Scheidung meiner Eltern bin ich nicht wiedergekommen.
1: Nächster Halt, Quedlinburg. Ausstieg in Fahrtrichtung rechts.
2: Quedlinburg ist eine beschauliche Kleinstadt nördlich des Harzes mit um die 20.000 EinwohnerInnen. Seit 1994 ist Quedlinburg UNESCO-Weltkulturerbestadt und ein Ort, an dem sich deutsche Geschichte verdichtet. Sie war im Mittelalter ostfränkische Hauptstadt und Heinrich Himmler feierte in der Stiftskirche St. Servati den 1000. Todestag von Heinrich I., um dort eine symbolische Kontinuität des sogenannten Tausendjährigen Reichs zu inszenieren.
0: Ich sehe schon die Kirchturmspitzen von Weitem.
2: Der Harz bietet Mystik und mittelalterliche Tradition und wird zugleich von neurechten Siedlungsbewegungen als Kulisse gewählt.
0: Die Leute lieben ihre Volksfeste.
2: Und dennoch, nichts an Sachsen-Anhalt ist prädestiniert für antidemokratische Parteien. Im Gegenteil, 1989 gingen in Quedlinburg mehr als 20.000 Menschen gegen die SED auf die Straße.
0: Als die Mauer fiel, war ich noch nicht geboren.
2: Gleichzeitig wird die Brandmauer brüchig. Die Stadtratsfraktion der AfD hat 9 Mitglieder. Bei der Bundestagswahl 2025 gewinnt die AfD-Kandidatin mit 39% den Wahlkreis Harz. Mehrere Dutzend Mal findet sich das Wort Heimat im AfD-Regierungsprogramm.
0: Aber was soll denn diese Heimat sein?
3: Willkommen daheim. Und gar keine Verspätung.
0: Papa nimmt mich fest in den Arm und schaut mich mit glasigen Augen an. Aber ich bin nicht heimgekommen. Ich bin gekommen, um herauszufinden, warum irgendwann am Sonntag Cicero auf dem Küchentisch lag. Warum da irgendwann gar keine Zeitschrift mehr lag. Warum anstattdessen mein Telefon von Telegram-Weiterleitungen geflutet wurde.
4: Hey du, wie ist denn mit deinem Vater? Streitet ihr schon? Du bist nicht verantwortlich für die politische Einstellung deines Vaters.
3: Komm, ich wähle die AfD.
0: Was?
3: Komm, ich nehme die Tasche. Nola, was ist? Jetzt komm, der Motor läuft noch.
0: Du siehst aus wie immer. Dein graues Haar weht leicht im Wind. Deine Gesichtshaut ist hart und trocken. Falten um Nase, Mund und Augen. Die Augen tränen noch ein bisschen. Du trägst keine Bomber, sondern eine Funktionsjacke. Dazu Jeans und blaue Turnschuhe. Du nimmst mir den Rucksack ab.
5: Mein Name ist Jeanette van Laak. Ich bin Historikerin für neuere und neueste Geschichte. Und jetzt leite ich den Lehrstuhl Didaktik der Geschichte und Public History. Die Menschen leben in Parallelwelten. Das ist nicht so sehr neu. Als das Bürgertum zu so einer gesellschaftlichen Macht herangewachsen war, dass sie ernst genommen werden mussten, sahen sich die Menschen herausgefordert, den Parlamentarismus einzuführen, verschiedene Interessensgruppen zu bilden. Und schon die Interessensgruppen sind ja, wenn man so will, in Anführungsstrichen bitte Parallelgesellschaften. Man hat verschiedene Interessen, man schottet sich nicht ab, aber man will seine eigenen Interessen vertreten. Und das hat sich noch weiter ausdifferenziert. Und wir haben das Internet. So. Und das Internet bespielt faktisch alle diese Gruppen zeitgleich parallel und sehr separat. Und damit nehmen nicht nur Parallelgesellschaften zu, sondern auch noch das, was wir über uns wissen und über die anderen zu wissen meinen. Und damit wird es natürlich kompliziert. Wenn wir das negieren und die Unterschiede aufheben, dann haben wir sowas wie so einen gesellschaftlichen Einheitsbrei wie in der DDR, den auch keiner wollte.
0: Wie kann es sein, dass du mir früher die Welt erklärt hast und jetzt in einer Parallelwelt lebst?
6: Du lebst in einer Parallelwelt. Du bist indoktriniert.
0: Papa, wer bist du?
6: Was hast du eigentlich gegen die AfD?
0: Lass später drüber reden. Ich bin doch gerade erst angekommen.
6: Ich dachte, dafür bist du hier. Sonst kommst du ja nie.
0: Quatsch.
6: Wo hast du denn deine Freundin gelassen? Ich dachte, die kommt auch.
0: Michi kommt nach.
6: Ah. Du kannst mein Auto nehmen für die Interviews.
0: Danke, Papa. Michi, wann kommst du eigentlich?
6: Oder wir fahren zusammen.
0: Mhm. Michi?
6: Wofür machst du das eigentlich?
0: Für dich.
7: Ja, Nola?
0: Glaub nicht, dass mein Papa wirklich Nazi ist.
7: AfD aus Protest. Schwachsinn. Ich kann nicht mit den Nazis. Ich werde nicht kommen, Nola.
6: Mit wem schreibst du denn die ganze Zeit?
0: Mit Michi.
6: Nola, muss das so laut sein?
8: Das habe ich immer mit Max gehört, als wir über die Landstraße von Meckes zum Mettehof gerast sind.
0: Die Sonne scheint auf das Fachwerk. Es riecht nach Frühling und die Blüten kribbeln in meiner Nase. Vor mir steht Max, ein mittelattraktiver Typ. Mein Blick bleibt an dem Leberfleck über seiner Lippe hängen. Die Mauer drückt sich in meinen Rücken, als wir uns küssen. An uns rasen die Autos vorbei. Manche verlangsamen, um auf den Mettehof einzubiegen, der Ort, wo wir, die coolen Kids, abhängen. Klamotten shoppen bei Mr. Lady. Und vielleicht eine Vita-Cola aus dem Supermarkt. Irgendwie dachte ich würde mehr fühlen. Aber mir ist ein bisschen langweilig. Wie sehr sehne ich mich nach dieser Langeweile. Der Mr. Lady hat immer noch Röhrenjeans und das Sternchen im Namen. Fashion für sie und ihn. Aber ich will denken, dass das Sternchen alle inkludiert.
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0: Dass mir ein bisschen langweilig ist. Dass die Autos weiterfahren, dass niemand hupt oder hält und uns anschreit, darüber habe ich damals nicht nachgedacht. Aber mit dir, Michi, ging es nicht anders. Es ist wieder Frühling. Die Sonne wärmt die Steinmauern, es ist gleich 10 Grad wärmer hier in der Stadt und auch du bist hot, hot, hot, denke ich, als die Sonne durch deine Haarsträhnen glitzert. Du bist kein mittelattraktiver Typ mit Leberfleck und ich bin nicht 14 und ich bin auch nicht gelangweilt. Ich bin aufgeregt, dir meine Heimat, dir mein einstiges Zuhause zu zeigen, weil Heimat, was ist das schon, wenn man einmal gegangen ist? Vielleicht eher eine Heimsuchung. Also suche ich mit dir die Orte ab, an denen mein Leben passiert ist. An denen mein erster Kuss mich gegen eine Mauer drückte. An denen ich noch der Norm entsprach, auf die man sich zurückbesinnen will. Und weil ich mich aber ganz normal fühle und endlich nicht mehr gelangweilt, sondern aufgeregt, greife ich deine Hand und drücke dich gegen die Mauer. Deine Hand krampft in meiner.
7: Mach schnell!
0: Ich mache also schnell. Drücke dir einen Kuss auf deine weichen Lippen. Versuche mir die Sonne in deinen kurz rasierten Haaren zu merken, versuche die Wärme der Mauer zu speichern, versuche den Typ mit Leberfleck an dieser Stelle mit uns zu überschreiben. Aber du hast dich schon losgerissen. Und ich frag dich, darf ich deine Hand nehmen? Darf ich dich hier küssen oder sind es dir zu viele Menschen? Darf ich dich meinem Vater vorstellen?
6: Hallo, ich bin Martin.
7: Hi, Michi. Freut mich.
6: Freut mich auch.
0: Das war vor einem Jahr. Da war die Wahl noch weit weg und es war trotzdem schon so. Da haben wir auf dem Markt Käsekuchen gegessen und überlegt, in welche Länder wir im Sommer überhaupt unbeschwert reisen können. Da haben wir Mia getroffen. Mia mit ihrem Piercing und dem Undercut.
9: Letztens war ich mit meiner Oma Kaffee trinken und dann habe ich sie noch ein Stück nach Hause gebracht und dann meinte sie irgendwann so ganz am Ende von unserem Treffen, ja, das ist alles ganz schlimm und wir haben kein Geld mehr und Sie hat jetzt nicht gesagt, dass sie die AfD wählt, aber ich habe das so rausgehört. Und dann hat sie so mich mit den Worten verabschiedet, dass das Selbstbestimmungsgesetz das perverseste ist, was jemals passiert ist. Und ich habe nur so, oh, krass, okay. Und dann habe ich auch nur gesagt, Oma, ich glaube, wir müssen da nochmal drüber sprechen.
7: Ich werde nicht kommen, Lola.
9: Und jetzt merke ich, dass ich das auf jeden Fall so vor mich hinschiebe, weil ich glaube, das Ergebnis von dem Gespräch echt kein cooles sein wird. Und ich aber auch weiß, dass das dann für mich bedeutet, dass ich mit der Frau keine Zeit mehr verbringen kann oder möchte.
7: Ich kann nicht mit den Nazis.
9: Aber ich habe trotzdem so ein bisschen noch die Hoffnung, dass es vielleicht noch irgendwie geht. Aber dass ich jetzt so in die Rolle geschoben werde, dass ich das jetzt irgendwie regeln muss.
3: Red es mal leiser. Wir sind da.
0: Mein Kindheitshaus. Seit der Trennung meiner Eltern vor 4 Jahren bin ich dort bei meiner Mutter, wenn ich zu Besuch bin. Und mein Vater ist allein in seiner neuen Altbauwohnung. Meiner Mutter habe ich oft vorgeworfen, dass sie sich zu wenig mit dem politischen Wandel meines Vaters beschäftigt hat. Woraufhin sie anmerkte, dass ich ja auch nicht da gewesen sei. Oder sowas wie leben und leben lassen.
3: Ich hol dich dann am Freitag zum Essen ab, ja?
0: Okay. Bis Freitag.
3: Schön.
0: Es ist Ende April. Noch 4 Monate bis zur Landtagswahl. Noch 4 Monate, um zu verstehen, was mit dem Land und den Menschen los ist. Um meinen Vater davon zu überzeugen, anders zu wählen. Eine Chance, mich nicht mehr schämen zu müssen, dass mein Vater anders ist. Anders als die Väter meiner linksbürgerlichen WestfreundInnen.

0: Meine Mutter will ihre verpasste Chance zur Rettung der Nation oder auch nur meines Vaters wieder gut machen. Der Tisch ist gedeckt, die Sektkorken knallen. Brunch.
1: Wer kommt denn alles?
0: Kerstin, meine alte Lehrerin.
2: Ich weiß gar nicht, woher dieses Heimatgefühl kommt bei mir, aber es ist einfach, ich liebe Quedlinburg.
0: Katrin, die lange weg war.
3: Wer bleibt hängen. Und die Frage ist, ob er zurückkommt.
0: Ute, die sich nicht gern streitet.
4: Das ist tatsächlich auch etwas, was ich verlernt habe.
0: Und Conny, die den Konsens sucht.
5: Deswegen bin ich auch gegen ein AfD-Verbot. Weil ich denke, mit Verboten schaffen wir nichts. Gar nichts. Das ist wie Nazis raus. Wo sollen sie denn hin?
0: Ich möchte wissen, wie Sie auf die anstehende Wahl blicken.
6: Ich glaube nicht, dass die AfD gewinnt. Aber das ist, weil es ein Wunschdenken ist wahrscheinlich.
7: Ja. In Bezug auf die Wahl habe ich auch keine Hoffnung, aber es gibt ja ein Danach, nach der Wahl.
5: Ja, dafür habe ich
6: Hoffnung. Ich kann es mir tatsächlich nicht vorstellen. Wir bewegen uns doch jetzt hier auch untereinander so, dass ihr... Und ich habe viele Bekannte oder Freunde, wo ich natürlich nicht weiß, was die wählen. Und wie du auch sagst, du kannst am Ende gar nicht in die Elternhäuser gucken, du bist ganz erstaunt.
5: Unsere Hoffnung ist, dass die Hälfte der Bevölkerung, nämlich die Frauen, sich mehr zusammenschließen. Aber uns verbindet eine Sache, das sind nämlich die Rechte der Frauen, die eben auch zurückgefahren werden mit dem Ausgang dieser Wahl, wenn das in Richtung AfD geht.
2: Wir müssen irgendwelche Punkte finden, wo wir miteinander klarkommen. Ich kann mich zum Beispiel erinnern, es war ganz seltsam, als ich noch im Freitag an der Schule war, da war der Bürgermeister, ging mit seinen Leuten da durch und die guckten, was an der Schule so gemacht werden muss und was weiß ich nicht was. Und da war einer von der NPD dabei damals. Und der war so aufgeschlossen und völlig vernünftig, dass ich denke, man kann in gewissen Punkten mit verschiedenen Leuten tatsächlich zusammenarbeiten. Und man muss diese Punkte nur finden, mein Sohn. Das ist ein halber Messi. Aber nicht wirklich. Also man merkt schon auch noch seine ostdeutsche Prägung. Aber der hat zu bestimmten Dingen völlig andere Ansichten. Wir streiten uns bis aufs Messer.
0: Connys Sohn sieht gar nicht aus, als würde er sich jemals streiten. Bedacht schaut er mir in die Augen.
8: Ich werde dann relativ hitzig und es fällt mir schwer, wenn die andere Person mein Argument nicht versteht. Und dann werde ich auch lauter, dann wird mein Vater lauter, meine Mutter eher weniger. Ich fühle mich natürlich dann auch in einer gewissen Verteidigungsposition, weil ich gegen zwei Personen gleichzeitig argumentieren muss. Und dann wird das irgendwie auch anstrengend. Da gibt es schon gerne eine gewisse Antizipation, dass man weiß, okay, wenn man jetzt anruft oder hinfährt, dass dann irgendwie so

0: unter Garantie irgendein Streitthema aufkommt.
1: Den Streit antizipieren. Das kenne ich gut. Wie beim Kennenlernen von Michi und Papa letztes Jahr.
2: Und Michi, was machst du so?
3: Ich arbeite im lesbisch-queeren Zentrum in München.
2: Aha.
3: Und du, Martin?
2: Ich bin Diplomphysiker und inzwischen Inhaber eines Import-Export-Handels.
3: Ah ja, das hat Nola erzählt.
2: Mmh, lecker. Neulich mal sowas Ähnliches gekocht.
3: Boah, ich liebe Kochen.
2: Was kochst du denn so gerne?
3: Also, ich bin vegan.
2: Ja, das war Nola auch mal.
4: Ja, bin ich jetzt auch wieder.
2: Was? Ich habe doch extra für morgen vom Biohof ein Biohähnchen geholt.
1: Das Gespräch plätschert dahin.
4: Papa, ich habe doch gesagt, du musst da nicht extra
1: raus. Ich wünsche mir, dass Papa Michi genauso sehr mag wie meinen ersten Freund Max.
2: Ja,
1: als ich mich mit 17 trenne, fragt er noch oft nach, wie es ihm geht.
2: Ja, und es ist gerade auch fast unmöglich, gute Mitarbeiter zu finden.
3: Oh, echt? Warum?
2: Die können alle kein Deutsch mehr.
3: Aber wie, die können...
4: Michi und ich wollen ein bisschen durch den Harz fahren.
3: Also, aber kannst du denn Arabisch, Martin? Also, entschuldige, aber die Aussage finde ich jetzt schon rassistisch.
2: Rassistisch? Wieso? Das ist doch die Realität.
3: Naja, aber haben sie überhaupt die Möglichkeit, Deutsch zu lernen? Bezahlst du sie gut?
1: Also, 30 Minuten haben wir es geschafft, nicht über Politik zu reden. Ich habe den Streit antizipiert.
2: Das geht doch nicht, dass die Minderheiten über die Masse bestimmen. Wo kommen wir denn da hin?
3: Also entschuldige bitte, das ist ein Teil der Demokratie. Der Schutz der Rechte der Minderheit.
2: Was ist denn daran Demokratie? Demokratie ist die Entscheidung der Mehrheit.
3: Martin, was denn? Ich habe doch gesagt, ich will nicht über Politik reden. Ja, aber ich habe das ja wohl nicht angefangen. Ich will doch nur, dass ihr euch mögt. Wir können uns gar nicht mögen.
4: Wieso?
3: Weil ich keine Leute mag, die die AfD wählen. Aber das ist mein Papa. Ja, das tut mir leid.
4: Was tut dir leid? Dass das mein Vater ist.
2: Wo wollt ihr denn eigentlich hinfahren morgen?
3: Nola, lass uns bitte gehen.
2: Ja, geht schon mal los. Ich lade euch ein.
4: Danke, Papa.
1: Wir leben in verschiedenen Welten. Michi und ich. Papa und ich. Wie arrangieren sich denn andere Familien? Es muss doch eine andere Ebene geben. Ich muss mit Leuten sprechen.
3: Pass auf dich auf.
4: Hallo, hätten Sie Lust, mit mir über die anstehende Landtagswahl zu sprechen?
5: Nee.
1: Niemand spricht mit mir. Jeanette, die Historikerin, die sich gerne in die Vergangenheit flüchtet, beruhigt mich.
6: Unsere Gesellschaft ist auch immer von einem Opferdiskurs geprägt und Opfer bekommen oft eine besondere Aufmerksamkeit. Zu Recht, also wenn Menschen benachteiligt werden, aus welchen Gründen auch immer, dann brauchen sie einen besonderen Schutz. Wenn sie diskriminiert werden, wenn sie zurückgesetzt werden, wenn sie ignoriert werden. Und die AfD schafft es, diese Merkmale von zurückgesetzten Gruppen, von Minderheiten, von Opfergruppen für sich so zu drehen, dass sie sagen, uns passiert das, das macht man mit uns. Wir werden ignoriert, wir werden ausgegrenzt. Sie nimmt Entscheidungen, die andere aus anderen Gründen fällen, drehen die so, dass es in ihre Argumentation passt. Das ist natürlich die Frage, ne? Also jetzt noch auf die AfD und wie viele draufspringen und sagen, unsere Lebensleistung wird nicht anerkannt, wir werden nicht anerkannt. Mein Impuls ist dann immer zu fragen, wann fühlt ihr euch denn anerkannt? Was muss sich denn verändern, damit ihr euch anerkannt fühlt?
1: Ich reise mit Mario zurück in der Zeit, bevor ich mich der Gegenwart stelle. Er ist Lehrer an meiner alten Grundschule, linker Lehrer. Wir reisen in die 90er.
7: Also ich kann mich erinnern an eine extreme Situation, als ich selber Spuckis verteilt habe. Das war wirklich in der unmittelbaren Wendezeit, so Winter 89, 90. War ich selber gerade mal 11, 12 Jahre alt. Die haben so Asterix und Obelix Spuckis hergestellt, ja, wo dann Obelix Nazis verdrischt und die spinnen die Nazis und so weiter. Und die habe ich dann in Grünau verteilt. Dann gab es eine Situation, dann wirklich 3, 4 Glatzen, wir waren schon mehrere, aber 3, 4 Glatzen vor uns standen und das dann so gemustert haben und dann uns angeschaut haben und die uns dann abgenommen haben und zerrissen und uns wieder in die Hände gedrückt, so und jetzt aufessen. So, und das war so ein Moment, wo ich dachte, Kacke. Was ist denn jetzt? Diese Bedrohung, dieses Gefühl, dass es jederzeit passieren könnte, schon allein durch die Präsenz der Leute, hat einen das verängstigt, sodass ich dann irgendwann dann angefangen habe, so zumindest normal zu sein, dass ich dann mich mit Politik nicht mehr beschäftigt habe. Ja? Dann haben sie ja schon gewonnen. Ja? Die müssen einen ja nicht umdrehen, aber dass sie zumindest die Gegner so einschüchtern, dass man sich versteckt oder klein macht, ja, und seine Meinung nicht mehr sagt. Und das haben sie damals bei mir tatsächlich erreicht.
6: Und in den 90er Jahren konnte man mit rechter Gewalt extrem viel Aufmerksamkeit erzeugen. Und da war das Feindbild, da waren es damals die Migranten, die anderen, die die Einheimischen verunsichert haben, die da die Gewalt ausgeübt haben, die würden sagen, wir waren gar nicht verunsichert, wir waren ja aktiv. Aber ich würde sagen, dieser Ausdruck an Gewalt ist für mich ein Ausdruck von, natürlich seid ihr verunsichert, sonst hätte es ja nicht nötig, so gegenzuschlagen. Und ich glaube, das ist bei Feindbildern ebenso. Queere Menschen sind für einen Großteil der Menschen deshalb ein Feindbild, weil sie ihre eigene Identität in dem Moment in Frage gestellt sehen. Obwohl der Queere das gar nicht macht, sondern er ist einfach nur, wer er ist. Aber wenn jemand verunsichert ist, flippt man dann halt aus. Oder verbalisiert die Unsicherheit. Aber nicht, dass man sagt, ich bin unsicher, sondern man sagt, der ist anders, der ist falsch, der ist nicht richtig, der bedroht mich, obwohl das ja der andere es nicht tut.
7: Da kommt irgendwie eine Zeit wieder, auch eine Geschichte wiederholt sich ja nicht eins zu eins, aber es gibt Ähnlichkeiten.
6: Vielleicht ist das auch ein Thema von dem, was wie eine Gesellschaft miteinander redet, und vielleicht sind wir jetzt an einem Punkt, dass wir nochmal überlegen, wie macht denn miteinander reden so Sinn, dass wir einander auch wieder hören? Aber wie das gehen soll, kann ich Ihnen jetzt auch nicht sagen. Weil, wie gesagt, ich gucke ja in der Regel eher zurück.
5: Ich flüchte mich in Erinnerungen. Ich bin wieder 14. Ich liebe Avril Lavigne. Im Mediamarkt bin ich so glücklich, dass ich deine Hand nehme, Papa, und durch die Gänge hüpfe, als du mir ihre CD schenkst. Mit Mamas altem Skateboard fahren wir ins Gewerbegebiet. Die Asphaltstraße ragt vor mir in die Höhe. Ich entfissle die Kabel meines lila iPod Nano. Die Kopfhörer im Ohr singt Avril und ich springe auf das Board. Die Arme ausgestreckt im Fahrtwind rase ich in deine Richtung. Du bist jemand anderes geworden. Du kommst mir wie ein Idiot vor. Warum machst du alles so kompliziert? Warum benimmst du dich wie jemand völlig anderes? Warum tust du mir weh? Du bist genauso geworden, wie das Leben ist. Du fällst und du kriechst, du zerbrichst und du nimmst, was du kriegst. Ich bin nicht mehr 14 und am Rande des Gewerbegebiets im Vorgarten eines Reihenhauses erwartet mich eine AfD-Flagge. Wer wohnt da? Niemand öffnet mir. Mit den Leuten im Gespräch bleiben, das wollte ich ja. Aber die Leute, die die AfD wählen, vertrauen mir nicht. Also muss ich wohl doch mit meinem Vater sprechen und spaziere zu seiner Altbauwohnung.

0: sorry, kann ich euch was fragen?
1: Ja, klar.
0: Wir sind in der Bockstraße, jahrhundertealtes Kopfsteinpflaster unter unseren Füßen, das größte Flächendenkmal Deutschlands um uns herum und inmitten dieser historischen Kulisse haltet ihr Händchen. Seid ihr von hier?
1: Nö, wir machen einen Tagesausflug. Wir kommen aus Goslar.
2: Ja, ich glaube nicht, dass den Leuten das hier so gefällt. Aber das ist mir egal.
0: Michi, darf ich deine Hand nehmen?
3: Hey, nee, wir sind hier zu viele Menschen.
0: Komm, jetzt lass mich deine Hand nehmen, die kennen mich hier.
3: Das ist denen doch am Ende scheißegal, ob sie dich kennen oder wie privilegiert du bist. Wenn sie Queers hassen und du bist queer, dann hassen sie auch dich.
0: Das ist doch nur Protest.
3: Mann, Nola, es sind 42%. Hörst du dir eigentlich zu? Was ist denn das für ein Protest?
0: Die haben doch nichts gegen uns. Die haben doch auch Alice Weidel.
3: Ich will deine Hand nicht halten, okay? Ich will nicht auf der Straße angespuckt.

0: Da bist du ja, mein Schatz. Komm, ist schon alles fertig. Tisch ist gedeckt.
1: Wie Johannes antizipiere ich den Streit. Hab mich ein bisschen gedrückt, wie Mia.
2: Und jetzt merke ich, dass ich das auf jeden Fall so vor mich hinschiebe.
3: Dass man weiß, dass dann irgendwie so unter Garantie irgendein Streitthema aufkommt.
4: Kannst du dich dran erinnern, wann dir die AfD zum ersten Mal begegnet ist?
0: Nö, kann ich mich nicht dran erinnern. Ist zu lange her.
4: Und kannst du dich an den Tag erinnern, wo du wusstest, dass du die AfD jetzt wählen willst?
0: Das kann man ja so nicht sehen. Das ist ja nicht so, dass man die AfD wählen will, weil man die AfD gut findet. Sondern man will die AfD wählen, weil man alle anderen so grottenschlecht findet. Und diese sozialistischen Tendenzen und Planwirtschaft hier einfach nicht mehr ertragen kann. Das ist einfach eine Protestwahl und es ist einfach so, dass es hier eine Veränderung geben muss und deswegen werden das viele machen. Und es wird sicherlich Leute geben, die die AfD auch als Heilsbringer sehen.
4: Aber es muss doch einen Moment gegeben haben, wo du dir dachtest, ja, AfD aus Protest wählen, das ist die Lösung.
0: Wenn man verarscht worden ist, wenn man sieht, dass es einfach keine Veränderung gibt, dann muss man eben eine Alternative finden. Und die AfD ist eben die einzige Oppositionspartei.
4: Aber die Linke ist doch zum Beispiel auch in der Opposition.
0: Ach, die Linke ist für mich genauso unwählbar wie die Grünen oder... Die Linken sind korrupt bis ins Mark.
4: Ja, aber bei der AfD gab es doch jetzt auch Korruptionsvorwürfe.
0: Ja, es wurden Verwandte angestellt. Das ist zwar einerseits nicht gut und es ist ja auch beseitigt worden, aber das ist doch in anderen Parteien genauso.
4: Aber trotzdem bewertest du es ja bei der AfD irgendwie anders.
0: Was?
4: Naja... Also bei den Linken sagst du, es ist eine korrupte Partei und da klingst du auf einmal viel gnädiger.
0: Naja, wenn du keine Leute kriegst, musst du sicherlich teilweise auch auf Leute zurückgreifen, die du kennst, die die gleichen Ansichten haben, also wie eben Verwandte.
1: Anna war im Gymnasium eine Klasse über mir. Wir kannten uns flüchtig. Jetzt sitze ich mit ihr und ihrer Partnerin Jenny am Küchentisch in einem kuscheligen Fachwerkhaus. Lorena und Tini, ein weiteres lesbisches Ehepaar, sind auch eingeladen. Es gibt Schälchen mit Snacks, Bier und Limo. Die Kinder schlafen im Stockwerk über uns. Verwandte, die gleichen Ansichten haben. Wie fühlt sich das an?
5: Naja, also ich meine, das Gute daran ist, also das gibt irgendwie Kraft, die man jetzt gerade braucht, um das zu überstehen.
6: Die Regenbogenflagge wird ungeachtet anderweitiger Verwendung in ihrer langen Geschichte mittlerweile fast ausschließlich als Symbol der LGBTQ-Bewegung verwendet und verstanden. 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AfD-Wahlprogramm.
1: Was, wenn ich nicht abwarten kann, wie es wird, wenn man die AfD einfach mal machen lässt? Was, wenn ich Angst habe, Papa?
7: Also täglich, stündlich, minütlich machen wir uns mal nichts vor. Da bin ich nicht entspannt.
1: Da bin ich nicht allein. Da bin ich mit Tini.
2: Aber ich kann mich zum Beispiel an eine Situation erinnern, da habe ich morgens meinen Sohn in die Kita gefahren. Und da kam im Radio, dass irgendwo eine Regenbogenflagge angezündet worden ist. Und ich war auch so, naja, passiert halt. Und mein Sohn war so, oh, Mama, die haben eine Regenbogenflagge angezündet. Warum haben die denn das gemacht? Das ist ja total schlimm. Sowas macht man doch. Und dann dachte ich, ja, eigentlich krass, wie abgestumpft man da schon ist. Weil ja, es ist schlimm. Es ist vielleicht nur ein Signal und es wurde kein Mensch verletzt. Aber es ist ein schlimmes Signal.
1: Da bin ich mit Lorena.
8: Und so erleben wir das als queeres Paar leider auch in den letzten Jahren vermehrt im Alltag. Wir werden in Läden verfolgt, wir wurden angespuckt. Es wurde gesagt, die armen Kinder, da wir zwei Pflegekinder aufgenommen haben. Wir werden angefeindet, ganz offen, ohne Scham, auf Arbeit, auf der Straße. Sind wir keine Familie, sind wir weniger wert?
1: Da bin ich mit Jenny.
7: Lustigerweise war ich gestern mit meiner Mutter nach Magdeburg unterwegs und dann haben wir eine lange Fahrt zum Sprechen. Und dann habe ich ihr von meinen Ängsten erzählt und sie wurde immer bleicher im Gesicht.

0: Gesicht und meinte so, wie, was, warum denn? Die sind doch gar nicht so. Dann habe ich ihr nur so ein paar Sachen mal aufgezählt. Und da ist ihr wirklich alles irgendwie aus dem Gesicht gefallen, so, weil sie sich nie damit auseinandergesetzt hat, weil sie auch immer, ja, also irgendwie an dieser ganzen Situation sind jetzt die Migrantinnen schuld. Terrain. Und gestern war das erste Mal wirklich, dass ich das Gefühl hatte, dass sie sich damit jetzt mal auseinandersetzt und auch vielleicht versteht, was sie vor ein paar Jahren noch für Quatsch erzählt hat.
1: Papa, du weißt, dass ich erst mit 25 gecheckt habe, dass ich queer bin, weil es niemanden gab. Michis Bruder war 35, verdammt nochmal. Und seine Kindheitsfreunde von 20 Jahren haben ihm den Rücken gekehrt. Papa, der ist mit 35 weggezogen, weil niemand mehr mit ihm geredet hat.
2: Es kann doch keine Minderheit bestimmen, was die Mehrheit macht. Das wäre ja eine Diktatur der Minderheit.
1: Papa, ich merke, wie meine Kraft schwindet. Ich will dich umarmen. So eine lange Umarmung, bei der man alles fallen lässt, kurz versinkt, alles abfällt. Ich hebe meine Arme und mache einen Schritt auf dich zu. Meine Arme umschließen dich. Doch du bist es nicht. Ich umarme Stunden an Telegram-Gruppen, Wut und Verzweiflung. Diese andere Ebene an Erinnerungen und Gemeinsamkeiten. Ich erreiche sie nicht.
3: Ich glaube, Gesellschaften leben in Parallelwelten, also die Menschen leben in Parallelwelten. Das ist nicht so sehr neu in unserer Umgebung. Da sind wir alle gefordert und wir müssen weiter darüber diskutieren.
1: Papa, du kommst mir plötzlich so alt vor. Ein bisschen traurig, einsam. Ich habe Angst, dass uns die Zeit wegrennt, während wir hier diese politischen Debatten wieder und wieder austragen.
2: Du, wenn du niemanden findest, der mit dir spricht, dann komm doch einfach mit.
1: Wohin?
2: Zum AfD-Maifest in Schönebeck.
4: Sag mal, begleitet dein Vater dann eigentlich dich oder du deinen Vater?

0: Guck mal, da hinten ist der Concordia-See. Weißt du noch? Da hattet ihr doch dieses Boot von der Schule, oder? Wir sind da auch mal mit dem Fahrrad hin. Du auf dem Lenker.
1: Ich erinnere mich. Aber der Concordia-See rauscht an uns vorbei. Wir fahren zum Maifest der AfD.
2: In 300 Metern rechts abbiegen.
0: Nola, das Problem ist doch eine Politik, die ideologisch verbrämt ist.
1: Ja, aber die AfD ist doch super ideologisch.
0: Ja, aber die AfD würde auch mit anderen bei konstruktiven Sachen zusammenarbeiten.
1: Ja, aber Papa, die wollen Inklusion abschaffen. Die wollen die Ehe...
0: Ach.
1: Jetzt lass mich doch mal ausreden. Die wollen die Ehe...
0: Die wollen doch nicht die Ehe abschaffen.
1: Nein, die wollen die gleichgeschlechtliche Ehe wollen die abschaffen. Es geht denen um Geburtensteigerung und das ist rechte Ideologie.
0: Nee, das ist keine rechte Ideologie.
1: Doch natürlich, das ist ganz klassisch rechts. Rückbesinnung auf alte Strukturen.
0: Das ist nicht klassisch rechts, das ist klassisch die Mitte.
1: Nein!
0: Doch!
1: Ja, aber das liegt doch nicht daran, dass auf einmal so viele Leute queer sind. Sondern das liegt an einer unsicheren weltpolitischen Situation. Und die AfD verkauft es so, als würden sich alle Probleme lösen, wenn man nur mehr wieder die Familie aus Mann und Frau pusht. Aber die Leute kriegen keine Kinder, weil es kein Geld gibt. Und nicht, weil auf einmal alle lesbisch und schwul sind.
0: Sehe ich nicht so. In der DDR gab es auch sehr viele Geburten. Das ganze System war im Wesentlichen kinderfreundlich ausgelegt. Aber nach der Wende sind die ganzen Jungen aus der DDR in den Westen gegangen und das Humankapital war eigentlich viel mehr wert als diese maroden Betriebe, die da verschleudert wurden. Da ist einfach so viel unsauber gelaufen.
1: Ja, der Osten ist eine westdeutsche Erfindung.
0: Ich will damit nur sagen, die Voraussetzungen waren damals so, dass es kostenloses Essen gegeben hat. Und das fordert die AfD doch auch, kostenloses Essen in der Schule.
1: Ja. Und woher wollen die das Geld nehmen?
0: Einfach Sachen nicht mehr bezahlen. Man braucht auch die ganzen Ukrainer nicht mehr zu bezahlen.
2: Demnächst rechts ab.
1: Aber darum ging's doch gar nicht.
2: Bitte wenden.
1: Was, jetzt sind wir falsch?
0: Ja, ich habe die Straße gerade nicht gesehen.
1: Papa, die AfD wird uns nicht retten.
0: Ja, bitteschön. Gut, wir können auch immer so weitermachen, immer weiter umverteilen. Wir haben jetzt im Moment nur als einzige Alternative die AfD. Und weil es so nicht mehr weitergehen kann, muss man es halt jetzt einfach mal probieren.
1: Aber warum macht es mehr Sinn für dich, die AfD aus Protest zu wählen, anstatt dich selber politisch zu engagieren?
0: Was willst du denn machen?
1: Ja, was weiß denn ich? Du wohnst ja hier, sag du's mir.
0: Willst du eine Partei gründen? Ja, dann gründe mal eine Partei. Lola, das kannst du doch alles vergessen.
1: Ja, vielleicht hätten wir einfach nie über Politik reden sollen. Ich will auch, dass es endlich wieder schön ist. Dass es endlich wieder ist wie früher. Ich will auf dem Lenker sitzen und in den Kindergarten gefahren werden. Ich will durch den Concordia-See schwimmen und Abenteuer auf dem Abenteuerspielplatz erleben. Ich will, dass alles ist, wie es früher war.
2: Sie haben Ihr Ziel erreicht.
3: Ich möchte Ihnen sagen, dass wir als AfD da sogar noch einen Schritt...
1: Schönebeck liegt an der Elbe, unweit von Magdeburg. Als wir über die Brücke spazieren, hören wir schon die Reden.
3: Die da oben in Berlin, die haben ihre Rechnung ohne uns gemacht. Die haben ihre Rechnung ohne den Osten gemacht.
1: Das hier soll kein politisches Event sein. Das hier ist ein Familienfest. Hier gibt es Karussells, Bratwurststände, Bier, alles gratis. So viel man will. Die längste Schlange führt zu Ulrich Siegmund, dem AfD-Spitzenkandidat. Er macht Selfies. Im Hintergrund Autos mit Siegmund und DDR-Plaketten, Simsons und eine Frau mit einer blauen Perücke in einem hautengen blauen Nylonanzug. AfD-Cosplay. Kostenlose T-Shirts, Jutebeutel. Ich überlege, ob ich mich einkleiden soll, um besser reinzupassen.
0: Ich hole uns eine Bratwurst.
1: Entschuldigung. Hätten Sie Lust, mit mir über die anstehende Landtagswahl zu sprechen?
4: Idee wäre es einfach mal, lass doch mal die AfD machen. Lass doch mal gucken. Ich weiß nicht, ob sie es besser machen, aber die Ansätze haben sie dafür.
5: Gibt es irgendwas, was du nicht gut findest an denen?
4: Ja, ich bin jetzt nicht unbedingt der blauen Farbe so angetan. Ich mag lieber schwarz, aber ansonsten.
6: Meine Tochter, ja, ist jetzt 25. Sie würde eher die Linken unterstützen. Sie sagt sie, also wir unterhalten uns darüber, wir würden da auf keinen Punkt kommen. Ja, da haben wir uns tatsächlich auch schon mal drüber gestritten. Aber dann sage ich immer, ja, jeder soll ja, für sie ist hier die Heidi Reichinek. glaube ich, so mit von den Reichen nehmen oder ein bisschen besserer Ausgleich sozial. Das würde sie eher positiv sehen, so in diese Richtung hin. Aber da können wir offen drüber reden und dann sage ich immer, ja, ich bin halt schon ein paar Jahre länger hier und habe viel, eine größere Lebenserfahrung. Ich glaube, das ist auch, mit wem man so Umgang hat, glaube ich. Ja? Weil eben viele, also ich glaube, hier ist es ja sehr... Schon doch AfD, denke ich. Aber das ist so, mein Sohn hat da nie drüber nachgedacht und als er wählen konnte und durch seine Ausbildung war er sofort AfD.
5: Und wie ist es dann zwischen deiner Tochter und deinem Sohn?
6: Die unterhalten sich politisch, glaube ich, nicht. Ja, meine Tochter wohnt auch nicht mehr zu Hause, die wohnt woanders und wenn sie dann kommen, dann unterhalten sie sich nicht politisch.
5: Wie blickt ihr auf die Wahl?
7: Lasst uns ans Ruder, wählt die AfD und dann geht es hier auch wieder vorwärts und die Straßen werden auch wieder sicher.
8: Also wir sind als Kinder nur unterwegs gewesen, alleine, ohne Telefon, ohne Uhr. Ja, und das ist ja heute sehr schön, dass wir Telefon haben. Und ich möchte auch immer von meinem Kind eine Rückmeldung, wenn er sich irgendwo befindet. Und weil man einfach nicht mehr sicher ist.
5: Ist es eher so ein Bild oder gab es da Situationen, die ihr auch erlebt habt, die...
9: Persönlich selber nicht.
8: Gott sei Dank.
9: Ja.
8: Aber im Umfeld schon einiges gehört, ja.
1: Ich denke an Lorena, die lesbische Mutter.
10: Wir werden in Läden verfolgt, wir wurden angespuckt, es wurde gesagt, die armen Kinder. Und die AfD stellt sich so dar, als wären sie ganz große Kinderschützer. Nur wer weiß es, wer hier geboren ist und wer ihrer Gesinnung entspricht, wird hier noch sicher sein.
11: Für Deutschland dafür steht.
12: Komm, Papa, lass uns gehen.
0: Wieso? Ist doch nett hier. Hier, dein Roster.
12: Ich bin Veganerin.
0: Gut. Dann kommst du noch mit zu mir und ich koche uns was.
12: Ja, okay.

0: Ja.
1: Michi,
0: Wie geht's dir?
1: ich habe Angst.
0: Ist was passiert?
1: Nein, nicht direkt. Es ist nur. Mein Vater sagt mir ins Gesicht, dass es eine Diktatur der Regenbogenminderheit gegen die Masse gibt. Wie kann er mir das sagen? Ich bin doch diese Regenbogenminderheit.
0: Das nennt sich kognitive Dissonanz. Das.
1: Ist mir scheißegal, wie man das nennt. Wie kann er mir sowas ins Gesicht sagen? Wie kann er mich lieben und so gegen mich sein?
0: Hast du ihm das so mal gesagt? Also genau so.
1: Davor habe ich ja Angst. Ich meine, stell dir mal vor, wir reden so. Also. Hallo Papa, ich möchte nicht, dass du die AfD wählst. Ist doch meine Entscheidung, wen ich wähle. Dann will ich dich nicht in meinem Leben haben.
0: Echt? Seit wann das denn?
1: Wie?
0: Naja, er denkt doch schon so lange so. Und du redest ja trotzdem noch mit ihm.
1: Ja, aber Michi, ich habe jetzt alles versucht. Ich glaube, ich kann nicht mehr.
0: Hey, vielleicht läuft's ja auch ganz anders. Also, mach nochmal. Wir versuchen es nochmal.
1: Papa, ich will nicht, dass du die AfD wählst.
0: Du hast recht, mein Schatz. Ich weiß gar nicht, was ich mir dabei gedacht habe.
1: Michi, ich habe mich doch mit Jenny getroffen und Anna und die leben in diesem süßen, verwinkelten Fachwerkhaus und also die haben mich zu ihrem Jubiläum eingeladen, so mit den anderen Queers und den Linken und so und die meinten ja auch, dass es vielleicht manchmal reicht, so sichtbar zu sein, also auf der Straße und dass man vielleicht gar nicht mehr machen muss, außer halt vielleicht im Gespräch zu bleiben, also wenn man kann und also irgendwie vielleicht hat sie ja recht, also weißt du, ich sehe das zum ersten Mal so, wir mit einem Kind in so einem Haus, ich glaube einfach nur, weil ich die zwei so gesehen habe und ich konnte mir das davor nie vorstellen und ich denk an diese ganzen closeted Queers in der AfD, die ganzen Leute, die sich nicht mehr auf die Straße trauen. Und aber wenn die uns dann sehen und also wenn mein Vater uns dann sieht und.
0: Nola, soll ich kommen und deine Hand halten?
1: Ja. Ja, bitte.
2: Bist du fertig mit Telefonieren?
1: Ja. Ich gehe schon mal auf den Balkon.
2: Wie willst du denn deinen Kaffee?
1: Cappuccino? Ah, also hast du Hafermilch?
2: Ja, so was Ähnliches. Kommt.
1: Ich muss an Johannes denken, der auch immer so hitzig mit seiner Mutter diskutiert hat. Ich habe ihm davon erzählt, dass viele meinen, sie würden den Kontakt mit ihren Eltern abbrechen, wenn die AfD wählen würden. Ich habe mich ein bisschen echauffiert. Weil es waren natürlich immer Menschen, deren Eltern nicht die AfD wählen.
3: Wenn man jetzt den Kontakt zu seinen Eltern abbricht, weil die AfD wählen, dann kann das natürlich irgendwie so ein, kann das die auch wachrütteln und kann zeigen, hey, ich bin zwar dein Kind und du bist meine Eltern, aber du überschreitest hier eine Grenze, mit der komme ich nicht klar und das könnte irgendwie einen positiven Effekt haben. Aber auf der anderen Seite fühlt es sich auch so an wie die loszulassen und ihr irgendwie gar nicht mehr die Möglichkeit zu geben, zurückzukommen.
1: Ich will, dass du zurückkommst, Papa. Ich denke an Tini, die wirklich den Kontakt zu ihrem Vater abgebrochen hat.
4: Das merke ich dann auch heute manchmal noch so, dass wenn man mal einen Streit hat in der Ehe, was halt natürlich mal vorkommt, dass ich dann immer gleich sofort denke, oh, das ist jetzt das Ende.
1: Es ist Juli. Es ist nicht mehr lang bis zur Landtagswahl in Sachsen-Anhalt. Und ich denke an Mario, der mir von der Hoffnung erzählt hat, dass sich langfristig etwas ändert, weil wir aktiv für unsere Werte einstehen.
5: Ich glaube, die Hoffnung ist, das ist nicht umsonst. Ja, das ist es wert, dafür zu kämpfen, auch wenn es schlecht ausgeht.
2: Schön, dass du noch mitgekommen bist. Wir haben so wenig Zeit gemeinsam.
1: Ich werde ein bisschen bleiben hier in Quedlinburg.
2: Schön.
1: Michi kommt auch.
2: Schön. Ich koche uns was Veganes.
1: Du, Papa.
2: Ja?
1: Ich möchte nicht, dass du die AfD wählst. Wofür die sind, ist gegen mich und gegen so viele andere marginalisierte Menschen. Papa. Papa, ich hab wirklich Angst. Ich will das nicht. Du kannst

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0: oder?
1: Laura Schinzel hat sich mit der politischen Stimmung in Sachsen-Anhalt beschäftigt. 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
3: Um 21 Uhr mit Karin Schumacher. Frankfurt am Main. Der Weg für Jürgen Klopp als neuen Bundestrainer ist frei. Bei Magenta TV sagte Klopp, dass er mit seinem bisherigen Arbeitgeber Red Bull eine großzügige Regelung gefunden habe. Er verwies aber darauf, dass die Gespräche mit dem Deutschen Fußballbund noch laufen. Nichts sei final, aber alles gehe in die richtige Richtung. Medienberichten zufolge soll der Konzern den 59-Jährigen aus seinem Vertrag entlassen haben, ohne Bedingungen an den DFB zu stellen. Klopps Vertrag läuft eigentlich noch bis 2029. Medienberichten zufolge soll er Freitag offiziell vorgestellt werden. Berlin. Bundeskanzler Merz hat seine Aussagen über die Arbeitsmoral der Deutschen gegen Kritik verteidigt. Er habe niemandem persönliche Faulheit unterstellt, sagte der CDU-Chef im ZDF-Sommerinterview. Ihm sei es um die Arbeitsstunden gegangen, die im Augenblick zu niedrig seien. Nach dem Rücktritt von Unionsfraktionschef Spahn schließt Merz nicht aus, das Kabinett umzubauen. Über einen möglichen Nachfolger berät morgen die CDU-Spitze. München. Bayerns Gesundheitsministerin Gerlach will die häusliche Pflege stärken. Die CSU-Politikerin sprach sich dafür aus, den Menschen im Freistaat die Chance zu geben, im Alter so lange wie möglich in der eigenen Wohnung leben zu können. Im Rahmen des Programms Gute Pflege in Bayern fördert der Freistaat aktuell 4 neue Projekte mit insgesamt 1,3 Millionen Euro. Laut Gerlach sind wohnortnahe Lösungen künftig besonders wichtig, denn rund 80% der Pflegebedürftigen werden schon jetzt zu Hause betreut und versorgt. Egling. Auf einem Dorffest im Landkreis Wolfratshausen hat ein Unbekannter Festbesucher attackiert, auch mit einem Messer. 8 Menschen wurden verletzt. Der Täter ist laut Polizei weiter auf der Flucht. Sie geht nicht von einem Terroranschlag aus. Veranstalter des Festes war ein Burschenverein. Rund 700 Besucher waren gekommen. New York. Spanien und Argentinien bestreiten das Finale bei der Fußball-WM. Das Spiel hat gerade begonnen. In der Halbzeitpause ist eine große Abschiedsshow geplant. Mit dabei sind viele Popstars und Hollywood-Größen. Ist der neue Weltmeister ermittelt, will US-Präsident Trump zusammen mit FIFA-Chef Infantino den Pokal übergeben. Das Wetter in Bayern. Am Abend und in der Nacht meist trocken und klar. Es kühlt ab auf 13 bis 6 Grad. Die weiteren Aussichten. Die neue Woche beginnt freundlich. Im Süden Bayerns meist sonnig bei 18 bis 26 Grad. Am Mittwoch dann etwas unbeständiger. Soweit die Nachrichten. 21.03 Uhr.
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4: Das Einzige, was ich auf Anhieb konnte, war Crepe machen. Diesen Kreis ziehen mit dem Teigverteiler, das hat auf Anhieb funktioniert. Alles andere musste ich lernen.
5: Ja, damit war aber immerhin eine wichtige Grundvoraussetzung für Martin Herse gegeben. Er hat nämlich mit 60 seinen Job hingeschmissen, um sich mit einem Crepe-Stand selbstständig zu machen. Wir sprechen heute über Menschen in Bayern, die eher spät ihre wahre Berufung gefunden haben und interessanterweise alle mit feinen Genüssen. Für Peter Liebscher aus Oberfranken ist das der Kaffee.
6: Das klingt ein bisschen esoterisch, aber ich habe schon irgendwie eine Verbindung zu dem Thema, zu dem Rösten, zu den Bohnen, zu der Maschine. Ich mache halt sehr viel aus dem Bauch. Ich bin mit sehr viel Gefühl bei der Sache und röste tatsächlich mit Erfahrung und Gefühl meinen Kaffee.
5: Und andere sind fasziniert von der alten oberpfälzischen Wirtshauskultur. Wir erzählen von 2 Brüdern, die eigentlich Lehrer sind, am Wochenende aber nebenbei ein Wirtshaus aufploppen lassen. Ich bin Simone Schülein. Herzlich willkommen.
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5: Das ist

0: Die Polaroids auf Bayern 2 mit Chains. Wissen Sie, was ein Flat White ist? Das ist das Trend-Kaffeegetränk des Jahres. Kommt ursprünglich aus Australien und Neuseeland. Also da wurde er schon in den 1980ern in Cafés serviert. Von der Zusammensetzung her ist der Flat White sowas wie der konzentriertere Cousin des Cappuccino, also Espresso, der mit fein aufgeschäumter Milch serviert wird. Und das Besondere sind Textur und Temperatur der Milch. Anders als bei einem Latte oder Cappuccino, wo der Milchschaum dicker und voluminöser ist, zeichnet sich der Flat White durch einen feinen, samtigen Mikroschaum aus. Also weniger Schaumkrone, mehr Kaffeegeschmack. Und das schmeckt tatsächlich auch mir, wo ich jetzt nicht die größte Kaffeetrinkerin bin. Und jetzt habe ich eigentlich schon ganz schön viel nerdiges Kaffeezeugs erklärt, aber das scheint ja heutzutage auch in zu sein, lang und breit über Kaffee zu reden, sogar zu philosophieren. Kaffee scheint ja bei manchen gelebte Poesie zu sein. Und einen solchen Menschen hat Anja Bischoff getroffen.
1: Peter Liebscher ist ein Kaffeeversteher. Der 46 Jahre alte Mann mit dem strubbeligen Bart und den vielen Tattoos kann Bohnen so lesen, wie die Gäste in seinem Café am Goetheplatz in Selb die Zeitung.
2: Das klingt ein bisschen esoterisch, aber ich habe schon irgendwie eine Verbindung zu dem Thema, zu dem Rösten, zu den Bohnen, zu der Maschine. Ich mache halt sehr viel aus dem Bauch. Ich bin mit sehr viel Gefühl bei der Sache und röste tatsächlich mit Erfahrung und Gefühl meinen Kaffee.
1: Von Kaffee weiß Peter nicht viel, als er 2015 in Regensburg in der Gastronomie mit angeschlossener Rösterei beginnt. Damals hat er sich gerade von einem Burnout erholt, den er sich bei einem Stressjob in einer Werbeagentur geholt hatte. Die Sinnlichkeit guten Kaffees erobert ihn im Sturm.
2: Das ganze Flair, das Handwerk,

0: sensorische, also weil ich bin ja Handwerker, mich hat es einfach gecatcht, auch das Thema überhaupt Kaffee, weil ich war halt einfach der Konsument.
1: 4 Jahre später findet er den Ort, an dem sein Traum von einer eigenen Rösterei Gestalt annehmen wird. Den leerstehenden ehemaligen Selber Bahnhof. Ein historisches Gebäude mit 2 riesigen Steinsäulen vor dem Eingang, zu dem eine breite Treppe hinaufführt.
0: Schlüssel bekommen, aufgesperrt, reingegangen und es hätte mir einer die Augen geöffnet. Ich bin rein und habe gesehen, wie es final ausschauen wird. Ich habe die Farben gesehen, wo die Theke steht, wie ich die Tische mache. Das war alles sofort da.
1: Während Peter erzählt, dreht er sich eine Zigarette. Auf einen Finger hat er sich eine Bialetti tätowieren lassen, einen ikonischen achteckigen Espressokocher. Auf einen anderen eine Kaffeetasse. Hinter dem Café stehen Tische und selbstgebaute Palettenmöbel am Bahngleis. Einmal pro Stunde hält hier im Kopfbahnhof der Zug aus Hof. Endstation Selb.
0: Das ist das, was ich eigentlich bis zum Schluss machen möchte. Ja, und deswegen habe ich mir da auch keine Alternative überlegt.
1: 2020 eröffnet Peter mit seiner Frau das Café mit Rösterei. Mit den beiden Kindern sind sie nach Selb gezogen, um den gemeinsamen Traum zu verwirklichen. Mitarbeiter sind schnell gefunden, die ebenso kreativ ticken wie Peter und sich hier austoben können. Zum Beispiel Esther.
2: Hi.
3: Hi.
2: Was backst du heute?
3: Ich habe ein No-Bake-Pistache habe ich gemacht. Und das ist der Apfelwein.
0: Also wir machen auch vegane Sachen.
3: Ja.
0: Tatsächlich, es hat Gäste aus 30 Kilometern Entfernung hergezogen, weil dort gab es das nicht. Und das ist natürlich dann schon eine schöne Kombi, wenn du auch die Veganer zufriedenstellen kannst mit Kuchen.
3: Jetzt haben wir das Rezept richtig. Jetzt sind wir zufrieden, gell?
0: Fantastisch. Geht nur durch Ausprobieren.
1: Das pochende Herz des Betriebes ist ein fauchendes, ratterndes, gusseisernes, maßgeschneidertes Ungetüm. Die Röstmaschine aus Holland. Nach dem Aufheizen kippt Peter exakt 12 Kilogramm grüne Bohnen aus Brasilien in ihren Schlund.
4: Jetzt sieht man da an einem kleinen Bullauge die Bohnen vorbeitanzen.
0: Da hüpfen jetzt fröhlich die Bohnen vorbei. Was du jetzt in den nächsten 10 Minuten auch sehen wirst, dass sich das Farbbild verändern wird. Also hellgrün, dann geht es so ins Weißlich, ins Gelbe, ins Orange. Und irgendwann dann fängt es an braun zu werden. Und dann sind wir dann auch bei diesen 190 Grad, wo dann der Röstprozess eigentlich stattfinden wird.
1: Am Ende zieht Peter alle paar Sekunden eine Probe aus den schokobraunen Bohnen, liest sie mit Augen und Nase, bis er weiß, jetzt sind sie perfekt. Peter öffnet den Boden der Röstmaschine und die heißen, duftenden Bohnen kullern auf ein Sieb. Cool down. Zeit für einen Kaffee. An der Theke steht Uwe, Stammgast der ersten Stunde.
5: Ich finde es einmalig hier.
0: Servus.
5: Servus. Grüß dich. Nicht nur mir gefällt es, jeder, der wo reinkommt, ist begeistert. Wir sind eine kleine Familie drin. Bahnhofsfamilie, Bahnhofskinder.
1: Peter lässt sich einen doppelten Espresso aus der großen Siebträgermaschine, die natürlich nur seine eigenen Röstungen ausspuckt. Eine halbe Tonne Bohnen schüttet Peter jeden Monat in die holländische Röstmaschine. Das macht 6 Tonnen im Jahr. Sein Wunschziel 10 Tonnen.
0: Also bisher ist es halt ein Überleben. Vielleicht schaffe ich es ja noch in den nächsten 20 Jahren, mir ein bisschen was wegzusparen. Dass man auch vielleicht dann mit Mitte 60 von Rente und Erspartem vielleicht leben kann. Aber dazu muss die Firma noch wachsen, ja.
1: Im Abpackraum mit Blick auf die Gleise kommen die 9 unterschiedlichen Röstungen in schwarze Tüten und von hier in Kaffeemaschinen im gesamten Bundesgebiet. Das Logo zeigt Peter Liebscher mit Hut und Hosenträgern. Daneben steht in weißen Lettern der Name der Rösterei, Schwarzer Peter.
6: Ein Mann, ein Kaffee, Peter Liebscher und seine Kaffeerösterei in Selb. Anja Bischoff hat ihn getroffen. Und es ist ja immer wieder schön zu hören, dass Menschen bei uns in Bayern ihre Berufung gefunden haben. So wie auch 2 Brüder in der Oberpfalz. Die sind eigentlich Lehrer, lassen aber am Wochenende nebenbei ein Wirtshaus aufploppen. Gleich schauen wir uns die beiden genauer an. Bis dahin Musik von Jesper Munk aus München. Bei ihm, da gibt's jetzt den Morning Coffee. 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

0: Jesper Munk aus München. Er hat sich der Musik der 60er und 70er Jahre verschrieben, vor allem auch dem Blues. Und das war er mit Morning Coffee. Die Brüder Harald und Hans-Peter Höpfel haben von einem Onkel ein altes Wirtshaus in Bernau in der Nordoberpfalz geerbt. Die beiden arbeiten unter der Woche als Gymnasiallehrer in anderen Teilen Bayerns. Trotzdem fahren die Brüder mit ihren Familien alle paar Wochen nach Bernau, schließen das Wirtshaus für ein Wochenende auf und betreiben etwas, was man neudeutsch als Pop-up-Wirtschaft bezeichnen kann. Die Brüder Höpfel haben so, neben ihrem Beruf als Lehrer, eine zweite Berufung gefunden. Uli Scher hat sie in ihrem Wochenendwirtshaus besucht.
1: Ich halte euch Büchchen.
2: Ja, jawohl.
3: Auf die Pumpe. Es ist Freitagabend. Die kleine Wirtsstube im Gasthaus Höpfel in Bernau ist voller Menschen und die Stimmung ist gut.
1: Wir packen da mal gleich.
3: Es wird geschafkopft, geratscht und Bier getrunken. Die halbe beim Höpfel kostet 2,90 Euro.
4: Ja, das ist ganz schön, dass es das jetzt in Bern auch wieder irgendwas gibt, weil die Leute sich ein wenig treffen können. Und dass unser Hund auch mit dürfen. Und dass es heute Schlachtschüssel gibt, das freut mich ja schon gleich zweimal.
3: Dass es hier heute Abend so lebendig zugeht, ist alles andere als selbstverständlich. Vor 5 Jahren ist nämlich der letzte Gastwirt und Hauseigentümer gestorben. Und das war es dann auch erstmal mit dem Gasthaus Höpfel.
5: Wir haben die Option gehabt zum Verkaufen. Und wenn der, ja, muss man so, schon so ehrlich sein, wenn der Preis gestimmt hätte, dann hätte man wahrscheinlich nicht lange überlegt. Aber ja, also letztendlich ist dann eigentlich auch kein Verkauf in Frage gekommen. Und im Nachhinein sind wir ganz froh drum, dass das anders gelaufen ist.
3: Das ist Hans-Peter Höpfel, 58 Jahre alt und

0: und Gymnasiallehrer für Englisch und Geschichte. Zu Hause ist er in Großkölnbach in Niederbayern. Mit dem Auto braucht er von dort 2 Stunden bis Bernau, dem 3000-Seelen-Städtchen in der Nordoberpfalz, direkt an der tschechischen Grenze. Er und sein älterer Bruder Harald sind die Neffen des letzten Höpfelwirts von Bernau. Die beiden haben vor 5 Jahren nach dem Tod des Onkels den Gasthof geerbt. Die Ratlosigkeit damals war erst mal groß, erinnert sich Harald.
1: Wir wussten eigentlich nicht, was wir damit machen. Wir sind ja beide örtlich woanders. Und es ist auch keine Perspektive für uns, dass wir mal dahergingen und unsere Kinder auch nicht. Und dann stehst du vor der Frage, was machst du denn damit?
0: Harald, 64 Jahre alt, ist ebenfalls Lehrer an einem Gymnasium. Er lebt in Neuenburg vom Wald in der mittleren Oberpfalz, ebenfalls mehr als eine Autostunde von Bernau entfernt.
1: Und da haben wir hin und her überlegt, haben wir einfach mal eine Kontakttelefonnummer ins Fenster gehängt und da sind wir dann auch wirklich kontaktiert worden von einem einheimischen Bernauer. So war das.
0: So war das. Die Leute aus Bernau schlugen den Brüdern vor, an eine Oberpfälzer Wirtshaustradition anzuknüpfen und den Höpfelwirt in Zukunft als sogenannte Zeugelstube zu betreiben. Zeugel, das ist ein untergäriges Bier, das in der Nordoberpfalz in Hausbrauereien hergestellt und dann in den heimischen Wohnstuben an Gäste ausgeschenkt wurde. Weil über das Jahr hin das Schankrecht von Haus zu Haus weiterwandert, werden solche Zeugelstuben immer nur für eine begrenzte Zeit bewirtschaftet. Vor 4 Jahren war es dann soweit. Harald und Hans-Peter sperrten für ein Wochenende mit Unterstützung von ein paar engagierten Bernauern ihr Wirtshaus wieder auf und übten sich erstmals als Teilzeitgastronomen. Das Experiment war ein voller Erfolg.
1: Also wir erfahren nur positive Resonanz, was die Atmosphäre anbelangt. Das gefällt den Leuten. Da kommen auch nicht bloß Bernauer, das spricht sich rum. Und das motiviert uns auch, weiterzumachen. Das gefällt uns ja. Wenn es gut angenommen wird, dann ist das für uns wirklich eine Freude.
0: Mittlerweile ist der Höpfelzeugel eine Institution in der Oberpfälzer Kleinstadt. Bis zu 4-mal im Jahr kommen die Brüder nach Bernau und schenken, unterstützt von ihren Familien und den Freunden vor Ort, in ihrem Wirtshaus den Zeugel aus. Die Kundschaft wartet immer schon.
2: Wenn wir offen haben, gehen wir her. Auf jeden Fall. Was schon ist. Es gibt ja schon Post und es gibt auch andere Zeugel, weil in Hochertan gibt es auch nur einen Zeugel, aber der macht vielleicht 2-3 Mal in der Woche auf oder vielleicht 5 Mal und da sind wir dabei. Wir sind uns froh, dass einmal was anderes ist. Einfach und gut.
0: Das ist wahrscheinlich ein Geheimnis des Erfolges ihres Wirtshauskonzepts, sagt Harald. Das knappe Angebot befördert die Nachfrage. Und gleichzeitig vermeiden die Teilzeitgastronomen und ihre Helfer Stress und laufen nicht Gefahr, den Spaß an der Sache zu verlieren.
1: Ja, es ist nicht regelmäßig. Dann ist was Besonderes. Die Bernauer fragen immer schon nach. Für die könnte es öfter sein, aber wir schaffen das nicht öfter. Es soll ja Hobby bleiben und wir haben alle einen Hauptberuf. Wenn es Hobby ist, dann ist es auch schön. Dann macht es Spaß. Genau, da freut man sich drauf. Dann ist es kein Zwang und so wollen wir das halten.
3: Und falls Sie die alte Wirtshauskultur der Zeugelstube in Bernau auch mal miterleben möchten, dann schauen Sie auf Instagram vorbei. Da wird immer zeitnah der nächste Termin bekannt gegeben. Unter Höpfel Zeugel Bernau veröffentlichen die beiden, wann es wieder soweit ist. Also unter diesem Hashtag Höpfel Zeugel Bernau auf Instagram, da finden Sie den nächsten Termin. Ja, die beiden Brüder, die wollen sich eben nicht nur auf eins festlegen und genießen auch diese Freiheit. Genau wie The Comets aus Regensburg. Hier sind sie mit Free Like a Bird.

0: Free Like a Bird, The Comets aus Regensburg.
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0: Franken ist eine der ältesten Weinregionen Deutschlands und eine der eigenständigsten. Wer den fränkischen Wein verstehen will, kommt an einer Handvoll Rebsorten nicht vorbei. Der Stil ist meist trocken, klar und vom Boden geprägt. Statt opulenter Frucht stehen Mineralität und Struktur im Vordergrund. Diese Handschrift entsteht durch das kontinentale Klima und die drei großen Bodentypen der Region: Muschelkalk rund um Würzburg, Keuper im Steigerwald und Buntsandstein im Spessartrand. Die bekanntesten Weinsorten in Franken sind Silvaner, Müller-Thurgau und Riesling. Silvaner, das ist die Leitsorte Frankens und die wird seit 1659 angebaut. Einen Silvaner mit seinem frischen Geschmack, der zurückhaltenden Frucht und der feinen Säure, den hatten Sie bestimmt auch schon mal im Glas. Aber haben Sie schon mal was vom blauen Silvaner gehört? Nein? Das kann jetzt zweierlei bedeuten. Er ist am Verschwinden oder er ist noch am Kommen.
2: Darf es vielleicht ein Wein zum Essen sein? Eine beliebte Frage. Der unterfränkische Winzer und Koch Christian Stahl dreht das komplett um. Er kreiert und kocht Menüs zu seinen Weinen. Essen und Wein, das ist für Christian Stahl untrennbar. Und deswegen hat er vor einigen Jahren mit dem Kochen angefangen.
3: Wir haben schon in früher Zeit versucht, die Weinqualität dadurch wachsen zu lassen, dass wir uns dem kongenialen Partner der Küche widmen. Und plötzlich steht man irgendwann in der Küche und kocht dann irgendwann zu den Weinen und sieht, dass das eigentlich noch für mich die schlüssige Herangehensweise ist als andersrum. Weil der Wein, wenn er erstmal in der Flasche ist, verändert er sich leicht. Das Essen kann ich jeden Abend perfekt auf den Wein zuschneiden.
2: Beim aktuellen Menü spielt auch ein besonderer Wein eine Rolle, der blaue Silvaner.
3: Wir hatten schon mal den Brotgang, weil er da eben sehr von diesen hefigen, würzigen, malzigen Aromen, diese nussigen Komponenten geprägt war. Jetzt momentan zeigt er sich wesentlich offener, noch würziger und eben diese salzigen Komponenten, diese Umami-Komponenten. Momentan machen wir so eine schicke Variante der fränkischen Hühnersuppe davon.
2: Der 47-Jährige steht in der Küche seines Restaurants im Winzerhof Stahl in Auernhofen im Landkreis Neustadt an der Eisbad Windsheim. Blonde Haare, graue Kochjacke. Eine fränkische Suppe für einen fränkischen Wein, den blauen Silvaner.
3: Ich finde ihn ganz toll, weil er von der Aromatik eher in diese Würze geht. Mich erinnert das immer eher an einen burgundischen Chardonnay als jetzt an diese grüne Silvanerfrucht, was eher so in diese Apfel-Birne-Komponenten geht. Da ist der blaue Silvaner wesentlich würziger, auch immer sehr druckvoll am Gaumen, wenn man ihn dementsprechend ertragsreduziert und die richtigen Sachen damit macht.
2: Christian Stahl begeistert sich für den blauen Silvaner, für einen Außenseiter im Weinberg, für einen Außenseiter auf Weinkarten, für einen Außenseiter in der Flasche. Oft beim Winzer erhältlich, seltenst im Supermarktregal. Der Anbau geht immer mehr zurück, so wie der Weinabsatz auch. Ist der blaue Silvaner also ein Liebhaberprojekt für Enthusiasten wie Christian oder ein fränkischer Wein mit Zukunft? Randersacker am Main, südlich von Würzburg. Ein historischer Weinort mit alten Fachwerkhäusern, schmalen Gassen und vielen Weingütern. Hier wird seit Jahrhunderten Wein angebaut. In der Weinlage Sonnenstuhl reihen sich Weinreben an Weinreben. Hoch über den Dächern des Weindorfes, versteckt hinter Büschen, ist ein besonderer Weinberg für Christian Stahl.
3: Hier wurde nämlich laut Professor Preisler dem der Weinberg gehört, der mir diesen Weinberg verpachtet hat, schon vor vielen Jahren. Er hat ihn damals gekauft von der Rebschule Steinmann, die in diesem Weinberg den blauen Silvaner entdeckt und vermehrt haben. Das heißt, hier war die Urrebe des blauen Silvaners, wie er heute wieder in Franken gezüchtet wird.
2: 1964 soll das gewesen sein. Bis heute zieht die Rebschule als einzige den blauen Silvaner nach. Heute stehen Weinreben einer Sorte in den Weinbergen in Reih und Glied nebeneinander. Das war aber nicht immer so. Am anderen Ortsende von Randersacker zeigt ein Verein, wie Winzer früher Wein angebaut haben. Aus braunen Stämmen, rund einen halben Meter über dem Boden, ranken die Reben zwischen gespannten Drähten in die Luft. im sogenannten altfränkischen Wengert, sieht die Weinbergswelt dagegen etwas anders aus. Direkt aus dem Boden wachsen die Reben der Sonne entgegen.
4: Die Stöcke sind nacheinander eingepflanzt. Man hat keinen Drahtrahmen. Logischerweise, früher hat es keine Eisendrähte gegeben. Deswegen hat man einen Pfahl direkt am Stock und zwei andere nebendran und lässt so also den Stock wachsen.
2: Roland Marold ist Vorstand im Verein Alter Wengert in Randersacker, der sich um den Weinberg kümmert. Zum Weinberg führt eine Steintreppe. Hier ist, genau wie früher, reine Handarbeit angesagt.
4: Ja, es ist körperlich anstrengend. Wenn man jetzt bei der Hitze sich vorstellt, noch 2 Stunden oder so, hat es hier im Weinberg bestimmt um die 50 Grad. Es ist ja unwahrscheinlich wichtig, dass man Arbeitsweise, Lebensweise der Vorfahren an die Jugend auch weitergibt.
2: Für den pensionierten Mathematik- und Physiklehrer eine Herzensangelegenheit. Hier im Weinberg wachsen verschiedenste Reben, darunter auch 4 Silvanerreben. Der grüne Silvaner ist bis heute bestens bekannt als der gängige Silvaner. Aber hier gedeihen auch gelber, roter und eben blauer Silvaner. Sie gelten zusammen mit anderen alten Rebsorten als der gemischte fränkische Satz. Der blaue Silvaner ist äußerst selten. In Franken erheben sich laut der Landesanstalt für Weinbau rund 6000 Hektar Weinberge. 1500 Hektar Silvaner gibt es in Franken, aber nur rund 40 Hektar blauer Silvaner.

0: Das ist ein leichter Wein, ohne körperlos zu sein, sondern er unterstützt eigentlich das, was man dazu isst, auf eine unauffällige, feine Art.
1: Auch sinkende Absatzzahlen im Wein, immer mehr gerodete Weinberge in Unterfranken oder gar eine gesellschaftliche Zurückhaltung beim Weinkauf schrecken Christian Stahl nicht ab. Ein Liebhaberprojekt in der Nische ist der Blaue Silvaner mit Sicherheit. Aber Christian Stahl glaubt an die Nische mit Zukunft.
2: Für uns wird er auf keinen Fall verschwinden, weil er bei uns im Restaurant natürlich auch eine wichtige Rolle spielt. Und da hat der Blaue Silvaner eine feste Position derzeit.
3: Valentin Beige über den Blauen Silvaner in Franken. Selten, aber besonders ist er. Und Sie setzen sich jetzt lieber an die Kaffeetafel. Die Kultgruppe aus Nürnberg, die Bedalersboom Revival Band mit Kong und Kaffee.
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1: Kong und Kaffee, die Bederlersbaum Revival Band aus Franken.
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1: Wie wird man eigentlich zu der Person, die man ist oder sein möchte? Ja, das ist oft gar nicht so einfach. Und manchmal erschließt sich das auch erst im Laufe des Lebens. Manche spielen über Jahrzehnte sehr erfolgreich eine Alltagsrolle, die eigentlich gar nicht so recht ihrem Naturell entspricht. Wer weiß schon, was für ein Mensch sich wirklich hinter dem Fahrkartenkontrolleur, der Kellnerin oder dem Imbissverkäufer verbirgt. Ja, und manche finden dann erst spät im Leben eine Rolle, an der sie echte Freude haben. So wie zum Beispiel der Franke Martin Herse. Elmar Tannert hat ihn für uns besucht.
3: Ein Krebsstand in der Nürnberger Altstadt, direkt an der Lorenzkirche. Ein kleiner, pittoresker Stand auf Rädern, an den der hintere Teil eines Fahrradrahmens dran gebaut ist. Aber dies dient nur der Ästhetik. Von Ort zu Ort radeln kann Martin Herse mit seinem Stand nicht.
4: Keine Theateraufführung gleicht einer anderen. Die Erfahrung habe ich am Theater gemacht und hier ist es auch so. Auch wenn man Stammkunden hat und immer am selben Platz ist, es ist immer unterschiedlich.
3: Mit

0: 60 Jahren hat er noch einmal ganz neu angefangen, hat seinen Brotjob als Augenoptiker an den Nagel gehängt und steht seither dienstags bis samstags vor Publikum. So wie früher, denn Schauspieler war er auch schon.
1: Ja gut, ich habe natürlich schon auch in Kneipen gearbeitet früher, hinter der Theke oder in der Küche. Aber jetzt komplett alleine, da hatte ich keinerlei Erfahrung. Das musste ich alles lernen. Das Einzige, was ich auf Anhieb konnte, war Crepe machen. Diesen Kreis ziehen mit dem Teigverteiler, das hat auf Anhieb funktioniert. Alles andere musste ich lernen. Buchhaltung, Organisation, wann habe ich die beste Zeit. Learning by doing.
0: Aber vor dem Auftritt kommt der Aufbau. Martin hat hier nicht nur seine Solorolle. Er ist in seinem Crepe-Stand Bühnenbildner, Requisiteur, Regisseur, Programmdirektor und Akteur in einer Person. In einem Alter, in dem andere schon von Altersteilzeit und Rente träumen, hat er den Sprung in die Selbstständigkeit gewagt. In Martins Fall kam der Anstoß von seinem Schwager.
1: Der hat selber einen Raclette-Stand und der hat mitbekommen, dass der Vorbesitzer dieses Crepe-Standes aufhört. Ja, und der kam dann einfach zu mir und hat gesagt, na, pass auf, das machst du jetzt. Und dann dachte ich mir, okay, was kann anderes passieren, außer scheitern.
2: Möchten Sie einen Spritzer Zitronensaft drauf haben?
3: Ja, das wäre nett.
2: Gut, kostet nichts mehr, tut nicht weh, hat aber Vitamine.
3: Ich daheim auch immer für mein Mineralwasser.
2: Sehr gut.
4: Dankeschön.
2: Gebrauchsanweisung ist geläufig?
4: Ist geläufig.
2: 2-3 Minuten warten, dann hat sich der Zucker reinkristallisiert und dann geht's ans Schlingen.
4: Ja.
5: Ganz so einfach, wie der Martin das darstellt, fand ich das nicht. Ich habe es ja auch schon ausprobiert und mich ein paar Stunden mit dem Martin hinter den Crepe-Stand gestellt.
0: Karima Nasa ist als Filmemacherin ebenfalls fachfremd und wollte nur für eine Weile hinter die Kulissen blicken.
5: Und ich erinnere mich, dass mein erster Crepe ganz zittrig entstanden ist und ich da bei Weitem keine entspannten französischen Crepes auf die Platte geschmissen habe.
0: Sie hat schon viele Orte und Menschen porträtiert. Martin am Lorenzer Platz könnte zu den Nächsten gehören.
5: Also erstmal steht er ja an einem sehr prominenten Platz in Nürnberg. Also man hat das Gefühl, die ganze Stadt kommt hier irgendwann mal zusammen. Und es ist so eine schöne, kleine, abgeschlossene Welt, kann man nicht sagen. Aber also wahrscheinlich hat es schon ein bisschen auch mit einem Schauspiel zu tun.
1: Man ist schon auch exponiert. Gerade bei den Events steht man in einer Riesentraube von Menschen, die starren alle einen an, schauen einen zu, filmen einen, wenn man Crepe macht. Das musst du schon auch ertragen können. Also Verkauf ist ja auch immer eine Form von Performance. Und ich stehe ja auch für diesen Laden. Also die Leute verbinden mich jetzt mit diesem Crepe-Stand, mit dem Fahrrad, mit diesem alten Vintage-Stand. Und ich versuche natürlich schon, den Leuten nicht nur Crepe zu bieten, sondern auch, also im günstigsten Fall, eine gute Unterhaltung mit einem gewissen Austausch.
2: So, ein bisschen aufpassen, der ist sehr heiß.
6: Vielen Dank.
2: Guten Appetit.
6: Danke.
2: Ja.
6: Tschüss.
2: Tschüss.
0: Anders als Straßenmusiker, Jongleure oder Feuerschlucker bekommt Martin keinen Schlussapplaus. Den Feierabend leitet das 8 Uhr Läuten von der Lorenzkirche ein.
1: Es hat noch niemand applaudiert, das stimmt. Aber ich kriege viele Komplimente. Und das Schöne daran ist, ich habe schon das Gefühl, ich mache die Leute glücklich. Also mit Süßigkeiten kriegt man, glaube ich, jeden Menschen glücklich. Und ich habe wirklich einen Haufen toller Rückmeldungen, muss ich wirklich sagen. Ich habe jetzt in diesen ganzen 2,5 Jahren, das ist jetzt mein 3. Jahr, ich habe eine Reklamation gehabt. Der war das Galett nicht salzig genug. Aber ansonsten höre ich so viele nette Komplimente. Auch wenn die Leute wiederkommen, könnte man als Applaus interpretieren, dass es angenommen wird.
0: Zum wahren Lebensglück gehört, andere Menschen ebenso glücklich zu machen wie sich selbst. Und sei es mit einem schlichten Crepe-Stand. Man muss nur den Mut haben, den ersten Schritt dorthin zu gehen. In welchem Alter auch immer.
7: Martin Herse ist diesen Schritt gegangen. Elmar Tannert hat den Nürnberger an seinem Crepe-Stand an der Lorenzkirche befragt. Im Oktober wird das neue Album von Claudia Korek erscheinen. Neo-Alpin soll es heißen. Und da spürt sie der Frage nach, wie Volksmusik und alpine Kultur heute klingen und erzählt werden können. Und das ist ein Vorabsong aus dem Album Zvoralor Salot.

0: ist ein Mototalkschaft.
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2: Heimatsound aus Oberbayern, Claudia Korek. Es ist Juli, Hochsaison in den Freibädern, aber auch an den Badeseen auf dem Land. Das sind einerseits die Landleute, die da sowieso daheim sind und die ihre tägliche Runde drehen, aber oft auch Städter, die am Nachmittag gern mal dorthin flüchten und sich abkühlen. Man kann entspannen, sporteln, picknicken oder sich einfach noch mal jugendlich fühlen. Und doch ist es auf jedem See ein bisschen anders.
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4: mit dem Radl zum Jahn und auf dem Weg schnell in den Reuter See gesprungen. So mache ich es immer, wenn ich ein Heimspiel meines Lieblingsvereins Jahn Regensburg anschaue. Heuer hat es leider noch nicht geklappt und gerade ist ja Sommerpause und WM. Drum dachte ich mir, fährst halt einfach mal so wieder an den Reuter See, der südlich der A3 und B8 im Landkreis Regensburg liegt. Nix Alpenpanorama, keine Segelboote, kein Strandrestaurant. Ein ganz normaler kleiner Badeweiher mit einer Insel, einem Kiosk und ein bisschen Wald drumrum. Idyllisch flankiert von einem Kieswerk und einem Solarfeld. Nachdem ich meine Runde im warmen Weiher gedreht habe, liege ich nun da auf meiner Picknickdecke und beobachte den See. Unweit von mir krault ein Mann mit Badehaube, daneben und viel langsamer zwei Seniorinnen im Brustschwimmmodus. Der Wind steht gut, also kann ich ihre Gesprächsthemen erahnen. Irgendeine Straßensperrung bei Donaustauf, die langsam allen auf die Nerven geht. In der Mitte des Sees liegt einer wie ein Toter auf seiner Luftmatratze und lässt sich treiben.

0: ob er wohl eingeschlafen ist. Und überhaupt, die wenigsten schwimmen hier einfach nur. Sie haben was dabei auf dem Wasser. Eine Schwimmnudel, ein Schwimmbrett oder sogar eine Schwimmboje. Das sind diese kleinen aufblasbaren Säcke, die man sich um die Hüfte gurtet und dann zur Sicherheit an einer Leine hinter sich herzieht. Mit Sicherheit nicht verkehrt bei den vielen Badeunfällen, die Jahr für Jahr an den Seen passieren. Am Reutersee ist meines Wissens tatsächlich noch nie was passiert. Nur einen Wurmalarm gab's letztes Jahr mal. Da hat sich ein Badegast mit Hautausschlag gemeldet. Wohl wegen parasitischer Würmer in flachen und bewachsenen Uferzonen. Aber keine Panik, das Gesundheitsamt Regensburg kontrolliert ja regelmäßig die Wasserqualität. Und zurzeit ist bakteriologisch alles im Lot. Doch auf einmal reißt's mich raus aus meiner Bakterienreise. Eine Horde pubertierender Burschen nimmt das Ufer neben mir ein. Sie gröllen, lachen, reißen sich die T-Shirts vom Leib und aus einer Musikbox wummern Techno-Beats, Schlager und Charts. Ein interessanter Mix, finde ich. Noch interessanter aber, die Jugendlichen haben alle denselben Namen. Ey, Digga, mach mal die Mucke lauter! Oder lass mal einen Baum suchen und reinjumpen, Digga! Nur einen von ihnen rufen sie immer beim Namen, genauer gesagt beim Nachnamen. Den Pollinger. Eindruckschindend hieft er gerade einen Mordsstein aus dem Wasser und präsentiert ihn brüllend seinen Freunden, also seinen Dicksten. Ach ja, genau wegen dieser Seegeschichten radel ich so gern zum Reutersee, weil's hier so unperfekt schön ist, so normal. Ich mach's jetzt auch wie die Jugendlichen und such mir eine schöne Stelle zum Reinjumpen.
1: Quirin Seilbeck, neulich in Neu-Alkofen.

Lily Among Clouds, Remember Me, Heimatsound aus Würzburg. Und das war Ihre Stunde Zeit für Bayern mit Simone Schülein. Ich bedanke mich bei Ihnen fürs Zuhören und wünsche Ihnen noch eine gute Zeit mit Bayern 2. Nach den Nachrichten kommt hier ein persönliches Radiofeature über ein Bundesland im Umbruch. Das Blau zwischen uns erzählt in Form einer Dokufiktion von Ängsten, Zerrissenheit und Liebe in Zeiten der politischen Spaltung in Sachsen-Anhalt. Zu hören gleich hier auf Bayern 2.

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3: Um 22 Uhr mit Karin Schumacher. Frankfurt am Main. Jürgen Klopp kann als Bundestrainer zum Deutschen Fußballbund wechseln. Klopp erklärte am Abend bei Magenta TV, er habe eine

0: Einigung mit seinem bisherigen Arbeitgeber Red Bull gefunden. Es sei eine großzügige Regelung, mehr Details nannte er nicht. Nun würden noch abschließende Gespräche mit dem DFB anstehen. Medienberichten zufolge soll Red Bull keine Bedingungen oder Forderungen stellen, damit Klopp vorzeitig seinen Vertrag beenden kann. Bereits nächsten Freitag könnte er offiziell als Nagelsmanns Nachfolger vorgestellt werden, heißt es. Berlin. Grünen-Chefin Brandner sieht den Rücktritt von Unionsfraktionschef Spahn als Chance für Bundeskanzler Merz, sein Kabinett umzubauen. Im ARD-Sommerinterview sagte die Vorsitzende, es müsse jetzt vorangehen. Dabei warf sie CDU-Ministerinnen und Ministern handwerkliche Schwächen und ideologische Verbohrtheit vor. Merz selbst schloss heute im ZDF eine Umbildung nicht aus, ohne Namen zu nennen. Morgen berät das CDU-Präsidium. Georgetown. Vor der Küste Guyanas in Südamerika ist eine Fähre mit 133 Menschen an Bord gesunken. Laut zuständigem Ministerium konnten 67 Menschen gerettet worden. 66 werden vermisst. Das Schiff war gestern in der Hauptstadt Georgetown Richtung Westen ausgelaufen. Die Besatzung setzte gegen 23 Uhr einen Notruf ab. Zum Zeitpunkt des Unglücks hätten alle Passagiere geschlafen, so Augenzeugen. In Guyana leben 1 Million Menschen. München. Wenige Tage vor dem 10. Jahrestag des Attentats am Olympia-Einkaufszentrum haben rund 1000 Menschen an die Opfer erinnert. Sie zogen vom Gärtnerplatz bis zum Landtag. Der 18-jährige Täter schoss damals gezielt auf Menschen mit Migrationshintergrund. 9 Menschen starben, zahlreiche weitere wurden verletzt. Bis heute fordern Angehörige einen parlamentarischen Untersuchungsausschuss zu der als rechtsterroristisch eingestuften Tat. New York. Beim Finale der Fußball-WM ist gerade Halbzeit. Zwischen Spanien und Argentinien ist noch kein Tor gefallen. Die Pause dauert länger als üblich, weil es eine große Halbzeitshow gibt mit Superstars wie Madonna, Shakira und Justin Bieber. Erstmals im Stadion ist auch US-Präsident Trump als Hauptgastgeber. Trump soll später den WM-Pokal an den Weltmeister übergeben. Das Wetter in Bayern am Abend und in der Nacht meist trocken und klar. Es kühlt ab auf 13 bis 6 Grad. Die neue Woche beginnt freundlich. Im Süden Bayerns meist sonnig bei 18 bis 26 Grad. Mittwoch etwas unbeständiger. Damit ist es 22.03 Uhr.
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2: Die Schauspielerin Monika Baumgartner feiert an diesem Wochenende ihren 75. Geburtstag. Aus diesem Anlass wiederholen wir das Gespräch mit ihr vom Februar 2013. Meine Kollegin Sibylle Giel hatte Frau Baumgartner zu Gast im Studio und wollte damals erst einmal 3 Wörter von ihr hören, die ihr Verhältnis zu Bayern beschreiben.
3: Es geht ja schon gut los. 3 Wörter zu Bayern. Also erstmal, ich bin da geboren und aufgewachsen, das ist meine Heimat. Das zweite ist, dass ich mich freue, dass ich auch nach 14 Jahren in dem Beruf in dieser Sprache arbeiten kann und darf. Und das dritte ist, dass ich mir, je älter ich werde, oft denke, ich verstehe eigentlich, warum so viele Menschen nach Bayern kommen, weil wenn man da anschaut, was es da alles so gibt und wie die Menschen so drauf sind, denke ich mir, das ist eigentlich schon gut. Und ich verstehe, warum die Leute zu uns kommen. Und das freut mich.
1: 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Sibylle Giel im Gespräch mit Monika Baumgartner, die Rumpelhanni aus Schwabing.
4: Ja, die Rumpelhanni aus Schwabing. In Schwabing sind sie groß geworden. Und die Rumpelhanni nach dem gleichnamigen Roman von Lena Christ, die gilt so als ihr Durchbruch als Schauspielerin. Das war 1981. Und die Sage sagt, sie haben sich damals dafür beworben, also sie sind zum Regisseur hingegangen und haben gesagt, ich will die spielen.
3: Ja.
4: Wie kam es dazu? Warum wollten Sie unbedingt die Rumpelhanni spielen?
3: Das stimmt. Ich war ja vorher am Nationaltheater Mannheim und war dann nach 5 Jahren in München, habe da meine erste Fernsehrolle mit dem Walter Sedlmayr, nämlich den Millionenbauer, gedreht, durfte da auch die Monika spielen und war also in München angekommen. Und habe irgendwie mich mit diesen Geschichten beschäftigt, Oskar Maria Graf, Lena Christ und so weiter, und habe dann durch Zufall erfahren, dass das verfilmt werden soll. Als ich diesen Roman gelesen habe, habe ich mit Leuten geredet und gesagt, Mensch, die Rumpelhanni oder die Madame Bäuerin, das sind so tolle Rollen und so tolle Geschichten, dass das keiner verfilmt. Und durch Zufall hat mir das jemand erzählt, dass der Rainer Wolfhardt da gerade dabei ist, das zu erarbeiten. Und ich hatte mit dem Rainer Wolfhardt schon 2 Filme gedreht. Dann habe ich gedacht, der Rainer macht das, da muss ich hin, ich muss mit dem reden, dass ich das spielen muss. Und das habe ich noch nie gemacht, also vorher. Und da war ich mir sicher und bin einfach eines Tages nach Waldrudering, wo er gelebt hat, habe an seiner Tür geklingelt und habe gesagt, Rainer, ich bin nicht angemeldet, aber du musst mir jetzt 5 Minuten schenken.
4: Und wie hat er reagiert?
3: Sehr erstaunt im Moment, hat aber mich dann reingebeten. Ich war dann 2 oder 3 Stunden bei ihm. Und das Lustige war, als ich ihm eröffnet habe, dass ich eigentlich gekommen bin, um ihm zu sagen, dass ich die Rumpelhanni spielen will, da hat er zu mir gesagt, was, du? Und das war so lustig, sage ich, ja, ich. Ich finde, ich muss die spielen. Und er hat natürlich sich Besetzungswünsche schon ausgedacht und hat auch schon Gespräche geführt, hat aber an mich nicht gedacht, hat er mir auch eröffnet. Umso mehr hat es mich natürlich dann gefreut, dass das was gebracht hat, was geholfen hat und dass ich den Mut damals gehabt habe, hinzugehen und zu sagen, ich muss die Rolle spielen.
4: 1881, also quasi 100 Jahre bevor der Film gemacht und ausgestrahlt worden ist, ist Lena Christ geboren. Mhm. Eine bayerische Schriftstellerin, die selber ein ganz, ganz hartes Schicksal hatte.
3: Ja, also Lena Christ ist eine ganz tragische Figur. Ich habe mich natürlich danach und bis heute mit ihr beschäftigt. Ich mache auch Lesungen über sie. Ich habe also auch das Buch der Erinnerungen einer Überflüssigen, also ihr ganzes Schicksal. Eine Glückssucherin, die aus einem, ja, einem ganz armen, also aus armen Verhältnissen kommt und versucht mit allen Mitteln, sage ich jetzt mit allen Mitteln, weil bei der Rumpelhanni arbeitet sie ja auch mit Mitteln, die eigentlich nicht erlaubt sind. Sie versucht, die Unterschrift zu fälschen vom Bauern und da versucht sie, was zu machen. Und sie schafft es dann auch in der Rumpelhanni am Schluss über viele Umwege. Und das Interessante war für mich auch an dieser Rolle, dass sie es zwar schafft, aber am Ende dann plötzlich, als sie die Chefin ist, dann fängt sie an, mit ihren Bediensteten sozusagen oder ihren Angestellten genauso umzugehen, wie sie es erlebt hat. Also das war für mich ein ganz wichtiges Thema, dass sie dann nicht lernt oder dass man sagt, die kommt aus so armen Verhältnissen, hat es geschafft und geht dann mit den Menschen anders um, weil sie weiß, wie es für die ist. Nein, sie ist die Chefin, sie hat es geschafft und ab da ist sie knallhart. Und das hat mich damals immer schon beschäftigt und auch in ihren ganzen anderen Büchern, Madame Bäuerin, da ist es ja auch so. Also einfach das Verlangen rauszukommen aus dem Elend mit allen Mitteln und dann auch konsequent das durchzusetzen. Und wie gesagt, das hat sie geschrieben in ihren Romanen und ihr Leben ist ja dann leider nochmal ganz anders verlaufen mit Selbstmord und so weiter.
4: Wenn wir jetzt nach vorne beamen, ins Jetzt hinein und dann ganz dazwischen liegen unzählige Rollen, die sie gespielt haben, aber lassen Sie uns gleich mal weitermachen mit der Lisbeth Gruber. Das ist die auch wieder eine Bäuerin, also eine Bäuerin diesmal im Bergdoktor, da sind sie Mutter vom Bergdoktor, sind in einer Serie, die erstmal so vorspiegelt, heile Welt und man sieht immer diese wahnsinnigen schönen Bilder, das spielt in Elmau in Österreich und man sieht immer heile Bergwelt und gleichzeitig gerät man dann in eine völlig ungewöhnliche Familie. Sie sind die Mutter vom Bergdoktor, der hat einen Bruder und die beiden ziehen gemeinsam ein Kind groß, weil der eine war mit der Frau verheiratet, mit der Mutter und der andere hat das Kind tatsächlich gezeugt. Und die beiden streiten sich zuerst fürchterlich nach dem Tod, nach dem tragischen Tod dieser Mutter. Und sie spielen jetzt sozusagen die Großmutter in dieser ungewöhnlichen Familie. Gibt es da Parallelen?
3: Da habe ich ehrlich gesagt noch nicht drüber nachgedacht, ob es da Parallelen gibt. Aber es ist halt so, ich komme ein bisschen in Schwierigkeiten mit dem Begriff Volksschauspieler, weil ich sage immer, wir spielen ja alle fürs Volk. Wenn niemand uns anschaut, dann will uns niemand sehen oder geht niemand ins Theater. Also ich finde es immer komisch. Ich habe immer gesagt, ich bin stolz darauf, dass man mich Volksschauspielerin nennt. Inzwischen wird es oft so in einem Kontext gebracht, wo das so runtergesetzt wird, dass man immer sagt, sie sind ja bloß eine Volksschauspielerin und so. Und da tue ich ein bisschen immer mich wehren und sage, Moment, was heißt denn das jetzt eigentlich? Also die Therese Giese ist für mich eine der größten Schauspielerinnen, die es gab, oder die Ruth Drexel. Und das ist, man hat immer das Gefühl, es wird leicht ein bisschen runtergesetzt. Und da sage ich immer, wieso eigentlich? Woher kommt das? Hat das mit dem Bayerischen zu tun? Hat das mit Dialekt zu tun? Hat man, wie man früher gesagt hat, naja, da spielst du beim Komödienstadl, was ja auch was Abwertendes ist, inzwischen nicht mehr. Aber da hat man eigentlich sein ganzes Leben lang damit zu kämpfen. Und dass ich jetzt die Gruberin spiele, also die Lisbeth Gruber im Bergdoktor, hat natürlich damit zu tun, dass ich einfach nach 40 Jahren in dem Beruf in ein Alter gekommen bin, wo man einfach solche Rollen spielt. Nicht mehr die Jungen, die Geliebten, die Freundinnen und die Mütter, sondern halt die Großmütter. Ist so. Und damit hat es sicher zu tun. Und umso mehr freut es mich natürlich, dass ich auch nach wie vor in meiner Sprache und in meinem Dialekt spielen darf, weil ich der Meinung bin, dass man, egal ob das jetzt Nord, Süd, Ost, West ist, wenn du mit den Worten spielen darfst, die aus dir rauskommen, dann kommen sie aus dem Bauch und dann sind sie stimmiger. Und das bin ich nach wie vor davon überzeugt, dass es so ist.
4: Gibt es für Sie auch ein anderes Bayern jenseits von dem CSU-beschriebenen Bayern mit blauen Himmeln und Trachtlern und Gemütlichkeit?
3: Ja, natürlich gibt es ein ganz anderes Bayern. Und das sieht man ja auch Gott sei Dank jetzt, dass durch die heutige Zeit und auch zum Beispiel durch die neuen jungen Regisseure, die nachwachsen, Gott sei Dank, wie Rosenmüller und Kiefer Sauer und so, dass das doch, dass die halt auch versuchen, einen Bayern aus der heutigen Zeit zu zeigen. Und das ist auch immer so. Man hat immer das Gefühl als Bayer, dass man sich immer so ein bisschen wehren muss. Auch wenn man, ich bin öfters in Berlin. Und dann kommt es auch immer so, da bin ich natürlich ein Außenseiter, wenn ich da in einem Team bin oder ein Exot. Und dann muss man schon immer schauen, wie man damit umgeht, weil man, jetzt bin ich glaube ich nicht langsam, was ja der Bayer vielleicht ein bisschen mehr ist als ich, schlechthin. Aber ich muss immer damit leben, dass die Leute mich damit aufziehen. Und das ist so, das gehört dazu und damit muss man halt einfach leben. Und da muss ich halt immer versuchen, meinen Stellenwert wieder sozusagen zu rechtfertigen und sagen, Moment, stopp, so ja, so nicht, so nein. Und das, so geht es mir seit 40 Jahren, aber das ist halt so.
4: Damit jetzt hören wir muss erst man einmal leben. Bayerische Musik und zwar von Werner Schmidbauer und von Martin Kelberer. Endlich mal wieder. Habe ich das richtig gesagt?
3: Endlich mal wieder.

0: Sie hören 1:1 der Talk und heute bei mir zu Gast ist die Schauspielerin und Regisseurin Monika Baumgartner, seit über 40 Jahren im Geschäft. Frau Baumgartner, wissen Sie noch, was Sie mit Ihrer ersten Gage gemacht haben?
1: Ja, das weiß ich, weil meine erste Gage, die ich verdient habe, die hat auch damit zu tun mit meiner Kindheit. Wir sind ja ziemlich in einfachen Verhältnissen aufgewachsen, meine zwei Geschwister und ich in einer kleinen Wohnung in Schwabing, nicht einmal 40 Quadratmeter zu fünft und Ofenheizung. Und dann war es oft so, dass meine Mama hat immer gearbeitet, mein Papa war Postler. Und dann ging es halt auch immer darum, dass man genügend Geld haben musste für die ganzen, für den Lebensunterhalt und für alles. Und ich habe mir immer gedacht, das Kind, also ich werde mal Schauspielerin und dann verdiene ich so viel Geld, dass ich meinen Eltern das bezahlen kann, dass die, wenn mein Papa irgendwie oder meine Mama, wenn es manchmal hoch herging zwischendurch, dass dann das Thema Geld aufkam, dann habe ich mir gedacht, ich muss so viel Geld verdienen, dass nie mehr um das Thema Geld gestritten wird. Das war so mein Grund, warum ich auch Schauspielerin werden wollte.
0: Und was war dann mit der ersten Gage?
1: Von meiner ersten Gage habe ich meinen Eltern eine Wohnzimmereinrichtung gekauft, die meine Mama heute noch hat.
0: Super. Jetzt verstehe ich, dass ein Kind glaubt, mit Schauspielerin wäre ich so reich, dass ich meinen Eltern ein Haus und eine Wohnzimmergarnitur und alles, was fehlt, kaufen kann. Was haben denn Ihre bodenständigen Eltern gedacht, als Sie gesagt haben, ich will Schauspielerin werden?
1: Ich muss sagen, da bin ich auch ein bisschen Ausnahme. Weil im Gegensatz zu der althergebrachten Meinung, dass wenn man diesen Wunsch äußert, Schauspielerin zu werden, dass jeder sagt, um Gottes Willen, das ist ja furchtbar, haben meine Eltern mich von Anfang an darin unterstützt. Weil ich als Kind schon immer gespielt habe, also ich habe schon im Hof in Schwabing, war ich der Zirkusdirektor und habe die anderen durch die Ringe hupfen lassen. Und dann eben auch in der Realschule, wo ich eben jemanden hatte, mit dem ich bis heute in Kontakt bin, der damals mein Lehrer war, der immer gesagt hat, Monika, du musst unbedingt weitermachen. Ich war dann in der Theatergruppe und er hat es gefördert und meine Eltern haben mich da sehr unterstützt, muss ich ehrlich sagen. Die haben nie gesagt, das ist ein Schmarrn, sondern ich musste ja auch die kaufmännische, ich habe mittlere Reife gemacht und damals war ja noch die Schauspielschule 150 Mark. Man konnte auch erst mit 18 hin, also hatte ich bis 17, war ich mit 17 war ich mit der Schule fertig, dann habe ich ein Jahr gearbeitet. Damals habe ich 500 Mark verdient, was wirklich ein Wahnsinnsgeld war. Und das habe ich auf die Seite getan und habe ein Jahr sozusagen gearbeitet, mein Geld gespart, damit ich ja dann auf die Schule kann.
0: Und vorher Ihre Kindheit, 1951 in Schwabing geboren. Mhm. Und dann waren Sie ja in den 60er Jahren in Schwabing Kind. Wie war das?
1: Also es war so, ich war bis ich 10 Jahre alt, sind wir in Schwabing aufgewachsen. Und dann sind wir Gott sei Dank nach Mosach gezogen, ans Ende der Welt. Damals, weil da war gar nichts, da war noch Oberwiesenfeld, da gab es kein Olympiagelände, gar nichts.
0: Und also für die Nicht-Münchner, jetzt gehört es richtig dazu.
1: Und damals, weil wir da eine größere Wohnung bekommen haben, sodass meine Schwester und ich ein eigenes Zimmer hatten. Und dann bin ich da aufgewachsen, ab 10 Jahren war ich dann da in Mosach. Und ich war natürlich mittendrin im Geschehen, in der Schule, in allem. Es war eine ganz Zeit, damals auch mit 10 Jahren plötzlich eben so eine Freiheit zu haben. Und als ich dann 16 war, weiß ich noch, da war es auch so, dass meine Eltern immer uns unterstützt haben, wenn wir ins PN oder ins Big Apple wollten. Damals,
0: was war das Big Apple?
1: Das Big Apple, das war eine Disco in der Leopoldstraße. Und dann musste man, wenn man 16 war, musste man einen Ausweis abgeben, dass man sozusagen um 10 Uhr gehen muss. Und dann muss man den Raum verlassen, die Disco verlassen. Die wurden einbehalten, also der Ausweis. Mhm. Und dann durften wir da zum Tanzen hingehen. Und um 10 Uhr war Schluss, Ausweis abholen und nach Hause. Und das war immer, es war kein Thema, dass ich das nie durfte. Ich habe immer für meine Freundinnen mitgebettelt, dass die mit durften. Und das war einfach eine absolute Freiheit. Und da muss ich ehrlich sagen, da hatte ich das Glück, dass meine Eltern diesbezüglich auch haben, die uns immer alle Freiheiten gelassen. Und haben immer gesagt, ihr müsst wissen, was ihr macht, wie weit ihr geht's. Und das verdanke ich meinen Eltern, dass ich eigentlich so frei aufgewachsen bin.
0: Haben Sie manchmal davon geträumt, in München kann man ja vielleicht auch anders groß werden, in reichen Verhältnissen zu leben? War das als Kind überhaupt ein Thema oder war es gut so, wie es war?
1: Das war nie ein Thema, weil ich das gar nicht gekannt habe, weil wir einfach anders aufgewachsen sind. Also wir waren jetzt nicht arm in dem Sinn, wir haben alles gehabt, wir haben zum Essen, zum Trinken, wir haben eine 4-Zimmer-Wohnung gehabt, das war alles. Aber es war nicht so, dass meine Eltern gesagt haben, hier hast du mal das oder gibt es das oder ein Auto oder so, das gab es einfach nicht. Und ich muss sagen, ich bin auch sehr dankbar, dass ich so aufgewachsen bin, weil ich glaube, man schätzt es einfach dann viel mehr auch im späteren Leben. Ich denke mir oft, wenn ich mir heute vorstelle, also wenn die Kinder 10 Jahre alt sind, wie deren Leben anders ausschaut, mit den ganzen modernen Technikmitteln, mit Handy und Laptop und allem. Also das ist überhaupt gar kein Vergleich zu, wir haben ja nichts gehabt damals. Da hat es ja nicht mehr Fax gegeben in dem Sinn. Also wir sind ja ganz anders aufgewachsen. Die haben uns ja mit uns selber beschäftigen müssen. Was anderes gab es ja gar nicht. Gut, es gab dann Kino, aber im Grunde genommen war das so, dass man sich getroffen hat, miteinander Dinge unternommen hat. Das hat sich völlig verändert in der Konstellation.
0: Wie sah München damals aus? Hat man da am Anfang, haben Sie noch Erinnerungen an den Rest von Zerstörung?
1: Nein, das habe ich nicht mehr, ehrlich gesagt. Das habe ich nicht mehr. Ich weiß nur, dass ich in München immer, wenn man mittendrin war, zum Beispiel weiß ich noch in den 60ern, wie die Beatles da waren und wir alle gestanden sind beim Bayerischen Hof. Das ist, wie wenn es gestern gewesen wäre. Und an das erinnere ich mich. Und dass wir, das war ganz was Tolles, meine Schwester und ich, wir durften einmal im Monat mit meiner Mama in die Stadt gehen, also richtig shoppen, in Anführungsstrichen, und dann in der Kaufhalle ein halbes Händel und einen Vanilleeis mit Erdbeerbecher essen. Und das war das höchste der Gefühle, dass man sowas machen konnte. Und das habe ich in ganz toller Erinnerung, durch die Fußgängerzone zu gehen und das staunend alles anzuschauen und so einen Nachmittag zu verbringen.
0: Und Sie haben eine Schwester und einen Bruder dazu?
1: Mein Bruder ist älter, der ist 4 Jahre älter, meine Schwester ist 2 Jahre jünger.
0: Was macht der Bruder heute?
1: Mein Bruder ist inzwischen schon pensioniert. Der ist schon in Rente, der war LKW-Fahrer bei Hacker Pschorr und ist inzwischen, wie gesagt, im Vorruhestand. Und meine Schwester, die ist 2 Jahre jünger, mit der mache ich zusammen in München nochmal was anderes neben meinem Beruf, nämlich ein Geschäft für Raumausstattung haben wir gemeinsam.
0: Ich frage gleich weiter, aber erstmal singt Ampara Neuer Dolor, Dolor.

0: Dolor, Dolor, Schmerz, Schmerz, Liebesschmerz wahrscheinlich, oder?
1: Ich weiß es nicht. Ich kann die Sprache leider nicht.
0: Dolor, Dolor, Dolor ist Schmerz im Spanischen.
1: Und dann hört's auf. Wen Sie da hören, das ist die Volksschauspielerin und Otto Falkenberg-Schülerin Monika Baumgartner. Haben Sie denn Ihre Berufswahl, Frau Baumgartner, jemals bereut?
0: Nein.

0: Nie. Ich bin der Meinung, ich habe einen der schönsten Berufe der Welt. Ich freue mich wirklich, dass ich auch nach 40 Jahren den noch machen darf, kann und muss auch ehrlich gestehen, zwischendurch bin ich schon ein bisschen stolz drauf, dass es mir doch gelungen ist, so lange einfach da dran zu bleiben. Und solange die Leute mich anschauen wollen und mir zuschauen wollen, solange habe ich Arbeit. Und das ist ja das Tolle in unserem Beruf, in diesem künstlerischen Beruf, dass man nicht einfach hergeht und sagt, so, jetzt bin ich so alt, jetzt möchte ich in Rente gehen, sondern im Gegenteil, bei uns sagt man, es gibt dann neue Aufgaben. Und durch die lange Zeit, wo man arbeitet, glaube ich auch, dass man immer mehr Erfahrung sammelt und glaube ich auch immer noch mehr zeigen kann. Und das ist natürlich das Interessante und Spannende dran.
1: Angefangen hat alles an der renommierten Münchner Falkenbergschule. Und da sind sie, so sagt die Legende, einfach hinmarschiert und hatten gar nicht den großen Respekt, den wahrscheinlich junge, angehende Schauspieler und Schauspielerinnen haben, die da heute vorsprechen. Sie sind hinmarschiert und dann erzählen sie selbst.
0: Also das fällt mir jetzt gerade ein, während wir reden, dass es ja auch wieder so ist, dass ich einfach wohin gehe, ohne eine Ahnung zu haben, was daraus wird, wie jetzt beim Rainer Wolfhardt. Gut, da habe ich die Hoffnung gehabt, dass es was wird. Und da war es auch so, dass ich eigentlich auch wieder durch die Unterstützung meiner Eltern erst weitergemacht habe, weil ich habe damals in einem Betrieb gearbeitet, in einer Reifenfabrik Semperit in München, die es nicht mehr gibt. Meine Mama war Buchhalterin, ich konnte neben ihr arbeiten, habe das Geld verdient, habe zu Hause gewohnt, das heißt, ich konnte mein Geld sparen. Und als es dann soweit war, als ich dann 18 war und mich bewerben sollte für die Schauspielschule, habe ich mir eigentlich überlegt, ich will eigentlich gar nicht, weil ich verdiene jetzt 500 Mark im Monat, ich bin da super gerne in der Firma. Ich habe jetzt eigentlich gar nicht unbedingt jetzt so Lust, das zu machen. Und dann hat wiederum meine Mama und mein Papa gesagt, ja, Moment, du wolltest doch eigentlich die Schauspielschule machen, jetzt mache ich wenigstens die Aufnahmeprüfung. Und dadurch, dass ich so unbedarft war, war es genau so. Ich bin dahin, habe mir die Unterlagen geholt. Da hat es geheißen, man muss 3 Sachen vorsprechen und kann sich auch was selber schreiben. Das habe ich dann gemacht, habe mit meinem damaligen Lehrer,
1: Sie hatten schon einen Lehrer.
0: nein, mit meinem Lehrer auf der Realschule, mit dem ich ja in Kontakt noch nach wie vor war,
1: Der hat Sie gefördert?
0: der mich gefördert hat, der mit mir auch den Theaterkreis, in dem Theaterkreis sozusagen inszeniert hat. Die Franziska Minna von Barnhelm zum Beispiel haben wir gemacht und so. Und mit dem habe ich das dann erarbeitet, das Gretchen und die, das ist ganz furchtbar gewesen sein. Und Maria Stuart und was ich auch alles Mögliche gemacht habe. Und dann habe ich mir eben selber was geschrieben. Und zwar damalige Hippie-Zeit war das ja, diese
1: Wir sind im
0: im
1: Jahre
0: Neue 69,
1: 69.
0: 68, 69. Und dann habe ich mir eine Geschichte geschrieben: älteres Ehepaar, also in meinem Alter jetzt, junges Hippie-Paar und Bedienung in einem Münchner Biergarten, die zusammen an einem Tisch sitzen und da in Streiten kommen und diskutieren über die heutige Jugend und so weiter. Und am Schluss streiten sie sich und die alten Herrschaften, die Älteren gehen weg und die Jungen bleiben da, sind völlig aufgebracht. Die Bedienung kommt und sagt: Ja, Moment, was ist denn jetzt? Sind die jetzt einfach gegangen? Und dann sind die gegangen, ohne zu zahlen. Und dann haben die Jüngeren das übernommen. Also, das war
1: Also verkehrte
0: damals,
1: Welt.
0: ja, das war damals meine Botschaft, dass man sich eigentlich doch, auch wenn man eben jung und alt ist, dass man gemeinsam an einem Tisch und dass man sich, auch wenn man sich streitet, irgendwie, dass das wieder gemeinsam weitergeht.
1: Und gegen Vorurteile.
0: Genau, und gegen, genau. Und das habe ich vorgesprochen. Und das habe ich mir
1: Alle Rollen
0: einstudiert.
1: oder
0: Alle
1: hatten Sie
0: Rollen,
1: jemanden
0: natürlich,
1: dabei?
0: nein. Ich habe alle 5 Rollen gespielt und das war wahrscheinlich das Lustige, weil ich wieder Kasperl war und sie sich alle kaputt gelacht haben. Und dann war es auch so, damals, im Gegensatz zu heute, muss man ja durch dreimal muss man durchs Raster fallen, wenn sie heute wo aufgenommen werden in den Schulen. Bei uns in unserer Zeit und vorher war das nicht. Das heißt, sie haben einmal vorgesprochen. Ich glaube, 180 haben sich beworben, 11 wurden genommen. Das wusste ich alles nicht.
1: Gott sei Dank.
0: Und ich war da total locker, weil ich gar nicht hin wollte. Und da haben wir gedacht, naja, die waren alle so angespannt, haben alle so, und die haben gedacht, na, jetzt geh da hin, probier es, und wenn es nicht wird, wird es nichts, dann gehe ich halt wieder. Ich habe ja einen Beruf und ich habe eine Ausbildung und ich kann da weiterarbeiten. Und dadurch war ich da relativ locker. Und dann wurde ich tatsächlich aufgenommen, was mich schon auch gefreut hat. Und dann begann eben meine Odyssee, weil ich die Einzige war, die, als wir alle aufgenommen waren, vorher musste jeder der neuen Schüler vor der gesamten Schule, also Lehrer, Schüler der anderen Klassen, eine Sache vorsprechen und vorspielen für die Auf, also was der Grund der Aufnahme war. Das habe ich auch gemacht, habe natürlich das wieder gemacht, die haben sie wieder alle kaputt gelacht. Herr Eberding hat mich rausgeholt, war
1: Der
0: auch
1: große
0: dabei,
1: August
0: der große
1: Eberding.
0: August Eberding, und hat mich als Einzige rausgepickt, weil ich bayerisch war natürlich, die anderen nicht. Ja, und dann hat er erst mal 5 Minuten darüber geredet, dass es kein Ort ist für bayerische Begabungen, die eigentlich fürs Platzl mehr oder weniger wären und nicht für so eine Schule.
1: Also und, durchaus Snob?
0: Ja, also es hat mich natürlich sehr getroffen. Dann hat er mich hergeholt, hat noch gesagt, und jetzt sagen Sie mir doch, haben Sie denn überhaupt eine Ahnung, was sonst noch gibt? Oder Theater und so weiter. Cocteau ist Schriftsteller, lebt er noch, ist er gestorben? Und Schiller, Goethe, Maria Stuart, wer, was, wie? Und das hat mich dann so durcheinander gebracht, weil ich ja auch als Einzige rausgenommen worden bin vor der ganzen Schule, dass er gesagt hat, ich soll mich hinsetzen. Und dann hat er eine halbe Stunde über die Dummheit geredet und über Menschen, die eigentlich an der Schule nichts zu suchen haben. Und dann wollte ich natürlich gleich wieder gehen. Ab da wollte ich aufhören und habe dann das Glück gehabt, dass Rudolf Waldemar Brehm, ein Fassbinder Schauspieler, der mit mir in Moosach gewohnt hat, mit mir jeden Tag gemeinsam in die Schule gefahren ist, in meiner Klasse war, der hat immer gesagt, du gehst nicht, du bleibst da, du bist nämlich eine ganz tolle Begabung und das musst du jetzt durchstehen, das macht er mit jedes Jahr mit einem oder einer Schülerin. Und wenn der nicht gewesen wäre, dann wäre ich von der Schule gegangen, ganz ehrlich.
1: Das und hätte Sie nicht haben ausfallen. Es durchgestanden, aber war das manchmal für Sie ein bisschen schwierig, wahrscheinlich vielleicht als Einzige kein Abitur zu haben, oder?
0: Das war sehr schwierig, vor allem auch das Gefühl zu haben, dass alle wissen, wie blöd ich jetzt bin, in Anführungsstrichen, dass ich kein Abitur habe, dass ich aus Bayern, aus München komme. Und also das erste Jahr war echt schwierig. Da habe ich immer wieder gedacht, jeder schaut mich an, schaut durch mich durch und denkt, das ist diese blöde Kuh, die keine Ahnung hat. Aber dann muss ich sagen, habe ich doch gemerkt, dass ich mithalten konnte. Und auch im Nachhinein habe ich erst erfahren, dass ich jedes Jahr rausgeschmissen werden sollte, weil die Lehrer nach wie vor der Meinung waren, ich bin nur eine Begabung fürs Platzl, was ja Herr Everding schon gesagt hat. Und nur durch den Walter Schmiedinger, ein wunderbarer Lehrer, und Dieter Flimm, den Namen kennt man sicher auch, natürlich. Der war damals Regieassistent bei Everding, die haben mir sozusagen die Stange gehalten und haben gesagt, nein, die ist gut. Und Flimm hat mich dann ja nach 3 Jahren nach Mannheim mitgenommen und ich war die erste in meiner Klasse, die nach diesen 3 schwierigen Jahren ein Engagement hatte.
1: Und heute unterrichten Sie an der Bayerischen Theaterakademie, die ja auch den Namen von August Everding trägt. Ja. Befriedigung?
0: Ja, ich habe auch den Herrn Everding natürlich kennengelernt, als ich da unterrichtet habe, als er noch gelebt hat. Und wir haben auch mal uns darüber unterhalten, wie das war für mich. Und das war natürlich, das stimmt schon, der Kreis hat sich geschlossen. Und er hat sich nochmal geschlossen jetzt, als ich am 23. Dezember mit den Walküren zusammen die Heilige Nacht im Prinzregententheater gelesen habe, die ja nun auch bayerisch ist von Ludwig Thoma. Und dann bin ich da gesessen auf der Bühne und habe mir gedacht, das ist schon komisch, gell? 40 Jahre später sitzt jetzt da und eigentlich hätte das alles gar nichts werden sollen. Und das war schon ein tolles Gefühl, dass ich mir denke, da sitzen jetzt 1200 Leute, die hören dir zu und du bist da und darfst das machen. Und das hat mich schon eigentlich ganz glücklich gemacht, muss ich ehrlich sagen.
1: Und Ihre Eltern sind auch stolz?
0: Ja, mein Papa lebt leider nicht mehr. Meine Mama, ich glaube schon, dass sie stolz ist auf mich nach wie vor. Doch, das kann man schon sagen.
1: Joan Collins singt jetzt von diesen 4 Wänden.

0: Sibylle Gihl im Gespräch mit Monika Baumgartner, Schauspielerin mit Faible für Vorhänge.
1: Monika Baumgartner ist nicht nur Schauspielerin und Regisseurin, sondern auch Unternehmerin. Gemeinsam mit ihrer Schwester führt sie das Geschäft Ermanas Innendekoration in München. Meine Kollegin Sibylle Gihl hatte die Ladenbesitzerin 2013 zu Gast im Talk. Sie hat Frau Baumgartner gefragt, ob sie ihr erklären kann, was eine Plissé-Jalousie ist.
2: Das kann ich Ihnen erklären. Ein Plissé, was man früher ja auch in den 60er Jahren Plissé-Faltenröcke hat man ja gekannt. Das sind diese ganz scharf gebügelten, gedämpften Falten, die auch nicht rausgehen durchs Waschen. Und Plissé nennt man heutzutage die Jalousien, die man an die Fenster anbringt, mit ganz feinen Schnüren, wo sie auch innen reinsetzen können, dass sie also keine große Scharniere brauchen, sondern das sind ganz hauchzarte Fensterverkleidungen oder Bekleidungen, die Sie dafür verwenden können.
3: Und Sie führen Regie, Sie sind Schauspielerin, Theater, Fernsehen, Film und Sie haben den Laden mit Ihrer Schwester. Das ist ja erstmal nicht so ganz gewöhnlich. Ist es so ein Sicherheitsgedanke, ein Raumausstattungsladen gleichzeitig zu haben, zu diesem eigentlich Beruf, der Sie wahrscheinlich eh schon ausfüllt?
2: Nein, das hat damit gar nichts zu tun. Es ist eher umgekehrt, weil ich hatte ja mit meinem ersten Mann zusammen, den ich bei der Rumpelhanne kennengelernt habe, dem
3: das
2: Brian.
3: Das war der erste.
2: Das war der Durchbruchsfilm
3: sozusagen, 1981.
2: Wo ich bei Rainer Wolfert war. Der war Baubühne, ein Ire, der mitgearbeitet hat. Und mit dem war ich 13 Jahre zusammen und habe mit dem eine große Baubühnenfirma aufgebaut. Also ich hatte eine Schreinerei mit 19 Leuten, die für uns gearbeitet haben. Ich habe große Dekos gebaut, auch für BR und für Volkstheater und für Frankfurt und Köln und Studios und so weiter. Und ich hatte eine Schreinerei. Ich bin ja so ein Maschinenfreak. Ich liebe ja Schreinermaschinen oder habe auch Schutzgasschweißen gelernt und bin auch ganz gut im LKW fahren. Also ich habe das alles dazu zu meiner Schauspielerei gemacht und dazwischen. Immer wenn ich nicht gedreht habe oder Theater gespielt habe, war ich da tätig. Und als dann die Trennung von meinem Mann war und dadurch hat sich auch mein Leben natürlich verändert, weil ich dann diese Firma auch nicht mehr hatte. Meine Schwester hat für uns mit auch gearbeitet, weil sie auch die Buchhaltung mitgemacht hatte. Und dann hat sich, wir sind ja wie Zwillinge, auch wenn wir 2 Jahre auseinander sind. Und dann war es so, dass meine Schwester immer schon gerne genäht und gepolstert hat. Also die ist eigentlich Computerfachfrau. Und dann hat sich mein Leben verändert, ihrs. Und dann hat sie gesagt, sie will das nochmal lernen. Und dann hatte sie ein Jahr die Meisterschule gemacht und unser Name hieß Ermanas,
3: die Schwester.
2: Heißt Schwestern im Spanischen. Weil wir überlegt haben, wie nennen wir unseren Laden. Dann haben wir gesagt, es geht also nur so, dass wir selbstständig sind, dass sie ist bei mir angestellt, sie macht die Schule. Dann haben wir uns vergrößert, wir haben hinten eine Werkstatt. Ich habe 2 wunderbare Polsterer, 2, die nähen und ablängen und bügeln. Eine Buchhalterin, meine Schwester und ich. Und ja, das ist ein Kleinbetrieb und da sind wir seit auch fast 14 Jahren hier in München. Und ich freue mich natürlich auch, wenn ich für viele Kollegen schon Sachen machen durfte. Und das kann ich nur, wenn meine Leute gut arbeiten. Und das tun sie, sonst würde es nicht gehen.
3: Jetzt habe ich, glaube ich, 4 Minuten staunend zugehört. Jetzt muss ich ordnen für mich. Für mich muss ich jetzt ordnen. Da gibt es also diesen Laden. Mhm. Der erfolgreich ist und wo Sie richtig selber mit anpacken. Also Sie können das auch alles richtig selber, oder? Was macht ein Raumausstatter alles?
2: Oh, das darf man so nicht sagen. Ein Raumausstatter muss ganz viel können. Das kann ich alles nicht, was meine Schwester
3: also
2: kann.
3: Die Schwester hat die Prüfung gemacht.
2: Meine Schwester hat die Prüfung gemacht und auch ihre Meisterschule gemacht, weil das ist ein sehr umfangreicher Beruf, weil es geht ja nicht nur darum, dass man Vorhänge näht, sondern man muss Stoffkunde haben, man muss Teppich legen können, Intarsienarbeiten legen, tapezieren. Also alles, was mit den Sachen zu tun hat, wo Sie einen Raum gestalten, ob das jetzt, wie gesagt, an der Wand ist, am Boden, an der Decke, hat damit zu tun. Sie muss die Leute beraten. Es kommt jemand und sagt, ich würde gerne das und das haben. Dann muss sie erstmal einen Einblick schaffen, wie leben die Leute, wie wohnen sie, was ist ihr Geschmack. Und da muss man halt eingehen und dann auf die Kunden. Und das, wenn ich da bin, mache ich das auch gerne. Und die Leute sind natürlich manchmal irritiert. Jetzt nicht mehr, jetzt wissen sie das inzwischen. Ich gehe auch zum Montieren mit
3: das
2: meiner Schwester.
3: Sie.
2: Das, soweit kann ich das. Ja, durch meinen anderen Beruf weiß ich, wie man mit der Hilti ein Loch bohrt.
3: Was macht Ihnen am meisten Spaß?
2: Eigentlich alles. Ehrlich gesagt, es macht mir alles Spaß, wenn ich irgendwas machen kann, was hebt und was funktioniert. Ein kleines Beispiel, mein Freund kam vor Weihnachten mit einem verbogenen Schloss, das jemand abgerissen hat von einer Schranke und

0: der war gerade beim Schlosser und der hat gesagt, er soll das wegschmeißen, das geht nicht. Dann habe ich gesagt, das gibt's nicht, das muss ich da im Schraubstock gerade kriegen. Dann habe ich das Ding genommen und bin 10 Minuten in meinen Keller, ich habe eine Werkstatt da, und habe das Ding so wieder gerade gebogen im Schraubstock und mit verschiedenen Möglichkeiten, dass es wieder funktioniert. Und das sind so Kleinigkeiten, die mir einfach wahnsinnig Spaß machen, weil ich da immer sage, das kann doch nicht sein, dass ich da irgendjemanden brauche, der mir einen Schmarrn erzählt, wenn ich weiß, dass ich es selber machen kann. Also ich habe auch als Kind schon ein Bügeleisen mit 5 Jahren aufgeschraubt, weil ich wissen wollte, wie es innen ausschaut. Und das war immer schon so. Also ich habe immer eigentlich Dinge gemacht, die... Ich bin auch vom Garagendach gesprungen und ich habe nicht mit Puppen gespielt. Ich wollte mit den Jungs dabei sein. Also ich wollte mir mein ganzes Leben eigentlich beweisen, dass ich das alles auch selber kann.
1: Wären Sie gern Bub geworden?
0: Vielleicht hat es auch damit zu tun, weil ich irgendwann später erfahren habe, dass mein Papa eigentlich gedacht hat, dass das Kind, nämlich ich, ein Bub wird und ich bin ein Mädchen geworden. Und vielleicht habe ich instinktiv mein ganzes Leben lang versucht, ihm zu beweisen, dass ich auch als Mädchen das alles schaffe. Das kann natürlich auch sein.
1: Und für die Schauspielerei hat es natürlich einmal das Reizvolle, dass wenn Sie mal eine kleine Pause in den Engagements haben, da auch Ihre Aufgabe haben?
0: Ja, natürlich.
1: Und zum anderen, wenn Sie zum Beispiel im Bergdoktor auf dem Bulldog sitzen, da hat man schon den Eindruck, da sitzt die Monika Baumgartner als patente Bäuerin und kann das auch.
0: Ja, das glaube ich hat schon damit zu tun, dass ich jemand bin, der doch sehr bodenständig ist und dass man mir das abnimmt. Das sagen mir die Leute auch immer, dass man nicht das Gefühl hat, ich spiele jetzt irgendwas, sondern natürlich spiele ich auch die Elisabeth Gruber, aber wenn ich auf dem Traktor sitze, dann sitze ich auf dem Traktor, weil ich das halt einfach kann. Ja, so einfach ist es.
1: Wie sieht denn ein normaler Tag im Leben von Monika Baumgartner aus?
0: Früh aufstehen. Ich lebe mit meinem jetzigen Partner, der ein Anwalt ist und eine Kanzlei hat. Wir haben ein Haus, wo die Kanzlei daneben dran ist. Das heißt, mein Tag schaut eigentlich so aus, dass ich mich um diese ganzen Belange kümmere. Haus und Garten. Wir haben auch einen Garten dabei und mein Partner. Und dann bin ich auch, wenn irgendwas zum Kopieren ist, bin ich natürlich auch dabei. Bin oft auch bei Gerichtsverhandlungen, war ich schon dabei, weil mich das auch sehr interessiert. Lese Schriftsätze, also diese ganze
1: Jurist. Können Sie auch mal brauchen für eine Rolle.
0: Ja, ich kann es brauchen und es ist total interessant, muss ich ehrlich sagen. Er hat uns auch geholfen in einer ganz schwierigen Situation, wo wir betrogen worden sind mit meinem Laden und fast aufgeben mussten in dem ersten Jahr, einer Betrügerin aufgesessen und nur durch ihn, dass er halt einfach mein Partner war und wir 2 Jahre Zeit oder die Möglichkeit hatten, immer dran zu bleiben, haben wir auch unser Geld im Endeffekt bekommen. Aber alle anderen hätten schon längst aufgegeben. Aber dieses ganze Juristische mit diesen Gesetzen und wo man dann nachschaut und dann schaut man da in der NJW und da, das ist irgendwie auch ein ganz spannender Bereich. Das macht mir auch irrsinnig Spaß und da ergänzen wir uns, glaube ich, ganz gut.
1: Kochen Sie auch gerne?
0: Ja, koche ich auch gerne.
1: Essen Sie auch gerne?
0: Essen tue ich auch gerne. Also ich glaube, rundum ein Freund von mir hat mir gesagt, weiß dein Freund eigentlich, dass der ein Sechser im Lotto hat mit dir? Das muss ich ihm, glaube ich, jetzt mal sagen, weil du eigentlich so viel machst und tust und Dinge selber erledigst, die, ja, wo man sonst eigentlich immer sagt, ich bin schon eine Macherin, das muss ich schon ehrlich sagen. Also ich bin schon eine, bevor ich irgendwie sage, mach mal das, mache ich es halt selber.
1: Haben Sie es jemals bereut, dass in diesem vollen Leben nicht auch noch Kinder rumspringen?
0: Ja, das war schon ein Thema natürlich auch, weil das auch ein Grund mit war, warum mein erster Mann dann von jetzt auf sofort aus meinem Leben gegangen ist, weil er eine Frau gefunden hat, mit der er sofort ein Kind bekommen hat. Und bei uns war es halt so, dass ich halt doch das Geld, was ich verdient habe, über Jahre in diese gemeinsame Firma gesteckt habe und einfach mich da gar nicht rausgesehen habe, dass ich das auch noch schaffe. Also meinen Beruf, dann habe ich ja da auch voll mitgearbeitet in der Schreinerei. Ich habe auch die Buchhaltung dafür gemacht, habe da auch alles gemacht. Und wenn ich dann diese Frage des Kindes hat sich dann eben so nicht gestellt, weil wir haben so viele Schulden gehabt, dass ich gar nicht in der Lage war, dass ich gesagt habe, wie soll das gehen? Wenn ich jetzt ausfalle für Monate, wie sollen wir unsere Sachen zahlen? Und dadurch hat sich das dann immer so hin und her geschoben. Ja, und irgendwann war der Tag X da, dann war die 20 Jahre jüngere Frau da und dann hat er sich halt umentschieden.
1: Zack, zack kann es gehen, gell?
0: Genau.
1: Jetzt hören wir erstmal Musik und zwar Being Green wird gesungen von Van Morrison.

0: 1:1 der Talk mit der preisgekrönten Schauspielerin und Mitbesitzerin eines Raumausstatterladens, darüber haben wir gerade gesprochen, Monika Baumgartner, geboren 1951 in Schwabing. Frau Baumgartner, wenn Sie so auf Ihre Karriere gucken, wenn Sie so auf Ihr bisheriges Leben gucken, gibt es ein bestes, gibt es ein ideales Alter für eine Schauspielerin?
1: Kurz nachdenken, glaube ich nicht. Am Sonntag war ein großes Interview in der Zeitung mit Dagmar Berghoff, genau. Mhm. Da war ein großes Interview mit Dagmar Berghoff, die gesagt hat, alle lügen, die sagen, dass das Alter so schön ist, wenn man immer älter wird und sich im Spiegel anschaut. Natürlich stimmt das auch irgendwo. Also wenn ich meine alten Filme anschaue, wie zum Beispiel Rostorowski, wo man einfach 40 Jahre, 30 Jahre vorher, das ist so, aber jeder Mensch, ist ja niemand verschont. Es ist ja nicht so, dass es so bleibt, sondern oder dass es Menschen gibt, sondern es ist jeder. Meine Oma hat immer gesagt, jeder will alt werden, aber keiner will alt sein. Das stimmt natürlich auch. Also es ist nicht ganz einfach, damit umzugehen. Aber ich habe halt das Glück, was ich vorher schon gesagt habe, in meinem Beruf ist so, dass sich da die Rollen ändern und dass ich auch selbst da eben weiter in diesem Beruf tätig sein darf.
0: Jetzt haben Sie mir ein Stichwort gegeben und da kann ich nicht widerstehen, weil das hat mir auch so gut gefallen. Rostorowski, das war eine Serie in den 80er Jahren und die klang so.
2: Waren Sie in seinem Zimmer?
3: Ja.
2: Die ganze Nacht? Mit meinem Sohn?
3: Ja.
4: Sie hatte keine Bleibe. Und da habe ich es als ein Gebot der Menschlichkeit angesehen, ihr Herberge zu geben.
2: Und Manuela?
4: Weiß Bescheid.
2: Was machen Sie denn beruflich?
3: Zurzeit arbeite ich in einem Kaufhaus als Schaufensterdekorateurin.
2: Zurzeit? Haben Sie denn keine Ausbildung?
3: Natürlich. 2 Semester Werbegrafik, Kostümbildnerin in einer Transvestitenshow, 1/2 Jahr Nizza, Fotojobs. Und jetzt fahre ich erstmal Richtung Süden.
2: Ach, wie schön.
3: Mit der Arbeit ist das so eine Sache. Ich habe einfach keine Disziplin. Ich glaube, ich bin zu was anderem geboren.
0: Ich liebe das Medium Radio. Ich möchte in keinem anderen Medium arbeiten. Aber manchmal gibt es Situationen, da beneide ich die Kollegen vom Fernsehen. Denn die könnten jetzt unsere Zuhörer sehen lassen, wie da eine Monika Baumgartner im Film 1985 in einer knackengen, getigerten Hose mit einem ebenso engen Corsagenoberteil, wilden Locken, genauso riesengroßen Augen, wie sie jetzt haben, da sitzt und sehr, sehr frech reinguckt und fürchterlich sexy aussieht. Und Rostorowski war so eine wilde Serie mit einem Anwalt und sie waren eben so, wie sie sich selber gerade beschreiben, jemand, der für alles zu haben ist, der aber keinen Beruf so wirklich ganz zu Ende macht, aber irgendwie gerne Neues ausprobiert und einfach fröhlich fesch ist.
1: Ja, es war ein wunderbare Geschichte, hat der Markus Bräutigam gemacht. Das habe ich geliebt.

0: das sind 8 Folgen gewesen und für den BR. Und das ist, weil das sowas anders ist, was ich sonst dann auch gemacht habe. Einfach mal, wie gesagt, da blicke ich natürlich gern zurück, weil man sehen kann, dass ich auch was anderes kann, als wie irgendeine bayerische Bäuerin zu spielen. Umso mehr freut einem das natürlich. Und deswegen habe ich auch gesagt, dass ich das sehr gern gemacht habe und dass mir das, auch wenn ich es jetzt wieder anschaue, natürlich würde man heute das alles anders machen, das sind 30 Jahre her oder so fast, aber es ist trotzdem interessant, das anzuschauen.
1: Aber es ist schnell und turbulent, deswegen habe ich Sie auch zu Beginn unserer Sendung gefragt, was für Sie Bayern ist. Weil ein Teil davon ist für mich schon auch Monika Baumgartner und Bayern. Eigentlich diese wilde Zeit der 80er Jahre, wo es ja viele von den Serien auch gab, die so ein anderes Bayern gezeigt haben, oder? Das war eigentlich so der Anfang.
0: Ja, natürlich auch der Franz Xaver Bogner hat natürlich auch einen ganz großen Teil dazu beigetragen.
1: Zur Freiheit
0: und irgendwie und sowieso. Das war wirklich eine tolle Zeit und dann auch Monaco Franz, diese ganzen inzwischen Kultserien sind. Deswegen, weil man sie auch heute 30 Jahre später noch anschauen kann und weil sie eigentlich auch nichts verloren haben. Natürlich von der Technik her und von der Auflösung der Bilder ist ja logisch, sind ja 30 Jahre dazwischen. Aber vom Inhalt und vom Menschlichen und wie man eigentlich jemanden sieht und sehen will, hat es eigentlich nichts verloren. Und das ist der Charme natürlich auch da und da dran. Und deswegen, glaube ich, funktioniert das so, weil die Leute es auch heutzutage wieder anschauen mögen und sagen, das ist eigentlich, das ist scheiße, super.
1: Und es ist schräg und letztendlich, wenn Sie jetzt Rosenmüller angucken und andere, die Bayern auch wieder so aufgegriffen haben, ist eigentlich schon die logische Fortsetzung.
0: Ist davon, die logische Fortsetzung, genau, finde ich auch. Dass die eine, im Grunde gibt es wieder, Gott sei Dank, Jüngere, die genau das fortführen, dass da was weitergeht. Weil da gab es ja auch mal so Zeiten, dazu, wo man gesagt hat, wie soll das eigentlich überhaupt weitergehen? Es geht auch mir so, dass immer mehr Kollegen, mit denen man gearbeitet hat, nicht mehr da sind, leider. Angefangen jetzt zuletzt mit Jakube, der viel zu früh verstorben ist, mit dem ich auch viele Sachen gemacht habe, auch an Kammerspielen, Krötz und so weiter, diese ganzen Theatererfahrungen plus gespielten Sachen wie Hobbititzen für den BR und so, zuletzt noch. Und da denkt man dann schon drüber nach und sagt, hoffentlich kommt was nach, dass es irgendwie weitergeht, dass man nicht dann so, dass nicht so eine Lücke entsteht. Und das ist das Wunderbare, dass das der Rosenmüller eben ganz großartig macht. Ich hoffe immer, dass er mich irgendwann einmal brauchen kann, weil ich glaube, ich könnte mit ihm super arbeiten. Aber wie gesagt, ich finde es toll, dass es wieder Nachwuchs gibt und dass die auch den Humor wieder nehmen und benutzen. Und das ist das Tolle dran.
1: Vergessen Sie in dem Moment, wenn Sie Regie führen, die Schauspielerin, oder sagen Sie, nein, ich kann mich ja viel besser als ein anderer Regisseur in die Rolle der Schauspielerin versetzen?
0: Muss ich drüber nachdenken? Also vergessen, glaube ich, kann ich das gar nicht, sondern ich muss mir natürlich hüten davor, dass man alles vorspielt, weil das ist ja ganz gefährlich, wenn sie dann anfangen, was vorzuspielen. Aber das, glaube ich, mache ich so eigentlich nicht. Nein, ich denke, das hat damit zu tun, dass man einfach durch diesen, ja, dieser Vorgang, der 40 Jahre stattfindet, in diesem Beruf zu arbeiten, ein bestimmtes Kontingent hat, wo man rausholen kann. Also wie so eine Schüssel, wo ich da einfach meine Rosinen oder da den was oder reintun kann, da den Zucker, da das Mehl, da die, ganz einfach ausgedrückt. Also und da kann ich halt ein bisschen was rausholen und kann es dann weitergeben oder kann versuchen zu vermitteln, wie ich mir was vorstelle. Aber ich glaube, das ist schon ganz gut, wenn man beides hat. Also es ist mir bis jetzt noch nicht im Weg gestanden, dass ich sozusagen vor der Kamera oder auf der Bühne bin und dann dahinter. Das kann ich mir jetzt nicht erinnern, dass ich das Gefühl hatte, das geht mir jetzt da richtig im Weg um oder ich stehe mir selber im Weg. Das kann ich nicht sagen.
1: Und dazwischen zur Erdung können Sie immer in Ihren Laden gehen und einen Vorhang aufhängen.
0: Ja, genau. Dazwischen kann ich immer zu Kunden gehen oder einen Vorhang aufhängen oder irgendwas machen oder hinten mit zuschneiden. Das kann ich immer machen, das stimmt. Und manchmal habe ich da in letzter Zeit sogar ein bisschen wenig Zeit, weil ich Gott sei Dank auf der anderen Seite in meinem richtigen Beruf, in meinem ersten Beruf so viel zu tun habe. Aber dadurch, dass ich auch noch eine Mama habe, die 85 nächsten Monat wird und da bin ich eigentlich immer beschäftigt, dass man sich kümmert und zu Hause, Haushalt und so weiter. Also langweilig wird es mir nie. Und jemand hat mir zu mir gesagt, wann legst du dich jetzt dann auf die Couch oder so, sage ich. Ich glaube, ich habe in meinem ganzen Leben, kann ich an 2 Händen abzählen, dass ich mich mal auf die Couch gelegt habe.
1: Die aber dann wahrscheinlich besonders schön überzogen ist.
0: Ja, aber ich mag es einfach nie. Ich schaue es mir lieber an und denke mir, ach, das ist eine schön überzogene Couch.
1: Frau Baumgartner, letzte Frage. Was ist für Sie Glück? Wann sind Sie glücklich?
0: Also ich habe immer gesagt, mir geht es gut, wenn es anderen auch gut geht. Und das stimmt, das ist auch so. Egal, ob das in meinem Laden ist oder ob es mit meinen Mitmenschen ist, wenn ich drehe oder Theater spiele. Ich möchte gerne arbeiten und umgeben sein von Menschen, die einem gut gesonnen sind. Und das, glaube ich, strahlt ab. Und ich kann nicht arbeiten mit Menschen, die gegen mich sind, habe ich leider auch schon erfahren. Beim Regie führen muss man halt auch seine Erfahrung machen, dass wenn jemand gegen dich ist, kannst du das nie, nie, nie, du kannst nie gewinnen. Sondern es wird immer so sein, dass der alles versuchen wird oder diejenige gegen dich zu arbeiten, habe ich auch erfahren müssen. Aber ich glaube, Glück ist dann, wenn man einen Zustand erreicht hat, ja, wo es einem richtig gut geht.
2: Das war die Wiederholung des Gesprächs mit der Schauspielerin Monika Baumgartner, die bekannt ist für ihre Rollen als Rumpelhanni und Elisabeth Gruber im Bergdoktor. Im Februar 2013 war sie zu Gast im Talk bei meiner Kollegin Sibylle Giel. An diesem Wochenende wird Monika Baumgartner 75 Jahre alt. Am Montag ist die Sozialpädagogin und Flüchtlingshelferin Annelies Huber aus Landshut zu Gast bei 1:1 der Talk.

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4: Um 23 Uhr mit Karin Schumacher, Frankfurt am Main. Der Weg für Jürgen Klopp als neuen Bundestrainer ist frei. Bei Magenta TV sagte Klopp, dass er mit seinem bisherigen Arbeitgeber Red Bull eine großzügige Regelung gefunden habe. Er verwies aber darauf, dass die Gespräche mit dem Deutschen Fußballbund noch laufen. Nichts sei final, aber alles gehe in die richtige Richtung. Medienberichten zufolge soll der Konzern den 59-Jährigen aus seinem Vertrag entlassen haben, ohne Bedingungen an den DFB zu stellen. Klopps Vertrag läuft eigentlich noch bis 2029. Medienberichten zufolge soll er Freitag offiziell vorgestellt werden. Berlin. Bundeskanzler Merz hat seine Aussagen über die Arbeitsmoral der Deutschen gegen Kritik verteidigt.

0: habe niemandem persönliche Faulheit unterstellt, sagte der CDU-Chef im ZDF-Sommerinterview. Ihm sei es um die Arbeitsstunden gegangen, die im Augenblick zu niedrig seien. Nach dem Rücktritt von Unionsfraktionschef Spahn schließt Merz nicht aus, das Kabinett umzubauen. Über einen möglichen Nachfolger berät morgen die CDU-Spitze. Washington. Die USA haben mehrere Kampfjets in den Nahen Osten verlegt. Wie das Wall Street Journal meldet, handelt es sich um verschiedene Kampfjets und Tankflugzeuge. Derweil hat Jordanien den Geschäftsträger der iranischen Botschaft einbestellt. Zuvor wurden mehrere Raketen aus dem Iran abgefangen. Kuwait verurteilte den Angriff auf Anlagen zur Strom- und Wasserentsalzung. Dies sei ein Schlag gegen die zivile Infrastruktur. München. In Deutschland bewegt sich jeder zweite 12-Jährige weniger als die empfohlenen 60 Minuten am Tag. Zu diesem Ergebnis kommt eine Online-Umfrage im Auftrag der ADAC-Stiftung. Bei den 8- bis 11-Jährigen sind es 42%, die sich zu wenig bewegen, bei den 5- bis 7-Jährigen 38%. Die ADAC-Stiftung appelliert nun an Schulen und Kommunen, Bewegung zu fördern, etwa mit sicheren Schulwegen. New York. Im Finale um den WM-Titel läuft die Schlussphase der regulären Spielzeit. Zwischen Spanien und Argentinien steht es immer noch 0:0. Begleitet wurde das Spiel von einer Schlussfeier und einer Show in der Halbzeitpause. Musikstars wie Robbie Williams, Shakira und Justin Bieber traten auf. Ein buntes Feuerwerk wurde gezündet. US-Präsident Trump wird nach dem Schlusspfiff den Pokal an den Weltmeister überreichen. Das Wetter in Deutschland. In der Nacht ziehen im Norden und Osten Schauer und Gewitter durch. Am Tag in der Nordhälfte wechselhaft mit Gewittern. Richtung Süden häufig Sonne, 16 Grad im Harz und 27 Grad am Hochrhein. Damit ist es 23.03 Uhr.
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2: Heute mit einer neuen Folge unseres Podcasts Kontinentalplatten und die führt uns nach Nigeria und zu Afrobeats, einer Musik, die die internationale Popwelt verändert hat. Am Mikrofon Jay Rutledge.

Afrobeat-Star Tiwa Savage mit Koroba führt uns hier nach Lagos. In der aktuellen Folge unseres neuen Bayern 2 Musik-Podcasts Kontinentalplatten dreht sich alles um Afrobeats und Lagos. Viele nennen es auch das neue Kingston. Willkommen in der aktuell wichtigsten Musikmetropole Afrikas, Ursprungsort von Afrobeats, einer Musik, die in den letzten 10 Jahren die Charts weltweit erobert hat. Ein Blick hinter die Kulissen einer der spannendsten Städte Afrikas.

0: I don't know what I did, but I just kicked the door open.
1: Ich weiß nicht, was ich da gemacht habe. Ich habe einfach die Tür aufgestoßen und ich habe das Gefühl, dass da gerade ganz viele Künstler durchgehen. Wir werden noch viele Platten aus Afrika zu hören kriegen, weil die Leute gelangweilt sind vom immer gleichen Scheiß. Afrika hat so viele unglaubliche Talente, die gerade ihren Durchbruch erleben. Und glaub mir, ich kann es kaum erwarten, das mitzuerleben.
0: I can't wait. I'm excited. Trust me.
2: Wizkid heißt dieser junge Herr, Pionier und Superstar einer Musik, die unter dem Namen Afrobeats weltweit Schlagzeilen macht. Hunderte Millionen Streams haben seine Songs, Dutzende Male mehr als Weltmusikstars wie Youssou N'Dour. Eine neue Generation afrikanischer Popstars hat den internationalen Musikmarkt erobert. Noch vor 10 Jahren hätte niemand sich eine derartige Entwicklung vorstellen können. Mein Name ist Jay Rutledge und ich bin einer der beiden Hosts unseres neuen Musikpodcast Kontinentalplatten. Ich reise seit über 20 Jahren nach Afrika und verfolge die Musiktrends auf dem Kontinent, unter anderem auch in Nigeria. Und heute geht es um nichts Geringeres als die Rückkehr afrikanischer Popmusik auf die globale Bühne. Afrika spielt wieder mit in der internationalen Popwelt. Die Folge heute führt uns in eine der spannendsten Städte Afrikas, nach Lagos in Nigeria. Was bewegt die Menschen in dieser chaotischen Megacity? Welche Künstler haben Afrobeats groß gemacht? Was bedeutet ihr Erfolg für die Jugend Afrikas? Und vor welchen Herausforderungen steht Afrobeats heute? Mein Gast, Adebantu, ist in Lagos geboren, hat lange in Köln gelebt und ist dann vor gut 15 Jahren in seine Geburtsstadt Lagos nach Nigeria zurückgezogen und hat den Aufstieg von Afrobeats hautnah miterlebt. Wizkids erster Hit Oju Elekba ist das. Darin erinnert er sich an die Zeit, als er sich hochgearbeitet hat in den Studios von Lagos zum Afrobeats Superstar. Nur einer von vielen jungen Künstlern aus Nigeria, die Afrobeats groß gemacht haben. Ein Musikgenre, das in den letzten Jahren einen kometenhaften Aufstieg hingelegt hat. Gehen wir nochmal 10 Jahre zurück. 2016 gab es im südlichen Afrika noch überhaupt kein Spotify. Jahrzehntelang galt Afrikas Musik als kommerziell uninteressant, existierte höchstens in der Nische Weltmusik. Die großen internationalen Plattenfirmen hatten nicht mal mehr Büros auf dem Kontinent. 2016 dann erscheint der Song One Dance des kanadischen Rappers Drake und wird zum meistgestreamten Song weltweit. Gefeatured auf dem Song der Nigerianer Wizkid. Seither explodieren die Afrobeats-Streaming-Zahlen allein zwischen 2021 und 2025 um über 5000%. Die Musikindustrie hat Afrika für sich entdeckt. Treibende Kraft ist bis heute die Metropole Lagos in Nigeria. Aber längst sind durch die Tür, die der nigerianische Afrobeats geöffnet hat, auch neue Genres gegangen, zum Beispiel Amapiano, ein Stil, der seinen Ursprung in Südafrika hat. Und wir reden gleich mit Adebantu, der in diesem Monster von einer Stadt, wie er es selber nennt, in Lagos nämlich lebt und diese Revolution hautnah miterlebt hat.
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2: Wir reden heute über Afrobeats. Sogar in Bayern ist der neue Sound aus Afrika schon zu hören gewesen. Vor 3 Jahren zum Beispiel, als eines der größten internationalen Festivalformate auch nach München kam. Auf dem Rolling Loud Festival feierten vor ein paar Jahren 60.000 Musikliebhaber in München-Riem ihre internationalen Lieblingsstars. Mit dabei als Headliner auch einige Afrobeats-Überflieger wie Ira Star, Fireboy, DML und natürlich Wizkid. In den letzten 5 Jahren hat eine neue Generation afrikanischer Musiker und Musikerinnen die Spitze der internationalen Charts erobert. Das gab es in dieser Form noch nie und Afrika feiert diese Rückkehr auf die internationale Bühne ein wenig so wie den Gewinn eines WM-Spiels gegen, sagen wir mal, England oder Frankreich. Afrika erobert die symbolischen Orte der internationalen Popwelt für sich zurück. Dicht gefolgt wird Wizkid von seinem Landsmann Burna Boy. Und auch der hat schon einiges erreicht in den letzten Jahren.
4: For Best Global Music Album, the nominees are Antibalas, Burna Boy, Babel Gilberto, Anushka Shankar, The Naughty One.
5: And the Grammy goes to, oh, come on, Twice as Tall, Burna Boy, Omo Naija.
6: Africa is in the house, man. Africa, we're in the house. You get me? This is a big win for my generation of Africans all over the world.
7: Das ist ein Riesenerfolg für alle Afrikaner meiner Generation auf der ganzen Welt. Egal wo du bist, egal was du erreichen möchtest, du kannst es schaffen, weil du ein König bist. Schau mich an.
6: Look at me now. Grammy award winning Burna Boy. Thank you to everyone. My whole family is here. Namix, don't care no. You don't understand. I know your job about what I'm big, okay? 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

Burna Boy war das live zugeschaltet aus Nigeria. Bringt ein wenig den Flair dieses Landes rüber zu den Grammy Awards, nämlich 2021 in Los Angeles. Interessant daran vor allem die Kategorie. Burna Boy gewann damals Best Global Album. Im Jahr zuvor hieß die Kategorie noch Best World Music Album. Die Organisatoren der Grammy Awards stehen unter Druck wegen der Namen ihrer Kategorien und haben letztes Jahr deshalb eigens für Afrika eine neue Kategorie eingeführt, nämlich Best African Music Performance. Ja, und ein weiteres Zeichen dafür, dass der Erfolg von Afrobeats nicht mehr zu übersehen ist. Gerade im Sommer 2026 ist Burna Boy auf Platz 1 in Deutschland zusammen, nämlich mit Shakira in Die Die, dem offiziellen Song zur Fußball-WM.

0: Ich unterhalte mich jetzt mit einem Musiker, der den Aufstieg und die Veränderung der afrikanischen Popmusik live miterlebt hat, nämlich in der Stadt, wo diese Musik herkommt, in Lagos in Nigeria. Adebantu ist selbst Musiker, hat lange Jahre in Köln gelebt und ist dann zurück in seine Geburtsstadt Lagos gezogen. Vor ziemlich genau 20 Jahren habe ich ihn damals dort besucht. Und das war einer der verrücktesten Trips auf den afrikanischen Kontinent, den ich je gemacht habe. Auch darüber reden wir gleich. Hallo Adi, also zuerst einmal würde mich ja interessieren, warum bist du vor gut 15 Jahren von Köln zurück nach Lagos gegangen?
1: Es war eigentlich nicht geplant, dass ich so lange bleibe. Ich hatte einfach von Deutschland die Schnauze voll, brauchte so einen kleinen Break und dann peu à peu bin ich dann irgendwie da hier hängen geblieben so und habe langsam aber sicher meinen Platz gefunden. Ich muss dazu sagen, dass ich meine ersten 15 Lebensjahre in Nigeria verbracht habe. Das heißt, ich bin auch in Nigeria sozialisiert. Meine Mutter ist deutsch, mein Vater Nigerianer. Viele meiner Freunde, mit denen ich aufgewachsen bin, haben das Land verlassen. Das heißt, ich musste ein ganz neues Freundeskreis dann bilden und musste auch meinen Platz als Musiker erkämpfen.
2: Und als wir dich damals vor 20 Jahren noch besucht haben, hast du in einer Wohnung gewohnt? Jetzt bist du umgezogen. Hast du gesagt, warum bist du umgezogen?
1: Da, wo

0: wir mal waren zusammen, wo wir diesen Compilation gemacht haben, da ist leider irgendwie etwas laut geworden. Der Hinterhof ist zu einer Bushaltestelle umgewandelt worden. Das heißt, ab 4 Uhr haben die Busse nach Passagiere geschrien. So sammelt man die Passagiere ein. Und dann gab es noch einen gläubiger Mensch, der dann mit seinem Megafon um 5 Uhr immer seine Liebe zu Jesus bekundet hat. Also es war sehr, sehr schwierig so. Und irgendwann, der ganze Krach, Geräusch, alles hat mich total kirre gemacht. Und ich habe gedacht, okay, es ist Zeit, in ein etwas leiseres Wohngebiet umzuziehen.
1: Kann man sich gar nicht vorstellen, ein leises Wohngebiet in Lagos.
0: Relativ, ne? Ich meine, wir haben ja ständig Generatoren, wir haben Stromausfälle. Lagos ist allgemein sehr laut. Ich merke es immer wieder, wenn ich nach Deutschland komme, muss ich meine Ohr justieren. Und dann, wenn ich dann noch im Wald gehe, wow, das ist so eine Stille, die ich überhaupt nicht kenne. Das existiert wirklich nicht in Lagos. Es gibt keine Stille.
1: Vielleicht kannst du ein bisschen was zu der Stadt sagen, die ja ein bisschen auch so einen, wie ich es damals auch erlebt habe, so ein Zusammenprall von Extremen ist, reich, arm, unterschiedliche Ethnien, ein unglaublicher Verkehr, irgendwie ist alles möglich, gleichzeitig Korruption, gleichzeitig eine irre Dynamik.
0: Wow, was macht Lagos aus? Lagos ist organisiertes Chaos. Also das fängt davon an, wenn man mit dem Auto fährt, es gibt keine richtigen Regeln, jeder wurschtelt sich so durch, Survival of the Fittest, irgendwie der Stärkere hat das Recht so. Und Lagos zieht sehr viele Menschen an, die einfach Glücksritter sind, die versuchen ihr Glück. Und man kann in Lagos auch sein Glück ein Stück näher kommen so. Und deshalb sind die Leute immer wieder von Lagos angezogen. Es ist eine Metropole, wo sehr viele Sprachen aufeinandertreffen. Es war der ehemalige Hauptstadt von Lagos. Jetzt ist es so der Financial Capital, wie man so sagt, die finanzielle Hauptstadt von Lagos. Lagos ist ein kleines Monster, den man nie richtig verstehen wird. So, es sieht ein wie so ein Vortex und kotzt einen auch gleichzeitig wieder aus. In Lagos sagt man nicht Welcome to Lagos, sondern This is Lagos, deal with it. Ich glaube, für einen einfachen Europäer aus Köln, München, Münster, wenn du nach Lagos kommst, bist du heillos überfordert. Du weißt, du hast keine Orientierung. Also die Gerüche, das allgemeine Stadtlärm, so wie die Menschen kommunizieren, ist immer so eine Art Aggressivität zu verspüren, die man so nicht kennt. Aber es gibt auch eine unglaubliche Liebe, Zuwendung, die man bekommt. Aber man muss es verstehen. Wenn man als Außenstehender da reinkommt, denkt man nur, wie können Menschen überhaupt hier überleben? Also es ist so das, was man von vielleicht Kalkutta kennt oder Kairo und solche anderen Städte.

0: Kwu, ein früher Hit des Nigerianers Timaya aus Lagos. Wir reden ja heute über Afrobeats, Musiktrend, der international gegangen ist. Unglaubliche Geschichte für Afrika, sowas hat es in den letzten 50 Jahren nicht gegeben, ja, dass da was durchgebrochen ist aus Afrika. Vielleicht kannst du uns mal mitnehmen, in was für Musikstile kannte man bislang so aus Nigeria?
1: Aus Nigeria kannte man King Sunny Ade, Juju Music, weil der war bei Island Records für eine Zeit lang zu Hause. Die haben direkt nach Bob Marleys Tod King Sunny Ade gesigned und haben ihn als so der Nachfolger von Bob Marley so in die Welt geschickt und auch verkauft. Da gibt es auch Fela Anikulapo Kuti, der Vater von Afrobeat. Das sind so die Sounds, die man so allgemein gekannt hat, so was vielleicht ein Pop- oder musikaffinierter Mensch mal begegnet haben könnte. Und dann gab es halt natürlich schon eher spezifischeren Sounds, Highlife zum Beispiel, was überregional ist, nicht nur in Nigeria zu finden ist, sondern auch in Ghana, Sierra Leone, Liberia, meistens in Westafrika, an der Westküste. Es gibt auch in der Yoruba-Musik Subgenre wie Agbala. Es gibt Fuji-Musik. Also es gibt sehr vieles, die so Subgenren aus den jeweiligen Regionen nochmal bilden. Aus dem Norden Nigerias leider, die sehr islamisch geprägt ist, kennt man leider halt sehr wenig. Nicht nur in Nigeria, sondern auch in der Welt. Aber man muss sich ja so vorstellen, in Nigeria gibt es über 400 verschiedenen ethnischen Gruppen und dementsprechend so viele Sprachen. Und es ist ein Vielvölkerstaat. Und dementsprechend gibt es diesen verschiedenen Musikstilen und Sound.

0: Eine Musik hast du vergessen, die mir, als ich damals in Lagos war, sehr präsent war, Gospel. Du hast es vorhin schon erwähnt mit deinem bekehrten, allmorgendlichen, in sein Megafon rufenden Gläubigen. Vielleicht kannst du zu Gospel noch was sagen.
1: Gospelmusik ist definitiv die populärste Musik, wenn man von den Stückzahlen ausgeht in Nigeria. Nigeria durch die Kolonialisierung ist die christliche Kirche hat sich etabliert durch die Kolonialisierung. Aber in den 80ern hat es nochmal einen Wendepunkt gegeben. Es gab wirtschaftliche Krisen und die amerikanischen Freikirchen sind nach Nigeria vorgedrungen und haben diese Pentecostal-Movement so richtig einen Schub gegeben. Und diese neuen freien Kirchen, da geht es halt darum, irgendwie Geld, es geht um Macht, es geht um die Proximität zur Macht auch. Und dementsprechend haben sehr viele Menschen, besonders aus der anstrebenden Mittelklasse, aus der Arbeiterbevölkerung, haben da irgendwie Halt gefunden in den 80ern. Und dann hat sie sich wie eine Waldfeuer ausgebreitet. Und mittlerweile sind sie in jeder Ecke. Das ist ein Milliardenunternehmen, die bezahlen keine Steuern, wie in Deutschland auch. Und dementsprechend haben sie sehr, sehr viel Macht. Und auch die Musikindustrie da hat einen ganz großen irgendwie Zuschuss, die es bekommt von der Kirche. Sehr viele Musikerinnen und Musiker sind Angestellte der Kirche. Das heißt, die, die auch im Popbereich tätig sind, verdienen ihr Lebensunterhalt durch die Kirche. Also die Kirche dringt auch in die Popmusik ein und in der allgemeine Musikbusiness auch.

0: Und was ich auch frappierend fand, in jeder Kirchen, Turnhallen, große Kirche, irgendwo steht ein Geldautomat.
1: Ja, das ist, ja, es geht um Geld letztendlich. Spenden, Spenden. Die meisten Menschen spenden 10%, das muss man sich vorstellen, 10% ihr monatliches Einkommen an die Kirche. Und dementsprechend haben sie ein Arsenal an Geld, die unvorstellbar ist. So. Und es gibt auch diesen Zwang zu spenden, auch sei man arm, reich oder was auch immer. Und dementsprechend mit Geld.

0: Vielleicht kommen wir jetzt langsam mal zu dem Thema heute Afrobeats, wo der Podcast drum kreist heute. Wie gesagt, ich habe schon erwähnt, wir waren vor 20 Jahren zusammen unterwegs durch die Musikszene von Lagos. Ich werde es nie vergessen, es war unglaublich. Und damals, würde ich sagen, war noch nicht abzusehen, dass sowas passieren würde. Wie erklärst du dir diesen Aufstieg von Afrobeats und wie hast du das erlebt?
1: Damals hieß es Niger Pop, Nigerian Pop Music. So, das war so ein Sammelbegriff. Ich glaube, es gibt verschiedene Faktoren.

Faktoren. Zum einen der Zugang zum Internet. Der Zugang zum Internet hat sehr viele Produzenten die Möglichkeit gegeben, an Software zu kommen, wie Fruity Loops und so weiter, den sie einfach frei heruntergeladen haben, weil irgendjemand die hochgeladen hat. Das war ganz wichtig. Ein Junge aus Lagos konnte sich auf einmal einen Computer leisten, ein kleines Laptop oder sei es ein Desktop, konnte dann mit Fruity Loops anfangen zu produzieren. Und so diese Home Studio Recording, und die Kids haben es ganz schnell sich das angeeignet und haben angefangen, das, was sie im Radio gehört haben, sei es R. Kelly, sei es die Hip-Hop-Größen oder was auch immer, die Gospelmusiker, haben sie nachgebaut. Und dann peu à peu hat man durch die Sprache, das heißt Pidgin-Englisch insbesondere, so eine bastardisierte Form des Englischen, des Straßenenglischen in Nigeria, das haben sie mehr und mehr benutzt. Die Leute konnten sich damit identifizieren. Peu à peu haben sie angefangen, auch indigeneren Sounds zu samplen, nachzuspielen, die Drum-Sounds dorthin zu bewegen, also weg von R&B, weg von Hip-Hop, weg vom Reggae, mehr so zu Yoruba-Rhythmen, wie eingangs erwähnt, Juju, Fuji, Afrobeats, alle diese Sachen haben sie halt gemixt mit den anderen Einflüssen aus dem Westen. Und die Leute haben das zu ihr eigen gemacht. Vor 20 Jahren, wenn du in der Diskothek gegangen bist in Lagos, war vielleicht nur 30% der Musik nigerianische Produktion. Der Rest war irgendwie aus dem Ausland. Und dann über die Jahre, die nächsten 5 Jahre, gab es so einen Wechsel. Dann auf einmal 50%, 60% nigerianische Musik. Und jetzt mittlerweile ist das fast 100%, also zumindest 95%. Indigene Afrobeats-Produktion. Und das ist ein Phänomen, der nicht vorherzusehen war. Auch eine wichtige Sache ist die nigerianische Diaspora. Die darf man nicht außer Acht lassen. Es gibt Millionen von Nigerianern, es gibt verschiedene Schätzungen, 3 Millionen, 6 Millionen, die im Ausland leben, in Ländern wie England. Durch die koloniale Geschichte gibt es da eine sehr etablierte Community in Amerika genauso. Das waren die Vorsprecher von Afrobeat. Und die haben das dann irgendwie

0: Was ich frappierend finde, immer wenn ich mir Posts anschaue, Social Media Posts von Afrobeats Künstlern, diese Begeisterung, es international geschafft zu haben. Also was weiß ich, Burna Boy auf der Grammy-Verleihung. Wir werden endlich wahrgenommen. Wizkid, der die Tür aufstößt. So symbolische Orte, die geknackt wurden von nigerianischen Künstlern und die Begeisterung darüber.
1: Es ist ein sehr wichtiger Punkt. Vor der Kommerzialisierung von Afrobeats zu einem Pop, internationalen Pop-Phänomen war es so, dass nigerianische Musik, egal welches Genre, ob es traditionell, eher modernere oder was auch immer, wurde in dieser Schmuddelecke World Music gedrängt. So. Das war der einzige Platz, der uns zustand. Die internationalen Labels haben keine Marketingmöglichkeit gesehen oder keinen Markt für nigerianische, modernere nigerianische Musik gesehen und haben das auch nie irgendwie ernst genommen. Und dann auf einmal entsteht so eine Welle, die sich langsam bildet. Dibanj, der hat das geknackt. Der ist der erste Nigerianer, der wirklich in die Popcharts vorgedrungen ist, in den Top 10. Nicht Top 50, nicht Top 100, sondern Top 10 mit Oliver Twist. Und das war so der Turning Point.

0: ist ja nicht nur ein Phänomen in Europa oder in Amerika, in Asien, überall. In Deutschland gehe ich ins DM, gehe ich in irgendwelche Boutiquen und da läuft nigerianische Musik. Damals, wo mein Bruder und ich nigerianische Sounds versucht haben, in Deutschland zu etablieren, haben uns alle ausgelacht. So, das wird doch keiner hören. So, nee, das wird nie klappen. So, wieso versucht ihr nicht so Dancehall oder Hip-Hop oder Rap mal auf Deutsch oder so? Und wenn du nigerianische Slangs reingebracht hast, die haben einfach dich nur angeguckt, als wärst du irre. Und jetzt zu sehen, dass diese jungen Leute ohne Vorbehalt, ohne sich erklären zu müssen, ohne den Ritterschlag des Westens nach draußen gehen und sagen, wir sind wir. Und entweder akzeptiert er es oder nicht, uns ist scheißegal, wir machen unser Ding, weil wir haben sowieso unser Markt. Ob Sony uns signed oder nicht, werden wir unser Publikum finden durch das Internet.
1: Und Sony hat sie gesigned. Finde ich ja auch einen irren Aspekt, dass plötzlich alle Labels, die jahrzehntelang eigentlich den afrikanischen Kontinent verlassen haben und eigentlich überhaupt kein Interesse hatten, nicht einmal Dependancen hatten, jetzt alle wieder Dependancen haben und ja fast diese Künstler um die Wette gesigned haben.
0: Ja, das ist auf jeden Fall ein ganz krasses Phänomen und das haben wir uns alle irgendwo schon gewünscht. So. Und ich bin sehr, sehr froh, dass diese Generation nicht mit der Last, mit der wir Musik gemacht haben, zu tun haben. Wie gesagt, wenn du nur in dieser Schmuddelecke World Music gedrängt wirst, wenn du nicht sehr viele Optionen hast, was Konzerte, Distribution, also wie deine Musik verteilt wird, Interviews und so weiter hast und du immer nur mit dem irgendwie arbeiten musst, wo du quasi mit den Händen in den Rücken gebunden dann irgendwie ein Boxmatch angehst, so. Das ist schon, du bist von vornherein gehandicapt und diese Generation ist es nicht. Und deshalb sieht man auch die Attitüde wie eine Burner Boy. Leute sagen, oh, der ist arrogant oder sonst was. Das ist gut, dass er arrogant ist. Das ist gut, dass der allen sagt, weißt du was, ich will $1 Million haben für einen Auftritt. Und der bekommt sie auch teilweise so. Das sind ja Zahlen, die hätten wir uns nie erträumt. Das King Sonny Ade, Fela Kuti nicht, Miriam Makeba nicht, alle. Das ist eine ganz neue irgendwie Wahrnehmung des Kontinents. Und es korrigiert sehr viele Bilder auch. Du erinnerst dich ja damals, wo du den Compilation gemacht hast und du hattest ein ganz kleines Budget und du bist ja damals auf Leute zugegangen und die haben gesagt, mit das Geld kann ich nicht mal einen Reifen für mein Auto kaufen. So. Und du hast die angeguckt und gedacht, was ist hier los? Fast forward 10, 20 Jahre später und das wird dasselbe Gespräch. Weißt du, damit kann ich irgendwie nicht eine Landeerlaubnis für mein Flugzeug bezahlen. Weißt du, das wäre jetzt die Konversation. So.

0: Flugzeuge und Autos scheinen eh eine große Rolle zu spielen im Afrobeat. Wieder der Post, er hat jetzt einen Private Jet. Nein, sein Private Jet ist größer als der von Davido. Erste Konversationen und Posts, die man auf Social Media da sieht.
1: Ja, das ist Kapitalismus pur. Aber man muss auf dem Mindset dieser jungen Leute verstehen. Nigeria, ich kann nur für Nigeria sprechen. Das Kontinent hat über 50 Länder. Nigeria ist sehr hart. Weißt du, und das ist ein ölproduzierendes Land, was einen Reichtum wie Saudi-Arabien hat. So. Aber das Geld wird nicht richtig verteilt. Und der Kluft zwischen Arm und Reich ist extrem, die ist enorm. Und diese junge Künstlerinnen und Künstler schaffen sich ein alternatives Universum. Weißt du, indem es nur um Geld geht, indem es um Party 24/7, so entflieht man diese harte Welt in Nigeria, wo es kaum Strom gibt, wo Inflation so zwischen 40% und 50% irgendwie pendelt. Ein Land, wo Kidnapping jetzt fast an der Tagesordnung ist. Ein Land, wo die Arbeitslosigkeit bei jungen Menschen bei fast 30% liegt. Es gibt ganz wenige Perspektiven. Sehr viele junge Leute, die die Möglichkeit haben, verlassen das Land, gehen ins Ausland. Da bleibt man als Musikschaffender, aber auch

0: Abhängigkeiten, die natürlich auch Probleme mit sich bringen, glaube ich. Also man hört ja immer wieder so Sachen wie, dann gibt es Konzerte, die ausgemacht sind. Keine Ahnung, als ich in Ghana war, sollte Wizkid im Stadion spielen. Das Stadion war knapp ausverkauft. Das reichte Wizkid nicht, weil Wizkid eben ein Künstler ist, der nur in ausverkauften Stadien spielt. Also flog er weiter und 20.000 Leute gingen wieder nach Hause. Und ich weiß nicht, was aus dem Promoter geworden ist, der versucht hat, diese Show zu veranstalten. Das schafft auch Probleme, glaube ich.
1: Total, ein ganz großes Problem jetzt ist, dass die Künstler, die im Ausland fest etabliert sind, Wizkid, Burna Boy, Asake und so weiter, wenn die dann im Dezember nach Nigeria kommen, um ihre große Konzerte zu machen und sich feiern zu lassen, rufen sie Ticketpreise auf, die teilweise 100, 200, $300 sind, die sich ein normaler Jugendlicher oder Fan der erste Stunde nicht leisten kann. Und das ist absurd, weil diese Menschen haben dich zu dem gemacht, der du jetzt bist. So, die Menschen, die wirklich dein Day-One-Fan sind, haben jetzt auf einmal keinen Zugang mehr zu dich als Künstler. So, die sind ja nur von der Philosophie des Geldes betrieben. So, also die kommen von einer Umgebung, wo es nur um Überleben geht und wo Geld Macht und auch Sicherheit bedeutet. So. Und dementsprechend ist Geld das Allmächtigste. Und wie schafft man es, diesen jungen Leuten klarzumachen, dass die auch nochmal ein Social Responsibility haben, so, dass die auch gegenüber des Kontinents, gegenüber ihren Fangemeinden eine Responsibility haben, dass die wirklich da auch eingehen müssen und Sonderpreise machen müssen für afrikanische Promotern und so weiter und so fort. Das ist eine Konversation, die wir unbedingt haben müssen, um letztendlich eine Nachhaltigkeit zu gewährleisten, weil das ist so, dass es einen weltweiten Afrobeat-Boom gibt. Im Westen ist man Feuer und Flamme. Die Frage, die ganz große Frage ist, wie lange lässt sich das auch halten?
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0: Kannst du noch ein bisschen was zu Talenten sagen oder einfach so ein paar Tipps geben? Vielleicht ein bisschen was zu den Frauen im Afrobeats?
1: Eine sehr wichtige Figur, finde ich, die auch zu der E-Klasse, also so zu der Elite der Afrobeats gehört, ist Simi zum Beispiel. Was ich bei Simi sehr gut finde, ist, sie ist nicht nur eine starke Songwriter, sondern sie ist auch ein Studio-Engineer. Sie nimmt ihre Sachen selber auf und mixt auch selber. Es gibt keine Frau in diesem Afrobeats-Universum, die das macht, was Simi macht. Das heißt, sie ist auch hinter der Musik auch tätig. Also wirklich wie eine Handwerkerin geht sie an die Sache ran. Sie macht auch Engineering für ihren Ehemann Adekunle Gold. Ich finde das mega.

0: Ja, letzte Frage. Dein eigener Song.
1: Ein ganz großes Thema momentan ist Freedom of Speech. Wie sagt man das auf Deutsch?
0: Meinungsfreiheit.
1: Ganz großes Thema in Nigeria. Man merkt in den letzten Jahren, dass es immer wieder schwieriger wird, für Leute auf Social Media die Regierung zu kritisieren. Musiker trauen sich nicht, Stellung zu nehmen gegen Regierungen, gegen Politiker, gegen Menschen mit Macht und Einfluss. Und deshalb haben wir gedacht, wir müssen diesen Song machen, Gorilla. Und haben gesagt, you beat your chest like Gorilla. Du glaubst, du bist der Allmächtigste, aber vergiss nicht, eine kleine Axt kann auch den allergrößten Baum fällen.

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1: Das war Kontinentalplatten, ein Podcast von Bayern 2, Redaktion Klaus Krüsken. Mein heutiger Gast, der Musiker und Aktivist Ade Bantu aus Lagos. Lange Zeit hat er in Köln gewohnt. Vielen Dank, Ade, dass du hier dabei warst. 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Am Ende unseres Podcasts noch drei Superstars. Der Kolumbianer J Balvin, der Puerto Ricaner Bad Bunny und der Nigerianer Mr. Easy. Alle auf einem gemeinsamen Song Como un Bebé. Einer von ganz vielen Songs, die zeigen, dass Afrika in der internationalen Oberliga des Pop angekommen ist. Mein Name ist Jay Rutledge und ich bin einer der beiden Hosts des neuen Musikpodcasts Kontinent.

0: Das war die neue Folge unseres Bayern 2 Musikpodcasts Kontinentalplatten, ab Dienstag zu finden in ARD Sounds. Und hier in Bayern 2 geht's noch bis 18 Uhr weiter mit Musik aus der Metropole Lagos und einigen Hits aus der aktuellen Welt des Afrobeats, unter anderem von Odumodu Black, Yemi Alade, Charlie Popi, Asake und Wizkid. Der tut sich im Song Money Constant mit DJ Maphorisa aus Südafrika zusammen.
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Das war der Weltempfänger auf Bayern 2, heute mit einem Ausflug nach Lagos, Nigeria, in die Welt des Afrobeats. Am Ende noch ein letzter Star der Szene, nämlich Asake mit Lonely at the Top. Ich hoffe, die Stunde hat Spaß gemacht. Das war's von mir. Einen angenehmen Abend wünscht Jay Ruttage.

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1: Um 24 Uhr mit Karin Schumacher, Berlin. Bundeskanzler Merz hat seine Aussagen über die Arbeitsmoral der Deutschen gegen Kritik verteidigt. Er habe niemandem persönliche Faulheit unterstellt, sagte der CDU-Chef im ZDF-Sommerinterview. Ihm sei es um die Arbeitsstunden gegangen, die im Augenblick zu niedrig seien. Nach dem Rücktritt von Unionsfraktionschef Spahn schließt Merz nicht aus, das Kabinett umzubauen. Spekulationen über einen Nachfolger wollte er nicht kommentieren. Darüber berät heute die CDU-Spitze. Als Favorit für den Fraktionsvorsitz wird der bisherige Kanzleramtschef frei gehandelt. Washington. Die USA und der Iran haben ihre gegenseitigen Angriffe fortgesetzt. Die US-Armee sprach von einer Strafe für den Beschuss eines amerikanischen Stützpunkts in Jordanien. Dabei waren am Freitag 2 US-Soldaten getötet worden. Bei den jüngsten Attacken auf Ziele im Iran ist offenbar die Baustelle eines geplanten Atomkraftwerks getroffen worden. Ziel sei eine Anlage im Südwesten des Iran gewesen, berichtet das Staatsfernsehen unter Berufung auf die Atomenergiebehörde. Madrid. Nordöstlich der spanischen Hauptstadt sind laut Behörden bei einem Waldbrand rund 13.000 Hektar verbrannt. Das entspricht einer Fläche von mehr als 18.000 Fußballfeldern. Nach Angaben des staatlichen Fernsehens sind die Flammen bisher nicht unter Kontrolle. Mehr als 500 Einsatzkräfte waren im Einsatz. Angesichts von Dürre und geringer Luftfeuchtigkeit ist die Waldbrandgefahr in weiten Teilen Spaniens extrem hoch. Bernau. Bayerns Ministerpräsident Söder ist bei einer Veranstaltung mit einer Tomate beworfen worden. Zu dem Vorfall kam es nach Informationen der deutschen Presseagentur in Bernau am Chiemsee. Die Bild-Zeitung berichtete unter Berufung auf Augenzeugen, der Angreifer sei plötzlich aus einem Gebüsch gesprungen. LKA-Beamte hätten ihn sofort überwältigt. Söder sei unverletzt geblieben. Die Polizei äußerte sich bislang nicht zu dem Vorfall. Frankfurt am Main. Der Weg für Jürgen Klopp als neuen Bundestrainer ist frei. Bei Magenta TV sagte Klopp, dass er mit seinem bisherigen Arbeitgeber Red Bull eine großzügige Regelung gefunden habe. Er verwies aber darauf, dass die Gespräche mit dem Deutschen Fußballbund noch laufen. Medienberichten zufolge soll der Konzern den 59-Jährigen aus seinem Vertrag entlassen haben, ohne Bedingungen an den DFB zu stellen. Das Wetter in Deutschland: in der Nacht ziehen im Norden und Osten Schauer und Gewitter durch. Am Tag ist es in der Nordhälfte wechselhaft mit Gewittern. Richtung Süden häufig Sonne, 16 Grad im Harz und 27 Grad am Hochrhein. Am Dienstag überwiegend freundlich, selten Schauer. Damit ist es 0 Uhr und 3 Minuten.
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3: Mit Sven Knappe am Mikrofon. Guten Abend und herzlich willkommen. Wir starten wie üblich mit Aufnahmen aus den Archiven des Mitteldeutschen Rundfunks in die neue Woche. Bis zu den 2 Uhr Nachrichten unterhalten uns das Gewandhausorchester Leipzig, die Anhaltische Philharmonie Dessau und das MDR Sinfonieorchester. Den Anfang macht aber der Pianist David Theodor Schmidt mit Präludium und Fuge in B-Moll, Bachwerkerverzeichnis 891.

Der 1982 in Erlangen geborene Pianist David Theodor Schmidt interpretierte Präludium und Fuge in B-Moll, Bachwerkeverzeichnis 891. Es folgt das zweite große B in der Musikgeschichte Ludwig van Beethoven mit seiner Sinfonie Nummer 5 in C-Moll, die auch unter dem Namen Schicksalssinfonie bekannt wurde. Herbert Blomstedt dirigiert das Gewandhausorchester Leipzig.

Das Gewandhausorchester Leipzig spielte unter der Leitung von Herbert Blomstedt die Sinfonie Nummer 5 in C-Moll von Ludwig van Beethoven, hier im ARD-Nachtkonzert. Mit Kammermusik von Karl-Maria von Weber machen wir weiter. Das Grand Duo Concertant in S-Dur Opus 48 entstand 1815-1816 und gehört zum Standardrepertoire eines jeden Klarinettisten. Sharon Kahm wird unterstützt vom Pianisten Itamar Golan.

Die Klarinettistin Sharon Kahn und der Pianist Itamar Golan, beide aus Israel, interpretierten das Grand Duo Concertant Opus 48 von Karl Maria von Weber. Hier ist das ARD-Nachtkonzert, präsentiert von BR Klassik mit einem Cellokonzert von Franz Xaver Neruda. 1843 im tschechischen Brünn geboren und 1915 im dänischen Kopenhagen gestorben. Beate Altenburg und die Anhaltische Philharmonie Dessau bieten Nerudas Cellokonzert Nummer 3 in A-Dur. Die Leitung hat Golo Berg.

Das waren Beate Altenburg und die Anhaltische Philharmonie Dessau unter Golo Berg mit dem Cellokonzert Nummer 3 in A-Dur von Franz Xaver Neruda. Den großen Schlusspunkt in dieser Stunde setzt der finnische Nationalkomponist Jean Sibelius mit seiner Sinfonie Nummer 4 in A-Moll, entstanden zwischen 1910 und 1911. Herbert Kegel steht am Pult des MDR-Sinfonieorchesters.

Das MDR-Sinfonieorchester unter der Leitung von Herbert Kegel hörten wir mit der Sinfonie Nummer 4 in A-Moll von Jean Sibelius. In den vergangenen beiden Stunden brachten wir Aufnahmen aus den Archiven des Mitteldeutschen Rundfunks. Nach den 2 Uhr Nachrichten geht's weiter mit Musik von Ludwig van Beethoven, Antonio Sacchini und Ethel Smythe.

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1: Um 2 Uhr mit Ronald Lessig. Spanien ist Fußballweltmeister. Die Spanier haben im Finale mit 1:0 nach Verlängerung gegen Argentinien gewonnen. Aus dem ARD-WM-Team Hendrik Lückhoff.
2: Es war ein hochverdienter Sieg. Spanien war von Anfang an das bessere Team, nutzte aber seine zahlreichen Chancen nicht. In die Verlängerung ging Argentinien in Unterzahl, weil Enzo Fernandes die gelb-rote Karte sah. Spanien drückte weiter und belohnte sich. Ferran Torres traf in der 106. Minute zum erlösenden und siegbringenden 1:0. Die Spanier feiern ihren zweiten WM-Titel, Argentinien verpasst die Titelverteidigung. In der Halbzeitpause hatte es eine Musikshow gegeben, unter anderem mit Madonna, Shakira, BTS, Justin Bieber und Coldplay. 11 Minuten dauerte die Show. Die Halbzeitpause war deswegen über 25 Minuten lang.
1: In der Union soll jetzt zügig geklärt werden, wer auf den zurückgetretenen Fraktionschef Spahn folgt. Über das weitere Vorgehen beraten heute sowohl das CDU-Präsidium als auch der Vorstand der Bundestagsfraktion. Bundeskanzler und CDU-Chef Merz hatte angekündigt, sich mit CSU-Chef Söder zu besprechen und bald einen Vorschlag für die Nachfolge zu machen. Im ZDF-Interview kritisierte Merz Spahn für dessen Informationspolitik. Er habe die Partei und die Fraktion erst sehr spät über alles in Kenntnis gesetzt. Dass die Elternschaft über eine Leihmutter aus den USA eine solche Empörung auslöse, habe er aber nicht erwartet, so Merz. In Deutschland gibt es zunehmend Menschen, die ihre frühere Kriegsdienstverweigerung widerrufen. Das berichtet das Redaktionsnetzwerk Deutschland und beruft sich auf das Bundesamt für Familie und zivilgesellschaftliche Aufgaben. Demnach sind nach einem Anstieg in den vergangenen Jahren im ersten Halbjahr 2026 bereits über 400 Widerrufe eingegangen. Hochgerechnet auf das Gesamtjahr bedeutet das einen Rekord. Wie zuletzt bekannt wurde, steigt aber auch die Zahl der Verweigerer. Im ersten Halbjahr waren es bereits mehr als 5.800. Im Irankrieg ist keine Deeskalation in Sicht. Auch in dieser Nacht melden mehrere Golfstaaten Angriffe. Kuwaits Armee teilte mit, dass Drohnen aus dem Iran abgewehrt würden. Auch in Bahrain heulten die Sirenen. Und auch das US-Militär setzt nach eigenen Angaben seine Angriffe auf den Iran fort. Es ist die 9. Nacht in Folge. Medienberichten zufolge verlegen die USA wegen der jüngsten Eskalation weitere Kampfjets in die Region.